0: Apokalypse, was ja, wenn man will, das Gleiche ist. Es handelt sich um einen Sampler, der im Jahre 99 in Hongkong rausgekommen ist, übersetzt, Sammlung kleiner Gefühlsgeschichten. Ja, und ich habe, das habe ich auch schon tausendmal gesagt, im NDR4, wie es damals noch hieß, im Abendprogramm eine kleine Serie über aktuelle chinesische Musik gehört. Und an einem Tag, die ging jeweils 20 Minuten, 4 Wochen lang je 20 Minuten, einmal die Woche. Nee, war aber wunderbar. Im Jahr 99 hat die das heißt, ich habe auch begonnen zu studieren und habe parallel als Einführung diese wunderbare Sendung hören können. In der Redaktion Wellershaus lief die. Und da wurde auch dieser Sampler vorgestellt in der Hongkong-Folge und mit Gefühlssammlung übersetzt. Zajin Jikan Xiao Gushi. Und da sind total krasse, ich habe natürlich mitgeschnitten, ich spiele euch aber jetzt nicht die Kassette vor, weil ich diese Gefühlssammlung in diesem Jahr endlich im Netz gefunden habe.
1: Tatsächlich.
0: Völlig krass. Leider fehlt ein Teil des Covers. Bisher hatte ich sie nie gefunden. Es war auch nicht möglich, sie zu googeln, weil ich logischerweise nie an die echten Vokabeln herangekommen bin. Nur immer an die Bands. Und da waren Handmade dabei, Multiplex. Also Leute wie Chun Wai Fat und Liu Yi Da natürlich. Und Taz Lau und so. Später Gaybird. Und da ist ein Stück dabei, das heißt Ho Miji Duo Dun. Und ich erinnere mich genau an die Moderation im NDR, die sagt Ho Miji Duo Dun nach Miji Duo Dun. Ergibt grammatikalisch und von den Vokabeln her überhaupt keinen Sinn. Jetzt weiß ich aber, das stimmt nicht, weil sie haben nur das H weggelassen. Ha Miji Duo Dun ist nämlich Hamargedon. Armageddon. Also heißt das Stück, wie wir jetzt nach 100 Jahren revealed haben, nach der Apokalypse. Und das bekommt ihr jetzt zu hören von diesem richtig guten Sampler.

0: Komiti dort und nach Armageddon eigentlich. Von der Band Juno aus Hongkong, vom Sampler aus dem Jahr 1999, Jiajin Jigan Xiaogushi, eine Sammlung kleiner Gefühlsgeschichten.
1: Ich hatte eigentlich vor, auch einen Sampler vorzustellen, beziehungsweise sogar zwei Sampler vorzustellen. Das skippe ich jetzt einfach mal und erwähne die nur am Rande. Das ist Nu Servo, heißt das Label. Die haben, glaube, 23 und 26 jetzt wieder Sampler mit Elektro-Künstlern, 23 veröffentlicht und 26 eins mit weiblichen Künstlerinnen. Und da kann man eine relativ gute Bandbreite der Schaffens in der heutigen Elektroszene sehen. Als Kontrast dazu ist auch relativ neu von Cold Spring veröffentlicht worden, ein Re-Release von einer Guanyin Records Veröffentlichung aus dem Jahr 2012, die Noise heißt. Und jetzt komme ich zu meinem Stück, was ich spielen möchte.
0: Ah, ja.
1: Das ist nämlich von Betty Apple. Ich weiß gar nicht, ob wir Betty Apple irgendwie jemals gespielt haben. Und wenn nicht, ist es irgendwie eigentlich eine Schande, dass wir es nicht getan haben.
0: Ehrlich gesagt, ich weiß es nicht.
1: Und sie hat nämlich jetzt 2026 ein Album, ein kleines Album veröffentlicht, beziehungsweise ein 3-Song-EP nennt man das dann wahrscheinlich eher. Shengbing Ho Ji Ru Lüling. Das ist ein daoistischer Zauberspruch, wenn man so möchte. Und übersetzt heißt das so viel wie: himmlische Soldaten, eilt euch herbei, um diesen Befehl so schnell wie das lodernde Feuer auszuführen.
0: Toll. Wie toll.
1: Und das Stück sind irgendwie drei ist es in drei Teile, wenn man so will, unterteilt und handelt von dem Prinzen Nja, wo ich gerade gelesen habe, und das kommt dann danach, würde ich, glaube ich, noch was spielen wollen, weil wir hatten jetzt die erste Frauen-Punkband gehabt, und diese Nja-Figur ist so wie der Punk unter den Göttern, wie ich gerade nochmal in einer schnellen Recherche gesehen habe. Und das ist so der erste Punk der Götterwelt, wenn man so möchte, in der Mythologie. So dass wir von Armageddon zum daoistischen Punkrocker wechseln.
0: Das gefällt mir sehr gut. Was für ein schöner neuer Faden, der sich hier entsponnen hat.
1: Da ich jetzt ganz, ganz streng auf die Zeit achte, spielen wir das dritte Stück, würde ich sagen, wo er ruft: The Jazz Call.

0: Das war Nerja's Call von Betty Apple. Ja, also das kann nicht sein, dass wir die nie gespielt haben. Das fände ich frech.
1: Genau, ich hatte ja kurz diese Figur angesprochen, die hier besungen wird. Das ist der Nerja. Der ist schon, qua Geburt ist das schon alles super merkwürdig. Der ist als fleischiger Ball aus Licht und Flammen entstanden. Ist dann auf die Welt gekommen und sein Vater war ein konservativer Militärkommandant und hielt ihn für einen Dämon, hat ihn dann in zwei Hälften geschlagen und da kam halt dann dieser Nerja rausgesprungen.
0: Aha.
1: Und hat sich dann schon als Jugendlicher dann immer gegen alles aufgelehnt, das ist so ein bisschen aufmüpfiges Kind und hat dann sein eigenes Fleisch von den Knochen geschnitten und gab seine Organe seinen Eltern zurück, um sich zu schützen auch und hat sich damit dann auch von der Familie losgesagt, weil ja dann diese kindliche Pietät gebrochen hat auch.
0: Mhm.
1: Ist dann wiedergeboren worden, hat dann noch diverse Sachen gemacht und ist in die Moderne gekommen und ist tatsächlich in der LGBTQ+-Szene ein Symbol geworden, weil er halt einfach für dieses weil er alle Gender- und Gesellschaftsnormen gebrochen hat oder durchbricht. Mhm. Und dann auch als androgyne Gestalt immer aufgetaucht und sich immer wieder selbst erfindet und immer wieder selbst neu entdeckt, wenn man so will. Und in der queeren Underground-Szene steht hier, ist er deswegen halt das perfekte Symbol geworden.
0: Ja. Cool.
1: Genau, ich hatte ja gerade im Hintergrund schon gesagt, was ich als nächstes spielen möchte, dass ich jetzt irgendwie so einen kleinen, so einen kleinen Cut mache. Wir hatten jetzt irgendwie die erste Frauen-Punk-Band, wir hatten irgendwie den ersten Punk im Daoismus gerade und dann gibt es tatsächlich auch noch den ersten Punker oder beziehungsweise der Musiker, der als erster Punker Chinas gilt, das ist He Yong. Der ist tatsächlich Anfang des Monats verstorben mit gerade mal, ich glaube 60 ist er geworden. Und hat
0: hat
1: ein bahnbrechendes Album rausgebracht, 1994, ist also schon ziemlich alt, alles, was er gemacht hat. Ich habe mich tatsächlich für ein Stück entschieden, Bell and Drum Tower, das so ein bisschen ruhiger ist, das halt nicht diese wilde Energie hat, sondern wie so eine andere Seite eher so ein bisschen dieses schöne Singen zeigt und nicht dieses wilde Herauskrächzen. Und für He Yong spielen wir jetzt von ihm Bell and Drum Tower.
0: Ist es nicht The Way?
1: Dann bist du verrutscht, weil das ist quasi dann das ein Stück, was The Way dann für ihn geschrieben hat nach dem Bekanntwerden des Todes und hat dann irgendwie so ein neunminütiges Instrumentalstück geschrieben, weil ihm die Worte fehlten.
0: Ja, Honorable Mention The Way, einer der größten überhaupt auch schon wieder. So wie in der letzten Sendung gelten für alle die Superlative, die wir nennen. Genau, das könnt ihr dann ja auch noch irgendwie nachgucken. The Ways Abschiedssong auf He Yong. Ich habe das eben erst gehört im Off und bin konsterniert, weil er ja jetzt wirklich nicht alt geworden ist. Ja, Bell Drum Towers von He Yong.

0: Und im Stück geht es so ein bisschen darum, dass das alte Peking verschwindet und sich ein neues gebaut wird quasi. Neue Gebäude werden entstehen, alte werden abgerissen. Das Miteinander verschwindet zwischen, also in der Gesellschaft. Und Kapitalismuskritik vielleicht auch so ein bisschen und so eine Konsumkritik, wie sich dann in den 90er Jahren sich die Gesellschaft entwickelt hat. Und die Frage, die dann auch immer wieder auftaucht, beziehungsweise eine von den Fragen, die dann auftaucht, ist, wohin führt uns dieser Weg, den wir gerade gehen?
1: Mhm.
0: Und am Anfang hat man ja auch irgendwie so ein chinesisches Musikinstrument gehört. Das war so eine Sanxian, eine dreiseitige Leier ist es ja nicht, aber Streichinstrument. Nee. Und das war tatsächlich sein Vater, der das gespielt hat, der so ein klassisch ausgebildeter Sanxian-Spieler war, mhm. Das als Professor so, unterrichtet hat. So als kleine Anekdote noch. Wir machen heute Anekdoten.
1: Ja, ehrlich gesagt sehr wenige bisher, aber ach ja, sehr anrührend. Also das Stück ist sowieso sehr anrührend, dass He Jung jetzt verstorben ist. Die Nachricht davon ist auch anrührend, ist das falsche Wort, aber das zusammen, das Video, das es dazu gibt, ist auch sehr anrührend. Es ist einfach eigentlich so eine Kamerafahrt durch alte Beijinger Hutungs, die teilweise dann auch abgerissen werden in dem Video. Und so Reminiszenzen an Kindheit. Es geht auch ganz viel an Zuhause. Und wenn ich das richtig gelesen und verstanden habe, ist also erzählt am Ende auf, mein Zuhause ist neben dem Glockenturm. Mein Zuhause ist an der Seite von, also ist links von dem und dem Gebäude. Ist die letzte Zeile irgendwas mit mein Zuhause ist neben dieser Welt, neben einer anderen Welt? Das wäre ein bisschen irre.
0: Das kann ich dir leider nicht sagen.
1: Ja, müsste man jetzt zurückgehen. Ja.
0: Genau, das Album ist 1994.
1: Dicho de Pangbian, irgendwie. Bieige Dicho de Pangbian. Das wäre ja noch poetischer jetzt, sozusagen.
0: Jetzt mache ich die Poesie kaputt.
1: Das ja, bitte.
0: Ist 1994 entstanden und hat den weniger romantischen Namen im Englischen dann übersetzt Garbage Dump, La Ji Chang. Und tatsächlich hat Anfang des Jahres ein junger Künstler das zitiert, wenn man so möchte, adaptiert und ein Album rausgebracht. Lier heißt der Mensch, heißt der Künstler, den wir, glaube ich, vielleicht schon mal unter anderen Namen DJ Girl, DJ Gonnerö, wie auch immer, gespielt haben. Das ist ein Künstler, der aus Guizhou kommt. Vielleicht habe ich auch mal versucht, ihn zu spielen, aber wir haben es nicht geschafft, weil dann irgendwie meine oder unsere Tracklisten einfach zu umfangreich waren, dass wir es bis jetzt nicht geschafft haben, dem Künstler irgendwie zu spielen, der aber durchaus ein sehr, ich sag mal, wichtiger, zeitgenössischer junger Künstler ist.
1: Ja, wichtig, und, groß, fantastisch, hervorragend.
0: Absolut. Und das Album ist, heißt Landfill und das ist dann einfach nur eine andere Übersetzung von La Ji Chang und hat sich so ein bisschen in die Tradition von He Jung begeben. Und ein Stück möchte ich davon gerne jetzt noch spielen, so als Abschluss. Das ist The Missing Kids, wo er sich dann auch tatsächlich auf He Jung bezieht und ihn dann auch namentlich erwähnt. Und ansonsten ist das Album tatsächlich sehr hörenswert. Lia.
1: Jetzt, wo ich das Cover sehe, ich glaube, wir haben es schon mal gespielt, aber das ist ja auch völlig egal. Ach, und schon wieder ist das Cover, auf dem er sich wahrscheinlich selbst abgebildet hat, nur mit einem Kleidungsstück der Hose bekleidet und beschrieben mit kalligraphischen Zeichen und Sätzen an diesen einen Künstler, Kalligraphie-Künstler, der das auch getan hat, dessen Namen ich jetzt zum 100. Mal in diesem Jahr vergesse. Aber egal, dazu vielleicht dann später noch.

0: Ah, so, ich dachte, mein Kollege moderiert das nochmal ab. Jetzt habe ich schon wieder den Namen vergessen. Der Künstler heißt...
1: Lia.
0: Ich meinte den Kalligraphie.
1: Achso, den Kalligraphie-Künstler meintest du ja, der auch erwähnt wird. Quantchen.
0: Ja, das werde ich mir nicht merken. Ab jetzt ist es bewiesen, ich werde mir den Namen nicht merken können.
1: Er hatte tatsächlich irgendwie eine Ausstellung in Hamburg 2002 für sein Gesamtwerk scheinbar.
0: Ja, und war auch 2014 in der Sammlung Falkenberg vertreten bei der Sammelausstellung, deren Namen ich auch vergessen habe. Da war er mit ein, zwei Sachen dabei. Ja, man kann sich ja nicht alles aufschreiben. Schlimm. Jetzt passt das überhaupt nicht mehr, was ich eigentlich spielen wollte.
1: Oh nein, das tut mir leid.
0: Nee, ich habe mich jetzt selber rausgebracht. Das ist irgendwie ein bisschen, ja, selber schuld. Wir haben jetzt nicht mehr so viel Zeit. Ich habe noch eine andere Kassette mitgebracht, die ist ein Sampler, der heißt Emotional 2 und das passt dann doch noch, um diese Sparte vielleicht abzurunden, obwohl Emotional ist es ja bei uns eigentlich auch immer.
1: Die ganze Zeit.
0: Eigentlich die ganze Zeit.
1: Ununterbrochen.
0: Ja, das ist ein Sampler, der untertitelt ist noch mit An Asia Emo Compilation und das ist es auch wirklich. Es sind 9 Stücke drauf und auf der B-Seite, ist rausgekommen bei Sweaty and Cramped. Die Kassetten sind ausverkauft, aber wir haben welche. Ein Label in Hongkong und auf der zweiten Seite gibt es das Stück By the End of Summer von der Band Phony. Und das ist eins von diesen Sommer-Post-Irgendwas-Stücken, die eigentlich auch in jede Sendung von uns passen könnten. Und hier wieder, habt etwas Geduld, es ist ein Tape. Mal sehen. Ja, da klang noch das letzte Stück.

0: da fällt das nächste Stück schon an. Es tut mir natürlich leid. Das nächste Stück wäre gewesen Thin Ice von Nein Orgasmus. Genau, und ich habe, die sind vermischt. Das ist ja witzig. Manche Bands sind beschrieben als die Stücke und manche die Stücke als die Bands. Oder ich irre mich. Das ist etwas tricky. Aber ich kann mich auch irren. Lesen ist ja sowas Ähnliches wie Mathematik manchmal.
1: Vor allem, wenn es so klein geschrieben ist.
0: Ja, in der Tat. Weil der Sampler Emotional 2 hieß und weil ich jetzt auch zwei Stücke frei habe sozusagen, darf ich noch ein anderes spielen und möchte ich auch unbedingt. Das konnte ich in der letzten Sendung nicht unterbringen. Und das ist von den auch großartigen, wichtigen, herausragenden, hervorragenden, was haben wir alles noch gesagt an guten Vokabeln? Daming Ipai, Tatzlau und alias Huang Yaoming. Und einen Moment. Ich muss ja noch gucken.
1: Achso, ich dachte, du guckst nach dem Namen.
0: Wann es ist. Nein, natürlich nicht. Mist, ich. Nihai Aiwama heißt die Platte und sie ist irgendwann rausgekommen, früh, 1988 bei Polygram in Hongkong. Und dieses Duo ist eins der wichtigsten Duos in der Hongkong- und chinesischen Musikgeschichte und eins der tollsten. Ja, außerdem auch für die LGBTQ-Szene oder überhaupt Leute, die Allies sind oder sich dazugehörig fühlen. Ja, auch eine wichtige Größe schon immer gewesen, wie soll man das sagen? Wie heißt das? Parasoziale Verhältnisse, parasoziale Beziehungen, auf die sich Leute verlassen konnten. Zumindest in ihrer eigenen Fantasie. Ich würde sie schon sehr früh dazu zählen, was Fans angeht und so. Und sie haben ein Stück veröffentlicht, das heißt Jianse, verbotene Farbe, also quasi verbotene oder versteckte Sexualität. Und das ist in alle Richtungen deutbar, aber meint in diesem Duett-Zusammenhang ja alle mögliche Queerness, würde ich sagen, nicht, weil das 1988 veröffentlicht worden ist, aber auf jeden Fall Homosexualität schließt es mit ein, sehr deutlich. Und die Melodie ist geklaut von David Sylvan. Melodie und Gesang, nur die und zwar in einer Kooperation mit Ryuichi Sakamoto wiederum. Also da könnte man auch so eine sehr schöne Kette drumherum knüpfen, um überhaupt die Entstehung dieses Stückes zurückzuverfolgen. Ryuichi Sakamoto ist ja auch jemand, auf den sich sehr viele Leute immer verlassen haben und auch, glaube ich, verlassen konnten in sehr vielerlei Hinsicht. Und David Sylvan sowieso und auch was queere Communities angeht. Dieses Stück ist ganz hinreißend aufgenommen, nur mit Piano und Duettgesang, und sticht aus dem doch sehr unterschiedlichen Oeuvre der beiden, der Tatming Pair, der Daming Ipai, sehr heraus. Und dieses Stück habe ich auch zum ersten Mal gehört in besagter Folge über Hongkong aus der Redaktion Weller's Haus in der Sendung über aktuelle Musik aus China. Und China hieß es dort, oder vielleicht sogar Volksrepublik, weiß ich nicht. Diesmal handelt es sich um eine Platte, das heißt, ich muss dort erst hingehen, um sie anzumachen. Also Jinse von Daming Ipai.

0: die großartigen, wichtigen, herausragenden, mitreißenden Daming Yimei. Das größte Hongkonger Pop-Duo aller Zeiten wahrscheinlich. Mit ihrer Platte Liebst du mich noch? Nihai Awama von 1988 und dem Stück Jinse verbotene Farbe.
1: Ich habe gerade im Hintergrund überlegt, was man danach spielen kann. Ja. Das ist ja irgendwie nicht mehr wirklich viel, was dann
0: ja, es tut mir leid.
1: Und deswegen mache ich, glaube ich, einen leichten Cut, den ich mir jetzt überlegt habe. Eigentlich hätte ich noch gedacht, dass du noch dein Lied, mit, also die Kassette mit dem Vögelchen mitbringst.
0: Es tut mir leid, die habe ich
1: vergessen?
0: Im letzten Monat gespielt.
1: Das ist ja umso besser, weil dann kann ich ja das thematisch aufgreifen zumindest. Und wenn du es, weil du es jetzt ja vergessen hast heute.
0: Das ist sehr frech.
1: Eine Unterstellung.
0: Ich habe mich extra zurückgehalten, nicht von Richie. Ich bin ein kleiner Vogel zu singen. Nochmals allerherzlichste Grüße an Karkater. Wir wissen, wovon wir reden.
1: Und deswegen habe ich mir jetzt tatsächlich ein Stück ausgesucht, auch aus anderen Gründen. Der Grund ist mir gerade erst eingefallen, muss ich gestehen. Also diese ganze war nicht so perfide vorbereitet, wie es klang. Just a Bird würde ich gerne hören.
0: Geil.
1: Spielen. Das ist ein Stück, was gerade auch relativ neu veröffentlicht wurde, beziehungsweise nicht nur ein Stück, sondern ein ganzes Album. Im August von einer relativ jungen, neuen Band, die Blue Liquid heißt. Und sich das Ganze irgendwie einfach gemacht hat und das Album einfach auch Blue Liquid genannt hat, so dass man da jetzt nicht so wirklich viel sich merken muss. Also wir hören uns Blue Liquid an und den Song Just a Bird.

0: psychologischen Betrachtung haben wir jetzt auch untergebracht, ganz elegant.
1: Sehr elegant. Und was für ein schöner Song und so passend zur neuen Musik aus China und überhaupt zu dieser Jubiläumsfolge Nummer 2.
0: Und auch hier geht es wieder um das Weitergehen, das Weiterreisen, das Weiterfliegen tatsächlich, weil man das alles aus der Perspektive eines Vögelchens gerade gehört hat und dass sich dann fortzieht und fortbewegt und nicht weiß, wohin das nächste Ziel.
1: Ja, wo shi zhi xiao xiao xiao xiao niao, xiang yao fei yao fei, zhi fei yao fei bu gao.
0: Eine Art von Vogel war das.
1: Ja, sehr schön. Von Blue Liquid. Jetzt gerade herausgekommen. Ich fand es auch super, dass du ganz aktuelle Sachen mit hattest. Vorzüglich wollte ich gerade sagen. Überwiegend, aber überwiegend und vorzüglich ist ja auch überwiegend vorzüglich. Wir müssen leider schon die Abschiedsworte finden bei der Jubiläumssendung von Neue Musik aus China Teil 2 am 21. September 2026, wenn das das Datum ist, an dem ihr diese Sendung gehört habt, ist es live. Und wenn es ein anderes Datum gibt, dann hört ihr das in der Wiederholung, weil unsere Sendung weitergehen wird.
0: Drink up, my dear friend.
1: Yes,
0: ist das
1: we will
0: Auto,
1: do that.
0: Was ich mir ja gewünscht habe, von SMZB, aber wenn ich das richtig sehe, gibt es davor noch ein kleines Intermezzo, oder?
1: Nee, das schaffen wir leider, nicht. Wenn wir danach noch so weit uns hingespult haben werden, dann hören wir noch Everybody's Gay, beziehungsweise das ist der Refrain von I Woke Up Gay.
0: Wir behaupten das einfach, dass man das dann gehört hat.
1: Ja, genau. Vielleicht das hat man geht das nur ja
0: zu genau, man hat das auch zu bestimmten Zeiten, zu bestimmten Tagen gehört.
1: Genau, von Stiam aus Malaysia.
0: Wir beenden dann quasi die Sendung, so wie wir sie begonnen haben, mit SMZB von ihrem famosen Doppelalbum, nenne ich es jetzt mal, da wir heute in Superlativen schwelgen.
1: Richtig.
0: Und das Album hat quasi den roten Faden gesponnen. Das ist komplett in Rot gehalten, das Doppeljahr des roten Pferds zur roten Ziege, das irgendwie ein höllisches Jahr werden wird, ist. Und wie kann man es besser beenden,
1: zu sein scheint, ja,
0: als zusammen zu trinken, was wir jetzt auch tun werden.
1: Genau, es gibt Sekt ohne mit Malte.
0: Yeah.
1: Und die uns kennen, wissen, was sich dahinter verbirgt. Schade, dass die Sendung vorbei ist, aber unsere Sendung ist nicht vorbei. Und das ist auch...
0: Die Party geht weiter.
1: Eine Art Ansage. Au revoir.

0: Also wir haben vergessen zu sagen natürlich, dass wir ganz viele Sachen nicht spielen konnten. Das ist jetzt noch der Epilog. Und ich habe auch nicht gesagt, dass das Plakat jetzt fertig gerahmt ist. Wir haben Toku nicht gespielt. Wir haben ganz viele Leute nicht gespielt.
1: Das werde ich mir jetzt ganz gerne weitermachen wahrscheinlich.
0: Ja, genau.
1: Und im Kuba geht es schon wieder los.
0: Genau. Und da geht's ab nach Kanada.
1: Passt ja.
0: Passt immer. Bei uns passt immer alles. Weil wir cool sind. Viel Spaß im weiteren Programm des Freien Sender Kombinats.

Ich begrüße euch herzlich heute zu dieser Lesung, die wir am Gedenktag der Reichspogromnacht stattfinden lassen. Wir werden heute Viktor Klemperers LTI, die Sprache des Dritten Reiches, lesen. Viktor Klemperer selbst ist ein Romanist, Germanist und Literaturwissenschaftler an der TU in Dresden gewesen. Und als Jude hat er das Dritte Reich im Judenhaus überlebt, weil seine arische Frau sich nicht hat von ihm scheiden lassen. Währenddessen hat er Tagebuchaufzeichnungen gemacht, die heute unter Historikerinnen und Historikern als sehr gute Quellen und Zeitaussagen gelten. Darin geht er vor allem halt einfach der Frage nach, nicht immer wie von oben der Nationalsozialismus durchgedrückt wurde und welche Institutionen dazu vonnöten waren, sondern untersucht an der Sprache, an den Äußerungen und an deren Adaption innerhalb des Volkes, dessen wie jener Nationalsozialismus überhaupt durchführbar war, wie er angenommen wurde und wie ihn eben halt ein ganzes Volk mitgetragen hat. Erstes Kapitel. Also falls es so sein sollte, dass es zu leise ist, dann müsst ihr das sagen, ja? LTI. Es gab den BDM und die HJ und die DAF und ungezählte andere solcher abkürzenden Bezeichnungen. Als parodierende Spielerei zuerst, gleich darauf als ein flüchtiger Notbehelf des Erinnerns, als eine Art Knoten im Taschentuch und sehr bald und nun für all die Elendsjahre als eine Notwehr, als ein an mich selbst gerichteter SOS-Ruf, steht das Zeichen LTI in meinem Tagebuch. Ein schön gelehrtes Signum, wie er das Dritte Reich von Zeit zu Zeit in volltönenden Fremdausdruck liebte. Garant klingt bedeutsamer als Bürger und diffamieren imposanter als schlecht machen. Vielleicht versteht es auch nicht jeder und auf den wirkt es dann erst recht. LTI, Lingua Tertii Imperii, Sprache des Dritten Reichs. Ich habe so oft an eine Altberliner Anekdote gedacht. Wahrscheinlich stand sie in meinem schön illustrierten Glasbrenner, dem Humoristen der Märzrevolution. Vater, fragte ein Junge im Zirkus. Was macht denn der Mann auf dem Seil mit der Stange? Dummer Junge, das ist eine Balancierstange. An der hält er sich fest. Auf, Vater, wenn er sie aber fallen lässt. Dummer Junge, er hält ihr ja fest. Mein Tagebuch war in diesen Jahren immer wieder meine Balancierstange, ohne die ich 100-mal abgestürzt wäre. In den Stunden des Ekels und der Hoffnungslosigkeit, in der endlosen Öde mechanischster Fabrikarbeit, an Kranken- und Sterbebetten, an Gräbern, in eigener Bedrängnis, in Momenten äußerster Schmach, bei physisch versagtem Herzen, immer half mir diese Forderung an mich selber. Beobachte, studiere, präge dir ein, was geschieht. Morgen sieht es schon anders aus, morgen fühlst du es schon anders. Halte fest, wie es eben jetzt sich kundgibt und wirkt. Und sehr bald verdichtete sich dann dieser Anruf, mich über die Situation zu stellen und die innere Freiheit zu bewahren zu der immer wirksamen Geheimformel LTI. LTI. Selbst wenn ich, was nicht der Fall ist, die Absicht hätte, das ganze Tagebuch dieser Zeit mit all seinen Alltagserlebnissen zu veröffentlichen, würde ich ihm dieses Signum zum Titel geben. Man könnte das metaphorisch nehmen, denn ebenso wie es üblich ist, vom Gesicht einer Zeit, eines Landes zu reden, genauso wird der Ausdruck einer Epoche als ihre Sprache bezeichnet. Das Dritte Reich spricht mit einer schrecklichen Einheitlichkeit aus all seinen Lebensäußerungen und Hinterlassenschaften, aus der maßlosen Prahlerei seiner Prunkbauten und aus ihren Trümmern, aus dem Typ der Soldaten, der SA- und SS-Männer, die es als Idealgestalten auf immer anderen und immer gleichen Plakaten fixierte, aus seinen Autobahnen und Massengräbern. Das alles ist Sprache des Dritten Reiches. Und von alledem ist natürlich auch in diesen Blättern die Rede. Aber wenn man einen Beruf durch Jahrzehnte ausgeübt und sehr gern ausgeübt hat, dann ist man schließlich stärker durch ihn geprägt als durch alles andere. Und so war es denn buchstäblich und im unübertragenen philologischen Sinn die Sprache des Dritten Reiches, woran ich mich aufs Engste klammerte und was meine Balancierspange ausmachte. Man zitiert immer wieder Tellerands Satz, die Sprache sei dazu da, die Gedanken des Diplomaten oder eines schlauen und fragwürdigen Menschen überhaupt zu verbergen. Aber genau das Gegenteil hiervon ist richtig. Was jemand willentlich verbergen will, sei es nur vor anderen, sei es vor sich selber, auch was er unbewusst in sich trägt, die Sprache bringt es an den Tag. Es ist mir merkwürdig ergangen mit dieser eigentlichen, philologisch eigentlichen Sprache des Dritten Reichs.
Ganz am Anfang, solange ich noch keine oder doch nur sehr gelinde Verfolgung erfuhr, wollte ich so wenig als möglich von ihr hören. Ich hatte über genug an der Sprache der Schaufenster, der Plakate, der braunen Uniformen, der Fahnen, der zum Hitlergruß gereckten Arme, der zurechtgestutzten Hitlerbärtchen. Ich flüchtete, ich vergrub mich in meinen Beruf, ich hielt meine Vorlesungen und übersah krampfhaft das immer leere Werden der Bänke vor mir. Warum mir durch das Lesen narzisstischer Schriften das Leben noch weiter vergällen, als es mir ohnehin durch die allgemeine Situation vergällt war? Kam mir durch Zufall oder Irrtum ein narzisstisches Buch in die Hände, so warf ich es nach dem ersten Abschnitt beiseite. Kröte irgendwo auf der Straße die Stimme des Führers oder seines Propagandaministers, so machte ich einen weiten Bogen um den Lautsprecher und bei Zeitungslektüre war ich ängstlich bemüht, die nackten Tatsachen, sie waren in ihrer Nacktheit schon trostlos genug, aus der ekelhaften Brühe der Reden, Kommentare und Artikel herauszufischen. Als dann die Beamtenschaft gereinigt wurde und ich mein Katheter verlor, suchte ich mich erst recht von der Gegenwart abzuschließen. Und dann traf mich das Verbot der Bibliotheksbenutzung. Und damit war mir die Lebensarbeit aus der Hand geschlagen. Und dann kam die Austreibung aus meinem Haus. Und dann kam alles Übrige, jeden Tag ein weiteres Übriges. Jetzt wurde die Balancierstange mein notwendigstes Gerät. Die Sprache der Zeit mein vorzüglichstes Interesse. Ich beobachtete immer genauer, wie die Arbeiter in der Fabrik redeten und wie die Gestapo-Bestien sprachen und wie man sich bei uns im zoologischen Garten der Judenkäfige ausdrückte. Es waren keine großen Unterschiede zu merken. Nein, eigentlich überhaupt keine. Fraglos waren alle, Anhänger und Gegner, Nutznießer und Opfer, von denselben Vorbildern geleitet. Ich suchte dieser Vorbilder habhaft zu werden. Und das war in gewisser Hinsicht über alle Maßen einfach. Denn alles, was in Deutschland gedruckt und geredet wurde, war ja durchaus parteiamtlich genormt. Was irgendwie von der einen zugelassenen Form abwich, drang nicht an die Öffentlichkeit. Buch und Zeitung und Behördenzuschrift und Formulare einer Dienststelle, alles schwamm in derselben braunen Soße. Und aus dieser absoluten Einheitlichkeit der Schriftsprache erklärte sich dann auch die Gleichheit der Redeform. Es wird jetzt viel davon geredet, die Gesinnung des Faschismus auszurotten. Es wird auch so viel dafür getan. Kriegsverbrecher werden gerichtet, kleine PGs, Sprache des Vierten Reichs, aus ihren Ämtern entfernt, nationalistische Bücher aus dem Verkehr gezogen, Hitlerplätze und Göringstraßen umbenannt, Hitlereichen gefällt. Aber die Sprache des Dritten Reichs scheint in manchen charakteristischen Ausdrücken überleben zu sollen. Sie haben sich so tief eingefressen, dass sie ein dauernder Besitz der deutschen Sprache zu werden scheinen. Wie viele Male zum Exempel habe ich seit dem Mai 1945 in Funkreden, in leidenschaftlich antifaschistischen Kundgebungen etwa von charakterlichen Eigenschaften oder vom kämpferischen Wesen der Demokratie sprechen hören. Das sind Ausdrücke aus dem Zentrum, das Dritte Reich würde sagen, aus der Wesensmitte der LTI. Ist es Pedanterie, wenn ich mich hieran stoße? Kommt hier der Schulmeister ans Licht, der in jedem Philologen verborgen kauern soll? Ich will die Frage durch eine zweite Frage bereinigen. Was war das stärkste Propagandamittel der Hitlerei? Waren es Hitlers Reden und Goebbels Einzelreden, ihre Ausführung zu dem und jenem Gegenstand, ihre Hetze gegen das Judentum, gegen den Bolschewismus? Fraglos nicht. Denn vieles blieb von der Masse unverstanden oder langweilte sie in seinen ewigen Wiederholungen. Wie oft in Gasthäusern, als ich noch sternlos ein Gasthaus betreten durfte, wie oft später in der Fabrik während der Luftwache, wo die Arier ihr Zimmer für sich hatten und die Juden ihr Zimmer für sich und im arischen Raum befand sich das Radio und die Heizung und das Essen. Wie oft habe ich die Spielkarten auf den Tisch klatschen und laute Gespräche über Fleisch- und Tabakrationen und über das Kino führen hören, während der Führer oder einer seiner Paladine langatmig sprachen und nachher hieß es in den Zeitungen, das ganze Volk habe ihnen gelauscht. Nein, die stärkste Wirkung wurde nicht durch Einzelreden ausgeübt, auch nicht durch Artikel oder Flugblätter, durch Plakate oder Fahnen. Sie wurde durch nichts erzielt, was man mit bewusstem Denken oder bewusstem Fühlen in sich aufnehmen musste. Sondern der Narzissmus glitt in Fleisch und Blut der Menge über durch Einzelworte, die Redewendungen, die Satzformen, die er ihr in millionenfachen Wiederholungen aufzwang und die mechanisch und unbewusst übernommen wurden. Man pflegt das Schillerwort von der gebildeten Sprache, die für dich dichtet und denkt, rein ästhetisch und sozusagen harmlos aufzufassen. Aber Sprache dichtet und denkt nicht nur für mich.
Sie lenkt auch mein Gefühl. Sie steuert mein ganzes seelisches Wesen. Je selbstverständlicher, je unbewusster ich mich ihr überlasse. Und wenn nun die gebildete Sprache aus giftigen Elementen gebildet oder zur Trägerin von Giftstoffen gemacht worden ist? Worte können sein wie winzige Arsendosen. Sie werden unbemerkt verschluckt, sie scheinen keine Wirkung zu tun und nach einiger Zeit ist die Giftwirkung doch da. Wenn einer lange genug für heldisch und tugendhaft fanatisch sagt, dann glaubt er schließlich wirklich, ein Fanatiker sei ein tugendhafter Held und ohne Fanatismus könne man kein Held sein. Die Worte fanatisch und Fanatismus sind nicht vom Dritten Reich erfunden. Es hat sie nur in ihrem Wert verändert und hat sie an einem Tage häufiger gebraucht als andere Zeiten in Jahren. Das Dritte Reich hat die wenigsten Worte seiner Sprache selbstschöpferisch geprägt. Vielleicht, wahrscheinlich sogar überhaupt keines. Die narzisstische Sprache weist in vielen auf das Ausland zurück, übernimmt das meiste andere von vorhitlerischen Deutschen. Aber sie ändert Wortwerte und Worthäufigkeiten. Sie macht zum Allgemeingut, was früher einem Einzelnen oder einer winzigen Gruppe gehörte. Sie beschlagnahmt für die Partei, was früher Allgemeingut war. Und in alledem durchdrängt sie Worte und Wortgruppen und Satzformen mit ihrem Gift. Macht sie die Sprache in ihrem fürchterlichen System dienstbar. Gewinnt sie an der Sprache ihr stärkstes, ihr öffentlichstes und geheimstes Werbemittel. Das Gift der LTI deutlich zu machen und vor ihm zu warnen. Ich glaube, das ist mehr als bloße Schulmeisterei. Wenn den rechtgläubigen Juden ein Essgerät kultisch unrein geworden ist, dann reinigen sie es, indem sie es in der Erde vergraben. Man sollte viele Worte des narzisstischen Sprachgebrauchs für lange Zeit und einige für immer ins Massengrab legen.

Kapitel 3. Grundeigenschaft Armut. Die LTI ist bettelarm. Ihre Armut ist eine grundsätzliche, es ist, als habe sie ein Armutsgelübde abgelegt. Mein Kampf, die Bibel des Nationalsozialismus, begann 1925 zu erscheinen und damit war seine Sprache in allen Grundzügen buchstäblich fixiert. Durch die Machtübernahme der Partei wurde sie 1933 aus einer Gruppen- zu einer Volkssprache. Das heißt, sie bemächtigte sich aller öffentlichen und privaten Lebensgebiete, der Politik, der Rechtsprechung, der Wirtschaft, der Kunst, der Wissenschaft, der Schule, des Sportes, der Familie, der Kindergärten und der Kinderstuben. Eine Gruppensprache wird immer nur diejenigen Gebiete umfassen, für die der Zusammenhang der Gruppe gilt und nicht die Ganzheit des Lebens. Natürlich bemächtigte die LTI sich auch und sogar mit besonderer Energie des Heeres. Aber zwischen Heeressprache und LTI liegt eine Wechselwirkung vor. Genauer, erst hat die Heeressprache auf die LTI gewirkt und dann ist die Heeressprache von der LTI korrumpiert worden. Deshalb erwähne ich diese Ausstrahlung besonders. Bis in das Jahr 1945 hinein, fast bis zum letzten Tag, das Reich erschien noch, als Deutschland schon ein Trümmerhaufen und Berlin umklammert war, wurde eine Unmenge Literatur jeder Art gedruckt. Flugblätter, Zeitungen, Zeitschriften, Schulbücher, wissenschaftliche und schöngeistige Werke. In all dieser Dauer und Ausbreitung blieb die LTI arm und eintönig. Man nehme das eintönig genauso buchstäblich wie vorhin das fixiert. Ich habe, wie sich mir gerade die Möglichkeit des Lesens ergab, wiederholt verglich ich meine Lektüre einer Fahrt im Freiballon, der sich irgendeinem Winde anvertrauen und auf eigentliche Steuerung verzichten muss, bald den Mythos des 20. Jahrhunderts, bald ein Taschenjahrbuch für den Einzelhandelskaufmann studiert, jetzt eine juristische und jetzt eine pharmazeutische Zeitschrift durchstöbert. Ich habe Romane und Gedichte gelesen, die in diesen Jahren erscheinen durften. Ich habe beim Straßenkehren und im Maschinensaal die Arbeiter sprechen hören. Es war immer gedruckt und gesprochen, bei Gebildeten und Ungebildeten dasselbe Klischee und dieselbe Tonart. Und sogar bei denen, die die schlimmst verfolgten Opfer und mit Notwendigkeit die Todfeinde des Nationalsozialismus waren. Sogar bei den Juden herrschte überall in ihren Gesprächen und Briefen, auch in ihren Büchern, solange sie noch publizieren durften, ebenso allmächtig wie armselig und gerade durch ihre Armut allmächtig, die LTI. Drei Epochen deutscher Geschichte habe ich durchlebt. Die Wilhelminische, die der Weimarer Republik und die Hitlerzeit. Die Republik gab Wort und Schrift geradezu selbstmörderisch frei. Die Nationalsozialisten spotteten offen, sie nähmen nur die von der Verfassung gewährten Rechte für sich in Anspruch, wenn sie in ihren Büchern und Zeitungen den Staat in all seinen Einrichtungen und leitenden Gedanken mit allen Mitteln der Satire und der eifernden Predigt zügellos angriffen. Auf den Gebieten der Kunst und Wissenschaft, der Ästhetik und der Philosophie gab es keinerlei Beschränkung. Niemand war ein bestimmtes Dogma des Sittlichen oder des Schönen gebunden. Jeder konnte frei wählen. Man rühmte diese vieltönige geistige Freiheit gern als einen ungemeinen und entscheidenden Fortschritt der kaiserlichen Epoche gegenüber. Aber war die wilhelminische Ära wirklich so viel unfreier gewesen? Nein. In beiden Epochen, die ich aus persönlicher Erfahrung übersehe, hat es eine so weitgehend literarische Freiheit gegeben, dass die ganz wenigen Fälle des Mundtotmachens als Ausnahmen gelten müssen. Die Folge davon war, dass sich nicht nur die generellen Sparten der Sprache als Rede und Schrift, als journalistische, wissenschaftliche, dichterische Form frei entfalteten, dass es nicht nur allgemeine literarische Strömungen gab wie Naturalismus und Neuromantik und Impressionismus und Expressionismus, sondern dass sich auf allen Gebieten auch völlig individuelle Sprachstile entwickeln konnten. Man muss sich diesen bis 1933 blühenden und dann je absterbenden Reichtum vor Augen halten, um ganz die Armseligkeit der uniformierten Sklaverei zu begreifen, die ein Hauptcharakteristikum der LTI ausmacht. Der Grund dieser Armut scheint am Tage zu liegen. Man wacht mit einer bis ins Letzte durchorganisierten Tyrannei darüber, dass die Lehre des Nationalsozialismus in jedem Punkt und so auch in ihrer Sprache unverfälscht bleibe. Die absolute Herrschaft, die das Sprachgesetz der winzigen Gruppe, ja des einen Mannes, ausübte, erstreckte sich über den gesamten deutschen Sprachraum mit umso entschiedenerer Wirksamkeit, als die LTI keinen Unterschied zwischen gesprochener und geschriebener Sprache kannte. Vielmehr, alles in ihr war Rede, musste Anrede, Aufruf, Aufpeitschung sein. Zwischen den Reden und den Aufsätzen des Propagandaministers gab es keinerlei stilistischen Unterschied, weswegen sich dann auch seine Aufsätze so bequem deklamieren ließen. Deklamieren heißt wörtlich, mit lauter Stimme, tönend daherreden, noch wörtlicher, herausschreien. Der für alle Welt verbindliche Stil war also der des marktschreierischen Agitators. Und hier tut sich unter dem offen zutage liegenden Grund ein tieferer für die Armut der LTI auf. Sie war nicht nur deshalb arm, weil sich jedermann zwangsweise nach dem gleichen Vorbild zu richten hatte, sondern vor allem deshalb, weil sie in selbstgewählter Beschränkung durchweg nur eine Seite des menschlichen Wesens zum Ausdruck brachte.
Jede Sprache, die sich frei betätigen darf, dient allen menschlichen Bedürfnissen. Sie dient der Vernunft wie dem Gefühl. Sie ist Mitteilung und Gespräch, Selbstgespräch und Gebet, Bitte, Befehl und Beschwörung. Die LTI dient einzig der Beschwörung. Es wäre deshalb auch irreführend, wollte ich sagen, die LTI wende sich auf allen Gebieten ausschließlich an den Willen. Denn wer den Willen anruft, ruft immer den Einzelnen, auch wenn er sich an die aus Einzelnen zusammengesetzte Allgemeinheit wendet. Die LTI ist ganz darauf gerichtet, den Einzelnen um sein individuelles Wesen zu bringen, ihn als Persönlichkeit zu betäuben, ihn zum Gedanken- und willenlosen Stück einer in bestimmter Richtung getriebenen und gehetzten Herde, ihn zum Atom eines rollenden Steinblocks zu machen. Die LTI ist die Sprache des Massenfanatismus. Wo sie sich an den Einzelnen wendet und nicht nur an seinen Willen, sondern auch an sein Denken, wo sie Lehre ist, da lehrt sie die Mittel des Fanatisierens und der Massensuggestion. Und nie, im ganzen 18. Jahrhundert Frankreichs nie, ist das Wort Fanatismus mit dem ihm zugehörigen Adjektiv so zentral gestellt und bei völliger Wertumkehrung so häufig angewendet worden wie in den 12 Jahren des Dritten Reiches.

Grenzverwischung. Dass es zwischen den Naturreichen keine festen Grenzen gibt, lernt seit langem schon der Volksschüler. Weniger allgemein verbreitet und anerkannt ist, dass auch auf dem Gebiet des Ästhetischen die sicheren Grenzen fehlen. Man benutzt zur Gliederung der modernen Kunst und Literatur das Begriffspaar Impressionismus-Expressionismus. Die Begriffsschere muss hier ganz einwandfrei schneiden und trennen können, denn es handelt sich um absolute Gegensätze. Der Impressionist ist dem Eindruck der Dinge ausgeliefert. Er gibt wieder, was er in sich aufgenommen hat. Er ist passiv. Er lässt sich von seinem Erleben in jedem Augenblick beeinflussen, ist in jedem Augenblick ein anderer. Er hat keinen festen, einheitlichen, dauernden Seelenkern. Kein sich gleichbleibendes Ich. Der Expressionist geht von sich selber aus. Er erkennt nicht die Macht der Dinge an, sondern drückt ihnen seinen Stempel, seinen Willen auf. Drückt sich an ihnen, in ihnen aus, formt sie nach seinem Wesen. Er ist aktiv und sein Handeln wird vom sicheren Selbstbewusstsein des unwandelbar dauernden Ichs gelenkt. Schön und gut. Aber der Eindruckskünstler gibt absichtlich nicht das objektive Bild des Realen wieder, sondern nur das Was und Wie des von ihm Gesehenen. Nicht den Baum mit allen seinen Blättern, nicht das einzelne Blatt in seiner bestimmten Form, nicht das an sich vorhandene Grün oder Gelb der Färbung, das an sich vorhandene Licht einer Tages- und Jahreszeit, eines Wetterzustandes, sondern die ineinander fließende Blättermasse, die sein Auge erfasst und die Farbe, das Licht, die seiner augenblicklichen Gemütslage entsprechen. Seine Stimmung also, die er von sich aus der Realität der Dinge aufzwingt. Wo steckt da die Passivität seines Verhaltens? Er ist im Ästhetischen genauso aktiv, er ist genauso Ausdruckskünstler wie sein Widerpart, der Expressionist. Der gegensätzliche Unterschied bleibt nur auf ethischem Gebiet bestehen. Der seiner selbstgewisse Expressionist schreibt sich und der Mitwelt feste Gesetze vor, kennt Verantwortlichkeit. Der schwankende, von Stunde zu Stunde sich ändernde Impressionist nimmt amoralisches Verhalten für eigene und fremde Verantwortungslosigkeit in Anspruch. Nein, ich habe kein Zutrauen zu rein ästhetischen Betrachtungen auf den Gebieten der Geistes-, der Literatur-, der Kunst-, der Sprachgeschichte. Man muss von menschlichen Grundhaltungen ausgehen. Die sinnlichen Ausdrucksmittel können bisweilen bei ganz konträren Zielen die gleichen sein. Gerade auf den Expressionismus trifft das zu. Toller, den der Nationalsozialismus getötet hat, und Joost, der im Dritten Reich Akademiepräsident wurde, gehören beide zum Expressionismus. Formen der Willensbetonung und des stürmischen Vorwärtsdrängens erbt die LTI von den Expressionisten oder teilt sie mit ihnen. Die Aktion und der Sturm hießen die Zeitschriften der jungen, nur erst um Anerkennung ringenden Expressionisten. In Berlin saßen sie als linkester Flügel, als hungrigste Bohème der Künstlerschaft im Café Austria an der Potsdamer Brücke. In München im Café Stephanie. Die Worte Aktion und Sturm wanderten um 1920 aus dem weibischen Café in das männliche Bräuhaus. Aktion gehörte von Anfang bis zum Schluss zu den unverdeutschten und unentbehrlichen Fremdwörtern der LTI. Aktion verband sich mit den Erinnerungen an die heroische Frühzeit, mit dem Bilde des Stuhlbeinkämpfers. Sturm wurde zur militärisch-hierarchischen Gruppenbezeichnung. Der 100. Sturm, der Reitersturm, der SS. Der verbreitetste Gebrauch der Bezeichnung Sturm ist zugleich der verborgenste. Denn wem ist noch bewusst, oder war es in den Jahren der narzisstischen Allmacht, dass SA Sturmabteilung bedeutete? SA und SS, die Schutzstaffel, sind als Abbreviaturen so selbstherrlich geworden, dass sie nicht mehr abkürzende Vertretungen darstellen, sondern von sich aus eigene Wortbedeutung besitzen und ganz verdrängt haben, was sie vorher vertraten. Zu den Soldatenausdrücken des Ersten Weltkrieges gehörte das Adjektiv zackig. Zackig ist ein straff militärischer Gruß, zackig kann ein Befehl, kann eine Ansprache gehalten sein. Zackig ist, was einen zusammengerafften, einen disziplinierten Energieaufwand ausdrückt. Es bezeichnet eine Form, die der expressionistischen Malerei und der expressionistischen Dichtersprache wesentlich ist. Bestimmt war die Vorstellung zackig das Erste, was in einem philologisch unbelasteten Kopf beim Anblick des narzisstischen SS auftauchte. Und noch ein anderes kam hinzu. Lange bevor es die narzisstische SS gab, sah man ihr Zeichen in roter Farbe an Umspannhäuschen. Hier war das zackige S offenbar das stilisierte Bild des Blitzes. Häufig wirken, dem Formenden unbewusst, mehrere Gründe für eine Formung zusammen,
und so scheint es mir auch hier zu sein. SS ist beides, Bild und abstraktes Schriftzeichen, ist Grenzüberschreitung auf der Seite des Malerischen hin, ist Bildschrift, ist Rückkehr zur Sinnlichkeit der Hieroglyphen. Innerhalb der LTI bedeutet mir die zackige Sonderform des SS das Bindeglied zwischen der Bildsprache des Plakats und der Sprache im engeren Sinn. Es gibt noch ein anderes Bindeglied derselben Art. Das ist die ebenfalls zackig gezeichnete, aufrechte und zu Boden gekehrte Fackel. Die Rune des Blühens und Welkens. Als Sinnbild des Vergehens diente sie nur anstelle des christlichen Kreuzes bei Todesanzeigen, während sie aufwärts gerichtet nicht bloß den Stern der Geburtsanzeige ersetzte, sondern auch im Stempel der Apotheker und der Brotbäcker Verwendung fand. Man sollte annehmen, dass diese zwei Runen sich genauso eingebürgert hätten wie das SS-Zeichen, da sie ja ebenfalls durch die beiden Tendenzen zur Sinnlichkeit und Teutschtum gefördert wurden. Das ist aber durchaus nicht der Fall. Ich habe mir einige Male, jeweils ein paar Wochen lang, statistische Notizen darüber gemacht, in welchem Verhältnis die Verwendung der Runenzeichen zu der von Stern und Kreuz stand. Das Höchstmaß der Runen wurde wohl nach den ersten schweren Niederlagen, insbesondere nach Stalingrad, erreicht. Denn damals übte die Partei einen erhöhten Druck auf die öffentliche Meinung aus. Aber auch damals betrug bei etwa 2 Dutzend täglicher Gefallenenanzeigen die Zahl der mit den Runen Beschrifteten höchstens die Hälfte, sehr oft kaum ein Drittel. Der Grund für dieses Nicht-Durchdringen, Nicht-Aufgefasst-Werden der positiven und negativen Lebensrune, wo doch das SS-Bild sich restlos durchsetzte, ist ohne weiteres anzugeben. SS war eine durchaus neue Bezeichnung für eine durchaus neue Institution. SS hatte nichts zu verdrängen. Für Geburt und Tod dagegen, für diese ältesten und unwandelbarsten Institutionen der Menschheit, bilden Stern und Kreuz seit bald 2 Jahrtausenden die Zeichen. So waren sie zu tief in die Vorstellung des Volkes eingewachsen, als dass sie völlig hätten entwurzelt werden können. Aber wenn sie nun doch durchgedrungen und während der Hitlerzeit alleinherrschend gewesen wären, diese Lebensrunen, wäre ich um die Begründung des Faktums in Verlegenheit gewesen? Bestimmt keinen Augenblick, sondern auch dann hätte ich leichthin und mit ebenso gutem Gewissen wie vorhin geschrieben, es sei ohne weiteres einzusehen, dass dies so kommen musste. Denn die Gesamttendenz der LTI strebe nach Versinnlichung, und wenn sich das Versinnlichen durch Anlehnung an germanische Tradition durch ein Runenzeichen gewinnen lasse, so sei es doppelt willkommen. Und als zackiges Schriftbild gehöre die Lebensrune zum SS-Bild und als weltanschauliches Symbol zu den Speichen des Sonnenrades zum Hakenkreuz. Und also sei es aus dem Zusammenwirken all dieser Gründe die selbstverständlichste Sache der Welt, dass die Lebensrunen Kreuz und Stern gänzlich verdrängen mussten. Wenn ich aber von dem Nicht-Eingetretenen mit gleich guten Gründen aussagen kann, dass es hätte eintreffen müssen, wie von dem tatsächlich Eingetretenen, was habe ich denn wirklich begründet und seines Geheimnisses entkleidet? Grenzverwischung, Unsicherheit, Schwanken und Zweifel auch hier. Position Montaigne's, que sais-je, was weiß ich. Position Renan's, das Fragezeichen, wichtigstes aller Satzzeichen. Position des äußersten Gegensatzes zur narzisstischen Sturheit und Selbstgewissheit. Zwischen beiden Extremen schwingt das Pendel der Menschheit und sucht die Mittellage. Es ist vor Hitler und während der Hitlerzeit bis zum Überdruss behauptet worden, dass aller Fortschritt den Sturen zu verdanken sei, dass alle Hemmungen einzig von den Parteigängern des Fragezeichens herrühre. Ganz gewiss ist das nicht, aber ganz gewiss ist ein anderes. Blut klebt immer nur an den Händen der Sturen.

Interpunktion. Bei Einzelnen und bei Gruppen lässt sich bisweilen eine gewisse charakteristische Vorliebe für dies oder jenes Interpunktionszeichen beobachten. Gelehrte lieben das Semikolon. Ihr logisches Bedürfnis verlangt nach einem Trennzeichen, das entschiedener ist als das Komma und doch nicht ganz so absolut abgrenzt wie der Punkt. Der Skeptiker Renan erklärt, man könne das Fragezeichen niemals zu oft anwenden. Der Sturm und Drang hat einen ungemeinen Bedarf an Ausrufezeichen. Der frühe Naturalismus in Deutschland bedient sich gern der Gedankenstriche. Die Sätze, die Gedankenreihen sind nicht mit sorgfältiger Schreibtischlogik durchgeführt, sondern reißen ab, deuten an, bleiben unvollständig, haben ein flüchtiges, springendes, assoziatives Wesen. Wie das dem Zustand ihres Entstehens, wie es einem inneren Monolog und auch einem erregten Gespräch, insbesondere zwischen denkungewohnten Menschen, entspricht. Man sollte annehmen, dass die LTI, da sie doch im Kern rhetorisch ist und sich immer wieder an das Gefühl wendet, ähnlich wie der Sturm und Drang dem Ausrufezeichen ergeben sein müsste. Das ist kaum auffällig. Im Gegenteil, sie scheint mir ziemlich sparsam mit diesem Zeichen umzugehen. Es ist, als forme sie alles mit solcher Selbstverständlichkeit zu Anruf und Ausruf, dass sie dafür gar kein besonderes Interpunktionszeichen nötig habe. Denn wo sind die schlichten Aussagen, von denen sich der Ausruf abheben müsste? Dagegen bedient sich die LTI bis zum Überdruss dessen, was ich die ironischen Anführungszeichen nennen möchte. Das einfache und primäre Anführungszeichen bedeutet nichts anderes als die wörtliche Wiedergabe dessen, was ein anderer gesagt oder geschrieben hat. Das ironische Anführungszeichen beschränkt sich nicht auf ein solch neutrales Zitieren, sondern setzt Zweifel in die Wahrheit des Zitierten, erklärt von sich aus den mitgeteilten Ausspruch für Lüge. Indem das im Reden durch einen bloßen Zusatz von Hohn in der Stimme des Sprechers zum Ausdruck kommt, ist das ironische Anführungszeichen aufs Engste mit dem rhetorischen Charakter der LTI verbunden. Erfunden worden ist es keineswegs von ihr. Als sich im Ersten Weltkrieg die Deutschen ihrer überlegenen Kultur rühmten und auf die westliche Zivilisation herabsahen, wie auf eine minderwertige und nur äußerliche Errungenschaft, ließen die Franzosen beim Erwähnen der Kultur allemand niemals die ironischen Gänsefüßchen fehlen. Und wahrscheinlich hat es eine ironische Anwendung der Anführungszeichen neben ihrem neutralen Gebrauch gleich nach der Einführung dieses Zeichens gegeben. Aber in der LTI überwiegt der ironische Gebrauch, den neutralen und das Vielfache. Weil eben Neutralität ihr zuwider ist, weil sie immer einen Gegner haben, immer den Gegner herabziehen muss. Wenn die spanischen Revolutionäre einen Sieg erfechten, wenn sie Offiziere, wenn sie einen Generalstab haben, so sind es unweigerlich rote Siege, rote Offiziere, ein roter Generalstab. Dasselbe ist später mit der russischen Strategie der Fall, dasselbe mit dem Marschall Tito der Jugoslawen. Chamberlain und Churchill und Roosevelt sind immer nur Staatsmänner, in ironischen Anführungszeichen. Einstein ist ein Forscher, Rathenau ein Deutscher und Heine ein deutscher Dichter. Es gibt keinen Zeitungsartikel, keinen Abdruck einer Rede, die nicht von solchen ironischen Anführungszeichen wimmelten. Und auch in ruhiger gehaltenen, ausführlichen Studien fehlen sie nicht. Sie gehören zur LTI wie zum Tonfall Hitlers und zu Goebbels. Sie sind ihr Eingeborenen. Als Primaner musste ich im Jahr 1900 einen Aufsatz über Denkmäler schreiben. Ein Satz darin hieß: Nach dem 70er Krieg gab es fast auf jedem deutschen Marktplatz eine siegreiche Germania mit Fahne und Schwert. Dafür könnte ich 100 Beispiele anführen. Mein skeptischer Lehrer setzte mit roter Tinte an den Rand: ein Dutzend Beispiele bis zur nächsten Stunde beibringen. Ich fand nur 9 und war ein für alle Mal davon geheilt, den Mund mit Zahlen vollzunehmen. Trotzdem, und obschon ich in meinen LTI-Betrachtungen gerade über den Zahlenmissbrauch allerhand zu sagen habe, könnte ich im Punkte der ironischen Anführungsstriche mit ruhigem Gewissen schreiben. Dafür ließen sich 1000 Beispiele anführen. Eines von diesen sonst sehr gleichförmigen 1000 lautet: Man unterscheidet zwischen deutschen Katzen und Edelkatzen.

Das 16. Kapitel an einem einzigen Arbeitstag. Das Gift ist überall. Im Trinkwasser der LTI wird es verschleppt. Niemand bleibt davon verschont. In der Fabrik für Briefumschläge und Papierbeutel bei Thiemig und Möbius ging es gar nicht sonderlich narzisstisch zu. Der Chef gehörte der SS an, aber er tat für seine Juden, was irgend möglich war. Er redete höflich mit ihnen, er ließ ihnen manchmal etwas aus der Kantinenküche zukommen. Die freundlichste von allen war die bucklige Frieda, die mich angelernt hatte und mir noch immer half, wenn ich mit meiner Kuvertmaschine in Schwierigkeiten geriet. Sie stand seit mehr als 30 Jahren im Dienst der Firma und ließ sich selbst durch den Obmann nicht davon abbringen, mir irgendein gutmütiges Wort durch den Lärm des Maschinensaals zuzurufen. »Machen Sie sich nicht wichtig, ich habe nicht mit ihm gesprochen. Ich habe ihm eine Dienstanweisung über den Gummierer gegeben.« Frieda wusste, dass meine Frau krank zu Hause lag. Am Morgen fand ich einen großen Apfel mitten auf meiner Maschine. Ich sah zu Friedas Arbeitsplatz hinüber. Sie nickte mir zu. Eine Weile später stand sie neben mir. »Für die Mutti, mit schönem Gruß von mir.« Und dann, neugierig, verwundert: »Der Albert sagt, Ihre Frau ist eine Deutsche. Ist sie wirklich eine Deutsche?« Die Freude am Apfel war hin. Dieser Sancta Simplicitas-Seele, die ganz unnarzistisch und ganz menschlich empfand, war das Grundelement des narzisstischen Giftes eingeflossen. Sie identifizierte das Deutsche mit dem magischen Begriff des Arischen. Es schien ihr kaum fasslich, dass mit mir, dem Fremden, der Kreatur aus einer anderen Sparte des Tierreiches, eine Deutsche verheiratet sei. Sie hatte artfremd und deutschblütig und niederrassig und nordisch und Rassenschande allzu oft gehört und nachgesprochen. Sie verband sicherlich mit alledem keinen klaren Begriff, aber ihr Gefühl konnte es nicht fassen, dass meine Frau eine Deutsche sein sollte.

Kapitel 17, System und Organisation. Es gibt das kopernikanische System, es gibt mancherlei philosophische und mancherlei politische Systeme. Wenn aber der Nationalsozialist das System sagt, so meint er ausschließlich das System der Weimarer Verfassung. Das Wort ist in dieser Spezialanwendung der LTI, nein, vielmehr erweitert zur Bezeichnung des gesamten Zeitabschnittes von 1918 bis 1933, sehr rasch populär geworden. Ungleich populärer als etwa die Epochebezeichnung Renaissance. Schon im Sommer 1935 sagte mir ein Zimmermann, der das Gartentor in Ordnung brachte, ich schwitze. In der Systemzeit gab es die schönen Schillerkragen, die den Hals frei ließen. Sowas hat man jetzt nicht mehr, immer nur enges Zeug und womöglich Steifes. Der Mann ahnte natürlich nicht, dass er im gleichen Satz bildlich um die verlorene Freiheit der Weimarer Epoche trauerte und bildlich eben diese Epoche mit Verachtung strafte. Dass der Schillerkragen ein Sinnbild der Freiheit bedeutet, braucht nicht erklärt zu werden. Dass aber in System ein metaphorischer Tadel stecken soll, ist nicht ohne weiteres einzusehen. Für die Nazis war das Regierungssystem der Weimarer Republik das System schlechthin, weil sie mit ihm in unmittelbarem Kampf gestanden hatten, weil sie in ihm die schlechteste Regierungsform sahen und sich schärfer zu ihm im Gegensatz fühlten als etwa zur Monarchie. Es war die lähmende Zersplitterung in allzu viele Parteien, die sie ihm vorwarfen. Nach der ersten Posse einer Reichstagssitzung unter Hitlers Knute, nichts wurde diskutiert und jede Regierungsforderung von einer wohldressierten Statistengruppe einstimmig angenommen, hieß es in den Parteizeitungen triumphierend, der neue Reichstag habe in einer halben Stunde mehr geleistet als der Parlamentarismus des Systems in einem halben Jahre. Hinter der Ablehnung des Systems steckt aber sprachgedanklich, ich meine, nach dem Sinn der Bezeichnung, obwohl sie hier nur für Weimarer Parlamentarismus steht, weitaus mehr als bloß dies. Ein System ist etwas Zusammengestelltes, eine Konstruktion, ein Bau, den Hände und Werkzeug nach Anordnung des Verstandes ausführen. In diesem konkret konstruktiven Sinn sprechen wir auch heute noch von einem Eisenbahn- oder Kanalsystem. Häufiger aber, denn im anderen Fall sagen wir ja gern Eisenbahnnetz, fast ausschließlich wird das Wort auf Abstraktionen angewendet. Das kantische System ist ein logisch geknüpftes Gedankennetz zum Einfangen des Weltganzen. Für Kant, für den berufsmäßigen, den gelernten Philosophen sozusagen, heißt philosophieren, systematisch denken. Gerade das aber ist es, was der Nationalsozialist aus dem Innersten seines Wesens heraus ablehnen, was er aus dem Trieb der Selbsterhaltung verabscheuen muss. Wer denkt, will nicht überredet, sondern überzeugt sein. Wer systematisch denkt, ist doppelt schwer zu überzeugen. Deshalb liebt die LTI das Wort Philosophie beinahe noch weniger als das Wort System. Dem System bringt sie negative Neigung entgegen, sie nennt es immer mit Missachtung, nennt es aber häufig. Philosophie dagegen wird totgeschwiegen, wird durchgängig ersetzt durch Weltanschauung. Anschauen ist niemals Sache des Denkens. Der Denkende tut etwas genau Gegenteiliges. Er löst seine Sinne vom Gegenstand, er abstrahiert. Anschauen ist auch niemals Sache des Auges als Sinnesorgan allein. Das Auge sieht nur. Das Wort Anschauen ist im Deutschen einem selteneren, feierlicheren, ahnungsvoll verschwommenen, ich weiß nicht, sage ich Tun oder Zustande vorbehalten. Es bezeichnet ein Sehen, an dem das innere Wesen des Betrachtenden, an dem sein Gefühl beteiligt ist. Und es bezeichnet ein Sehen, das mehr sieht als nur die Außenseite des betrachteten Gegenstandes, das seinen Kern, seine Seele auf eine geheimnisvolle Weise miterfasst. Weltanschauung, schon vor dem Sozialismus verbreitet, hat in der LTI als Ersatzwort für Philosophie alle Sonntäglichkeit verloren und Alltags-Metierklang bekommen. Schau, dem Stefan-George-Kreis heilig, ist auch der LTI ein kultisches Wort. Schriebe ich dies Notizbuch als richtiges Lexikon und im Stil meiner geliebten Enzyklopädie, so würde ich hier freilich auf den Artikel Barnum verweisen. System gehört auf die Liste des Abscheus neben Intelligenz und Objektivität. Wenn aber System verpönt ist, wie nennt sich dann das Regierungssystem der Nazis selber? Denn ein System haben doch auch sie und sind ja stolz darauf, dass absolut jede Lebensäußerung und Situation von diesem Netz erfasst wird, weswegen denn Totalität zu den Grundpfeilern der LTI gehört. Sie haben kein System, sie haben eine Organisation. Sie systematisieren nicht mit dem Verstande, sie lauschen dem Organischen seine Geheimnisse ab. Der Wille zur Totalität brachte ein Übermaß der Organisation bis hinab zu den Pimpfen mit sich. Nein, bis hinab zu den Katzen. Ich durfte dem Tierschutzverein für Katzen keinen Beitrag mehr zahlen, weil im deutschen Katzenwesen, wahrhaftig, so hieß jetzt das zum Parteiorgan gewordene Mitteilungsblatt des Vereins, kein Platz mehr war für artvergessene Kreaturen, die sich bei Juden aufhielten. Man hat uns denn auch später unsere Haustiere, Katzen, Hunde und sogar Kanarienvögel weggenommen und getötet. Nicht in Einzelfällen aus vereinzelter Niedertracht, sondern amtlich und systematisch. Und das ist eine der Grausamkeiten, von denen kein Nürnberger Prozess berichtet und denen ich, läge es in meiner Hand,
einen turmhohen Galgen errichten würde und wenn mich das die ewige Seligkeit kostete. Ich bin damit nicht ganz so weit vom Thema der LTI abgeirrt, als es den Anschein hat. Denn gerade das deutsche Katzenwesen wurde der Anlass dazu, jene sprachliche Neuschöpfung populär und lächerlich zu machen. In ihrer Manie des Organisierens und des straffsten Zentralisierens nämlich schufen die Nazis über den Einzelorganisationen zusammenfassende Dachorganisationen. Und da zum ersten Fasching des Dritten Reiches die Faschingsnummer der Münchner Neuesten Nachrichten noch etwas wagen zu können vermeinte, später wurde sie zahm und verstummte nach 2-3 Jahren ganz, brachte sie unter anderem eine Notiz über die Dachorganisation des deutschen Katzenwesens. Während dieser Spott ein Einzelfall blieb und keine sonderliche Verbreitung erfuhr, entwickelte sich eine gar nicht ironisch gemeinte und ganz unbewusste Kritik des narzisstischen Organisierens wahrhaft organisch aus der Volksseele selber. Unromantisch ausgedrückt, sie tauchte an über vielen Stellen gleichzeitig und mit der gleichen Selbstverständlichkeit auf. Grund dafür ist wieder, was am Anfang meines Notizbuches steht, dass Sprache für uns dichtet und denkt. Ich habe diese unbewusste Kritik in 2 Phasen ihres Wachstums beobachtet. Schon 1936 sagte mir ein junger Autoschlosser, der ganz allein mit einer kniffligen Notreparatur an meinem Vergaser zu Rande gekommen war, habe ich das nicht fein organisiert? Die Wörter Organisation und Organisieren lagen ihm derart im Ohr, er war derart überfüttert mit der Vorstellung, dass jede Arbeit erst organisiert, das heißt auf eine disziplinierte Gruppe von einem Anordner verteilt werden müsse, dass ihm für seine eigene und allein bewältigte Aufgabe nicht einer der auf sie zutreffenden einfachen Ausdrücke wie arbeiten oder erledigen oder verrichten oder ganz simpel machen in den Sinn kam. Der zweiten und entscheidenden Entwicklungsphase dieser Kritik begegnete ich zuerst in den Stalingrader Tagen und seitdem immer wieder. Ich fragte, ob es noch gute Seife zu kaufen gäbe. Die Antwort lautete, kaufen kann man sie nicht, man muss sie organisieren. Das Wort war anrüchig geworden. Es roch nach Machenschaft, nach Schiebertum. Es war mit genau dem Geruch behaftet, den die offiziellen narzisstischen Organisationen ausströmten. Dabei aber hatten die Leute, die von ihrem privaten Organisieren sprachen, durchaus nicht die Absicht, sich zu einer fragwürdigen Handlung zu bekennen. Nein, organisieren war ein gutartiges, überall im Schwang befindliches Wort, war die selbstverständliche Bezeichnung eines selbstverständlich gewordenen Tuns. Ich schreibe nun schon eine ganze Weile, es war, es war. Aber wer hat denn gestern erst gesagt, ich muss mir ein bisschen Tabak organisieren? Ich fürchte, das bin ich selber gewesen.

Das 20. Kapitel, was bleibt? Das Verbum coventrieren. Coventry war ein englisches Rüstungszentrum. Nichts als das und nur von militärischen Leuten bevölkert. Denn wir griffen prinzipiell nur militärische Ziele an, wie es in jedem Bericht hieß. Wir übten auch nur Vergeltung, hatten beileibe nicht angefangen. Im Gegensatz zu den Engländern, die mit den Luftangriffen begonnen hatten und sie als Luftpiraten hauptsächlich gegen Kirchen und Krankenhäuser ausführten. Coventry also hatten die deutschen Bomber dem Erdboden gleichgemacht und drohten nun, alle englischen Städte zu coventrieren. Da ja alle militärischen Zwecken dienten. Man erfuhr im Oktober 1940, dass London pausenlose Vergeltungsangriffe, dass es das größte Bombardement der Weltgeschichte zu erdulden gehabt, dass es eine Bartholomäusnacht durchlitten habe. Es würde coventriert werden, wenn es sich nicht endlich besiegt gäbe. Das Verbum coventrieren ist versunken, totgeschwiegen von einer Propaganda, die alltäglich das Piraten- und Gangstertum der Feinde vor der Menschheit und dem gerechten Gott im Himmel verfluchte und also nicht an eigene Gangstertaten in den Tagen ihrer Kraft erinnern durfte. Das Verbum coventrieren liegt begraben unter dem Schutt deutscher Städte. Mir selber fällt coventrieren buchstäblich jeden Tag 2 oder 4 Mal ein, je nachdem ich nämlich nur vormittags oder auch nachmittags noch einmal aus unserem friedlichen Gartenvorort in eine Amtsstelle der Stadt hinunter muss. Sobald ich die Ruinenzone berühre, ist das Wort da. Nein, zu sanfter Melancholie regen sie nicht an, unsere Ruinen. Und wenn zur Bitterkeit des Anblicks das Wort coventrieren trifft, dann schleift es einen trostlosen Gedankengang hinter sich her. Er heißt Schuld und Sühne. Aber das ist bei mir Philologenbesessenheit. Das Volk weiß nichts mehr von Coventry und coventrieren. Ihm haben sich im Angesicht der Vernichtung aus der Luft 2 andere, weniger fremdklingende Ausdrücke eingegraben. Ich kann hier wirklich vom Volk sprechen, denn auf der Flucht nach der Dresdner Katastrophe kamen wir durch viele Provinzen und auf den Landstraßen begegneten wir Flüchtlingen und Soldaten aus allen Teilen und allen Gesellschaftsschichten Deutschlands. Und überall, auf staniolbestreuten Waldwegen des Vogtlandes, an zerstörten bayerischen Bahnstrecken, in der hart mitgenommenen Münchner Universität, in 100 verschiedenen Bunkern, in 100 verschiedenen Ortschaften, aus bäuerischem und städtischem Mund, von Arbeitern und Akademikern, überall, wo etwas an Flieger gemahnte, in Augenblicken des gelangweilten Wartens auf das Entwarnungszeichen, aber auch in den Momenten der unmittelbaren Gefahr, hörte ich wieder und wieder: Und Hermann hat gesagt, er wolle Meier heißen, wenn ein feindlicher Flieger zu uns hereinkäme. Und oft verkürzte sich der lange Satz zu dem höhnischen Ausruf: Hermann Meier. Wer an Görings Versicherung erinnerte, hatte immer noch ein wenig Galgenhumor behalten. Die ganz Verbitterten zitierten Hitlers Drohung, er werde die Städte Englands ausradieren. Ausradieren und Meier heißen, knapper und vollständiger zugleich, haben sich der Führer und sein Reichsmarschall niemals charakterisiert. Der eine in seinem Wesen als größenwahnsinniger Verbrecher, der andere in seiner Rolle als Volkskomiker. Man soll nicht prophezeien, aber ich glaube, ausradieren und Meier bleiben.

Ich weiß genau den Augenblick und das Wort, die mein philologisches Interesse vom Literarischen zum spezifisch Sprachlichen, sage ich, erweiterten oder verengten. Das geschah also, als ich Karl Vossler über den Ausdruck Menschenmaterial entrüstete. Material, sagte er, sind allenfalls Haut und Knochen und Därme eines tierischen Körpers. Von Menschenmaterial reden heißt an der Materie haften, das Geistige, das eigentlich Menschliche des Menschen missachten. Ich stimmte meinem Lehrer damals nicht völlig bei. Es war 2 Jahre vor dem Weltkrieg. Krieg war mir noch nie in seiner Entsetzlichkeit nahegetreten. Ich glaubte überhaupt nicht, dass er innerhalb des eigentlichen Europas noch möglich sei. Ich hielt deshalb den Heeresdienst halbwegs für eine ziemlich unschuldige Ausbildung in physischer und sportlicher Hinsicht. Und wenn ein Offizier oder Militärarzt von gutem und schlechtem Menschenmaterial sprach, so fasste ich das nicht anders auf, als wenn ein Zivilarzt vor der Mittagspause noch schnell einen Fall oder einen Blinddarm erledigte. Bei alledem trat man weder dem Seelischen des Rekruten Meier noch den erkrankten Müller und Schulze zu nahe. Man war nur momentan von Berufswegen auf das ausschließlich Physische der menschlichen Natur gerichtet. Nach dem Krieg war ich geneigter, in Menschenmaterial eine peinliche Verwandtschaft mit Kanonenfutter zu finden, den gleichen Zynismus hier in bewusster, dort in unbewusster Verkörperung zu sehen. Aber ganz überzeugt bin ich von der Brutalität des inkriminierten Ausdrucks auch heute nicht. Weshalb soll nicht jemand bei reinstem Idealismus den buchstäblichen Materialwert eines Einzelnen oder einer Gruppe für bestimmte Berufs- oder Sportarten genau bezeichnen? Aus analoger Erwägung möchte ich auch keine besondere Seelenlosigkeit darin sehen, wenn in der Amtssprache der Gefängnisverwaltung die Gefangenen Nummern statt ihrer eigenen Namen tragen. Sie werden dadurch nicht schlechthin als Menschen negiert, sondern nur als Objekte einer Verwaltung, nur listenmäßig als Ziffern betrachtet. Warum liegt es anders? Warum tritt eine eindeutige und unbezweifelbare Roheit zutage, wenn eine Wärterin des Konzentrationslagers Belsen vor dem Kriegsgericht erklärt, sie habe an dem und dem Tag mit 16 Stück Gefangenen zu tun gehabt? In den beiden ersten Fällen handelt es sich um berufliches Absehen von der Person, um Abstraktion, beim Stück dagegen um Versächlichung. Es ist das gleiche Versächlichen, das in dem Amtswort Kadaververwertung, vielmehr in seiner Ausdehnung auf menschliche Leichname, zum Ausdruck kommt. Man macht Dünger aus KZ-Toten und benennt das genauso wie die Verarbeitung tierischer Kadaver. Absichtlicher und von einem erbitterten Hass diktiert, hinter dem schon die beginnende Verzweiflung der Ohnmacht steht, spricht dies Versächlichen aus einer stereotypen Phrase im Heeresbericht, vor allem des Jahres 1944. Hier wird immer wieder darauf hingewiesen, dass Banden keinen Pardon erhalten. Besonders der ständig anschwellenden französischen Résistance gegenüber heißt es eine Zeit lang regelmäßig, so und so viele wurden niedergemacht. Dem Verbum niedermachen merkt man die Wut auf den Gegner an. Immerhin wird er hier noch als verhasster Feind, als Person aufgefasst. Dann aber liest man täglich, so und so viele wurden liquidiert. Liquidieren ist ein Wort der Kaufmannssprache. Als Fremdwort noch um einen Grad kälter und sachlicher als seine jeweiligen deutschen Entsprechungen. Ein Arzt liquidiert für seine Bemühungen eine bestimmte Summe, ein Kaufmann liquidiert sein Geschäft. Im ersten Fall handelt es sich um die Umrechnung des ärztlichen Bemühens in Geldwert, im zweiten Fall um die endgültige Erledigung, die Aufgabe eines Geschäfts. Werden Menschen liquidiert, so werden sie eben erledigt oder beendet, wie Sachwerte. In der Sprache der Konzentrationslager hieß es, eine Gruppe wurde der Endlösung zugeführt, wenn sie erschossen oder in den Gastod geschickt wurde. Ist solches Versächlichen der Persönlichkeit als ein besonderer Charakterzug der LTI anzusehen? Ich glaube nein, denn es wird ja nur auf Menschen angewandt, denen der Nationalsozialismus die Zugehörigkeit zum eigentlichen Menschentum abspricht, die ja als Niederrasse oder Gegenrasse oder Untermenschen von der echten, auf die Germanen oder das nordische Blut beschränkten Humanitas ausschließt, während er innerhalb dieses anerkannten Menschenzirkels auf die Betonung der Persönlichkeit entscheidenden Wert legt. Nein, entpersönlichen, versächlichen hat der Nationalsozialismus die von ihm als Menschen anerkannten Germanen nicht wollen. Nur dass eben ein Führer auch Geführte braucht, auf deren bedingungslosen Gehorsam er sich verlassen kann. Man beachte,
wie oft in den Treuegelöbnissen, den Huldigungs- und Beistimmungstelegrammen und Resolutionen der 12 Jahre das Wort blindlings vorkommt. Blindlings gehört zu den Pfeilerworten der LTI. Es bezeichnet den Idealzustand narzisstischer Geistigkeit ihrem Führer und ihrem jeweiligen Unterführer gegenüber. Es wird nicht viel seltener gebraucht als fanatisch. Um aber einen Befehl blindlings auszuführen, darf ich über ihn nicht erst nachdenken. Nachdenken bedeutet in jedem Fall Aufenthalt, Hemmung. Es könnte gar zu Kritik und schließlich zum Ablehnen eines Befehls führen. Das Wesen aller militärischen Erziehung besteht darin, dass eine Reihe von Handgriffen und Tätigkeiten automatisiert wird, dass der einzelne Soldat, dass die Einzelgruppe unabhängig von äußeren Eindrücken, unabhängig von inneren Erwägungen, unabhängig von jeder Instinktregung, dem Befehl des Vorgesetzten genauso gehorcht wie eine Maschine, vom Druck auf den auslösenden Knopf in Gang gesetzt wird. Der Nationalsozialismus will beileibe nicht die Persönlichkeit antasten, im Gegenteil, er will sie erhöhen. Aber das schließt nicht aus, für ihn nicht aus, dass er sie gleichzeitig mechanisiert. Jeder soll Automat in der Hand des Vorgesetzten und Führers, zugleich auch Druckknopfbetätiger der ihm unterstellten Automaten sein. Aus dieser, die Durchgängigkeit des Versklavens und Entpersönlichens verhüllenden Konstruktion heraus, ergibt sich das Übermaß der LTI-Wendungen aus dem Gebiet der Technik, die Masse der mechanisierenden Wörter. Die Weimarer Republik hat im Wesentlichen nur 2 Ausdrücke über ihren technischen Fachbezirk hinaus der Allgemeinsprache zugeführt. Verankern und ankurbeln sind die damaligen Schlag- und Modeworte. Der Technik im engeren und moderneren Sinn entnommen war nur das Verbum ankurbeln. Es stammt wohl von einem Anblick her, dem man damals immer wieder auf der Straße begegnete. Noch fehlte dem Automotor der Anlasser und überall bemühten sich Fahrer unter großem Kraftaufwand, ihre Maschine mit der Handkurbel in Gang zu bringen. Beiden Bildern aber, dem Halb- und dem Ganztechnischen, ist gemeinsam, dass sie immer nur auf Dinge, Zustände, Tätigkeiten, niemals auf Personen bezogen werden. Man kurbelt zur Zeit der Weimarer Republik alle Arten von Geschäftszweigen an, niemals aber die geschäftsführende Person selber. Man verankert die verschiedensten Institutionen, man verankert auch Behörden, aber niemals einen Finanzpräsidenten oder einen Minister persönlich. Der eigentlich entscheidende Schritt zur sprachlichen Mechanisierung des Lebens ist aber erst dargetan, wo die technische Metapher unmittelbar auf die Person zielt oder, wie ein seit dem Anfang des Jahrhunderts grassierender Ausdruck sagt, eingestellt ist. Das eindeutige Mechanisieren der Person selber bleibt der LTI vorbehalten. Ihre charakteristischste, wahrscheinlich auch frühzeitigste Schöpfung auf diesem Felde heißt Gleichschalten. Man sieht und hört den Druckknopf der Menschen, nicht Institutionen, nicht unpersönliche Behörden, in gleichförmige automatische Haltung und Bewegung versetzt. Lehrer verschiedener Anstalten, Gruppen verschiedener Angestellter des Justiz, des Steuerdienstes, Mitglieder des Stahlhelms und der SA und so weiter werden beinahe in Infinitum gleichgeschaltet. Es gibt in der LTI keinen anderen Übergriff technischer Wörter, der die Tendenz des Mechanisierens und Automatisierens so nackt zutage treten ließe, wie dieses Gleichschalten. Man hat es all die 12 Jahre gebraucht, wenn auch anfangs häufiger als später. Aus dem einfachen Grunde, weil sehr bald alle Gleichschaltungen, alle Automatisierungen vollzogen und zur Selbstverständlichkeit geworden waren. Andere, aus dem Gebiet der Elektrotechnik übernommene Wendungen sind weniger eindeutig gravierend. Wenn da und dort von den Kraftströmen die Rede ist, die sich in einer Führernatur vereinigen oder von ihr ausgehen, man kann Ähnliches in mancherlei Varianten über Mussolini und über Hitler ausgesagt lesen, so sind das metaphorische Wendungen, die ebenso sehr wie auf die Elektrotechnik auf den Magnetismus hinweisen und damit dem romantischen Fühlen nahestehen. Aber ist es romantisch zu werten, wenn Goebbels von einer Fahrt in bombenzerstörte Weststädte pathetisch lügt, er selber, der doch den Betroffenen Mut einflößen wollte, fühlte sich durch ihr unerschütterliches Heldentum neu aufgeladen? Nein, hier wirkt bestimmt und allein die Gewöhnung, den Menschen zu einem technischen Apparat zu erniedrigen. Ich sage es deshalb mit Bestimmtheit, weil in den anderen technischen Metaphern des Propagandaministers und des Goebbels-Kreises der unmittelbare Bezug auf das Maschinelle ohne jede Erinnerung an irgendwelche Kraftströme herrscht. Wieder und wieder werden tätige Menschen mit Motoren verglichen. So heißt es etwa im Reich von dem Hamburger Statthalter, er sei in seiner Arbeit wie ein immer auf Hochtouren laufender Motor. Viel stärker aber als solch ein Vergleich
der immerhin einen Grenzstrich zieht zwischen dem Bild und dem damit verglichenen Objekt, viel gravierender zeugt für die mechanisierende Grundanschauung ein Goebbels-Satz wie dieser. Wir werden in absehbarer Zeit auf einer Reihe von Gebieten wieder zu vollen Touren auflaufen. Wir werden also nicht mehr mit Maschinen verglichen, sondern wir sind Maschinen. Wir, das ist Goebbels, das ist die narzisstische Regierung, das ist die Gesamtheit Hitlerdeutschlands, die in schwerer Not bei schrecklichem Kräfteverlust ermutigt werden soll. Und sich selber und all seine Getreuen vergleicht der sprachgewaltige Prediger nicht etwa, nein, identifiziert er mit Maschinen. Eine entgeistigtere Denkart als die sich hier verratende ist unmöglich. Und wenn der tapfere Lebenswille einer zerbombten Stadt gepriesen werden soll, dann bringt das Reich als philologischen Beweis dafür den Lokalausdruck ihrer rheinischen oder westfälischen Bevölkerung. Es spurt schon wieder. Ich habe mir Spuren als ein Spezialwort des Automobilbaus erklären lassen. Die Wagenräder halten die richtige Spur. Und warum spurt schon wieder alles? Weil jeder bei der allseitigen guten Organisation voll ausgelastet am Werk ist. Auch voll ausgelastet, eine Goebbelsche Lieblingswendung der letzten Jahre, bedeutet gewiss einen Übergriff aus der Sprache der Technik auf die Person selber. Er wirkt nur weniger gewaltsam als der zu vollen Touren auflaufende Motor, weil man schließlich menschliche Schultern genauso auslasten kann wie irgendeine Trägerkonstruktion. Die Sprache bringt es an den Tag. Der immer wiederholte Übergriff, das Ausspinnen des Technischen, das Schwelgen in ihm. Weimar kennt nur das Ankurbeln der Wirtschaft. Die LTI fügt nicht bloß das auf volle Touren kommen hinzu, sondern auch die gut eingespielte Lenkung. Alles dies, das ich hier keineswegs lexikalisch erschöpft habe, legt Zeugnis ab für die tatsächliche Missachtung der vorgeblicherweise geschätzten und gehegten Persönlichkeit, für den Willen zur Unterdrückung des selbstständig Denkenden, des freien Menschen. Und dies Zeugnis ist nicht zu entkräften durch noch so viele Beteuerungen, dass man gerade die Persönlichkeit entwickeln wolle, im absoluten Gegensatz zur Vermassung, auf die der Marxismus abziele und auf die erst recht seine Übersteigerung im jüdischen und asiatischen Bolschewismus hinarbeite.

Der Fluch des Superlativs. Einmal in meinem Leben, vor rund 40 Jahren, habe ich etwas in einem amerikanischen Blatt veröffentlicht. Die deutschsprachige New Yorker Staatszeitung brachte zu Adolf Wilbrandts 70. Geburtstag einen Aufsatz von mir, seinem Biografen. Als ich das Belegexemplar zu Gesicht bekam, stand von diesem Augenblick an für alle Zeiten das Bild der amerikanischen Presse in ihrer Gesamtheit vor meinen Augen. Wahrscheinlich, sicher sogar ungerechterweise, denn jede Verallgemeinerung lügt. Aber mitten durch den Satz meines Wilbrandt-Artikels, von oben bis unten in geschlängelter Linie, die Zeilen halbierend, zeigte sich ein Abführmittel an und eröffnete die Reklame mit den Worten: 30 Fuß Gedärme hat der Mensch. Das war im August 1907. Nie habe ich dieser Gedärme intensiver gedacht als im Sommer 1937. Damals wurde im Anschluss an den Nürnberger Parteitag berichtet, die Säule der von der gesamten deutschen Presse gebildeten Tagesauflage würde mit 20 Kilometern in die Stratosphäre reichen. Und dabei lüge das Ausland vom Niedergang der deutschen Presse. Und um dieselbe Zeit, bei Mussolinis Besuch in Berlin, gab man an, dass die Ausschmückung der Feststraßen 40.000 Meter Fahnentuch gekostet habe. Verwechslung von Quantum und Quale, Amerikanismus gröbster Art, notierte ich mir damals, und dass die Zeitungsleute des Dritten Reichs gelehrige Schüler der Amerikaner waren, ging ja auch aus dem immer reichlicheren Gebrauch immer dickerer Schlagzeilen hervor und dem immer häufigeren Fortlassen des Artikels vor den herausgehobenen Substantiven. Aber sahen sich die Zahlenschwelgereien der Amerikaner und der Nazis wirklich gleich? Schon damals kamen mir Zweifel daran. Steckte nicht in den 30 Fuß Gedärm

von ihnen, nicht nur durch Übersteigerung des Superlativismus, sondern auch durch seine bewusste Böswilligkeit. Denn er geht überall skrupellos auf Betrug und Betäubung aus. In den Wehrmachtsberichten reihen sich unkontrollierbare Beute- und Gefangenenzahlen dicht aneinander. Geschütze, Flugzeuge, Panzerwagen werden zu Tausenden und Zehntausenden, Gefangene zu Hunderttausenden aufgezählt und am Ende eines Monats erhält man langreihige Zusammenstellungen noch fantastischere Zahlen. Ist aber von den Toten des Feindes die Rede, so hören die bestimmten Zahlen überhaupt auf und an ihre Stelle treten die Ausdrücke versagender Fantasie. Unvorstellbar und zahllos. Im Ersten Weltkrieg war man stolz auf die nüchterne Exaktheit der Heeresberichte. Berühmt wurde die kokette Bescheidenheit des Satzes aus den ersten Kriegstagen. Die vorgeschriebene Linie wurde erreicht. Bei solcher Nüchternheit vermochte man freilich nicht zu bleiben, aber sie schwebte doch immer als Stilideal vor und absolut wirkungslos ist dieses Ideal nie geworden. Die Bulletins des Dritten Reichs dagegen setzen sofort superlativisch ein und steigern sich dann, je misslicher die Lage wird, in so buchstäblich Maßlose, dass sie das Grundwesen der Militärsprache, die disziplinierte Exaktheit, in das genaue Gegenteil verkehren, ins Fantastische, ins Märchenhafte. Die Märchenhaftigkeit der Beutezahlen wird noch dadurch erhöht, dass von eigenen Verlusten kaum je die Rede ist, wie denn auch auf den Schlachtenbildern der Filme nur Feindleichen getürmt liegen. Dass die Heeres- und Kriegssprache in den Zivilgebrauch überging, wurde schon in und nach dem Ersten Weltkrieg viel beobachtet. Das Charakteristikum des Zweiten Weltkrieges besteht darin, dass die Sprache der Partei, dass die eigentliche LTI, zerstörend in die Heeressprache eindringt. Jene völlige Zerstörung, die in der ausdrücklichen Aufhebung der Zahlengrenze liegt, die Einführung der Worte unvorstellbar und zahllos, wurde in Absätzen erreicht. Anfangs durften es nur die Berichterstatter und Kommentatoren erlauben, diese äußersten Worte anzuwenden. Dann gestattete es sich der Führer im Schwung seiner Ansprachen und Aufrufe. Und erst ganz zuletzt machte der offizielle Wehrmachtsbericht davon Gebrauch. Erstaunlich war dabei die schamlose Kurzbeinigkeit der Lügen, die in den Zahlen zutage trat. Zum Fundament der narzisstischen Doktrin gehörte die Überzeugung von der Gedankenlosigkeit und der absoluten Verdummbarkeit der Masse. Im September 1941 meldete der Heeresbericht in Kiew, seien 200.000 Mann eingeschlossen. Einige Tage später wurden aus dem gleichen Kessel 600.000 Gefangene herausgeholt. Wahrscheinlich rechnete man jetzt die gesamte Zivilbevölkerung zu den Soldaten. Das Übermaß der Zahl tritt nicht nur innerhalb der eigentlichen Kriegsberichte auf. Im Frühjahr 1943 steht in allen Blättern, dass von den Leseheften, die man den Soldaten hinausschickt, von den sogenannten Feldpostbuchausgaben bereits 46 Millionen verschickt sind. Manchmal imponieren auch kleinere Zahlen. Ribbentrop erklärt im November 1941, wir könnten den Krieg noch 30 Jahre führen. Hitler sagte im Reichstag am 26. April 1942, Napoleon habe in Russland bei 25 Grad Frost gekämpft. Er dagegen, der Feldherr Hitler, bei 45 Grad, einmal sogar bei 52 Grad. In diesen Übertrumpfen des großen Vorbildes, es war die Zeit, da er sich noch gern als Strategen feiern und mit Napoleon vergleichen ließ, scheint mir bei unfreiwilliger Komik eine besondere enge Annäherung an die amerikanische Art des Rekordschlagens zu liegen. Tout se tient, sagen die Franzosen. Alles hängt ineinander. Unmittelbar amerikanischen Ursprungs, auf den Titel eines in deutscher Sprache weit verbreiteten Romans Upton Sinclairs zurückgehend, ist der Ausdruck hundertprozentig. Er war die 12 Jahre über in jedermanns Mund. Ich hörte auch oft die Weiterbildung, hüten Sie sich vor dem Kerl, er ist ein 150-prozentiger. Und gerade diesen unbestreitbarsten Amerikanismus muss man andererseits dicht zu der Grundforderung und dem Schlüsselwort des Narzissmus stellen, zu total. Auch total ist ein Zahlenhöchstwert. In seiner realistischen Übersehbarkeit ein so bedeutungsschwer wie zahllos und unvorstellbar. Die für Deutschland grauenvollen Folgen des deutscherseits programmatisch angekündigten totalen Kriegs sind in aller Gedächtnis. Aber auch überall außerhalb des Kriegs begegnet man in der LTI dem Totalen. Ein Aufsatz im Reich rühmte die totale Erziehungssituation in einer streng narzisstischen Mädchenschule. In einem Schaufenster sah ich ein Brettspiel als das totale Spiel bezeichnet. Man kann den Superlativ auch anders erreichen.
Einmalig ist genauso superlativisch wie tausend. Als Synonym für außerordentlich der eigentlichen Zahlenbedeutung entgleitet, ist das Wort am Ausgang des Ersten Weltkriegs noch ein ästhetenhaft modischer Ausdruck der neuromantischen Philosophie und Dichtung. Leute, die viel auf exklusive Eleganz und Neuheit ihres Stils geben, so Stefan Zweig, so Rathenau, wenden ihn an. Die LTI und mit besonderer Vorliebe der Führer selber gebrauchen ihn so häufig und so unvorsichtig, dass man in komischer Weise an seinen Zahlenwert erinnert wird. Wenn nach dem Polenfeldzug ein Dutzend Generalfeldmarschälle zum Lohn für einmalige Heldentaten ernannt werden, so fragt man sich, ob jeder nur in einer Schlacht seine Fähigkeit bewiesen habe und sagt sich auch, dass 12 einmalige Taten und 12 einmalige Marschälle auf ein Dutzend gehen. All die Zahlensuperlative aber bilden nur eine reich versehene Sondergruppe des Superlativgebrauchs überhaupt. Ihn kann man die meistverwendete Sprachform der LTI nennen. Und das versteht sich ohne weiteres, denn der Superlativ ist das nächstliegende Wirkungsmittel des Redners und Agitators. Er ist die Reklameform schlechthin. Deshalb hat ihn auch die NSDAP unter Ausschaltung aller Konkurrenz im Verfügungswege sich allein vorbehalten. Im Oktober 1942 erzählte mir unser damaliger Zimmernachbar Eger, früherer Inhaber eines der angesehensten Dresdner Konfektionsgeschäfte, damals Fabrikarbeiter und bald darauf auf dem Fluchtversuch erschossen, es sei durch Rundschreiben verboten gewesen, in Geschäftsanzeigen Superlative zu benutzen. Wenn sie zum Beispiel schrieben, sie werden durch geschulteste Fachkräfte bedient, mussten sie Geschulte daraus machen, allenfalls gut Geschulte. Neben den Superlativen der Zahl und der zahlähnlichen Wörter lassen sich drei Arten des Superlativsgebrauchs unterscheiden. Und alle drei werden in gleichem Überfluss angewandt. Die regulären Superlativformen von Adjektiven, Einzelausdrücke, denen superlativer Wert innewohnt oder beigelegt werden kann, und ganz superlativisch durchdrängte Satzgebilde. Den regulären Superlativen lässt sich durch Häufung ein besonderer Reiz abgewinnen. Wenn ich vorhin den Elefantenscherz narzissierte, den wir jetzt alle nicht mitgekriegt haben, über den wir einfach mal voraussetzen, so hatte ich dabei einen Satz im Ohr, den der Generalissimus Brauchitsch seinerseits zur Würze eines Armeebefehls ausmachte. Den besten Soldaten der Welt seien die besten Waffen der Welt von den besten Arbeitern der Welt zur Ausrüstung geliefert. Hier steht neben der regulären Superlativform das mit superlativem Sinn erfüllte Wort, das die LTI Tag für Tag im Munde führte. Wo höfische Dichter bei besonders feierlicher Gelegenheit den Ruhm des Sonnenkönigs im Perückenstil des 17. Jahrhunderts priesen, da sagten sie, l'univers, das All, blicke auf ihn. Bei jeder Rede, bei jeder Äußerung Hitlers, all die 12 Jahre hindurch, denn ganz zuletzt erst verstummt er, immer taucht als vorschriftsmäßiges Klischee die Schlagzeile auf, die Welt hört auf den Führer. So oft eine große Schlacht gewonnen wird, ist es die größte Schlacht der Weltgeschichte. Schlacht allein gelügt selten. Es werden Vernichtungsschlachten geschlagen. Welt tut überall Dienst als superlatives Präfix. Das verbündete Japan avanciert von einer Großmacht zur Weltmacht. Juden und Bolschewisten sind Weltfeinde. Begegnungen zwischen dem Führer und dem Duce, welthistorische Stunden. Ebenso superlativ geladen und ebenso oft benutzt wie Welt ist das Wort historisch. Historisch ist, was dauernd im Gedächtnis eines Volkes oder der Menschheit lebt, weil es unmittelbare und dauernde Wirkung auf das Volksganze oder die ganze Menschheit ausübt. Und so gehört denn das Attribut historisch allen, auch den selbstverständlichsten Taten der narzisstischen Friedensleitung und Generalität. Und für Hitlers Reden und Erlasse liegt der Übersuperlativ welthistorisch bereit. Für das Durchtränken ganzer Satzgebilde mit superlativischem Geist ist jede Art von Prahlerei geeignet. Ich höre in der Fabrik ein paar Radiosätze aus einer Veranstaltung im Berliner Sportpalast. Sommer 43. Speer und Goebbels sprechen. Das beginnt. Die Großkundgebung wird übertragen auf den Reichs- und Deutschlandsender. Angeschlossen sind die Sender des Protektorates Hollands, Frankreichs, Griechenlands, Serbiens, der verbündeten Staaten Italien, Ungarn, Rumänien. Es geht noch eine ganze Weile so fort. Damit erzielte man ganz gewiss eine superlativischere Wirkung auf die Fantasie des Publikums als mit der Überschrift »Die Welt hört mit«. Denn hier durchblätterte man den narzissierten Weltatlas. Als ein Speer maßlose Zahlen des eigenen Rüstungsstandes vorgetragen hatte, hob Goebbels die deutsche Leistung noch weiter heraus, indem er
der Exaktheit deutscher Statistik die jüdische Zahlenakrobatik der Feinde gegenüberstellte. Aufzählen und verächtlich machen. Es gibt wohl keine Führerrede, in der nicht beides langatmig enthalten wäre. Das Aufzählen der eigenen Erfolge und die höhnische Beschimpfung der Gegner. Was Hitler an stilistischen Mitteln auf rohe Weise anwendet, das wird von Goebbels zur raffinierten Rhetorik ausgeschliffen. Die grausigste Höhe solcher Superlativbildung erreicht er am 7. Mai 1944. Die englisch-amerikanische Landung am Atlantikwall steht unmittelbar bevor. Da heißt es im Reich, im deutschen Volk hat man eher Sorge, dass die Invasion nicht kommt, als dass sie kommt. Sollte der Feind tatsächlich die Absicht haben, mit einem so bodenlosen Leichtsinn ein Unternehmen zu starten, von dem alles abhängt, dann gute Nacht. Ist dies nur für den Rückschauen grausigste Höhe? Muss nicht schon damals der aufmerksame Leser hinter der Maske einer absoluten Siegesgewissheit beginnendes Verzweifeln gespürt haben? Macht sich nicht hier der Fluch des Superlativs allzu deutlich bemerkbar? Dieser Fluch haftet ihm mit Notwendigkeit in allen Sprachen an. Denn überall führt anhaltendes Übertreiben zwangsläufig zu immer weiterem Verstärken des Übertreibens und die Abstumpfung und die Skepsis und die schließliche Ungläubigkeit können nicht ausbleiben. Der bösartige Superlativ der LTI ist für Deutschland eine erstmalige Erscheinung. Deshalb wirkt er vom ersten Augenblick an verheerend und danach liegt es eben zwanghaft in seiner Natur, dass er sich immerfort bis zur Sinnlosigkeit, bis zur Wirkungslosigkeit, ja bis zur Bewirkung des seiner Absicht entgegengesetzten Glaubens übersteigern muss. Wie oft habe ich in meinem Tagebuch notiert, dieser und jener Goebbels-Satz sei allzu plump gelogen. Der Mann sei durchaus kein Genie der Reklame. Wie oft habe ich Witze über Goebbels Maul und Stirn, wie oft über erbitterte Scheltworte, über die Unverschämtheit seiner Lügen als Stimme des Volkes aufgeschrieben, aus der Hoffnung zu schöpfen sei. Aber es gibt keine Vox Populi, sondern nur Vocus Populi. Und welche von diesen verschiedenartigen Stimmen nun die wahre, ich meine, die den Gang der Ereignisse bestimmende ist, das lässt sich immer nur hinterher feststellen. Und nicht einmal das lässt sich mit voller Sicherheit sagen, ob alle, die über Goebbels allzu starke Lügen lachten oder schalten, nun auch wirklich unberührt von ihnen blieben. Wie oft habe ich während meiner Lektorzeit in Neapel von dem oder jenem Blatt sagen hören, «E baciato, es ist bezahlt, es lügt für seinen Auftraggeber.» Und am nächsten Tag wurde irgendeine offenkundige Lügennachricht desselben Blattes von den Pacciato-Schreiern felsenfest geglaubt, weil sie so dick gedruckt war und weil sie von den anderen Menschen geglaubt wurde. Seit 1933 weiß ich unumstößlich, was ich seit langem ahnte und nicht wahrhaben wollte, dass es überall ein leichtes ist. Und ich weiß auch, dass in jedem Gebildeten eine Seelenschicht Volk steckt, dass mir all mein Wissen um das Belogenwerden, dass mir all meine kritische Aufmerksamkeit im gegebenen Augenblick gar nicht hilft. Irgendwann überwältigt mich die gedruckte Lüge, wenn sie von allen Seiten auf mich eindringt, wenn ihr rings um mich herum nur von wenigen, von immer wenigern und schließlich von keinem mehr Zweifel entgegengebracht werden. Nein, es ist mit dem Fluch des Superlativs doch nicht so einfach, wie sich die Logik vorstellt. Gewiss, das Prahlen und Lügen überschlägt sich. Es wird als Prahlen und Lügen erkannt und die Goebbels-Propaganda wurde zuletzt von manchen zur wirkungslosen Dummheit. Aber ganz ebenso gewiss, die als Prahlen und Lügen erkannte Propaganda wirkt dennoch, wenn man nur die Stirn hat, sie unbeirrt fortzusetzen. Der Fluch des Superlativs ist doch nicht immer Selbstzerstörung, sondern oft genug Zerstörung des ihm entgegenstehenden Intellekts. Und Goebbels war doch vielleicht begabter, als ich ihm zugestehen wollte. Und die wirkungslose Dummheit war weder ganz so dumm noch ganz so wirkungslos.

Seinen Leitsatz nennt Goebbels 1934 auf dem Parteitag der Treue, der seinen Namen zur Verwischung und Übertäubung der Röhmrevolte erhalten hatte. Wir müssen die Sprache sprechen, die das Volk versteht. Wer zum Volke reden will, muss, wie Martin Luther sagt, dem Volke aufs Maul sehen.

Ein Nachwort. Jetzt, wo die Gefahr vorüber war und ein neues Leben begann, da fragte ich mich doch, womit ich es zuerst füllen sollte. Und ob es nicht Eitelkeit und Zeitvergeudung sein würde, wenn ich mich in die angeschwollenen Tagebücher versenke. Bis mich ein Wort zum Entschluss brachte. Unter den Flüchtlingen im Dorf befand sich eine Berliner Arbeiterin mit ihren zwei kleinen Töchtern. Ich weiß nicht, wie es sich fügte, dass wir noch vor dem Einmarsch der Amerikaner miteinander ins Gespräch kamen. Mir hat es im Vorübergehen schon ein paar Tage lang Vergnügen gemacht, sie mitten im oberbayerischen Land so unverfälschtes Berlinerisch sprechen zu hören. Sie spürte sofort in uns die politische Gesinnungsverwandtschaft. Sie erzählte uns bald, dass ihr Mann lange als Kommunist gesessen habe und jetzt bei einem Strafbataillon Gott weiß wo stehe, falls er überhaupt noch lebe. Und sie selber, berichtete sie mit Stolz, habe auch ein Jahr gebrummt und säße auch heute noch, wären die Gefängnisse nicht überfüllt gewesen und hätte man sie nicht als Arbeiterin gebraucht. Weswegen haben Sie denn gesessen, fragte ich. Na, wegen Ausdrücken. Sie hatte den Führer, die Symbole und die Einrichtungen des Dritten Reiches beleidigt. Bei diesem Wort sah ich klar, wegen Ausdrücken. Deswegen und daherum würde ich meine Arbeit am Tagebuch aufnehmen. Die Balancierstange wollte ich aus der Masse des Übrigen herauslösen und nur eben die Hände mitskizzieren, die sie hielten. So ist dieses Buch entstanden. Aus Eitelkeit weniger, hoffe ich, als wegen Ausdrücken.

0: in einer dichten Folge von Gesprächen das zu tun, was die geschichtliche Stunde jetzt möglich macht. Verbesserungen, die den Menschen in beiden Teilen Deutschlands zugutekommen sollen.
1: Hunderte Bürger applaudieren, als ein rechtsextremer Mob tagelang gegen die wenigen Ausländer in der Stadt wütet.
2: So im Namen ja auch aller zu sprechen, dass wir froh sind, dass die raus sind hier, die Ausländer.
3: Wenn es nicht mit politischen Mitteln geht, muss es halt mit Gewalt umgehen.
1: Im August 1992 spielen sich in Rostock Szenen ab, die an ein Pogrom erinnern. Eine Woche lang stürmen 500 Jugendliche gegen eine Ausländerunterkunft an, unterstützt von 2000 begeisterten Zuschauern, die die Meute vor dem Zugriff der Polizei schützt. Was anfangs als Problem der neuen Länder abgetan wird, erreicht schnell den Westen. Bald brennen nicht nur Häuser, sondern Menschen.
4: Liebe Mitbürgerinnen und Mitbürger, heute Abend hat die NATO mit Luftschlägen gegen militärische Ziele in Jugoslawien begonnen.
5: Viel wichtiger ist die Frage, was geschieht jetzt in Kosovo? Wenn ich höre, dass im Norden von Pristina ein Konzentrationslager eingerichtet wird.
6: Es ist symptomatisch für die Hamburger Politik, Politik immer zu machen, nur für die Minderheiten, je asozialer und krimineller sie sind.
7: Ein grandioser Sieg.
8: Das wird nicht der letzte Sieg sein, Ronald. Das wird nicht der letzte Sieg sein.
9: Und dann wird Schill auch noch gesagt, ja, was sie mit ihrer Polizei meinen, sie können doch da nicht reinhauen. Ich meine, die sind dafür da, das ist ja wohl bekannt, dass sie zuhauen. Wir haben St. Pauli-Spiel oder sonst was, das ist immer wieder dasselbe.
10: 5, 4, 3, 2, 1, 0 und Start.
11: Sichtlich stolz bringt Innensenator Udo Nagel heute das Projekt auf den Weg, das ihm schon seit Monaten unter den Nägeln brennt.
12: Der eine Ansatz ist der präventive Ansatz, der ja auch noch ausstrahlt in die anderen Bereiche. Es gibt keine Verdrängung. Der präventive Ansatz zu sagen, die Kriminalität geht dort zurück. Der zweite Ansatz ist auch für mich diese Meile hier mit dem Hintergrund. Der Polizeibeamte sitzt vor dieser Videowand, sieht drauf, stellt fest, da hinten bewegt sich was, da ist Unruhe. Er kann dann Kräfte hinschicken.

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1: Es tut mir leid, aber ich möchte nun mal kein Herrscher der Welt sein, denn das liegt mir nicht. Ich möchte weder herrschen noch irgendwen erobern, sondern jedem Menschen helfen, wo immer ich kann. Den Juden, den Heiden, den Farbigen, den Weißen. Jeder Mensch sollte dem anderen helfen, nur so verbessern wir die Welt. Wir sollten am Glück des anderen teilhaben und nicht einander verabscheuen. Hass und Verachtung bringen uns niemals näher. Auf dieser Welt ist Platz genug für jeden und Mutter Erde ist reich genug, um jeden von uns satt zu machen. Das Leben kann ja so erfreulich und wunderbar sein. Wir müssen es nur wieder zu leben lernen. Die Habgier hat das Gute im Menschen verschüttet. Und Missgunst hat die Seelen vergiftet und uns im Paradeschritt zu Verderb und Blutschuld geführt. Wir haben die Geschwindigkeit entwickelt, aber innerlich sind wir stehen geblieben. Wir lassen Maschinen für uns arbeiten und sie denken auch für uns. Die Klugheit hat uns hochmütig werden lassen und unser Wissen kalt und hart. Wir sprechen zu viel und fühlen zu wenig. Aber zuerst kommt die Menschlichkeit und dann erst die Maschinen. Vor Klugheit und Wissen kommt Toleranz und Güte. Ohne Menschlichkeit und Nächstenliebe ist unser Dasein nicht lebenswert. Aeroplane und Radio haben uns einander näher gebracht. Diese Erfindungen haben eine Brücke geschlagen von Mensch zu Mensch. Die erfordern eine allumfassende Brüderlichkeit, damit wir alle eins werden. Millionen Menschen auf der Welt können im Augenblick meine Stimme hören. Millionen verzweifelter Menschen, Opfer eines Systems, das es sich zur Aufgabe gemacht hat, Unschuldige zu quälen und in Ketten zu legen. Allen denen, die mich jetzt hören, rufe ich zu, ihr dürft nicht verzagen. Auch das bittere Leid, das über uns gekommen ist, ist vergänglich. Die Männer, die heute die Menschlichkeit mit Füßen treten, werden nicht immer da sein. Ihre Grausamkeit stirbt mit ihnen und auch ihr Hass. Die Freiheit, die sie den Menschen genommen haben, wird ihnen dann zurückgegeben werden.

der einzige Sibbe, für was ich bin geworden, also ein größer Schreiber, ist das, was der andere jüdische größere Schreiber sind ausgeharget geworden im beschassenen Holocaust.

0: 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Sie hören Auszüge der Buchpräsentation von Stephen Trees, eben erschienener Biografie über Isaac Bashevis Singer. Das Buch erschien im Juli 2004 im DTV Verlag. Der Autor der Biografie, Stephen Tree, präsentierte im Jüdischen Museum Wien sein fesselndes Porträt des Literaturnobelpreisträgers Isaac Bashevis Singer, in dem er den Schwerpunkt seiner Recherchen auf die Kindheit und Jugend Singers verlagert. Dieser Sohn eines chassidischen Rabbiners wuchs zunächst in einem Städtel in Polen, später in Warschau auf und emigrierte 1935 in die USA, wo er 1978 den Nobelpreis erhielt. Bashevis Singer schrieb auf Jiddisch und beschrieb in unvergleichbarer Weise die Welt des jiddischsprachigen Judentums.
1: Ich bin, wie Herr Hauber gesagt hat, ein Berliner. Ich komme aus Berlin. Wie Sie an meiner Sprache hören, bin ich dort nicht geboren. Ich bin ein eindeutiger, von der Dialekt her ein Schweizer. Aber von denjenigen, die meinen Namen irgendwo gelesen haben auf einem Plakat, das ist ein englischer Name, das heißt Tree. Ich heiße Stephen Tree. Ich bin aus Engländer geboren, ich bin in der Schweiz geboren von einem englischen Vater und einer schweizerischen Mutter ungarisch-jüdischer Provenienz. Wobei, und damit kommen wir allmählich schon in die Welt, über die ich Ihnen berichten will, ich hatte noch, da meine Urgroßmutter schon in die Schweiz kam aus Polen, hatte ich eine Urgroßmutter, die nur Jiddisch sprach, der wir gelegentlich als Enkel, als eine von sehr vielen vorgestellt wurden, und sie konnte nur Jiddisch. Ihre Tochter, meine Großmutter, hat mit mir und meinen Geschwistern Englisch und Deutsch gesprochen. Jiddisch war ihre Muttersprache. Mein Vater, der in London aufwuchs, durfte Jiddisch zu Hause nicht mehr sprechen. Er musste Englisch reden. Und ich selber war dann, als ich über Isaac Bashevis Singer gearbeitet habe, auf die Hilfe von jiddischkundigen Freunden und Bekannten oder Israelis, mit denen wir uns dann gemeinsam durch das Jiddische gearbeitet haben, angewiesen. Ich kenne Singer, seit ich 20 Jahre alt bin. Dann habe ich angefangen, ihn zu lesen. Ich habe ihn immer wieder gelesen. Und irgendwann kam der Zeitpunkt, wo ich mehr über ihn wissen wollte. Und ich habe dann auch herausgefunden damals, dass es eine Biografie gab, es gibt, wie ich unterdessen weiß, zwei in Amerika. Die eine war sehr stark, die neuere, psychoanalytisch ausgerichtet und trotz ihres sehr reichen Quellenmaterials, und das ist eine Frau, die ist eine Jiddisch-Professorin und eine Psychoanalytikerin, praktizierende Psychoanalytikerin, beides praktiziert sie, war doch stark an ihrer Disziplin ausgerichtet und befasst sich, wie auch die andere Biografie, ganz stark mit den amerikanischen Aspekten dieses Autors.

Es gab Fragen, die immer offen waren. Er wird sehr oft als eine Art Märchenerzähler behandelt, der eigenartige Geschichten über eigenartige Figuren aus einer nicht ganz existierenden, real existierenden Welt erzählte. Und eine dieser Figuren, die war in einer ungeheuren, starken, leider mir, soweit mir bekannt war, auf amerikanisch vorliegenden Erzählung, A Friend of Kafka, ein Freund von Kafka. Und dieser Freund von Kafka sei im Schriftstellerverein Warschau, wo der Sänger auch Mitglied wurde, später immer herumgegeistert, ein damals schon aus Singers junger Sicht älterer Herr, und habe immer davon erzählt, wie gut er mit dem Kafka befreundet sei. Das ist eine Grundlage zu einer Geschichte, wo dieser Mann erzählt, wie er mit Kafka in Prag um die Häuser zog. Und das wurde allgemein als eine Art, ein Aufschneider wurde der wahrgenommen. Und es hat sich dann herausgestellt, dass es in den Kafka-Tagebüchern, in den ganz gewöhnlichen, die man sozusagen in der Volksausgabe, einen Yitzhak Löwy gibt. Und dieser Yitzhak Löwy ist exakt identisch mit dem Jacques Lévy, von dem der Singer schreibt. Und der Kafka erwähnt ihn in seinen Tagebüchern 49 Mal. Und er war mit dem Kafka befreundet. Und sie sind zusammen durchs Prager Nachtleben gezogen. Das geht aus Briefen von Kafka an den Jacques Lévy eindeutig hervor. Das heißt, sehr vieles, was fabelhaft und eigenartig bei Singer klang, war offensichtlich zutreffend. Und das war dann die Grundlage des Buches, das ich geschrieben habe, und auch der Arbeit, die Sie sehen, eine Arbeit, die sich ganz wesentlich mit seiner Jugend und mit seinen Lehrjahren in Europa, in Polen befassen, die für sein späteres Schaffen ganz zentral geworden sind. Und dass die hier war für mich der Ansatz zur ganzen Arbeit, und hier konnte ich auch, so hoffe ich, einiges noch nicht Gesagte erzählen. Isaac Bashevis-Singer ist ein Schriftsteller, dessen Leben in seinen vielen völlig überraschenden und vom Ansatz her kaum möglich gehaltenen Wendungen in seinen eigenen Geschichten gleicht. Er schrieb in einer Sprache, und er tat das zeitlebens, die als aussterbend galt. Und er tat das im amerikanischen Exil. Und er schreibt das in einer seiner Geschichten, die jiddischen Buchladenbesitzer nicht so sehr fürchten, dass man in ihre Läden einbricht, um sie zu berauben, sondern dass ein weiterer Schriftsteller kommt und seine Werke hineinschmuggelt. Und das müssen sie dann auch noch verkaufen. Und er hat sich in seinen Geschichten immer wieder auf die Welt des jiddischsprachigen Judentums bezogen, in Polen, im jüdischen Polen oder in Amerika, und hat daraus Weltliteratur gestaltet und ist dafür 1978 als sehr alter Mann zu seinem eigenen Erstaunen, zumindest wenn man seine vorige Lebensgeschichte sieht, mit dem Nobelpreis geehrt worden. Er wurde anfangs des vorigen Jahrhunderts als Yitzhak Hirsch oder Hersch, das heißt der schnelle und starke Singer, geboren in Leonchin. Das ist ein ganz kleines Dörfchen an der Weichsel, unweit von Warschau. Und dabei handelt es sich, und hier geht es schon sehr tief in die Geschichte der polnischen Juden hinein, um eine Neugründung polnischer Juden. Es waren Juden vertrieben worden. Auch damals, das kam immer wieder vor in der polnisch-jüdischen Geschichte, sie durften irgendwo nicht bleiben, aber, und das war der große Unterschied zu anderen Ländern, zu Deutschland oder Frankreich, wo sie völlig vertrieben wurden, oder den protestantischen Teilen Deutschlands, wo sie auch vertrieben wurden und dann nach Polen gingen, sie konnten dann irgendwie eine Möglichkeit finden, sich neu anzusiedeln. Und eine solche Neugründung war dieses frische Dörfchen Leonchin, wo er zur Welt gekommen ist. Und sein Vater war dort Rabbi. Dass sein Vater in seinem kleinen Örtchen Rabbiner war, hängt damit zusammen, dass sein Vater niemals bereit war, eine Fremdsprache zu lernen. Sein Vater konnte nur Jiddisch. Und er hätte aber, um als amtlich bestallter Rabbiner arbeiten zu können, unbedingt Russisch sprechen müssen. Er hat eine
Russisch, das war Pflichtrussisch bis zum, zur dritten Gymnasialklasse, etwa auf dem Niveau, und ein Gespräch mit dem Gouverneur, zu beiden hat er sich nicht verstanden. Und so konnte er nur als halblegaler Rabbiner in diesem kleinen Dörfchen amtieren. Das Datum der Geburt, das ist das offizielle Datum, ist der 14. Juli 1904, und darum wird heute auch das 100-jährige Jubiläum gefeiert. Tatsächlich ist es viel wahrscheinlicher, dass er am 21. November 1902 geboren ist. Der 14. Juli 1904 ist eine freie Entscheidung des Dichters. Sie hängt, soweit sich irgendwie rekonstruieren lässt, mit den Eigenarten des polnischen Militärdienstes zusammen. Man wurde mit 21 Jahren, im 21. Jahr musste man antreten. Und weil er das Glück oder das Pech hatte, dass seine Akten verbrannt waren im Ersten Weltkrieg und dass er nur einen Geburtsschein, den er aus irgendwelchen Gründen brauchte, für sehr teures Geld beschaffen ließ, hat er, und er war da immer sehr schnell, sofort geschaltet und sich 2 Jahre jünger gemacht und sich als Geburtsdatum den 14. Juli gegeben, das Datum des Bastille-Sturms, also ein befreiendes Datum. Er hat eine 12 Jahre ältere Schwester, Hinde Esther, einen 10 Jahre älteren Bruder, Israel Joshua, der in seinem Leben eine zentrale Rolle spielen wird, und bekommt 1906 einen jüngeren Bruder, Moshe, dazu. Die beiden Eltern könnten unterschiedlicher nicht sein. Das Einzige, was sie gemein haben, ist die rote Haarfarbe, die sie ihrem zweiten Sohn vererben. Doch während die Mutter als scharf und kantig geschildert wird, mit großer Nase und stechenden grauen Augen und einem formidablen Intellekt und übrigens auch einem sehr tiefen religiösen Wissen, verhält sich der kleine und stämmige Vater mit seiner tiefen Frömmigkeit derart weltfremd, dass er seine Ehefrau nicht nur gelegentlich zu verzweifeln treibt, also nicht nur, dass er nicht bereit war, Russisch zu lernen. Es gibt eine verbürgte Geschichte, wo ein Bettler zu ihm kam und ihm eine so herzzerreißende Geschichte erzählte über eine Tochter, die zu verheiraten sei, dass er ihm die gesamten Familienersparnisse ausgehändigt hat. Dieser Vater hat nur eine einzige irdische Schwäche, der schriftstellerische Ehrgeiz. Der Wunsch, die theologischen Schriften, an denen er zeitlebens arbeitet, gedruckt zu sehen, was ihm nur selten vergönnt ist. Alle 3 Kinder, die älteren Kinder, haben Erinnerungsbücher an ihre Kindheit verfasst, die sie völlig unterschiedlich erlebt haben. Die ältere Schwester als trostloses Aschenputteldasein, unter einem sich aus religiösen und pädagogischen Gründen zurückhaltenden Vater und einer Mutter, die sie von Kindheit aus im Nachhinein schwer auszumachenden Gründen zurückweist. Sie hat ihr auch dieses eigene große religiöse Wissen nicht mitgegeben, und das Mädchen hat als einzige Jugenderinnerung, dass sie ständig die Haushaltarbeiten machen muss, während die Brüder, die jüngeren Brüder, lernen dürfen und für dieses Lernen gelobt werden. Aber auch Singers älterer Bruder, der 2 Jahre jüngere, Joshua, der zwar der Liebling der Mutter ist, hat die streng religiöse Empfindung als bedrückend empfunden und sein Zuhause als düster beschrieben. Ich zitiere: Es war eher ein Lernhaus als ein Zuhause, eher ein Haus Gottes als eines für Menschen. Und er wird denn auch mit 21 Jahren, er ist immer sehr rebellisch gewesen, hat er dann völlig aufgehört mit der Religion, er ist nach Russland gegangen, versucht es mit dem Kommunismus, der ihn nicht überzeugt hat, ist wieder zurückgekommen und wurde ein sehr bekannter und auch von den Grundsätzen her, man würde sagen, liberaler jiddischer Autor. Sein jüngerer Bruder Isaac, also unser Held, geht der rebellische und geradlinige Charakter des Älteren deutlich ab, und er ist mit seiner Kindheit viel besser zurechtgekommen. Er beschreibt allerdings auch immer wieder die kleinen und größeren Fluchten, die er sehr geschickt und sehr diskret zu arrangieren verstand. 3/4 der Juden im früheren jüdisch Polen, und das hat sich um 1900 über Russland, das Baltikum, Österreich, Ungarn und Preußen erstreckt, haben in eigenen Wohnbezirken in oder am Rande größerer Städte gewohnt, in kleinen, manchmal winzigen Siedlungen, wo sie einen wesentlichen Bevölkerungsanteil oder eine überwiegende Mehrheit stellen.
Und diese Siedlungen haben sie aus juristischen Gründen, weil im russischen Reich durften Juden nur in Städten wohnen, egal wie groß sie waren oder wie klein sie waren. In dem Fall haben sie sie als Städtel bezeichnet. Die Muttersprache von Isaac Bashevis-Singer ist das Jiddische, und zwar in seiner polnischen Fassung. Eine Sprache, die über das Mittelhochdeutsche so eng mit dem Deutschen verwandt ist, dass es fälschlicher und hochmütigerweise als verdorbene Fassung desselben wahrgenommen wurde, als wie es noch unsere Großeltern zumindest sagten, die bürgerlicheren Jüdischen, als Jargon. Und tatsächlich ist Jiddisch eine eigenständige Sprache mit einem großen, fein abgestuften Wortschatz, der neben Hebräischen auch slawische und altfranzösische Begriffe verwendet und einem ganz eigenständigen Sprachfluss, der sich mit seinen gleitenden und vielschichtigen Rhythmen zumindest zum Deutschen, der in der norddeutsch-preußischen Variante etwa so verhält wie ein Schlagzeug-Solo zu einem Ping-Pong-Match. Also Jiddisch ist das Schlagzeug-Solo mit Worten, die plötzlich ganz, ganz schnell werden und dann etwas langsameren Phasen mit einem sehr komplexen Rhythmus, und das Deutsche ist so tak, tak, tak, tak, tak, tak. Also das schließlich hat die Familie, wie der Familie schien, durch fast ein Wunder die Möglichkeit gefunden, nach Warschau zu ziehen, um dort im jiddischen Armenviertel, wo die Offiziellen, die Rabbiner mit den sozusagen Staatsdiplomen, nicht hin wollten, als halblegaler Rabbi zu arbeiten, zu dem die orthodoxen Juden kamen und der für sie auch zu einem sehr günstigen Tarif da war. Und da ist er aus dem, wenn man will, er ist im Mittelalter geboren. Er hat diese kurze Zeit seiner Kindheit, die Einschulung war im 18. oder frühen 19. Jahrhundert, und auf einmal war er in der beginnenden 20. Jahrhundert. Er war in Warschau, er ist die ersten Treppen seines Lebens hochgegangen, er hat so wunderbare Sachen gehört wie der Grammophon und hat begriffen, er schreibt das sehr ausführlich auch in seinen Kindheitserinnerungen, dass es eine Welt gab, die jenseits der traditionellen Welt seiner Eltern lag und die einen starken Sog auf ihn ausgeübt hat. Die Größe von Warschau, dieses Ungeheure, hat ihn fasziniert, und er ist zeitlebens ein leidenschaftlicher Großstadtbewohner gewesen. Er hat an dieser Krochmalner Straße auch die ganze Vielfalt der damaligen jüdischen Gegenwart, jüdisch und jiddisch ist aus jüdischer Sicht das gleiche Wort, kennengelernt. Es gab derbe Händlerinnen, die das Geld in den sichtbaren ihren Strumpfansatz stopften, eine ziemlich damals massive Geste. Es gab fromme Herren, die immer mit dem Stock aufstampften, damit sie mit diesen Frauen, die in irgendwelchen Toreingängen standen, ja nicht in Berührung gekommen sind. Es gab ein hochanständiger, selbstloser Milchhändler, der Rabbinesfamilie immer wieder sehr wirksam und wichtig unter die Arme gegriffen hat. Und es gab die Vertreter der jüdischen Unterwelt, die mit ihren Problemen, wenn es juristische waren, unter Juden genauso zu dem Rabbiner gekommen sind, wie die besseren oder die nicht kriminellen Leute. Er hat an der Krochmalner hat die Familie, das lässt sich rekonstruieren, in einer Art 2,5-Zimmer-Wohnung gewohnt. Er hat das Büro seines Vaters, die Studierstube, hat er beschrieben als eine Mischung aus juristischem Schiedsgericht, Synagoge, Lehrhaus und psychoanalytischer Praxis. Und dort hat der Vater mit wenigen Worten erbitterte Streitigkeiten zu schlichten, verfahrene Situationen zu lösen oder verzweifelten Brust zu spenden Verstandung. Und das wurde dann von diesen Leuten nach Maßgabe ihrer Mittel entlohnt. Ich glaube, die Unterwelt hat besonders gut bezahlt. Und wie Singer schreibt, unter den Juden damals war ein Rabbi ein Mann mit vielen Aufgaben und wenig Einkünften. Wir haben aus der Schwester, die hat das ihrem Sohn erzählt, die ältere Schwester, haben wir auch ein Bild, also ein sprachliches Bild des kleinen Isaac, den sie als ein mageres Kerlchen beschreibt, erschreckend bleich, sommersprossig, mit roten, schulterlangen Haaren, Schläfenlocken, natürlich nicht Haaren, die waren kurz, aber die Schläfenlocken waren lang, und der ständig hinter anderen hergeht, hinter Türen lauscht, nie ein Wort sagt. Man findet in seinen Erinnerungen an seinen Vater, den Rabbi, auch immer wieder das Motiv, wo ihn sein Vater rauszuscheuchen versucht aus der Studierstube, wenn es besonders spannend wird und wie es ihm dann gelingt, hinter ein Büchergestell sich zu

Zeit der polnischen Juden. Es ging den polnischen Juden im Ersten Weltkrieg furchtbar schlecht. Sie haben vom Zwischenhandel gelebt, sie waren in der Manufaktur oder in den beginnenden Fabriken beschäftigt, die alle nach Russland exportierten. Der russische Markt war zusammengebrochen, Handel und Wandel war nicht mehr da. Und Singer beschreibt auch, und das stimmt exakt mit dem historischen Erkenntnis überein, wie die Rabbiner aus der Provinz nach Warschau gekommen sind, in der Hoffnung, dass man doch irgendwie oder Heiratsvermittler sich da über Wasser halten kann, also besser gesagt so viel findet, dass man auch essen kann, und das ging auch nicht. Und auch Singers Familie ging es immer schlechter, die Leute konnten nichts mehr bezahlen. Und schließlich hat die Mutter nur noch einen Ausweg gesehen, dass sie mit ihren beiden jüngeren Söhnen, dem späteren Isaac Baschewis und seinem jüngeren Bruder, zu ihren Eltern nach Bilgoraj, das war österreichisch besetzt, gezogen ist. Und unter den Österreichern ging es, das kann man auch sagen, den Juden etwas besser als unter den Preußen, also wirtschaftlich. Sie hat dann dort erfahren, dass ihre beiden Eltern und viele Verwandte einer Choleraepidemie zum Opfer gefallen sind und ihre beiden Brüder nun die Rabbiner des Ortes geworden sind, von Bilgoraj. Beide haben die Schwester und deren Söhne sehr gastfreundlich aufgenommen, sie jedoch vom väterlichen und mütterlichen Erbe strikt ferngehalten. Das wurde dann damit erklärt, dass das Erbe mosaisch, sie haben sich für eine sogenannte mosaische Erbteilung im Gegensatz zur talmudischen entschieden. Das hieß einfach, dass die Frauen gar nichts kriegen. Und die Mutter hat sich das sehr zu Herzen genommen, während sie den Brüdern zugleich für das Durchfüttern sehr dankbar war. Und die beiden Brüder wissen oder ahnen auch, dass sie ihren Mann nach, als dritten Rabbi nach Bilgoraj bringen möchte und tun alles, um ihr den Gedanken auszureden. Und weil sie keine Konkurrenz wollen und der Kleine, oder so nicht mehr so Kleine, er war damals etwa 14 Jahre alt, sind Zusammenhänge, die der junge Isaac Baschewis-Singer genau erfasst hat und in seinen großen Familienromanen mit ihren Macht- und Positionskämpfen kommt dieses Erlebnis immer wieder vor. Und nun lernt er mit etwa 14 Jahren, als man soll das nicht vergessen, als eine Art Tourist aus Warschau, also als ein Stadtkind, das Städtel in Bilgoraj kennen. Man hat Gebete gesprochen, die andernorts nicht üblich waren. Der Toraschrein war von einem italienischen Meister im 18. Jahrhundert geschnitzt worden. Der Boden der Synagoge war mit Sand bestreut. Also es war eine Reise, die Kaftane waren viel länger, als man sie in der sehr frommen Welt, in der er lebte, in Warschau trug. Wie er schreibt, ich lebte jüdische Geschichte. Und in Bilgoraj, die nächsten Jahre, ist das junge Genie ohne einen Vater, praktisch ohne elterliche Bevormundung aufgewachsen. Theoretisch hat er den Talmud studiert, das hat er auch ostentativ und ziemlich fleißig getan. Daneben hat er aber mit Hilfe einer jiddischen Leihbibliothek und der Unterstützung eines aufgeklärten Uhrmachers, der einmal der Schüler seines frommen Großvaters gewesen war und damit diesem gebrochen hat, hat er den Grundstock seiner umfassenden philosophisch-naturwissenschaftlichen Bildung gelegt, die man später an ihm kennt. Er hat, wie er sagt, damals mitten in Bilgoraj, mitten im Ersten Weltkrieg, in diesem sehr abgelegenen Städtchen, die neuesten Theorien von diesem Uhrmacher, die neuesten Theorien Einsteins und Plancks vermittelt bekommen. Der Uhrmacher hat sich wissenschaftliche Zeitschrift von europäischer Bedeutung gehalten und hat das verstanden. Abgesehen davon, dass dieser faszinierende Uhrmacher auch noch eine wunderschöne Tochter hatte. Nach dem Krieg hat sich die Familie auf eine Rabbinerausbildung in Warschau geeinigt, nach dem Motto, Juden werden immer Juden sein und sie werden immer Rabbis brauchen. Und er ist an das Tachkemoni-Seminar in Warschau gegangen. Das war die damals fortschrittlichste Lehrstätte der Orthodoxie, wo 20 der 48 Wochenstunden für weltliche Fächer vorgesehen waren und wo die Studenten, fromm wie sie natürlich waren, streng orthodox, europäische Kleidung trugen und nicht mehr den Kaftan. Und tatsächlich sieht man ihn auf einem Foto aus der Zeit schon in Krawatte. Aber wie sich herausstellt, sind für den jungen Mann, der seine Jugend praktisch mit freiem Lesen zugebracht hat, ist nun die Vorstellung, 48 Wochenstunden absitzen zu müssen bei streng geregeltem Stundenplan, Abgaben des Lehrstoffs, hat sich als unmöglich erwiesen. Also der junge Künstler hat da überhaupt nicht hineingepasst.
Und er schreibt auch, dass er sich nie in seinem Leben so elend und so hilflos und verzweifelt gefühlt hat wie auf dem Rabbinerseminar. Und in seiner Jugend, die er immer wieder in seinen Schriften beschreibt, in seinen Novellen verwendet, kommt das Rabbinerseminar, soweit mir bekannt, ein einziges Mal in einem Halbsatz vor und als Metapher für Verlorenheit. Sonst hat er das nicht beschrieben. Und er hat nach einem Jahr aufgegeben. Er ist zuerst nach Bilgorei zurück, hat versucht, sich da als Hebräischlehrer durchzuschlagen, hat auch versucht, die schöne Uhrmacherstochter zu heiraten. Beides ging irgendwie schief, er schreibt da auch nichts Genaueres und ist schließlich doch noch bei den Eltern nach eineinhalb Jahren untergekrochen. Und wie er in einer Novelle schreibt über diese Zeit: Ich war bereit, meinen Eltern nachzugeben, sie eine Ehe für mich arrangieren zu lassen und zu werden, was sie vorschlugen, Kaufmann, Religionslehrer oder was immer das Schicksal mit mir vorhatte. Sogar eine jüngere Witwe, 6 Jahre älter als er, gut situiert, wäre unter Umständen an der Partie interessiert gewesen, aber man hat ihn kommen lassen. Man hat ihn über sein kaufmännisches Wissen befragt und auch ein bisschen auf den Zahn gefühlt. Und da er offensichtlich nicht besonders viele Talente in der Richtung hatte, ist aus der guten Partie nichts geworden, wie sich herausstellt, zu seinem Glück. Denn der ältere Bruder hat den Isaac davor bewahrt, ein unglücklicher, frustrierter Ladenbesitzer zu werden in einem kleinen Städtel. Er hat Karriere gemacht, er hat eine literarische Zeitschrift, er war bei einer literarischen jiddischen Zeitschrift in Warschau dabei. Und das Erste, was er gemacht hat, war seinem Bruder, seinem Jüngeren, eine Stelle als Korrektor zu verschaffen an dieser Zeitschrift in Warschau. Und das Glück dieses Aufbruchs, das Glück dieses Briefs und das Glück des ersten Exemplars dieser Zeitschrift, das beschreibt er immer wieder, wo er plötzlich kubistische Zeichnungen bekommen hat, wo eine Kritik vom Zauberberg drin war. Das war der Roman, den er später ins Jiddische übersetzt hat. Und der Korrektor ist im Jiddischen hat im Jiddischen eine außerordentlich wichtige Funktion, weil das Jiddische wird ausschließlich in Konsonanten notiert und die ähneln sich, besonders wenn sie nicht total gut gedruckt sind, fast manchmal zum Verwechseln ähnlich. Und wenn man da einen einzigen Patzer macht, dann kann der ganze Sinnzusammenhang einbrechen. Und wie Singer später gesagt hat, ein jiddischer Autor stirbt nicht an Herzschwäche, sondern an Druckfehlern. Er hat dort, gleich wie er angefangen hat, einen Literaturwettbewerb gewonnen und hat sich bereits von der zweiten, das war noch unter einem Chiffre, und dann hat er ein Pseudonym gebraucht, weil er wollte sich von seinem älteren Bruder, dem Israel Joshua, Singer, bekannter Autor, unterscheiden. Und er hat sich dann Yitzchok Bashevis genannt. Und das heißt in einer etwas freier Übersetzung Yitzchok, Sohn der Bascheva. Also nicht ganz genau Yitzchok Ben Bascheva, für die Hebräisch können, sondern Bashevis, der Bascheva-Zugehörige. Wobei man wissen muss, was er bestimmt gewusst hat und seine Zuhörer sowieso, seine Leser, dass dem Muttersnamen in der chassidischen Tradition eine ganz entscheidende Bedeutung zukommt. Mit dem Vatersnamen wird man zur Schrift gerufen, man unterschreibt das Heiratsdokument. Aber wenn man krank ist, wenn es wirklich ernst gilt, wenn man ein religiöses Amulett unterschreibt, dann tut man das mit dem Mutternamen. Und das ist dieser Muttername, den er für seine Schriften gewählt hat. Der werdende Autor erkennt bald, dass die Faszination, die das schöne Geschlecht auf ihn ausübt, ganz auf Gegenseitigkeit beruht. Und die Freuden und Probleme der Beziehung zwischen Mann und Frau stehen im Mittelpunkt seines Werks, genauso wie sie im Mittelpunkt seines Lebens stehen. Und in seinen von ihm schriftstellerisch wiederholt dargestellten Lehrjahren tauchen denn auch wunderbare und faszinierende Frauenfiguren auf, die sich nur schwer einer wirklichen Frauenfigur oder gar nicht zuordnen lassen. Wobei bezeichnenderweise die Beziehung, die am weitesten geht, die jedenfalls die folgenreichste ist, denn er hat nämlich mit der Frau ein Kind, hat er nur sehr verschlüsselt und verändert dargestellt. Fest steht, dass er 8 Jahre mit einer Runja Shapira zusammenlebt, aus einer sehr guten chassidischen Familie stammend, aber völlig im Gegensatz zu ihm eine begeisterte Kommunistin. Der Kommunismus hat ihn nicht überzeugt und er hat ihn nicht fasziniert. Die ganzen sozialen Bewegungen seiner Zeit
haben auf ihn nie eine Erotik ausgeübt. Was ihn fasziniert hat, womit er sich beschäftigt hat, im Für und Wider, waren Sachen wie die Parapsychologie, wofür seine Kollegen im Schriftstellerclub sich an den Kopf gegriffen haben, was er da für eigenartiges, unsinniges Zeugs ist. Aber die Verbesserung der Menschheit, das hat ihn nicht interessiert. Es gibt eine einzige Anekdote aus seinem Leben, wo sich freiwillig einer solchen Bewegung angeschlossen hat, und das ist Esperantismus. Die Vorstellung, in einer Sprache schreiben zu können, die alle Menschen verstehen, die hat ihn fasziniert, und er hat versucht, Esperanto zu lernen und hat tatsächlich eine Geschichte auf Esperanto geschrieben. Sonst hat er nichts gemacht in der Richtung. Die Runja war, wie gesagt, eine begeisterte Kommunistin. Sie hat äußerlich seinem sehr ätherisch-literarischen Frauenideal, sie meistens sehr schlanke, sehr schmale Frauen, überhaupt nicht entsprochen. Sie war sehr drall, extrovertiert, lebensfroh. Und über eine Figur, die ihr gleicht, eine Nebenfigur, die heißt Dora und ist Kommunistin, schreibt er: Unsere Seelen hatten einander böse zugerichtet und waren nicht einig, aber unsere Körper waren sich zugetan geblieben. Das hat offenbar 8 Jahre lang hat das funktioniert. 1929, das gleiche Jahr, wo sein Vater stirbt, schreibt Isaac Bashevis-Singer seinen ersten Roman. Und er schreibt ihn eigens von ihm selbst, einem Freund gegründeten literarischen Zeitschrift. Man muss wissen, dass die jüdische Literatur sehr stark auf Fortsetzungsromane, auf Zeitschriften angewiesen war. Das Drucken von Büchern ist sehr teuer. So viele Leser gab es dann doch nicht. Aber man konnte in Zeitungen und Zeitschriften publizieren. Und so haben die Fortsetzungsromane, die er später selber schrieb, eine Funktion gehabt, ähnlich wie im 19. Jahrhundert. Und ein Autor eines Fortsetzungsromans, das war zunächst sein sehr geachteter älterer Bruder, später auch er, war in der jüdischen Welt etwas ganz Besonderes. Mit dem hat man sich also auf der Straße gezeigt. Das ist der Typ, der den tollen Roman schreibt, der immer wieder jeden Freitag oder Samstag erscheint. Das war der beste Tag, die Freitagsausgabe. Und er hat seinen Roman, der heißt Satan in Gorai, den hat er direkt nach 1648 angesiedelt. Das ist der Kosakenaufstand, der dem bis dahin relativ guten Leben der Juden in Polen ein Ende gemacht hat. Die Juden Polens haben fast konservativen Schätzungen zufolge ein Drittel ihrer Bevölkerung verloren und sind durch die schweren Tributzahlungen verbunden mit einer Solidarhaftung in eine Armutsfalle hineingeraten, aus der sie im Laufe ihrer ganzen weiteren Existenz nicht mehr herausgefunden haben. Er siedelt diesen kurz danach an, nach dieser Katastrophe, in dem ihm bestens bekannten Gorai, das sind 2 Ortschaften von Bilgorai, entfernt. Und es ist eine sehr verstörte Welt, die er schildert, in der von außen eigenartige Heilslehren dringen. Der Messias sei gekommen, das Ende aller Tage nah. Was aus heutiger Sicht, damals empfand man das als sehr, was macht er mit diesen altertümlichen Sachen? Aus heutiger Sicht ist es eine ganz deutliche Bezugnahme auf Singers eigene Zeit und Welt, wo es ja von Heilslehren vom Ende aller Tage nicht fehlte. Einerseits in Form des Kommunismus, dem, wie er öfter schreibt, Söhne und Töchter frommer Rabbin wie seine Runja, Rabbinergeschlechter mit einer ihnen immer wieder erschreckenden Radikalität verfallen sind. Andererseits als der hysterische Pseudomessianismus, dem das westliche Nachbarland zum Opfer fiel, wo ja plötzlich der Messias gekommen war und alle Leute bis in hochgeistige Gesellschaftsschichten, bis bedeutende Philosophen dieser Heilslehre ja anhingen. Dieser Roman war gerade fertig, als ihn sein älterer Bruder, der unterdessen nach Amerika ging, geholt wurde an den Vorwärts, in die Zentrale des Vorwärts, nachkommen ließ. Der Vorwärts war eine große jüdische Tageszeitung, der gehört teilweise sehr traditionell jüdisch und jiddisch in Gewerkschaftsbesitz. Und das war in der East Side, der Lower East Side. Man kann den 12-stöckigen Wolkenkratzer, sehr beeindruckender Bau, heute noch zu sehen, mit jiddischer, in goldenen Lettern jiddischer Inschrift. Er war bis dahin, Isaac Bashevis-Singer, doch ein arrivierter junger Literat in Warschau gewesen, mit einem spannenden Liebesleben, einer Hauptfrau sozusagen, mit der er sich immer stritt, mit allen möglichen Nebenfrauen, die er in seinen Büchern immer wieder schildert. Und auf einmal ging er nach Amerika und ohne dass er seine Frau mitnehmen, seine Lebensgefährtin mitnehmen konnte oder wollte, sie war Kommunistin, das wäre also sowieso nicht gegangen, sie waren auch nicht verheiratet, er hat sie dagelassen und ist ganz alleine nach Amerika gekommen. Wobei seine Frau, also seine Lebensgefährtin, seine damalige, hat sich dann später mit ihrem Sohn über die Sowjetunion
durch eine Reihe im Nachhinein sehr glücklicher Zufälle ist es ihr gelungen, nach Palästina zu gelangen, ohne seine Hilfe. Das hat er auch gewusst, dass es denen nicht so gut geht, und er war nun auf einmal in einer völlig neuen Welt, wo nichts mehr stimmte. Er war in Polen ein gebildeter Mann gewesen. Er konnte Polnisch natürlich, Jiddisch konnte er, Deutsch konnte er sehr gut, hat Thomas Mann Zauberberg und alles Mögliche übersetzt, er konnte ein bisschen Russisch, er konnte ein bisschen Französisch. Auf einmal war er in einer Welt, wo er nur einen Dialekt konnte, der auch unter Juden nicht besonders angesehen war. Jiddisch galt von damals in Amerika als Minderheitendialekt, und wie mein Beispiel meines Vaters zeigt, das war etwas, was bessere Eltern ihre Kinder nicht mehr sprechen ließen, damit es die Enkel dann wie ich nicht mehr können sollen. Das war die Sprache, in der er schrieb. Er musste für die kleinsten Verrichtungen Dolmetscher und Begleiter haben, die ihn an der Hand nahmen. Er kam mit der amerikanischen Mentalität überhaupt nicht zurecht am Anfang. Und er hat, trotzdem er eigentlich einen guten Start hätte haben können, er hat einen dieser Fortsetzungsromane schreiben dürfen, mit dem er aber dann nicht zufrieden war, hat nachher keinen zweiten Auftrag mehr gekriegt. Im Vorwärts hat er sich, wie er später schreibt, verloren in Amerika gefühlt. Und trotzdem auch hier Freundinnen fand, ist er doch in eine immer tiefere Depression gerutscht und hat schließlich ganz zu schreiben aufgehört. Also von 1938 ist genau eine Übersetzung von ihm aus dem Deutschen ins Jiddische überliefert. Doch ausgerechnet in dieser Zeit ist für ihn eine Wendung erfolgt zum Guten. Es ist eine deutsch-jüdische Emigrantin aus München, die eigentlich alles sehr gut getroffen hat. Sie hat einen reichen Mann, der viel Geld aus Emigranten sich mitbringen konnte. Sie hat zwei Kinder, sie lebt also in sehr guten Verhältnissen in New York. Sie heißt Alma Wassermann, geborene Heimann, und ist in München in behütetem Wohlstand aufgewachsen. Sie hat schließlich alles für ihn aufgegeben, die beiden Kinder, den Mann und den Wohlstand. Und hat, gleich nach der Hochzeit, ist sie für ihren neuen Mann in die Fabrik gegangen, um Hutbänder einzunähen. Geld gab es keins mehr. Und sie hat später, wie hat sie angefangen, als Verkäuferin zu arbeiten und hat bis zu ihrer Pensionierung als Verkäuferin gearbeitet, in immer besseren Positionen, in immer besseren Häusern. Teilweise, um ihre Selbstständigkeit zu halten, teilweise sehr lange, um Isaac Bashevis-Singer und sich die Existenz zu sichern und ein bisschen auch, um ihm die Einsamkeit zu geben, die er für sein schriftstellerisches Wirken und ein wenig auch, davon ist auszugeben, für sein immer noch sehr spannendes Privatleben brauchte. Also sie hat über die vielen Affären, die er hatte, immer sehr großzügig hinweggesehen, und am Schluss ist er auch jedes Mal zu ihr zurückgekehrt. Er war schon mit ihr verheiratet, als sein Bruder gestorben ist. Das war der Mensch, an dem er sich ja immer orientiert hat, der ihm immer seinen Rat, nötigenfalls auch Geld, zur Verfügung gestellt hat. Mir war, als hätte Gott mir ins Gesicht geschlagen, aber was sollte ich tun? Ihn zurückschlagen. Und der private Verlust wurde umso schlimmer, als nun allmählich auch in Amerika das ganze Ausmaß der europäischen Katastrophe sichtbar wurde. Singer hat sich damit befasst, er war über die jiddische Presse besser orientiert als die meisten Amerikaner, auch die jüdischen Amerikaner. Aber es war, was man wusste oder was man schreiben wollte, war immer noch im Vergleich zum tatsächlichen ein Bruchteil des Geschehenen. Und er hat nun herausgefunden, dass von seinen vielen Verwandten in Bilgorei ein einziger Cousin überlebt hat, dass die Mutter und der Bruder, die in die Sowjetunion geflohen sind, bei einer Umsiedlungsaktion im südlichen Kasachstan zugrunde gegangen sind. Und er hat versucht, seinen Schock zu überwinden, indem er die zerstörte Welt ganz in den Mittelpunkt seines Schaffens gestellt hat. Solange er sie beschreiben konnte, solange er sie künstlerisch zum Leben erwecken konnte, solange er sich bei der Arbeit darin aufhalten konnte, so lange war sie nicht weg. Und er hat das gemacht auf Jiddisch, muss man wissen, er hat das gemacht ohne Anspruch auf ein sehr großes Publikum, er hat das in jiddischen Literaturzeitschriften gemacht, er hat dann einen Roman schreiben dürfen, dem älteren Bruder zu Ehren, den hat er auch ihm zu Ehren entwickelt, der im Stile des älteren Bruders gedacht war, der aber bald sehr eigene Züge annahm. Und der so eigenwillig wurde, es kommt unter anderem ein ehebrecherisches Paar darin vor, das in einer ganz berühmt skandalösen Passage sich nicht anders zu helfen weiß, als in der Nacht von Yom Kippur, also in der heiligsten Nacht des Judentums, zusammenzukommen, der so extrem war,
dass der alte Chefredakteur des Vorwärts den Singer versucht hat zuzudrängen, dass er entweder eine völlig andere Richtung einschreibt oder das Ding abbricht. Und der Singer hat dann einen Schreibstreik gemacht und ich habe noch Mitarbeiterinnen aus dem Sekretariat gesprochen. Die haben gesagt, das war der Moment, wo bei ihnen die Telefone heiß liefen. Also die Leser haben angerufen und wollten ihren Fortsetzungsroman weiterhaben. Wo bleibt unser Singer? Und das war der Moment, wo der Singer dann freie Hand bekam. Schließlich, es haben sich nach jüngere Kräfte durchgesetzt, die künstlerisch etwas offener waren. Und er hat diesen Roman so zu Ende geschrieben, wie er wollte, mit allen privaten Verwicklungen der Hauptfiguren, so wie es ihm gemäß schien. Und er hat so lange geschrieben, es ist ein Roman, der in Polen vor dem Ersten Weltkrieg beginnt und der genau mit der deutschen Besetzung Polens aufhört, mit dem ersten Tag der deutschen Besetzung, bis ihn seine künstlerische Fantasie verließ. Er hat seine Gestalten an den Rand des Holocaust begleitet, weiter nie. Er hat selbst geschrieben, für ihn war der Holocaust etwas, was sich literarisch nicht darstellen ließ. Das könne man nicht. Das wurde dann auch übersetzt, auch wieder seinem älteren Bruder zuliebe. Es war ein Achtungserfolg, man hat das respektiert und zur Kenntnis genommen, mehr nicht. Aber 1945 schon hat er eine Geschichte geschrieben, die heißt auf Jiddisch Gimpel Tam, Deutsch Gimpel der Narr, über einen Gimpel, den alle immer nur zum Besten halten, die Mitschüler, Erwachsene, Kollegen und die eigene Frau. Und vor ihrem Tode gesteht sie ihm, dass keines seiner Kinder von ihm ist. Ich zitiere, wessen Kinder sind es denn, fragte ich. Das ahne ich nicht, sagte sie, da waren so viele, und stirbt. Ich glaubte sie, tot wie sie war, noch sagen zu hören, ich habe Gimpel betrogen. Das war der Sinn meines kurzen Lebens. Und der Gimpel wird dann ein wohlhabender Stadtbäcker und wird dann vom Teufel versucht, es diesen Leuten, die ihn sein Leben lang immer nur gepiesackt, geärgert und reingelegt haben, selber zu zeigen, sich zu rächen. Und zwar schlägt ihm der Teufel vor, er soll doch in den Teig hineinpinkeln, aus dem er die Brote für die Leute backt, und dann müssen sie diese Brote essen. Zuerst will er es nicht, aber der Teufel hat so seine Methoden und dann tut er es doch. Und dann schläft er ein, der Gimpel, doch nur, damit ihm im Traum seine eigene Frau erscheint. Und ihr Gesicht ist ganz schwarz. Und sie sagt ihm dann, du Narr, weil ich falsch zu dir war, ist deshalb auch alles andere falsch. Und sie verschwindet. Und ich spürte, dass alles jetzt in der Schwebe war. Ein einziger falscher Schritt und ich hatte das ewige Leben verwirkt. Aber Gott kam mir zu Hilfe. Er vergräbt die Brote, verteilt sein Geld unter die Kinder, die er sehr liebt und die nicht von ihm sind, und macht sich auf, um ein wandernder Geschichtenerzähler zu werden. Irgendwo in diesem ganz schwierigen, hochproduktiven Künstler war dieser wandernde Geschichtenerzähler. Es wurde ein ungeheuer Erfolg. Die Leute haben das gelesen. Und plötzlich war dieser Mann, der bis jetzt nur auf Jiddisch schrieb, war auf einmal ein zumindest interessanter amerikanischer Autor geworden. Er war damals schon an die 50, wahrscheinlich schon älter, so 51. Er hat sich nie ganz zugetraut, Englisch zu schreiben. Dafür war er in der Grammatik immer zeitlebens zu unsicher. Also gab es immer jemanden, der das für ihn aufgeschrieben hat. Und er saß da und hat diese Geschichten fast vom Blatt weg diktiert, hat sie dabei auch verändert. Das wird ihm dann von der heutigen jiddischen Literaturkritik etwas vorgehalten, vereinfacht. Aber er hat das Essentielle, das woran ihm lag, hat er herübergebracht. Es waren fast immer Übersetzerinnen. Einige davon sollen, so wird gesagt, Freundinnen gewesen sein. Die Übersetzerin, die mir das erzählt hat, immer gesagt, das waren die anderen, ich war es nicht. Auch die Romane, da macht er noch einmal eine Überarbeitung, wenn er sie auf Amerikanisch macht. Und daher kommt dieses zunächst etwas erstaunliche Fakt, dass er vorgeschrieben hat, dass seine weiteren Übersetzungen sich immer ans amerikanische Original, also an die amerikanische Ausgabe anpassen müssen, nicht an die jiddische. Wobei man wissen muss, dass es von dieser jiddischen Ausgabe praktisch nur die oft, in der Regel nur die Zeitungsausgabe gibt. Wieder war es so,
dass es nicht genügend jüdische Leser gab, um Buchausgaben lohnend zu machen, aber durchaus genügend amerikanische und englische, später deutsche, französische, italienische, was immer, japanische Leser. Ich glaube, nur die japanischen dürfen aus irgendeinem Grund, so gab es einen Mann, der offenbar hervorragend jüdisch gesprochen hat, das sind die einzigen, die meines Wissens direkt aus dem Jüdischen übersetzt worden sind, sondern alle anderen kommen aus dem Englischen. Und 1965 hat eine Bekannte, die er sehr lange kannte, die wurde Redakteurin durch irgendeinen Zufall, und zwar Kinderbuchredakteurin. Und die hat sich dann überlegt, ob nicht dieser Isaac Bashevis-Singer, den sie ja kannte, ob der nicht auch etwas für Kinder schreiben könne. Und das war die Geschichte Zlate die Geiß. Das ist über eine Ziege, die dem Jungen, der sie zum Metzger bringen soll, das Leben rettet. Und auf einmal, das war 1965, ist Isaac Bashevis-Singer zum wohlhabenden Mann geworden. Er hat sich einen Luxus geleistet, den er sich schon lange leisten wollte. Er hat beschlossen, endlich Vegetarier zu werden. Und es gab ein sehr berühmtes Zitat, das hat er immer wieder seinen Reportern gesagt: Ich bin Vegetarier aus Gesundheitsgründen. Pause. Um der Gesundheit des Hühnchens willen. Wenn seinen Kollegen und Mitarbeitern manchmal seine Selbstbezogenheit kritisch aufstieß, er war, wie wohl die meisten großen Künstler, auch ein sehr selbstbezogener Mensch, dann wurde dies durch den ungeheuren und seinen großen Charme und seine Schlagfertigkeit, die er immer hatte, wettgemacht. Also auch die Leute, wenn immer Leute mir vom Singer erzählten, auch Leute, mit denen er nicht so nett umsprang, sobald sie auf ihn zu sprechen kamen, hat man gemerkt, dann fangen die Augen an ein bisschen zu blitzen und sie haben angefangen zu lächeln. Und sie fanden, wie sie sagte, ich habe ihn nicht so gemacht, aber wenn er gekommen ist, um zu erzählen, in den Vorwärts, habe ich immer geguckt, dass ich da bin. Und dann hat er Hof gehalten, wir waren alle hingerissen. Und die Kollegen hätten, wenn es denn stimmt, gehasst, weil er hätte nie etwas von ihnen gelesen, sie alles von ihm. Und immer ihn fragte, wie findest du denn das, was der XY geschrieben hat? Er hat aber nur gesagt, nicht geleint, nicht geleint. Ich habe es nicht gelesen, ich habe es nicht gelesen. Und 1978 hat er den Nobelpreis für Literatur bekommen. Er hat das genossen. Er hat dann aber bei einem Diner, das man für ihn gab, hat er nur gesagt, auf Jiddisch, der einzige Sibbe, für was ich bin geworden, also ein größer Schreiber, ist das, was der andere jiddische größer Schreiber sind ausgeharget geworden in beschassen Holocaust. Dass ich jetzt als ein so großer Autor gelte, ist ausschließlich darauf zurückzuführen, dass die anderen großen jüdischen Autoren in diesem Scheiß-Holocaust umgebracht worden sind. Er war ein bekannter Autor gewesen, aber jetzt war er ein Star. Und wenn er spazieren ging am Broadway, das hat er nicht täglich gemacht, kamen nun so viele Verehrer und Bewunderer, dass er seine Tauben nicht mehr füttern konnte. Also er hat wirklich eine Menschentraube um sich gehabt. Und es gibt alle möglichen Anekdoten, wo er sich in Kneipen flüchtete oder in seinem eigenen Hof nur seinen Spaziergang machte, weil es einfach nicht mehr ging. Er hat noch eine sehr aufwendige Verfilmung einer Geschichte von 1963 erlebt, von Jentl, dem Yeshiva-Bucher, von Jentl, der Yeshiva-Schülerin, durch die große Barbara Streisand. Und diese Geschichte, sie sollte einmal aufs Theater kommen, hat sie einem befreundeten Agenten verkauft oder der Frau dieses Agenten, und plötzlich hat sie dann die Pleite gemacht und die Barbara Streisand hat die praktisch für ein Butterbrot bekommen. Dann hat sie diesen Film gemacht und das Schlimmste war, dass man ihn einfach nicht beigezogen hat. Er hat gesagt, sie haben mich behandelt wie ein Sack Kartoffeln. Und deswegen, nicht nur deswegen, aber das Ergebnis hat ihn überhaupt nicht zu überzeugt. Es war ihm zu optimistisch. Man hat zu sehr eine Musiknummer draus gemacht. Und er hat dann eine sehr bissige Kritik in der New York Times als Interview mit mir selbst veröffentlicht. Mit dem unmissverständlichen Satz unter anderem: Die Verfilmung erfolgte ohne jede Beziehung zu Jentls Charakter, ihren Idealen, ihrem Opfer, ihren großen Leidenschaft für geistige Leistung. In ihrer jetzigen Gestalt hat die ganze lärmige Produktion bloß einen kommerziellen Wert. Isaac Bashevis-Singer ist am 24. Juli 1991 in Miami gestorben. Ich möchte mit einem Auszug aus Singers Nobelpreisrede schließen, in der er sich für die Anerkennung des Jiddischen bedankt hat.
einer Sprache des Exils, ohne ein Land, ohne Grenzen, durch keine einzige Regierung gestützt. Trotz aller Enttäuschungen und meinem ganzen Skeptizismus glaube ich, dass die Völker sehr viel von diesen Juden lernen können, von ihrem Gedankengang, ihrer Art, die Kinder zu erziehen, ihrer Fähigkeit, da Glück zu finden, wo andere nichts als Unglück und Erniedrigung sehen. Die jiddische Mentalität ist nicht hochmütig. Sie fordert und befiehlt nicht, sondern arrangiert sich, schmuggelt sich zwischen den Mächten der Zerstörung hindurch, im tiefen Wissen, dass der Gottesplan der Schöpfung noch am Anfang steht. Figürlich gesprochen ist das Jiddische die weise und demütige Sprache von uns allen, das Idiom einer verängstigten und hoffnungsvollen Menschheit.

Sie hörten Auszüge der Buchpräsentation von Stephen Tree über seine eben im DTV-Verlag erschienene Biografie Isaac Bashevis Single. Die Musik der Sendung ist der CD Kristallnacht von John Zorn entnommen.

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1: 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Wuss Herzach ist jiddisch und bedeutet auf Hebräisch Manischma und auf Deutsch wie geht's. Diesen Namen habe ich gewählt, weil ich in der Sendung über meine Gefühle, meine Gedanken und Themen, die mich beschäftigen, sprechen will. Mal aus israelischer, mal aus deutscher, mal aus jüdischer Sicht, aber immer aus der Sicht eines Menschen. Heute begrüße ich bekannter und unbekannterweise alle Menschen, die mir zuhören. Solltet ihr also das Bedürfnis haben, mir eine Frage zu stellen? Oder vielleicht meine Meinung in Frage zu stellen? Oder ihr habt Lust, euch mit mir zu unterhalten? Oder mir einfach Witze erzählen wollen? So könnt ihr das alles tun unter folgender Mailadresse: wus@fsk-hh.org. Ich wiederhole: wus@fsk-hh.org. Und hier die politische Wettervorhersage für Deutschland. Es kommen wahrscheinlich stürmische Zeiten auf uns allen. Die dunklen Wolken kommen von rechts und links und bringen keinen Sintflut, sondern unsintflutartiger Niederschlag mit sich. Stürme und Gewitter sind zu erwarten, sowie vermehrt andere Extremereignisse. Wir haben die Warnstufe 2 zurzeit, die aber schnell in 3 umschlagen kann. Wenn der Wind sich nicht wendet, werden wir eventuell die 4. und höchste Warnstufe erreichen. Die bringt eine Gefahr für Leib und Leben und erfordert oft, neben einer Schutzsuche in Bunkern, eine Evakuierung. Die Sturmschäden sind weder kalkulierbar noch versicherbar. Besonders für in Deutschland lebende Juden und Deutsch-Israelis wird es unangenehm. Regional gesehen befindet sich der Kaltfront zurzeit im Osten des Landes und dafür sind hauptsächlich verantwortlich die Tiefen Sigmund und Eralb. Bundesweit aber tragen die Tiefen Weidel, Kropala und Höcke sowie Reicheneck und Pellmann die Verantwortung für das Unwetter. Zu erwähnen wäre, dass keiner dieser Tiefen uns erreicht hätte ohne unsere Unterstützung. Wir haben den Geist beschworen und die Flasche gerieben. Nun ist er raus. Heute ist der 6. Oktober. Morgen früh, vor 3 Jahren, ist die Hölle über sehr viele Zivilisten in Israel ausgebrochen. Mord und Vergewaltigung sowie andere Grausamkeiten beherrschten die nächsten Stunden und Tagen. Die daraus resultierten Ereignisse begleiten uns bis heute täglich. Zum Andenken an alle unschuldigen Menschen, die an diesen Tagen ihr Leben oder das Leben ihrer Liebsten verloren haben.

Tja, stellt euch vor, eine friedliche Welt, ohne Kriege und Leid. Ehrlich, ein toller Wunsch, der aber, solange es Menschen gibt, die anderen Menschen terrorisieren, ein Traum bleiben wird. Nach meiner Lebenserfahrung leider für immer. Unter Terrorismus, von Latein abgeleitet, Furcht oder Schrecken, versteht man kriminelle Gewaltaktionen gegen Zivilisten wie Attentate, Sprengstoff- und Brandanschläge, Amokläufe und Fahrten oder Schiffs- und Luftpiraterie, mit denen politische, ideologische oder soziale Ziele erreicht werden sollen. Terrorismus ist das Ausüben und Verbreiten von Terror. Es dient als Druckmittel und soll Unsicherheit und Schrecken verbreiten oder Sympathie und Unterstützungsbereitschaft erzeugen bzw. erzwingen. Vom Guerillakampf unterscheidet sich der Terrorismus dadurch, dass er nicht militärisch nach Raum, sondern eher das Denken beeinflussen und dadurch Veränderungsprozesse erzwingen will. In Deutschland haben wir hauptsächlich drei Arten von Terrorismus: Linksterrorismus, Rechtsterrorismus und islamisch-fundamentalistischer Terrorismus. Die Unterschiede zwischen den dreien sehen wie folgt aus. Der islamische Terror strebt die Errichtung einer politischen und gesellschaftlichen Ordnung nach einer extremistischen religiösen Ideologie an. Der rechte Terrorismus ist nationalistisch, häufig rassistisch und fremdfeindlich. Der linke Terrorismus bekämpft hauptsächlich das bestehende kapitalistische bzw. politische System. Interessanter finde ich aber die Ähnlichkeiten zwischen den dreien und besonders die Ähnlichkeiten zwischen den rechten und linken Terrorismus. Alle drei sind bereit, um ihre Überzeugung durchzusetzen, Gewalt anzuwenden. Alle drei wollen das System stürzen und ihre Ideologie anzupassen. Alle drei glauben, für die Mehrheit zu sprechen und das Recht auf ihre Seite zu haben. Alle drei sind eigentlich nicht wirklich kompromissbereit. Alle drei lassen sich leicht von Verschwörungstheorien beeinflussen. Und alle drei hassen Juden und Israelis. Natürlich aus unterschiedlichen Gründen. Wenn es um die Erzfeinde Rechte und Linke geht, beobachte ich, dass sie sich in den letzten 40 Jahren dermaßen genähert haben, dass ich manchmal die Schwierigkeit habe, sie voneinander zu unterscheiden. Beide greifen am liebsten symbolische Ziele und das System an. Beide nutzen dafür immer mehr die sozialen Medien und am liebsten anonym. Beide sind auf Demos gern vermummt und wollen den störenden Verfassungsschutz am liebsten verschwinden lassen. Die störende Polizei steht beiden ebenfalls im Weg. Beide sind Skepsis gegenüber Freihandel und den USA und suchen wieder die Nähe zu Russland. Beide sind verärgert, unzufrieden und suchen die Schuld am liebsten bei anderen. Während die Rechten keinen Scheu haben, ihre Meinung direkt, brutal und auf eine kaum auszuhaltende Art zu kommunizieren,
wenden sich die Linken im eigenen Saft und versuchen auf mehrere Hochzeiten gleichzeitig zu tanzen. Mindestens, wenn es um Antisemitismus, Antizionismus und Israelhass handelt. Ich versuche es etwas klarer zu stellen. Gegen die israelische Regierung zu sein, hat mit Antisemitismus nichts zu tun. Die Israelis, das Recht abzuerkennen, in ihrem Land zu leben und es mit dem Begriff Antizionismus zu stempeln, schon. Oder zu sagen, dass alle Juden in Deutschland geschützt sind und keine Angst haben sollen, aber gleichzeitig mit palästinensischen Tüchern geschmuckt auf den Straßen und Unis für die Befreiung Palästinas, und zwar von dem Fluss bis zum Meer, zu rufen, was so viel bedeutet wie die Abschaffung Israels, ist sehr problematisch und nach meinem Befinden antisemitisch. Wenn ich mit Menschen, die sich zum politischen linken Spektrum zählen, spreche und sowas wie die Muslime oder die Araber oder die Linke sage, bekomme ich fast immer als erstes zu hören, ja, aber es sind nicht alle. Was auch richtig ist, weil es nie alle sind. Es scheint also für meine Gesprächspartner wichtig zu sein, es so genau wie möglich darzustellen. Wenn Sie aber über Israel reden, scheint diese Aussage keine Gültigkeit mehr zu haben. Es ist und bleibt eine Einbahnstraße. Es scheint, dass die Faszination von gewalttätigen Widerstand und die Tatsache, dass beide angeblich denselben Feind haben, so groß ist, dass sogar Feministinnen an der Seite von radikaler Muslime sind. Obwohl sie, wenn die Islamisten das Land so gestalten werden, wie sie wollen, als erstes am Galgen hängen werden. Diese Feministinnen und LGBTQ erinnern mich an die Selbstmordattentäter in Israel, die bereit sind, um ihre Ideologie durchzusetzen, ihr Leben zu opfern. Für Juden und in Deutschland lebende Israelis ist die Grenze zwischen rechts und links sehr dünn geworden. An manchen Stellen sogar unsichtbar.

Wir haben soeben Call of the Flow von Asaf Avidan gehört. Zu Gast war er am 4. September in der Sendung Inners Nacht und daher war die Aufnahme. Als nächstes hören wir You Know I'm No Good von Amy Winehouse und Lose Control von Teddy Swims.

0: Welche Arten gibt es und was passiert, wenn sie undeutlich oder unklar sind? Was passiert, wenn sie überschritten werden? Und was haben sie mit Verhältnismäßigkeit zu tun? Meiner Meinung nach sind die Bedeutung und Akzeptanz von Grenzen sehr wichtig für unser Zusammenleben. Deswegen habe ich eine kleine Umfrage gemacht und unterschiedlichen Menschen die Frage gestellt: Wenn du das Wort Grenze hörst, an welche Grenze bzw. an welche Art von Grenze denkst du als erstes? Hier ist also das Resultat meiner Befragung.
1: An die Innerdeutsche, aber die ist nicht mehr da.
2: Ich denke an meine persönliche Grenze, wann die überschritten ist.
3: Deutschland.
4: Eigene Grenzen.
5: An Grenzen, die Leute sich gegenseitig setzen.
6: Ost-West-Deutschland.
7: An meine persönlichen Grenzen, die ich nicht möchte, dass sie überschritten werden von anderen.
0: Mein Verständnis von Grenzen ist, dass in ihrer grundlegendsten Form sind sie die Linien, die wir ziehen, um unsere Identität zu definieren und unsere Vertrauenswürdigkeit zu bewahren. Grenzen sind aber mehr als die Linien auf einer Karte oder persönliche Abgrenzungen. Sie sind Ausdruck unseres Selbstverständnisses, unserer Würde und unserer Beziehung zur Welt, zu anderen Menschen und zu der Umwelt im Allgemeinen. Sie markieren und schützen die Räume, in denen wir leben. Sie sind wie die Wände eines Hauses, die uns vor ungebetenen Gästen schützen, aber gleichzeitig haben sie Fenster und Türen, durch die wir Kontakt und Austausch zulassen. Somit sind Grenzen sowohl Schutzmechanismen als auch Ausdruck unserer Selbstbestimmung. Nach langem Überlegen habe ich die große Anzahl der Grenzarten und ihre Bedeutung nach meinem Verständnis reduziert und sie anschließend in drei Gruppen geteilt. Gruppe 1: von der Natur gemachte Grenzen. Diese Gruppe besteht aus sogenannten zwei Untergruppen: Belastungsgrenzen der Erde und geografische Grenzen. Die Belastungsgrenzen der Erde sind ökologische Grenzen der Erde, deren Überschreitung die Stabilität des Ökosystems der Erde und damit auch die Existenz der Menschheit gefährdet. Die geografischen Grenzen hingegen sind natürliche Merkmale in der Landschaft. Dazu gehören so etwas wie Flüsse, Gebirge oder Seen. Diese Grenzen können oft schwer zu überschreiten sein und beeinflussen die Besiedlung und die wirtschaftliche Entwicklung einer Region. Zum Beispiel kann so ein Gebirge eine natürliche Barriere für den Handel und die Kommunikation zwischen zwei Regionen darstellen. Gruppe 2: vom Stadt bzw. Gesellschaft gemachte Grenzen. Diese Gruppe besteht aus sogenannten vier Untergruppen: politische, wirtschaftliche, rechtliche und soziale Grenzen. Politische Grenzen sind die Linien, die Staaten und Länder voneinander trennen. Sie wurden und werden oft durch internationale Verträge, Kriege oder Verhandlungen festgelegt. Sie beeinflussen die Souveränität eines Landes, seine Gesetze, die Rechte seiner Bürger und können auch zu Konflikten führen, wenn unterschiedliche Nationen zum Beispiel um das gleiche Gebiet streiten. Diese Grenzen können sich im Laufe der Geschichte ändern. Wirtschaftliche Grenzen entstehen zum Beispiel durch Handelsabkommen und Zölle, die den Austausch von Waren und Dienstleistungen zwischen Ländern oder Regionen regeln. Sie regulieren hiermit auch den Zugang zu Märkten und Ressourcen und beeinflussen somit die wirtschaftliche Entwicklung und den Wohlstand einer Nation. Die rechtlichen Grenzen sind durch Gesetze und Vorschriften definiert. Sie legen fest, was erlaubt ist und was nicht. Sie können sich auf individuelles Verhalten, Unternehmenspraktiken oder staatliche Maßnahmen beziehen. Sie sind wichtig, um Ordnung und Sicherheit in einer Gesellschaft zu gewährleisten, können aber auch zu Konflikten führen, wenn sie als ungerecht oder diskriminierend wahrgenommen werden, was leider oft der Fall ist. Und zuletzt die sozialen Grenzen. Die beziehen sich auf die Unterschiede zwischen verschiedenen sozialen Gruppen. Diese Grenzen können sich in Form von Vorurteilen, Diskriminierung oder sozialen Normen manifestieren, die den Zugang zu Ressourcen, Bildung und Möglichkeiten einschränken. Soziale Grenzen können auch in Form von Gemeinschaften oder Netzwerken auftreten, die bestimmte Gruppen von anderen ausschließen oder einbeziehen. Gerade in den sogenannten sozialen Netzwerken werden diese Grenzen oft verwendet bzw. angewendet. Gruppe 3 – mentale Grenzen. Diese Gruppe besteht aus zwei Untergruppen, persönliche physische und emotionale. Die persönliche physische Grenzen sind die sichtbaren und fühlbaren Linien unseres persönlichen Raumes. Sie sind die äußeren Grenzen unseres Körpers. Jeder Mensch hat ein unterschiedliches Empfinden dafür, wie nah andere Menschen ihm kommen dürfen. Sie sind wichtig für das persönliche Wohlbefinden und die zwischenmenschlichen Beziehungen. Die emotionalen Grenzen sind dafür da, um unsere emotionale Gesundheit und Wohlbefinden vor Überforderung zu schützen. Sie definieren, wie viel emotionale Energie eine Person bereit ist, in Beziehungen zu investieren und helfen dabei, ein gesundes Gleichgewicht zwischen Nähe und Distanz zu wahren, Stress zu reduzieren und die Kontrolle über das eigene Leben zu behalten. Sie sind auch der Selbstschutz vor emotionalen Missbrauch und Manipulationen. Sie helfen unter anderem, die Verantwortung für die eigenen Gefühle zu übernehmen, anstatt die Verantwortung für die Emotionen anderer Menschen zu tragen. Das bedeutet, dass man nicht für das emotionale Wohlbefinden anderer verantwortlich ist und umgekehrt. Die vierte und letzte Gruppe habe ich numerische Grenzen genannt. Sie werden mal von uns gesetzt, aber oft uns von der Realität vorgesetzt. Darunter finden wir zum Beispiel Geschwindigkeitsgrenzen, Blutdruckgrenzen, Budgetgrenzen oder die Grenzen für CO2-Gehalt in der Luft oder wie viel Wasser in einem 5-Liter-Eimer passt? Beim letzten steckt die Antwort in der Frage. Übrigens, auch wie viele Asylbewerber eine Gesellschaft aufnehmen kann, fällt unter diese Rubrik. Was passiert, wenn die Grenzen undeutlich sind und wer trägt eigentlich dafür die Verantwortung? Die von uns gesetzten Grenzen setzen wir nur für uns. Sie sind nicht, wie manche denken, um andere zu schaden oder auszugrenzen, sondern um uns und unsere Werte zu schützen. Wir können sie anderen gar nicht aufzwingen. Sie dienen lediglich unserem Way of Life und müssen von uns ständig verteidigt werden. Unsere Grenzen müssen für alle sichtbar, verständlich und bekannt sein. Dann erst können sie von anderen respektiert werden. Wir also tragen die Verantwortung dafür, dass unsere Grenzen, die wir setzen, für andere deutlich und sichtbar sind und auch für ihre Verteidigung. Wir sollten Vorbilder für die anderen sein, indem wir unsere eigenen Grenzen als erstes respektieren. Und andere hingegen tragen die Verantwortung dafür, dass ihre Grenzen, die sie gesetzt haben, für uns deutlich und sichtbar sind und für ihre Verteidigung. Die anderen sollen Vorbilder für uns sein, indem sie ihre eigenen Grenzen als erstes respektieren. Die Umwelt, die Natur, sie hat ihre eigenen Grenzen, um sich selbst und eigentlich auch um uns zu schützen. Allerdings sind diese Grenzen für uns, für ja, unser Verständnis, nicht sehr deutlich. Und wir sehen, was passiert, wenn wir sie missachten, und das erst mit einer Verzögerung. Deswegen haben wir Experten, Fachleute, Wissenschaftler, die uns auf diese Grenzen rechtzeitig hinweisen. Ihre Arbeit nicht zu respektieren oder die Ergebnisse sogar zu ignorieren, bringt die Umwelt bzw. die Natur dazu, ihre Grenzen zur Verteidigung bzw. sich selbst vor uns zu schützen. Deswegen haben wir Experten, Fachleute, Wissenschaftler, die uns auf diese Grenzen rechtzeitig hinweisen. Ihre Arbeit nicht zu respektieren oder die Ergebnisse sogar zu ignorieren, das bringt die Umwelt, die Natur dazu, ihre Grenzen zu verteidigen bzw. sich selbst vor uns zu schützen. Eigenverantwortung bezeichnet also die Fähigkeit und Bereitschaft eines Einzelnen, für die eigenen Entscheidungen und Handlungen Verantwortung zu übernehmen. Es bedeutet, dass man sich der Konsequenzen seiner Handlungen bewusst ist und diese aktiv mitgestaltet, anstatt die Verantwortung auf andere abzuwälzen. Wenn wir also unsere Eigenverantwortung nicht tragen, kann es zu verschiedenen Problemen führen, auch im Hinblick auf Grenzen und Grenzüberschreitungen. Ohne Eigenverantwortung neigen Menschen dazu, die Grenzen anderer nicht zu respektieren, da sie möglicherweise die Konsequenzen ihres Verhaltens nicht erkennen oder sie absichtlich ignorieren. Diese kann zu Konflikten, Missverständnissen und einem Mangel an Vertrauen in Beziehungen führen. Grenzüberschreitungen können auch dazu führen, dass sich andere Menschen unwohl oder verletzt fühlen, was die zwischenmenschliche Dynamik negativ beeinflusst. Letztlich ist das Tragen von Eigenverantwortung entscheidend, um gesunde Beziehungen zu fördern und ein respektvolles Miteinander zu gewährleisten. Was haben also Grenzen, Verhältnismäßigkeit und Verantwortung gemeinsam? Sie sind alle Konzepte, die dazu dienen, ein Gleichgewicht und eine angemessene Balance zwischen verschiedenen Kontexten zu schaffen. Grenzen definieren, was akzeptabel oder erlaubt ist, während Verhältnismäßigkeit sicherstellt, dass Maßnahmen oder Reaktionen im angemessenen Verhältnis zu den Umständen stehen. Beide Konzepte helfen dabei, Übertreibungen zu vermeiden und ein harmonisches Zusammenleben zu fördern, sei es in rechtlichen, sozialen oder persönlichen Situationen. Sie fördern also ein verantwortungsvolles Handeln und die Berücksichtigung der jeweiligen Situation. Allerdings ist die Bestimmung von Verhältnismäßigkeit eine subjektive Angelegenheit, die von betroffenen Parteien und den spezifischen Umständen abhängt. Bei der Geschichte von Pessach zum Beispiel, und unabhängig davon, ob ich sie für wahr oder nicht wahr halte, lässt der Pharao die Israeliten in die Freiheit, erst nachdem die Ägypter 10 grauenvolle Plagen ausgesetzt waren. Eine Grenze war überschritten. Die Entscheidung für die Sklaverei lag allein bei dem Pharao und seinem Gefolge. Aber die Konsequenzen, die trug die gesamte Bevölkerung. Waren die Plagen verhältnismäßig? Können und dürfen Unbeteiligte diese Frage beantworten? Oder zum Beispiel im Zweiten Weltkrieg hat Deutschland kapituliert, erst nachdem die Alliierten viele Teile Deutschlands bis zur Unkenntnis bombardiert haben. Eine Grenze war überschritten. Die Entscheidung zum Krieg lag alleine bei Hitler und seinem Gefolge. Aber die Konsequenzen trug die gesamte Bevölkerung wieder. War die Reaktion der Alliierten verhältnismäßig? Können und dürfen Unbeteiligte diese Frage beantworten? Unbetroffene können zwar eine Meinung zur Verhältnismäßigkeit einer Maßnahme oder Entscheidung äußern, jedoch fehlt ihnen oft das vollständige Verständnis der Situation und der betroffenen Interessen. Und das schon alleine aus der Unbetroffenheit. Sie können eine objektivere Sichtweise oder alternative Perspektiven bieten, die hilfreich sein können, um ein umfassenderes Bild zu erhalten. Dabei aber ist es wichtig, dass die Perspektiven der direkt Betroffenen in die Bewertung der Verhältnismäßigkeit einfließen, da sie die Auswirkungen der Maßnahmen am stärksten spüren. Die Einschätzung der Verhältnismäßigkeit soll idealerweise in einem Dialog zwischen Betroffenen und Unbetroffenen, um ein ausgewogenes Urteil zu ermöglichen, erfolgen. Letztendlich hat alles Grenzen und sogar die Grenzen selbst haben Grenzen. Die Demokratie hat Grenzen, zum Beispiel wie viele Menschen die Demokratie abschaffen wollen und es sind nicht nur Rechte. Kann eine demokratische Gesellschaft ertragen, bevor sie sich selbst vernichtet? Auch eine Gesellschaft hat Grenzen. Zum Beispiel, wie viele Menschen, die eine Kultur, die bestimmte Werte vertritt, verändern wollen, kann sich jene Gesellschaft leisten, bevor sie zerbricht? Wenn ich zu Fremden nach Hause komme, in dem, sagen wir, eine WG ist, klopfe ich als erstes an der Tür und warte, bis mir aufgemacht wird. Dann frage ich die Bewohner des Hauses, ob ich rein darf. Normalerweise werden sie nach meinem Grund fragen. Sagen wir, ich möchte wissen, ob ich bei ihnen mitwohnen darf. Wenn ich die Frage beantwortet habe und reingelassen werde, bedeutet das, dass sie den Grund meines Ersuchens akzeptieren und mich respektieren. Im Gegensatz aber versuche ich anzuerkennen, nach welchen Werten die Einwohner leben und was ihre Regeln sind, um sie zu befolgen und mich letztendlich daran anzupassen. Zum Beispiel, sagen wir, bin ich bei mir zu Hause immer mit Schuhen gelaufen. Diese Menschen aber tun es bei sich vielleicht nicht. Wenn ich nicht sicher bin, kann ich auch fragen, ob ich meine Schuhe ausziehen soll. Auf diese Weise akzeptiere und respektiere ich die Art, wie diese Menschen leben. Die Bewohner des Hauses können entscheiden, was sie wollen. Und ich muss mich danach richten. Aber nur, wenn ich bei denen wohnen will. Ich kann vollkommen verstehen, wenn jeder, der die WG-Gesetze nicht befolgt, sie auch verlassen muss. Übrigens ist es meiner Meinung nach egal, ob es sich um eine WG, ein Privathaus, ein Dorf, eine Stadt oder sogar ein Land handelt. Die Akzeptanz dieser Gesetze soll in der Gesellschaft, in der ich lebe, überall gelten. Aus reinem Interesse wollte ich ChatGPT leicht herausfordern und habe die Frage gestellt, ob Grenzen Grenzen haben. Folgende Antwort hat die KI mir gegeben.
8: Das ist eine sehr tiefgründige Frage. Wenn wir fragen, ob Grenzen Grenzen haben, bewegen wir uns in einem philosophischen Raum, in dem es um die Natur und die Grenzen selbst geht. Grenzen sind im Allgemeinen dazu da, etwas zu definieren, zu schützen oder zu regulieren. Doch die Frage, ob Grenzen selbst Grenzen haben, führt uns zu Überlegungen über ihre Flexibilität, ihre Existenz und ihre Bedeutung. Man könnte sagen, dass Grenzen immer relativ sind und sich im Kontext verändern. Eine physische Grenze, wie eine Landesgrenze, kann durch politische Entscheidungen verschoben oder aufgehoben werden. Moralische oder emotionale Grenzen sind oft subjektiv und können sich im Laufe des Lebens oder durch neue Erfahrungen erweitern oder verschieben. In einem tieferen Sinne könnte man auch argumentieren, dass Grenzen keine festen, unveränderlichen Entitäten sind, sondern vielmehr Konzepte, die unsere Wahrnehmung und unser Handeln strukturieren. Sie sind Werkzeuge, die uns helfen, Ordnung zu schaffen, aber sie sind auch flexibel und anpassbar.
0: Mein Fazit ist also folgendes. In der Beziehung zweier Menschen, zwischen Eltern und Kindern, zwischen Arbeitnehmer und Arbeitgeber, Lehrer und Schüler, zwischen dem Volk und der Regierung, zwischen Ländern und zwischen uns und der Natur. Seelische, moralische oder physische Grenzen. Überall sind sie zu finden. Immer mehr werden Grenzen jeglicher Art von uns vernachlässigt, ignoriert und nicht verteidigt. Entweder werden sie von uns nicht erkannt oder übersehen. Mal mit Absicht, mal zufällig. Eins haben aber die meisten Grenzen gemeinsam. Wenn sie überschritten werden, sind die Konsequenzen meist negativ. Nun werden sie immer häufiger sichtbar und zeigen sich uns in ihrer Vielfalt. Sie entfalten sich in voller Kraft. Wenn wir die Grenzen nicht berücksichtigen, wenn wir sie weiterhin so behandeln wie bis jetzt, wenn wir keine Eigenverantwortung tragen, wird es vermutlich das Ende der Gesellschaft, der Werte unserer Kultur, nach denen wir leben, die wir angeblich so sehr schätzen und wollen. Es hört sich für manche von euch vielleicht etwas pessimistisch an, aber es muss gar nicht so sein. Wenn ihr es nicht wollt, wenn ihr wollt, dass manches besser wird, und wenn es meinetwegen nur für euch besser werden soll, dann wisst ihr jetzt, was zu tun ist. Es liegt in eurer Hand und es ist eure Entscheidung, ob ihr bereit seid, natürlich unter Berücksichtigung unserer gesellschaftlichen Gesetze und Ordnung, Verantwortung für euch und eure Taten oder Untaten selbst zu übernehmen und zu tragen. Oder halt nicht.

Das war The Fade Out Line von Phoebe Kildare and the Short Straws. Es folgen Grace Jones mit Pull Up to the Bumper and Everybody's Got to Learn Sometime. Original von The Corgis, hier aber gesungen von Zucchero und Queen.

Die politische Randparteien, also rechts und links, sind wichtige Teile des politischen Spektrums in einer Demokratie und gehören dazu wie alle anderen Parteien, die dazwischen sich befinden. Radikale Stimmen sollen aber, meiner Meinung nach, dort keinen Platz finden. Da sollen die Parteien eine Grenze ziehen. Grenzen schaffen Distanz. Wenn eine Partei sich von Neonazis nicht distanziert und sie sogar als Mitglieder aufnimmt, dann ist diese Partei in meinen Augen eine Nazi-Partei. Und es ist mir egal, wie deren Anteil prozentual ist. In diesem Fall trägt der Parteivorstand, der keine Grenzen aufstellt, die volle Verantwortung. Und alle Mitglieder, die es bewusst ignorieren, ebenfalls. Wenn eine Partei sich von Antisemiten nicht distanziert und sie sogar als Mitglieder aufnimmt, dann ist diese Partei in meinen Augen antisemitisch. Und es ist mir egal, wie deren Anteil prozentual ist. In diesem Fall trägt der Parteivorstand, der keine Grenzen aufstellt, die volle Verantwortung. Und alle Mitglieder, die es bewusst ignorieren, ebenfalls. Im letzten Monat, am 17. September, fand in Wuppertal einen Anschlag auf eine Synagoge statt. Der SPD-Abgeordnete Helge Lind hat 6 Tage später, am 23. September im Bundestag, Folgendes gesagt. Vor wenigen Tagen wurde ein Brandanschlag auf die Wuppertaler Synagoge in meinem Wahlkreis verübt. Bei der anschließenden Mahnwache mussten wir erleben, wie junge Erwachsene ihr Judenschweine riefen. Das ist eine Erfahrung, die Jüdinnen und Juden als Nachfahren der Ermordeten der Shoah in diesem Land mittlerweile nahezu täglich machen müssen. Die AfD will in einer Aktuellen Stunde zu den Antisemitismusvorwürfen bei den Linken in Berlin diskutieren. Sie will dieses Thema für sich instrumentalisieren, obwohl sie selbst mit Begriffen wie Schuldkult die deutsche NS-Geschichte relativiert. Darüber kann auch die Zwischenfrage von Frau von Storch nicht hinwegtäuschen, deren Einwand nur dann erst zu nehmen wäre, wenn sie ab sofort gegen das Nationalistische und Völkische in ihrer eigenen Partei kämpfen würde. Genauso unerträglich ist es, wenn Antizionismus zum Kampfbegriff wird, mit einer Wahlintifada mobilisieren werden soll und Jüdinnen und Juden erklärt wird, dass das, was sie als Antisemitismus erleben, gar keiner ist. Ich verstehe, dass sich die Linke in Sachsen Antisemitismus nicht von der AfD belehren lassen will. Aber wenn Kritik von aufrechten, tapferen, jahrzehntelang gegen Rassismus, Antisemitismus, Faschismus, Rechtsextremismus kämpfenden aus den eigenen Reihen wie Martina Renner, Petra Pau oder Katharina König-Preuß kommt, dann muss sie doch innehalten. Ich habe die Faxen dicke, so Frau Pau. Und Frau König-Preuß weist zu Recht darauf hin, dass es noch merkwürdig sei, dass eine Partei erst nach viel Diskussion beschließen muss, dass sie das Existenzrecht Israels anerkennt. Etwas, was selbstverständlich sein muss. Das muss man doch nicht mühsam diskutieren und beschließen. Die Linke muss sich ehrlich
mit dem Antisemitismusproblem in den eigenen Reihen auseinandersetzen. Antifaschismus allein schützt nicht automatisch vor Antisemitismus. Antisemitismus darf weder von rechts noch von links geleugnet, relativiert oder verharmlost werden. Der Kampf gegen Antisemitismus darf keine Frage politischer Lager sein. Wer glaubwürdig gegen ihn kämpfen will, muss ihn überall benennen, auch in den eigenen Reihen. Zitat Ende.

Das war David Gray mit Sail Away. Wir sind immer noch bei FSK, Wuss Herzach, das Magazin für alles Mögliche. Es folgen die Songs The Limit to Your Love von Feist und Sweet Thing von Castle Street.

Wir haben zurzeit in Deutschland die Situation, dass anscheinend eine Mehrheit der Bevölkerung mit der jetzigen Regierung unzufrieden ist. Ehrlich gesagt kann ich mich kaum erinnern, wann die Mehrheit mit den aktuellen Regierungen zufrieden war. Aber jetzt scheint die Situation etwas aufzukochen. Die Flammen, die die Diskussionskultur anheizen, sind sehr heiß geworden. Auch dank der sozialen Netzwerken und die Art, wie wir mit denen umgehen. Wir gehen unserer Lieblingsbeschäftigung nach und suchen einen Schuldigen. In diesem Fall geben wir die Schuld gerne an den Algorithmen. Aber sind wir nicht auch schuld? Mindestens etwas? Tragen wir nicht selbst die Verantwortung für die Art, wie und welche Medien wir konsumieren? Sind wir nicht selbst verantwortlich für die Art und Inhalte, womit wir diese sehr, sehr hungrige Algorithmen füttern? Nach der CDU-Niederlage bei den vergangenen Landtagswahlen, bei einem Gespräch anlässlich der Ausstellung Begegnungen zwischen Kunst und Politik, in dem unter anderem ein Porträt des ersten Bundeskanzlers Konrad Adenauer zu sehen ist, erinnerte Angela Merkel an sein Vermächtnis und meinte, Volksparteien sollen Brücken bauen. Ein Blick in die Statistik zeigt, dass rund die Hälfte der Brücken in Deutschland in keinem guten Zustand ist. Viele sind marode und es herrscht Sanierungsstau. Ist es nicht ein Sinnbild für die Entfernung der Volksparteien vom Volk, von der Realität? Was machen wir dann? Wir bestrafen die sogenannten Volksparteien oder Parteien der Mitte mit unserer Wahl der Randparteien. Die Linke lassen sich, um an die Macht zu kommen, gerne von radikalen Islamisten und andere Kriminelle unterstützen, die den Linksradikalen helfen, die Israelis und Juden im Land zu terrorisieren.

Das war die israelische Band Ra'ash, was so viel bedeutet wie Lärm, mit dem Lied Le'itim, manchmal. Oder was verstehst du schon? Da wir in Deutschland vor allerdings im linken Spektrum uns so gern und intensiv mit dem israelisch-palästinensischen Konflikt beschäftigen, dass wir vergessen haben oder vielleicht gar nicht mehr wussten, wo er seinen Ursprung hat, möchte ich mit einer kurzen Geschichte des Nahen Ostens auf dem Sprunge helfen. Vielleicht werdet ihr überrascht sein, aber der wahre Spaß erwartet euch am Ende. Denn ich werde euch nun das verraten, was uns am meisten interessiert. Wer ist hier der Schuldige? Eins kann ich euch schon verraten. Wir Israelis sind es nicht. Und sie, die Palästinenser, sind es ebenfalls nicht. Es stimmt, dass einst die Griechen in diesem Gebiet herrschten. Dann die Römer, die Byzantiner, die Muslime, die Kreuzfahrer, die Mamelucken und die Osmanen. Das Osmanische Reich regierte 400 Jahre lang. Es war ein riesiges Gebiet mit allen möglichen Völkern, Untervölkern und Stämmen, hauptsächlich Araber, einige Juden, einige Christen. Und es erstreckt sich von Istanbul bis in den Jemen. Doch dann, gegen Ende des Jahres 1917, trafen General Allenbys britische Truppen ein und eroberten das Land, das heutige Israel, von den Osmanen. Bald sollte sich herausstellen, dass die heutige Aufteilung des Nahen Ostens, die so viele Probleme verursacht, tatsächlich auf die große Angst des britischen Empires vor einem Kontrollverlust über den Nahen Osten zurückzuführen ist. Springen wir also zunächst zurück in das Jahr 1936. In diesem Jahr tritt im Auftrag der britischen Regierung ein Sonderausschuss zusammen, die sogenannte Peel-Kommission. Die Peel-Kommission wird nach Israel entsandt, um die Ursachen des großen arabischen Aufstands zu untersuchen, indem sich die arabische Bevölkerung des Landes sowohl gegen die jüdische Bevölkerung als auch gegen den Briten auflehnte. Sie sahen es als ihre Pflicht, die Ursachen des Konflikts zu verstehen und verfassten einen über 400-seitigen Bericht, der versprach, den Konflikt an der Wurzel zu packen. Doch zunächst blicken wir 20 Jahre zurück. Im Jahr 1916 tobte noch der Erste Weltkrieg. Die Osmanen erklären den Briten den Dschihad und beginnen sie in Afrika, insbesondere in Ägypten, anzugreifen, um die Kontrolle über das Gebiet des Suezkanals zu erlangen. Der Suezkanal ist britisches Territorium und die Briten fürchten sehr, dass die Osmanen den Kanal einnehmen werden, der im Wesentlichen ihre maritime Abkürzung zwischen England und Indien darstellt und durch den alle wichtigen Schiffsrouten der Welt verlaufen. Er ist ein äußerst wertvolles britisches Gut, das sie nicht verlieren dürfen. Die Briten suchen verzweifelt nach einem Verbündeten in diesem Gebiet, das später als Nahen Osten bekannt werden sollte. Sie suchen lange und finden schließlich die Familie Hashem. Die Haschemiten stammen aus der Region um Mekka und der arabischen Halbinsel.
Die Haschimiten sind eine sehr angesehene Familie. Selbst der Prophet Muhammad stammt aus der Familie. Charakteristisch für sie ist ihr erbitterter Widerstand gegen die osmanische Herrschaft. Sie, die Haschimiten, suchen ebenfalls nach einem Verbündeten und schließen sich den Briten an, in der Hoffnung, von dem britischen Sieg zu profitieren. Nach dem Krieg begann das Familienoberhaupt, der Scharif Hussein bin Ali, mit dem britischen Offizier Henry McMahon, dem damaligen britischen Hochkommissar in Ägypten, zu korrespondieren. Im Laufe des Briefwechsels äußerte der Scharif eine klare Forderung. Er wollte nach dem Krieg die Kontrolle über das Gebiet übernehmen und einen eigenen, unabhängigen Staat erhalten. McMahon stimmte zu. Nach 15 Briefen wurde von Großbritannien zugesichert, dass ihnen am Tag nach dem Krieg ein Staat zugesprochen würde. Die Briten, die der haschimitischen Familie ein recht eindeutiges Versprechen gegeben hatten, nahmen sie unter ihrem Schutz und Faisal, der dritte Sohn von Hussein, diente ihnen als Anführer des Aufstands und zukünftiger Herrscher Syriens. Nach 2 weiteren Jahren erbitterten Krieges erreichten die Briten schließlich die Sinai-Wüste und erobern das Land samt ganz Syrien und den Libanonberg. Sie setzen Faisal auf den Thron, der etwa ein Jahr später im Jahr 1918 als Sieger in Damaskus einzieht. Faisal lässt sich in Damaskus nieder, herrscht über das Königreich Syrien und sein großer Traum ist Großsyrien. Jenes mythische Syrien, das sich über das heutige Irak, den Libanon und Jordanien sowie natürlich unser Land Israel erstreckt. Der Zweite Weltkrieg ist vorbei. Die Briten gehen als Sieger hervor und ihre britischen Partner feiern den Sieg. Doch schon bald nach den Feierlichkeiten wird ihnen bewusst, dass es an der Zeit ist, ihre Versprechen einzulösen. Da erinnern sie sich, dass sie nur kurze Zeit später, etwa ein Jahr nach den McMahon-Briefen, einem anderen Volk, das ebenfalls nationalen Ansprüche auf dieses Land hegt, ein weiteres Versprechen gegeben haben. Dieses Volk ist ein uraltes Volk, das seit 2000 Jahren im Exil lebt und auf die Rückkehr in sein Land wartet. Ihr größter Traum ist die Rückkehr ins Land Israel und die Ansiedlung dort. Der britische Außenminister Balfour erklärte in diesem Zusammenhang ausdrücklich, dass seine Regierung die Errichtung einer nationalen Heimstätte für das jüdische Volk in Palästina befürwortet. Ende des 19. Jahrhunderts gründete ein bekannter Jude mit langem Bart namens Herzl die zionistische Bewegung. Nach seinem Tod im Jahr 1904 trat Dr. Chaim Weizmann, einer der führenden Köpfe der zionistischen Bewegung, in Erscheinung. Weizmann sagte 1936 vor der Peel-Kommission aus. Erstaunlicherweise nahm dieselbe Kommission die neue und recht elitäre zionistische Idee, die Weizmann vertrat, mit erschreckender Ernsthaftigkeit auf. Weizmann gilt als Vater des synthetischen Zionismus, jener Strömung, die den politischen Zionismus mit dem praktischen Zionismus vereint. Er war zwar promovierter Chemiker, doch mit seinem zionistischen Engagement genoss er hohes Ansehen und große Aufmerksamkeit in Großbritannien
und konnte die Briten davon überzeugen, dass die Balfour-Deklaration tatsächlich ein dezidiert britisches und nicht nur ein jüdisches Interesse vertrat. Unter uns gesagt, war die Balfour-Deklaration in ihren Motiven ziemlich undurchsichtig und geheimnisvoll. Sie lässt sich zeitlich und räumlich nicht einordnen, denn 1917 wusste niemand genau, wo die Grenzen Palästinas verliefen. Nach Kriegsende waren die Briten überglücklich. Doch schon bald erkannten sie, dass sie zwei Versprechen an zwei verfeindete nationale Bewegungen abgeben mussten. Um nicht den Überblick zu verlieren, übernahmen sie die Rolle des Vermittlers. Sie vermittelten ein vielbeachtetes und gefilmtes Treffen zwischen Faisal Hashemi und Dr. Weizmann. Das Treffen verläuft sehr erfolgreich und beide Seiten erzielen eine Einigung. Jede Seite erkennt die nationalen Bestrebungen der anderen an. Halleluja! Sharif Hussein, der Vater von Faisal Hashemi, veröffentlicht eine Erklärung, in der er dem jüdischen Volk zu dieser Einigung gratuliert und es zur Rückkehr in sein Land und zum Leben in Frieden aufruft. Am Ende des Treffens unterzeichnen beide Seiten einen Waffenstillstand und ein Abkommen, das den Haschimiten die Kontrolle über ganz Großsyrien und den Juden eine eigene Autonomie in einem fruchtbares Gebiet des Landes zuspricht. Im Grunde ein jüdisch-arabisches Friedensabkommen im Nahen Osten. Doch wir wissen natürlich, dass es nicht so endet. Denn sehr schnell, 1 Jahr und 8 Monate später, zerbricht alles, als die Franzosen Syrien übernehmen und die Haschimiten vertreiben. Juden wie Araber sind schockiert. Sie verstehen nicht, was die Franzosen plötzlich hier treiben und wie die Briten sie überhaupt hereinlassen. Doch dann wird das Geheimnis gelüftet. Bereits 1916, mitten im Ersten Weltkrieg, beschließen die Briten und Franzosen die Aufteilung des Nahen Ostens nach Kriegsende unter sich. Das Abkommen wird das Sykes-Picot-Abkommen genannt. Es stellte sich heraus, dass das Sykes-Picot-Abkommen noch bevor den Haschimiten und den Juden das Versprechen gegeben wurde, unterzeichnet wurde. Und dass ihre Beschlüsse erst 1920, nach dem Krieg, auf der Konferenz von Sanremo ratifiziert wurden. Das Problem: Sie berücksichtigen weder die ethnische Gruppen im Nahen Osten noch die geografischen Gegebenheiten und schon gar nicht all die Versprechen, die später beiden Seiten gegeben wurden. Die Sykes-Picot-Abkommen und die Beschlüsse von Sanremo gelten bis heute als die folgenreichsten und verheerendsten Abkommen in der Geschichte des Nahostkonflikts. Die Briten begruben mit erheblicher französischer Unterstützung die Idee eines jüdischen arabischen Friedens im Nahen Osten im Grunde selbst. Die Araber, die sich zu Recht ungerecht behandelt fühlten, begannen feindselige Aktionen gegen die Briten zu unternehmen. Einer, der sich diese Bewegung anschloss, war Hajj Aminai Husni, der später Mufti von Jerusalem und Hitlers engster Vertrauter werden sollte.
Ein militanter und extremistischer Mann, der diese arabische Nationalbewegung in eine antijüdische und antibritische Bewegung verwandelte. Erst dann begannen sich die Araber Israels als Palästinenser zu bezeichnen, um sich von der übrigen Welt abzugrenzen. Sie gründeten die später sogenannte Palästinensische Nationalbewegung und verlangen die Gründung eines palästinensischen Staates, der ihnen zuvor eigentlich nie in den Sinn gekommen war. 1922 wurde das britische Mandat für Israel angenommen, 1923 das französische Mandat für Syrien und den Libanon. Die Briten tragen schließlich ein gewisses Schuldgefühl, da sie im Nahen Osten mehrere Betrügereien begangen und damit immenses Chaos verursacht haben. Als neue Eigentümer entschädigen sie Faisal, der von den Franzosen aus Damaskus vertrieben wurde. Sie machen ihn zum König des Irak und seinen Bruder Abdullah zum König von Jordanien. Dieses Gebiet wurde später das Haschemitische Königreich genannt. Aber es gab noch eine andere betrogene und enttäuschte Seite. Die Juden. Die zionistischen Führer beginnen, um die Welt zu reisen und eine Reihe internationale diplomatische Gespräche zu führen. Und verzeichnen dabei auch einen Erfolg. Die Briten nehmen die Balfour-Deklaration in das Mandatsabkommen auf. Das bedeutet, dass die Balfour-Deklaration von nun an nicht nur ein britisches Versprechen ist, sondern auch ein Versprechen des Völkerbundes, der später zu den Vereinten Nationen wurde. Die internationale Legitimität hat sich somit verdoppelt. Und hier, herzlichen Glückwunsch, wurde der Konflikt, der inzwischen über 100 Jahre alt ist, geboren. Gerade mal ein oder zwei Jahre nach einem Friedensabkommen zwischen beiden Seiten. Die Schuldigen, die den Friedensabkommen zerstört haben, und den Konflikt ins Leben riefen, waren also die Briten mit französischer Hilfe. Mein Fazit, mein Wunsch für heute Abend an alle Radikale unter euch: Hört auf, andere für eure Unzufriedenheit verantwortlich zu machen. Sprecht mit und nicht übereinander. Hört auf, eure Ideologien und Träume mit Hilfe mündlicher und physischer Gewalt anderen aufzudrängen. Wir wollen es nicht. Hört auf, den Sicherheitsapparat und die jetzige Regierung als eure Feinde zu sehen. Auch die Bundeswehr ist nicht euer Feind. Oder wollt ihr im Ernstfall von ihr nicht geschützt werden? Ich komme aus Israel, eine Demokratie, die gerade zerfällt, genau wegen Menschen, wie ihr es seid. Menschen, die bereit sind, für ihre Ideologien die demokratische Struktur zu zerstören. Ich weiß, wo meine Grenzen sind. Und ich werde gegen euch kämpfen, um sie zu schützen. Darauf könnt ihr Gift nehmen. Aber erstmal fliege ich nach Israel, um gegen die Radikale dort am 27.10. an der Wahlurne zu kämpfen. Ich wünsche euch und alle anderen Zuhörer einen restlichen schönen Dienstagabend. Kommt sicher nach Hause, von wo auch immer ihr seid.

0: Chasing the Sunrise, Damian Marley featuring Billie Eilish und Snoop Dogg.
1: Entschuldigung, kann ich mal kurz hier durch?

Ja, herzlich willkommen zu Subjektiv hier auf Radio Quarks 95.9 und auch bei den ebenso diese Sendung ausstrahlenden Stationen, sei es das Freie Radio Neumünster oder eben auch Radio Fratz in Flensburg oder eben auch Pi Radio in Berlin, auch dahin hallo, oder zu Radio Blau nach Leipzig. Hello again also to the listeners in Dublin. Near FM is there the station name, und natürlich auch hallo und herzlich willkommen, liebe FreundInnen, die diese Sendung im Internet unter www.subjektiv.net oder Mixcloud-Account nachlauschen wollen oder klar im Livestream dabei hängen. Schön, dass ihr da seid. Am Mikro begrüßt euch Herr Emmy Emsen und ich bin heute mal wieder ganz allein in den heiligen Hallen von Radio Korax hier im Quarter, im Korax-Quarter, dieses ganze Viertel, welches inzwischen für die Produktionsplätze für Radio Korax freigeräumt wurde, damit die vielen Menschen, die sich hier engagieren, auch Platz haben. Und trotz des Gegenwinds da draußen, ihr wisst schon, Geldhahn zudrehen und diese ganzen komischen Sprüche, hier das gallische Dorf verteidigen, weil das ist tatsächlich, wenn man sich die Wahlergebnisse in Sachsen-Anhalt anschaut, eins der gallischen Dörfer, die dazu beigetragen haben, dass die AfD noch nicht die absolute Mehrheit hat. Es sind nur drei Wahlkreise, die widerstanden haben oder mit einem günstigeren Ergebnis rausgegangen sind. Und hier ist eins von, und wir haben uns hier verbarrikadiert und freuen uns, wenn die Druiden kommen mit dem Zaubertrank, um die Römer vor den Toren aufzuhalten oder gar vor den Kopf zu kloppen. Bis das passiert, werden wir wahrscheinlich das alles tun, was wir weitermachen, nämlich einfach widerständig bleiben und unsere kulturelle Praxis als auch unsere politische Praxis dagegen setzen. Das sei versprochen an dieser Stelle. Und ich freue mich, dass ihr jetzt eine Stunde Punk kriegt. Das gehört nämlich genau dazu. Sistema de Entretenimiento waren das gewesen, aus Spanien stammend, von ihrem Longplayer, der Arcade Punk oder Young Punk heißt. Ich kann es gar nicht so richtig sagen. Ist nicht mehr ganz frisch, das Dingchen, aber 26 knackige Titel im Pop-Punk-Style zum Rumhüpfen. Das ist doch feini feinstens. Und weil wir schon bei feini feinstens sind, würde ich denken, lege ich noch einen nach. Und ich bin noch ein bisschen in dieser Downtown Boys. Ich freue mich darüber, dass ihr viertes Plattenalbum, Ding sie rausgehauen habt, Phase. Public Luxury heißt das gute Stückchen und es ist wirklich toll. Wir haben zusammen, glaube ich, noch nicht das Lied Viva la Rosa gehört und das muss jetzt nachgeholt werden. Ja.

Viva La Rosa vom aktuellen Album der Downtown Boys. New York Finest, Musik vom Allerfeinsten. Wirklich das schönste Album, was sie gemacht haben. Also jedenfalls mir sehr gefällig, obwohl ja nicht alles so hart punkig ist, manches auch ein bisschen elektrischer daherkommt, aber bietet die Stirn. Unbedingt ja, empfehlenswert aus meiner Perspektive, aber ihr könnt euch ja selbst entscheiden. Ich würde sagen, wir hauen mal noch ein bisschen auf die Trommel. Bevor wir nachher noch ein bisschen in elektrische Gefilde gehen, würde ich jetzt mal mich darüber freuen, euch Los Tricornios vorstellen zu können. Die kommen aus Madrid und haben ja so irgendwie einen Song, dachte ich, erst veröffentlicht und dachte, ganz schön Überlänge, 6 Minuten irgendwas. Und dann habe ich mich mit der Veröffentlichung namens beschäftigt und habe festgestellt, dass das eigentlich 3 Stückchen Musik sind, nur wahrscheinlich wollten die, dass man alles immer hört. Ich habe den Trick durchschaut, habe das Schnittprogramm des Vertrauens genutzt, um dieses Liedchen zu 3 teilen und würde euch jetzt das Mittelstück davon vorstellen, was vielleicht noch einen eigenen Namen hat, müssten wir mal genau zuhören. Los Tricornios. Vielleicht nur ein Drittellied, vielleicht aber auch das 2. von 3. Wir wissen es nicht genau. Aber, es fetzt. Ja.

Vielleicht heißt es Juwelei, ich habe überhaupt keine Ahnung. Auf dem Song steht Brrrp drauf und genau das ist das, was ich euch nur zu mitzuteilen weiß, wie dieses Liedchen heißt. Es ist eigentlich eins von dreien, keine Ahnung, irgendwas. Wir machen weiter mit einer Schallplatte, die mir freundlicherweise zugesandt wurde von einer Tanzformation, die, ich habe genau darüber nachgedacht, schon sehr lange mein Leben begleitet. Immer wieder, nicht ganz intensiv alles die ganze Zeit, aber immer wieder dabei und damit auch eine große Konstante. Ich glaube, ich habe die das erste Mal Ende der 80er Jahre in Merseburg in der Kirche gesehen und ich kann es gerade nicht mehr rekonstruieren. Sie waren auf jeden Fall auch bei einer Subjektivparty gewesen, vor vielen Jahren hier in Halle im Gig damals. Ich kann es euch sogar sagen, 2001 am kann das sein? Oder sieben? Ich kann dieses, ja, sieben, vielleicht war es sieben, keine Ahnung. Jedenfalls eine Weile her, dass sie hier waren und ich habe gar nicht gewusst, dass Anti-X als solches noch existieren und musizieren. Und jetzt las ich von einem der Bandmitglieder, dass die gerade eine neue Schallplatte rausbringen mit 300 Stückchen in verschiedenen Farben und am 30. September in Jena in Casablanca im Punkrock-Café ein Record-Releasing sie planen. Und der junge Mann war so freundlich, mir ein Musterexemplar zukommen zu lassen, so dass wir jetzt hier mal gemeinschaftlich reinlauschen können, wie denn Anti-X nach so und so vielen Jahren Bandgeschichte aktuell klingen.

0: warum, von Anti-X hier aus der Krisengebiet auch stammt. Schöner Deutschpunk, klassisch. Also aufhören kurz. Ich würde die Platte eigentlich umdrehen wollen, um mit euch noch einen weiteren Song von dieser Scheibe zu hören. Ihr müsst das jetzt mal live mitmachen. So ist das jetzt, wenn man hier nicht alles am CD-Spieler macht. Muss man sozusagen zuhorchen, wie der DJ, der ganz alleine hier die Sendung fährt, eine weiße Platte umdreht. Das heißt, es ist sehr schwierig, den Anfangspunkt des Liedes, des zweiten Liedes zu finden, welches ich euch vorspielen möchte. Ich bin auch ein bisschen blind, das muss ich auch noch gestehen. Mal gucken, ob das hinbekommt. So, 1, 2, 3, hier muss ich hin. Hier muss ich hin.
1: Ja, zweites Liedchen, welches ich euch vorstellen möchte, vom aktuellen Anti-X-Album, welches da heißt Wir sind steril. Und 1, 2, 3, 4, 5, 6, 7, Mensch, ich muss richtig zählen können, 15 Songs hat. Alles frisch aufgenommen, frisch eingespielt von Anti-X hier. Und ich fand beim Durchlauschen noch den Titel Dunkle Töne sehr gut. Und den möchte ich gerne noch mit euch zusammen lauschen. Ich fand die ganze Platte gut, das wollte ich sagen. Aber es gibt zwei Songs, die für mich so rausgepurzelt sind oder rauspurzeln mussten, weil ich euch ja nicht die ganze Platte vorspielen möchte. Ihr müsstet euch die Auswahl anhören und dann ansonsten euch drum kümmern, eine der 300 Scheiben, die es dann geben wird, zu erobern.

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Dunkle Töne. Anti-X, eine Punk-Formation, Punk-Rock-Formation hier aus dem Krisengebiet. Und vom neuen Tonträger. Wir sind steril. Wie gesagt, wenn ihr Lust habt, da irgendwie dahin zu gehen, das ist aufrichtiger Punk. Unverschnörkelt gerade raus und sehr liebenswert. Dann könnt ihr am 30. September in Jena im Casablanca zum Punkrock-Café gehen. Da wird die neue Platte released. Und ansonsten, glaube ich, findet ihr im Internet irgendwo was, wo ihr eine dieser 300 Scheiben herbekommen könnt. Wir bleiben noch ein bisschen im Krisengebiet, gucken nach Sachsen. Dort konkret aus Leipzig kommt die Tanzformation Manta Rochen. Hier schon das ein oder andere Mal vorgestellt. Wellness World heißt das aktuelle Tape und Hotel Hell ist das Liedchen, welches ich vom aktuellen Kassettchen runtergenommen habe, um es für euch hier zu spielen.

Wie gewohnt mit mangelndem Optimismus eingespielt, so würde ich das beschreiben. Mantauchen aus Leipzig, Hotel Hell vom aktuellen Tape. Und wir machen mal ein bisschen eine höhere Taktzahl, würde ich vorschlagen. Eine finnische Transformation hat neu veröffentlicht. Und wer sich ein bisschen auskennt mit finnischen Punk, gibt es ja früh in den frühen Sachen sehr, sehr viel Spannendes, wo zum einen die Sprache immer deutlich schön zur Geltung kommt und dann später gibt es diese Hardcore-Finn-Punk-Sachen, die einfach alle ordentlich ballern und viel Energie haben und sowas in der Art haben, ist jetzt wieder rausgekommen, eine neue Scheibe mit Geballer Hardcore Punk aus Helsinki. Die Tanzformation heißt Koti Tuhoa und hat ihre neue LP angekündigt, die heißt Para Easy und von diesem Ding sie runtergenommen habe ich das Liedchen Valmistaudu Sotaan, was immer das auch heißen mag. Ich bin des Finnischen nicht mächtig.

Ja, großartig. Koti to wow. Ganz toll. Also schöner Hardcore-Dingsy. Und wir machen noch einen drauf, noch ein bisschen Energie für euch da draußen. Ich habe Split System aufliegen, eine EP der Tanzformation, welche im Jahr, also genau vor einem Jahr rausgekommen ist. Die kommen aus Melbourne und beschreiben ein Szenario, welches Leute, die vielleicht den einen oder anderen Einzelfall gelesen oder gar miterleben mussten, vielleicht etwas Genugtuung oder ein bisschen Hoffnung geben können. No Cops in Heaven, Split System.

kann man, wenn man sich unbeobachtet fühlt, sogar ganz laut mitbrüllen. No Cops in Heaven. Das waren Split System aus Melbourne. Australischer Punkrock vom Feinsten. Und wir machen mal einen kleinen Change in der musikalischen Gewichtung hin zu einer anderen Tanzformation, welche ich kurz einführen möchte. Kennt ihr sicherlich, der Name Einsturz in Neubauten ist ein Begriff und in den frühen ersten 10, 12, 15, weiß ich gar nicht, Jahren hat dort ein gewisser HFM-Einheit mitmusiziert und war dort verantwortlich für Schlagwerk und Bohrmaschineneinsätze und so weiter und so fort. Und ich war am letzten Freitag in Leipzig im UT Connewitz und habe dort den Stummfilm Kosmische Reise gesehen, welcher aus dem Jahr 1936 stammt und beeindruckend in Bezug auf die verwendete Tricktechnik, auf die Perspektive, wie Weltraumreisen mal aussehen können und so weiter. Aber wirklich gut gemacht. Und das Spannende an diesem war nicht nur dieser Film, sondern dass es auch so eine Art Live-Vertonung von Herrn FM-Einheit gab, der dort auch mit so langen Stahlfedern rummusiziert hat und Kies und Stein und so weiter. Und ich habe mich daran erinnert, als ich dies erste Mal gesehen habe, ich glaube, es war 1990 in Ost-Berlin noch in der Elektrokohle, und auch dort habe ich das Bild von Herrn FM-Einheit noch tief im Voraugen stehen, wie er mit so einem Ziegelstein am Bühnenrand steht, und wir waren uns nicht so richtig sicher, ob er gleich einen ausholte, den auch ins Publikum fallen lässt. Ich weiß gar nicht, was ihn so angepiept hat. Auf jeden Fall war es sozusagen eine sehr ikonische Situation, jedenfalls für mich, und nun stand er wieder da und hat mit Schlagwerkzeug einen Ziegelstein malträtiert und das in Klanggeräusche verwandelt. So viel vielleicht zu warum ich jetzt gerade drauf gekommen bin. Jedenfalls habe ich mir ein Album der Einschürzenden Neubauten rausgezockt, wo ja, FM-Einheit noch mitmacht. Zeichnung des Patienten OT, und das ist auch genau das Liedchen, welches ich euch vorspielen möchte.

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Hat er fleißig mitmusiziert. FM-Einheit, die einschätzenden Neubauten, Zeichnung des Patienten OT vom gleichnamigen Album. Und wir bleiben noch ein bisschen bei Rhythmus, wird ein bisschen nicht ganz so atonal, würde ich sagen, doch trotz alledem Rhythmus betont. Ein gewisser Herr Christoph Klebar ist mir vor vielen Jahren untergekommen und wir hatten schon irgendwie 2018 oder sowas uns geschrieben, nachdem ich ihm direkt Schallplatten aus Brüssel habe abgeordert, mir schicken lassen, dass er eigentlich mal nach Halle kommen sollte. Das war damals dann schon eigentlich fast ausgemacht. Dann kam die Corona-Zeit und der Faden ging verloren. Aber Herr Christoph Klebar musiziert fleißig weiter. Und inzwischen ist es so, dass man sich wieder in Touch gebracht hat. Und der junge Mann zusammen mit einem anderen musizierenden zusammen nach Halle kommen wird. Und zwar konkret am 25. September hier in Halle im Gig. Das ist ein Freitagabend, ausgerichtet von Substrakt. Das ist ja die kleine Schwesternsendung von Subjektiv, welche doch eher so rhythmusbetonter unterwegs ist. Aber doch den ein oder anderen Schnittmengenmoment auch zu Subjektiv hat. Und so müsst ihr jetzt oder dürft ihr jetzt sozusagen Einblick gewinnen, weil ich möchte gerne, dass ihr da hinkommt und euch genauso wie ich mich dran erfreue, dass Herr Christoph Klebar unter anderem von seinem neuen Album Chest La Drogue Le Futur spielt. Und Disco Lento ist eines der Liedchens, welches zum Beispiel zum Eindruck gewinnen, was denn der Herr Klebar so macht, geeignet ist.

aus Brüssel stammt, Christoph Klebau. Disco Lento war das Liebchen. Und wenn ihr diesen Artisten live erleben wollt, könnt ihr euch hier in Halle am 25.09. im GIG, im Gig einfinden, Reihstraße 122 und lauschen. Er ist dort zusammen mit Karagenen unterwegs auf der Bühne und es wird noch einen schönen DJ-Set hinten dran geben, so dass das ein runder Abend wird. Wer da neugierig ist, wie das mehr davon klingt, kann unter www.subjektiv.net nachschauen. Dort ist ein Beitrag oben festgenagelt, wo es auch die Links zu den Bandcamp-Accounts der Artisten gibt. Und jetzt gibt es wieder ein bisschen Energie in die Runde. Jedenfalls, das eine war auch schon energetisch, aber jetzt gibt es noch mal ein bisschen Frontalunterricht.

Laxismen waren das gewesen, die von mir hoch verehrt und geschätzte Transformation aus Leipzig. Seven Secondes. Ich weiß gar nicht, keine Ahnung, was sieben auf Französisch heißt. Irgendwas sieben Sekunden. Jedenfalls würde man es übersetzen, meine Damen und Herren. Und dazwischen draußen und so weiter. Laxisme, unbedingt sehenswert. Ja, so die mal irgendwie bei euch aufkreuzen. Wir machen mal einen Sprung nach Chicago, Illinois. Und dort kommen Spread Joy her. Wir hatten schon vor zwei Wochen, glaube ich, das Album 3 von denen hier am Wickel. Und von dem würde ich gerne Abolish Chance spielen. Und damit ihr das hören könnt.

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1: Schon zu Ende. Das waren Spread Joy, so hießen die Guten. Und ich gucke gerade nach einer Transformation, welche aus Malmö kommt, aus Schweden konkret. Und die eigentlich ist es eine Sängerin, die zwar zu einer Transformation gehört, aber auch solo unterwegs ist. Und sie heißt She Beast. Und ich hatte die letzte Woche schon mal hier und hatte da auf einen früher EP von ihr verwiesen, wo das alles noch so ein bisschen postpunkig klingt. Und jetzt ist aktuell ihr Tonträger, ich weiß gar nicht, aus welchem Jahr der eigentlich stammt, aus dem Jahr 21 bei mir zu Hause eingetroffen. Ich habe ihn zum Glück noch entdeckt und noch eins der letzten Exemplare schießen können, so sage ich einfach. Und ich bin total fasziniert, obwohl das ganz und gar nicht so ganz mein musikalischer Style eigentlich ist, aber es ist verdammt cool. Erinnert mich musikalisch an Sequenzen aus dem, oh, jetzt ist der Filmname weg. Ja, der kommt gleich drauf. Egal, die Sängerin ist original bei Arre Arre am Start, singt dort und hat während der Corona-Zeit alleine ein Album aufgenommen. Und dieses Album heißt Violent Tendencies und ist von She Beast ein wirklich besonderes Stückchen. Auf diesem Lied sind 10 Songs drauf und mit jedem Song wird einer Mörderin wird das beschrieben, was sie zur Mörderin gemacht hat, was sie gemacht hat und so weiter und so fort. Das heißt, irgendwie auch wie in den Käfen mit Mörder-Ballets, nur hier eben auf Frauen fokussiert und so weiter und so fort. Und tatsächlich schneiden meistens auch die Lover dieser Damen, um die es da geht, nicht so gut ab in Bezug auf, was sie vorher so im Leben den Damen angetan haben. Wir hören mal rein. Ich finde Handle with Care zum Beispiel ein sehr schönes Liedchen und ihr jetzt hoffentlich auch gleich.

Ja, She Beast, absolut Punkrock-Faktor ganz oben, also Rock-Faktor nicht, aber auf jeden Fall alles, was Punk-Attitüde ist, ist da drin. Ich bin total fasziniert von dieser Schallplatte, die läuft bei mir in Heavy Rotation und ich hoffe, ich konnte euch auch faszinieren. Ich bin ein bisschen dankbar, dass ich diese Sendung subjektiv genannt habe, so dass ich jetzt nicht mit irgendwelchen Leuten darüber diskutieren muss, ob das Killer-Nieten-Faktor 300 ist oder eben nicht. Ich sage ja. Ja, vielleicht nicht, das ist egal. She Beast war das gewesen, das war auch subjektiv gewesen, hier auf Radio Quarks 95.9 und auch bei den, die ebenso Sendung ausspielenden Radiostationen in Flensburg, in Berlin, in Leipzig, genauso wie in Neumünster, so wie in Dublin. Macht's gut, Leute. Ich verabschiede mich mit Nestor Magno, der La BT für uns singt.

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Heute ist der 7. Oktober. Vor 3 Jahren an diesem Tag geschah das, was eigentlich nicht denkbar ist. Neben dem, dass wir jetzt gleich eine Rezension vortragen, wollen wir aufmerksam machen auf einen Beitrag, der bei NDR Info zu hören war heute und auch im Internet dort auffindbar ist. Ein Gespräch mit Ina Arnold, einer Antisemitismusforscherin, die einen sehr genauen Blick auf den deutschen Antisemitismus und darauf, was das mit hier lebenden Menschen hier in Deutschland macht, geworfen hat. Ina Arnold bei NDR Info. Dort ein bisschen suchen und dann findet sich das. Und wir wollen einlesen eine Rezension zu dem Buch Der 8. Oktober von Eva Illius. Die Rezension ist 2025 bereits veröffentlicht in der Zeit. Der 8. Oktober, der Tag danach. Die Soziologin Eva Illius hat ein Buch über die Zeit seit dem Hamas-Angriff auf Israel geschrieben. Sie fragt darin, warum sich Antisemitismus auch in der Linken zeigte. Aber es geht tatsächlich in erster Linie um den 8. Oktober, um den Tag danach. Wir fangen an. Die französisch-israelische Soziologin Eva Illius hat einen Essay über den 8. Oktober 2023 geschrieben. Nicht über den 7., sondern über jenen Folgetag, der eine weitere Erschütterung für alle Juden bereithielt. Das ausbleibende Mitgefühl gegenüber den Opfern, das pikierte Schweigen, ja sogar das Triumphgeheul über die Kommandoaktion der Terroristen in großen Teilen der Welt, insbesondere unter Intellektuellen in der Kultur und im Universitätsbetrieb. Zitat, wie sollten wir da nicht vor Erstaunen und Freude aufschreien, Zitat Ende, schrieb der schwedische Öko-Marxist Andreas Malm damals begeistert unter dem Eindruck des Blutbades. In Eva Illius eigenem Umfeld, in der internationalen linken Theorieszene reagierten viele keineswegs bestürzt oder trauerten, sondern sie zeigten vielmehr vom ersten Augenblick an Verständnis für den palästinensischen Terror. Sie werteten ihn, wie beispielsweise die queere und selbst jüdische Feministin Judith Butler, als einen Akt des bewaffneten Widerstands. Illius, auch Jüdin, wurde von der Heftigkeit und der Einhelligkeit dieser pro-palästinensischen Reaktion, kleiner Einschub, ob das jetzt wirklich pro-palästinensisch ist, Fragezeichen, also dieser pro-palästinensischen Reaktion überrascht. Es war eine Reaktion, die sehr bald nicht nur die israelische Regierung, sondern die Juden insgesamt betraf und sich heute als offener Antisemitismus zeigt, wohlgemerkt am heftigsten in bestimmten Bereichen der Kultur und des universitären Betriebs. Die ihrem Selbstverständnis nach Linke und gegenüber der israelischen Politik unter Netanyahu kritisch eingestellte Illius sieht sich heute unter die Repräsentanten eines, Zitat, genozidalen Regimes gerechnet und soll deren Taten mitverantworten. Ausgerechnet im Bereich der historischen, der soziologischen und der philosophischen Theorie scheint kein Raum mehr für Unterscheidungen und Differenzierungen zu existieren. Ähnlich widerfuhr es dem jüdischen Dirigenten Lahav Shani, als er Mitte September,
wie gesagt 2025, von einem Musikfest in Belgien ausgeladen wurde, weil er vor seinem Auftritt keine pro-palästinensische Erklärung unterschreiben wollte, ungeachtet seiner tatsächlichen politischen Position. Das kulturelle Klima ist aggressiv geworden. Ilius möchte nun wissen, wie kluge Menschen, Kolleginnen und Kollegen, Wissenschaftler oder Autoren sich in vehemente Antisemiten verwandeln konnten, ohne das Gefühl zu haben, die eigenen intellektuellen Standards zu unterschreiten. Der neue Judenhass sieht sich moralisch im Recht und er ist intellektuell. Inzwischen hat die Bezeichnung Campus-Antisemitismus sich dafür durchgesetzt. Ilius Rekonstruktion dieser Gemengelage bedient sich im Wesentlichen aus vier Feldern. Aus theoriegeschichtlichen, soziologischen, historischen sowie institutionsgeschichtlichen Argumenten. Sie schreibt aus der Warte einer klassischen postmarxistischen Linken, die immer am europäischen Paradigma der Rationalität festgehalten hatte und politische Kritik mit universellen, also als vernünftig ausweisbaren Prinzipien zu begründen versucht. Diese Linke ist eher marginal geworden. Im anders linken Theorie-Milieu wird sie inzwischen als Verbündete des Imperialismus und Kolonialismus angefeindet. Im Zentrum steht Ilius folglich eine Bestandsaufnahme jener aufklärungskritischen French Theory, die sich mit den Namen Derrida und Foucault verbindet, mit Lacan, Deleuze und Guattari. Die französische Philosophie der 60er und 70er Jahre hatte die Idee eines sich vernünftig kontrollierenden Subjekts in Frage gestellt und daraus hatte sich in den letzten Jahrzehnten die für die globalen Geisteswissenschaften wohl einflussreichste Theorieformation entwickelt. Ilius behauptet, wobei sie die alte postmarxistische Kritik am Poststrukturalismus und an der Dekonstruktion wieder aufnimmt, diese Theorie habe gewissermaßen die Welt in eine nach Analogie der Sprache organisierte Matrix verwandelt. Und sie habe damit auch eine paranoide Suche nach deren innerer Logik ausgelöst, einer Logik, die tiefer gelegen und deswegen wahrer sei als die gesellschaftliche oder ökonomische, als gesellschaftliche oder ökonomische Verhältnisse. Diese innere Logik wäre dann also überhistorisch und erlaube auch längst abgelegte vergangene Konflikte als aktuell anzusehen, das heißt als nie endende ewige Konflikte, als zudem dekolonialisierender politischer Diskurs bleibe diese Weltdeutung immer in demselben antiwestlichen Befreiungskampf, einem Kampf, in dem Aufklärung nichts ausrichtet und der deswegen ständiges Engagement und tägliche Stellungnahme erforderlich mache. Die Institution Universität, so Ilius weiter, unterhalte auch nach dem Ende der Globalisierung noch immer funktionierende weltweite Netzwerke und habe sich diesem Denken flächendeckend und vorbehaltlos geöffnet. Die Erzählung von einer Welt, die von der westlichen Vernunft korrumpiert worden ist und sich daher bis heute von dieser Entstellung befreien muss, sei beinahe überall in der akademischen Sphäre beherrschend geworden. Dieses Narrativ wisse nun auch, dass sich sämtliche den Westen betreffende Befreiungskämpfe, Völkermorde und gesellschaftliche Ausgrenzungen noch einmal in Israel fokussierten.
Darüber sei die Universität zum Schauplatz einer weitgehend imaginären, jedoch mit religiöser Inbrunst ausgetragenen politischen Pseudopraxis geworden. Ein transzendentaler Antizionismus habe sich etabliert, der die antirassistischen und demokratischen Absichten des historischen Zionismus nicht einmal mehr zur Kenntnis nehme. Hinter dieser Neigung, Konflikte zu vergröbern, zu entdifferenzieren und miteinander zu identifizieren, steht, so Ilius weiter, auch eine massive soziologische Enttäuschungserfahrung. Seit den 70ern entwickelten sich die Emanzipationskämpfe der Minderheiten in den USA auseinander. Während Juden enorme Bildungserfolge erzielten und sich abermals als eine in die westliche Moderne integrierbare und integrationswillige Minderheit erwiesen, stagnierte die Entwicklung der Schwarzen. Der schwarze Aktivismus antwortete darauf mit antiwestlicher Identitätspolitik. Die Opferkonkurrenz der Minderheiten vertiefte und verfestigte sich auch ideologisch. Das Ganze, so Ilius' letztes Argument, ereignete sich in jenem historischen Augenblick, in dem der Westen, die USA und Europa ihre Weltmacht zu verlieren begannen, im Zuge des Aufstiegs östlicher und südlicher Konkurrenten, die sofort auch die für sie nützlichen postkolonialen Diskurse einsammelten und in die eigene Aufstiegserzählung einpassten. Globale Machtverschiebung und Theorie-Evolution bildeten von Anfang an eine synergetische Einheit mit enormen Auswirkungen. Was Ilius insgesamt zusammenträgt, ist im besten Sinne aufklärerisch und deshalb lesenswert für alle, die den offenen Antisemitismus von heute zumindest noch als erklärungsbedürftig ansehen und nicht als bloßen Protest gegen das israelische Vorgehen in Gaza. Trotzdem zeigt sich gerade an ihrem Buch die Schwäche eines orthodox vernunftaufklärerischen Position. Letztlich bleibt nämlich der explodierende Antisemitismus in Ilius' Augen eine gesellschaftliche Pathologie, ähnlich wie die ältere kritische Theorie im 20. Jahrhundert gemeint hatte. Und wenn diese Erkrankung der tiefste Grund des Phänomens ist, dann wird Heilung nach Art der Psychoanalyse durch Wissenschaftlichkeit und rationales Denken möglich sein. Wieso geht es genau in die andere Richtung, möchte man da sofort zurückfragen. Denn an kritischen Analysen der dekolonialisierenden Diskurse und ihrer judenfeindlichen Untertöne ist seit langem kein Mangel. Alles spielt sich ja auch unter den Augen einer freien und debattierfreudigen Öffentlichkeit ab. Trotzdem ist keine Heilung nirgendwo. Antisemitische Reflexe bilden sich weiter. Offensichtlich sind in den europäischen Zivilgesellschaften mehr Leute erkrankt als nur ein paar fanatisierte Dozenten, obgleich die Unfähigkeit des Universitätssystems, sich institutionell selbstkritisch zu revidieren, in diesem Zusammenhang ein eigenes trübes Kapitel wäre. Um den Antisemitismus einzudämmen, bietet sich kein einfaches praktisches Rezept an. Staatliche Redeverbote haben sich zu Recht nicht als gangbarer Weg erwiesen. Die Analyse des Phänomens auf der Höhe seiner Brisanz müsste gleichwohl mehr diagnostizieren als nur eine Infektion mit Irrationalismus. Das Phänomen übt erheblichen sozialen Einfluss aus, es ist propagandistisch und machtgestürzt, es wird gehegt und gepäppelt. Es nutzt geschickt die Freiheitlichkeit der westlichen Gesellschaften, erreicht Entscheider und Protagonisten der öffentlichen Rede. Ohne ein
machtkritischen Blick, auf seine politischen und strategischen Aspekte erscheint es harmloser, als es ist. Verwunderlich ist es an diesem Punkt, dass Ilius die Potenziale der dekonstruktiven Theoriemethode nach Jacques Derrida beiseite schiebt und diese ganz der Pathologie selbst zurechnet, eben als French Theory. Sie bleibt damit einer von Jürgen Habermas in den 80er Jahren gesetzten Streitformation treu, wonach vernunftskeptisches Denken selbst irrational sei. Tatsächlich verzichtet Ilius an dieser Stelle mit Derridas auf das fluide und uneindeutige, in Sprache und Wirklichkeit abzielender Dekonstruktion auf eine mögliche Verbündete. Denn zumindest in ihren Anfängen war die Dekonstruktion antiautoritär, widerständig und inklusiv. Er spricht daher nichts dagegen, dass sie sich historisch auf sich selbst richtet und die eigene Instrumentalisierung als anti-israelische Ideologie wieder einkassiert. Jedenfalls funktioniert Ilius Opposition, dort die Welt als Text, hier die vernünftige Wirklichkeit, nicht so einfach. In ihren Analysen steckt ein unausgesprochener Appell zur Umkehr. Er ist jedoch längst verhallt. Die Antisemiten und der Antisemit lassen sich von kantianischer Sollensethik nicht beeindrucken. Der Postmarxismus kann dann nur zusehen und alles beklagen. Eva Ilius, 8. Oktober, Suhrkamp Verlag 2025, 103 Seiten, 12 €.

0: Heute am 7. Oktober nehmen wir als nächsten Beitrag rein in die Sendung einen Beitrag mit und zur Soli-Gruppe 9. Oktober von Radio Korax im Gespräch mit Rachel Spickert. Sie ist Teil der Soli-Gruppe 9. Oktober und des Solidaritätsnetzwerkes der Betroffenen rechter, rassistischer und antisemitischer Gewalt. Die Soli-Gruppe 9. Oktober ist ein Netzwerk aus Überlebenden des Anschlags vom 9. Oktober 2019 und ihren UnterstützerInnen. Der Anschlag in Halle-Saale am 9. Oktober 2019 war der Versuch eines Massenmordes an Juden am Yom Kippur, dem höchsten jüdischen Feiertag. Dort erschoss der rechtsextreme Täter vor dem Gebäude der Synagoge der jüdischen Gemeinde Halle im Paulusviertel und in einem Imbiss zwei Menschen. Auf seiner Flucht versuchte er, weitere Personen zu erschießen und verletzte zwei davon schwer. Der Anschlag jährt sich nun am Freitag, dem 9. Oktober. Wir hören diesen Beitrag von Radio Korax.
1: Stell vielleicht erstmal die Soli-Gruppe 9. Oktober kurz vor. Was ist denn das für eine Gruppe?
2: Genau, kann ich gerne machen. Vielen Dank, dass wir Zeit haben, darüber zu sprechen, auch an dem 7. Jahrestag. Die Soli-Gruppe 9. Oktober hat sich eigentlich kennengelernt während des ersten Prozesses gegen den Attentäter 2020, weil dort erstmalig auch Nebenkläger in verschiedenster Tatorte sozusagen zusammengekommen sind und sich getroffen haben. Wir dürfen ja nicht vergessen, das war Corona, also 4 Monate nach dem Anschlag hat die Corona-Pandemie begonnen und rund um den damaligen Kiezdünn hatte sich damals eine Soli-Gruppe formiert, die die direkt Betroffenen dort unterstützt hat. Und das war dann die Soli-Gruppe Kiezdünner und daraus ist dann später die Soli-Gruppe T-Kiez, als der Kiezdünner umgebaut wurde, zum Frühstückscafé entstanden und dann wir uns mehr zusammengeschlossen haben mit UnterstützerInnen aus Berlin, aber halt auch mit Überlebenden verschiedener Orte, die eben auch in Berlin wohnen, in Halle wohnen, aber auch darüber hinaus nicht in Deutschland wohnen, ist daraus die Soli-Gruppe 9. Oktober entstanden. Und die Soli-Gruppe ist auch Teil des Solidaritätsnetzwerks, was du gerade schon angesprochen hast. Das ist ein Zusammenschluss von 25 Initiativen mittlerweile, die bundesweit arbeiten, die selbst organisiert sind, in der Angehörige der Ermordeten, zum Beispiel aus Hanau, von NSU, Mordopferangehörigen, von Überlebenden verschiedener Anschläge zusammenarbeiten und für Sichtbarkeit sorgen und auch politische Forderungen nach außen tragen.
1: Was sind so die Folgen eigentlich für die Überlebenden? Also wie hat sich das geäußert und wie haben die dann auch die juristische Aufarbeitung der Geschehnisse wahrgenommen? Also wie war das für die dann?
2: Also ich glaube, das erste Jahr stand vor allen Dingen sehr unter dem Eindruck des Gerichtsverfahrens und auch der ersten schnellen therapeutischen Versorgung. Christina Feist, eine Überlebende und auch Nebenklärerin damals, hat das ja letztes Jahr in ihrem Artikel in der Taz ganz gut beschrieben, wie sie erstmal selbst auf therapeutische Unterstützung angewiesen war und auch gesucht hat und diese auch erstmal selbst finanzieren musste, eben weil die Behörden, die ja für die Entschädigung zuständig sind, zum Beispiel die Landesversorgungsämter über das Opferentschädigungsgesetz, das heute eben reformiert wurde und unter dem Sozialgesetzbuch 14 funktioniert, sehr langsam arbeiten und auch die Information und die Bürokratie dazu ohne Unterstützung zum Beispiel durch die mobile Opferberatung Sachsen-Anhalt oder auch andere Beratungsstellen kaum möglich zu bewältigen ist. Und wenn wir uns den Gerichtsprozess anschauen, dann können wir sagen, dass der natürlich sehr schnell nach der Tat stattgefunden hat, war insgesamt ein halbes Jahr. Es gab über 43 NebenklägerInnen, die sich diesem Prozess angeschlossen haben. Nicht alle Überlebenden und Angehörigen haben diesen Prozess beigewohnt, weil das auch eine Entscheidung ist, ob das für Menschen zumutbar ist, ob das die richtige Art der Bewältigung in dem Zeitpunkt ist. Von dem Urteil können wir eben sagen, dass natürlich durch die starke Nebenklage sehr viel Fokus drauf gelegt wurde, die Tatmotive aufzuarbeiten, auch ein Netzwerk sichtbar zu machen, dass es eben dieses Narrativ vom Einzeltäter sozusagen entkräftigt wird, weil er sich eben als Kämpfer sieht in einem weltweiten Netzwerk von White Supremacy. Und da können wir auch ganz klar sagen, dass das die Nebenklage Ministerien sehr gut aufgearbeitet haben, auch mit eigenen Sachverständigen, die sie damals geladen haben. Und trotzdem müssen wir auch sagen, dass in dem Urteil ja wenig Bezug genommen wurde auf eben die Tatmotive, aber halt auch auf dieses weltweite Netzwerk oder internationale Netzwerk, auf das sich der Attentäter eben nun bezieht. Zusätzlich haben wir auch erlebt, dass zwei NebenklägerInnen eben nicht als Mordopfer anerkannt wurden, als versuchte Mordopfer, zwar Ismet Tekin und Aftex Ibrahim. Die Aftex war damals die Person, die Hohe Straße angefahren wurde, und Ismet Tekin hat damals Kiezener gearbeitet, war zum Tatzeitpunkt auf der Ludwig-Hohe-Straße unterwegs und war den Schüssen des Attentäters ausgesetzt. Und auch das hat der BGH damals, die Revision der beiden, auch verworfen. Das heißt, juristisch sind sie nicht anerkannt bis heute. Und ja, wenn wir das in den Kontext setzen, den Tatmotiven, die halt benannt wurden, aber eben keine Kontextualisierung, keine gesellschaftliche Kontextualisierung stattfand in dem Urteil, ist das natürlich schon auch bitter. Des Weiteren müssen wir halt auch sagen, es gab ja ein zweites Gerichtsverfahren, was die wenigsten Menschen mitbekommen haben, was auch sehr viel weniger Aufmerksamkeit bekommen hat. Der Attentäter hat im Dezember 2022 eine Geiselnahme verübt in der JVA Burg, um eben sich nach draußen frei zu pressen sozusagen. Er hat damals eine Schusswaffe selbst gebaut im Gefängnis und hat dann eben versucht, damit sich frei zu pressen. Es ist ihm auch fast gelungen, muss man sagen. Es gab ein kurzes Verfahren dazu im Januar und Februar 2024, wo er dann nochmal wegen unerlaubten Waffenbesitz oder Verstoß gegen das Waffengesetz, heißt es eher, und Geiselnahme eben zu 7 weiteren Jahren Haft verurteilt wurde. Und auch da spielte in der Hauptverhandlung, spielten die Tatmotive keine Rolle. Also entscheidend war ja, dass der Attentäter nochmal angekündigt hat, auch gegenüber Gefängnisinsassen, dass er weitere Taten begehen möchte, und hat auch das dementsprechend ideologisch geäußert und begründet. Und das hat zum Beispiel im Urteil gar keine Rolle gespielt. Also auch da müssen wir uns natürlich fragen, warum war das möglich, dass das passiert in einem Hochsicherheitsgefängnis, und auch dann, wieso wird auf bestimmte ideologische Ersatzstücke des Attentäters nicht eingegangen im Urteil. Das ist eine Kontinuität, die sich zeigt, aber die halt eben in der Öffentlichkeit eigentlich keine Rolle spielt.
1: Wahrscheinlich auch nicht ganz einfach für viele der Überlebenden, war dann ja der Einfluss der terroristischen Angriffe von Hamas Verbündeten auf Israel. Seit dem 7. Oktober 2023 kam es dann ja auch weltweit eben zu Angriffen auf jüdische Einrichtungen und Synagogen. Wie hat sich das für die Überlebenden des Anschlags in Halle dann, ja, was hat das mit denen dann gemacht?
2: Grundsätzlich, glaube ich, muss man sagen, dass viele der Menschen, die diesen Tag erlebt und überlebt haben, ja nicht nur eine rassistische oder eine antisemitische Erfahrung in ihrem Leben machen. Ne? Also es sind ja beides strukturelle Phänomene in unserer Gesellschaft, die jeden Tag eine Rolle spielen können. Und wir haben natürlich auch vor dem Anschlag und auch danach weitere antisemitische

0: Tage, ne? Also es gibt Yom Kippur als Feiertag und es gibt eben den 9. Oktober und der jüdische Kalender funktioniert anders als der gregorianische, deshalb fällt Yom Kippur immer jedes Jahr auf ein anderes Datum. Natürlich haben die Ereignisse und auch der Krieg und auch von Russland, der Angriffskrieg von Russland auf die Ukraine, aber eben auch die Terrorangriffe vom 7. Oktober haben einschneidende Erfahrungen hinterlassen, auch bis heute. Also dieses Sicherheitsgefühl ist nachhaltig beeinträchtigt bei vielen, das kann man schon sagen, und auch wie sich Menschen im öffentlichen Raum bewegen, ja, an welche Orte sie noch gehen, was sie über ihr Leben teilen. Und auch natürlich werden durch solche Ereignisse, wie jetzt zum Beispiel also der Anschlag letztes Jahr in Yom Kippur in Manchester, und auch natürlich dieses Jahr hatten wir in Kanada auf eine kleine Synagoge während des ersten Gebets von Yom Kippur gab es einen Angriff. Auch das sind immer wieder Ereignisse, die ja das Trauma, das erlebte Trauma reaktivieren können und auch bei vielen dann auch tun. Also dass man sich erinnert fühlt an die Zeit, wie sich das angefühlt hat, selbst diesen Tag zu erleben, dass man natürlich dann Flashbacks erleben kann. Also das sind alles Sachen, die stattfinden. Nicht bei allen natürlich, aber es ist schon klar, dass diese Ereignisse retraumatisierend wirken können und das natürlich auch die Verarbeitung beeinträchtigen kann. Und wir müssen ja auch sagen, wenn wir uns die gesellschaftliche Situation gerade anschauen, und ich glaube, das haben wir alle, hätten wir uns so nicht gewünscht und haben wir auch so nicht erwartet. Es gibt viele Überlebende, die sehr aktiv sind, auch nach 7 Jahren noch, die sozusagen über die Tat aufklären wollen, über die Folgen sprechen, sich immer wieder einsetzen und auch öffentlich dazu sprechen, was das bedeutet, diesen Tag zu leben und auch mit den Folgen zu leben. Und trotzdem sehen wir ja, dass seit 2019 rassistische und antisemitische Gewalt immer weiter zunimmt. In Sachsen-Anhalt, aber auch bundesweit und auch weltweit. Und das sind natürlich Entwicklungen, die vielen Sorgen machen. Und trotzdem müssen mehr sagen, es sind gerade die Menschen, die diese Gewalt am schwersten trifft, die immer noch aktiv sind, auch nach so einer Wahl jetzt in Sachsen-Anhalt.
1: Ja, vielleicht auch nochmal ein Blick nach Sachsen-Anhalt. Am morgigen 6. Oktober findet ja die konstituierende Sitzung des Landtags in Sachsen-Anhalt statt, in dem die gesichert rechtsextremistische AfD zusammen mit dem BSW auch mehrheitsfähig werden könnte. Das dürfte ja aufgrund der geschichtsrelativierenden Position und auch so einem völkischen Rassismus, der im Wahlprogramm drinsteht, vielen Menschen doch große Sorgen bereiten. Wie geht es euch damit?
0: Ja, klar, es macht Sorgen. Es ist so, dass der Kampf um Unterstützung in Sachsen-Anhalt, aber auch bundesweit ein sehr zäher Kampf ist. Also bis heute gibt es ja zum Beispiel keine finanzielle Unterstützung für den T-Kiez seitens des Landes Sachsen-Anhalt oder der Stadthalle. Das sind alles Förderungen, die auf Bundesförderung zurückzuführen sind. Es sind aber auch Orte, die ja nicht langfristig gesichert sind. Und natürlich macht uns das dann Sorgen, weil der Raum der Erinnerung und Solidarität, der T-Kiez, der Ort, wo Menschen zusammenkommen, wo Bildungsarbeit geleistet wird, wo Erinnerungsarbeit aktiv geleistet wird, wo Menschen aus ganz Deutschland hinkommen, um sich zu vernetzen. Das ist ein Ort, den wir natürlich erhalten wollen. Und da stellt sich die Frage, wie können wir das in so einem politischen Klima weiter erhalten, wo eben auch die Bedrohungen weiter zunehmen, wo ja Menschen im Alltag immer weiter beeinträchtigt werden. Das sind schon große Sorgen, die wir uns machen. Und gleichzeitig sehen wir aber auch, dass es sehr viele aktive Menschen gibt in Sachsen-Anhalt und darüber hinaus, die genau sich jetzt positionieren und sagen, nein, also mit uns wollen wir die gesellschaftliche Veränderung. Wir wollen nicht mehr Gewalt, wir wollen nicht mehr Diskriminierung, wir wollen nicht mehr gegeneinander ausspielen, sondern wir wollen mehr Zusammenhalt und mehr Solidarität. Also es gibt natürlich die eine reale Seite der Bedrohung und es gibt aber auch eben viel Solidarität gerade, die wir so erleben. Und das macht uns natürlich auch Mut für die Zukunft und auch Hoffnung, weil die können und wollen wir nicht aufgeben, auch wenn sich die politische Situation gerade in Sachsen-Anhalt so zeigt.
1: Eine Möglichkeit, um zusammenzukommen, ist auch das Festival of Resilience. Das hat sich auch aus den Geschehnissen heraus, glaube ich, entwickelt. Kannst du darüber was erzählen? Das findet auch gerade noch statt. Das ist jetzt, glaube ich, ein bisschen anders konzipiert und verläuft über einen längeren Zeitraum.
0: Genau, ich glaube, kennzeichnend allgemein für den Anschlag von Halle und Wietersdorf und den Umgang damit von Überlebenden ist, dass wir schauen, okay, wie können wir gemeinsam selbstbestimmte Gedenk- und Erinnerungsformate umsetzen? Was möchten Überlebende machen? Was brauchen sie dafür? Und wir verstehen das auch so, dass es immer ein dynamischer Prozess ist, also dass sich Bedürfnisse und Wünsche eben auch ändern können. Und ein Bedürfnis damals, unmittelbar vor dem ersten Jahrestag, war eben, dass sozusagen aus jüdischer Perspektive ein Erinnerungsformat oder ein Gedenkformat entwickelt wird, was sozusagen die jüdische Community auch anspricht und gleichzeitig auch communityübergreifend wirken kann und auch gestaltet wird. Und daraus ist sozusagen das Festival of Resilience entstanden. Das hat damals das erste Mal in Berlin stattgefunden von Hillel Deutschland. Die Gründerin des Festivals war Rebecca Blade, die selbst auch Überlebende ist und die gemeinsam dann mit anderen jüdischen Überlebenden und Unterstützenden das Festival ins Leben gerufen hat. Da geht es darum, sozusagen einerseits in der Ceremony of Resilience diesen Tag zu erinnern und auch den beiden Ermordeten Verbündeten zu erinnern und auch eben communityübergreifend sichtbar zu machen, wie wir eben gemeinsam von dieser Gewalt betroffen sind und wie unsere Umgangsstrategien damit sind, aber auch gleichzeitig einzubinden, was bedeutet es eigentlich, so eine Tat aus jüdischer Perspektive zu übernehmen, was bedeutet Resilienz aus jüdischer Perspektive, wie betten wir das ein in die Zeit der hohen Feiertage, zum Beispiel auch Sukkot, was jetzt gerade war und letzte Woche geendet ist. Sukkot ist eigentlich ein Fest der Freude, wo wir uns eben an den Auszug aus Ägypten erinnern. Auch jetzt gerade gestern war Simchat Torah, wo wir den Zyklus der Torah zu Ende lesen, also den Lesezyklus neu wieder von vorne beginnen. Das sind alles sehr freudige Feste, die wir auch versuchen müssen mit einzubinden in diese Situation, die daraus entstanden ist. Und das Festival of Resilience ermöglicht sozusagen jüdisches Erinnern gleichzeitig mit einer Perspektive auf, okay, wie können wir aber auch als verschiedenste Communities weiter zusammenwachsen und wie können wir dafür sorgen, dass diese Gewalt, die sich so bahnbricht in Deutschland und auch international, dass die Minderheiten nicht gegeneinander ausspielt.
1: Was ist noch so um den diesjährigen 9. Oktober herum an Veranstaltungen geplant? Auch in Halle ist da ja immer einiges, oder?
0: Genau, also wir haben das Festival of Resilience, wird dieses Jahr ein bisschen später stattfinden, auch weil wir einfach gedacht haben, naja, es ist gut, wenn wir auch das so ein bisschen entzerren, weil rund um die Jahrestage immer sehr viel los ist, teilweise auch mit der hohen Belastung einhergeht. Das Festival of Resilience wird dieses Jahr am 15. November stattfinden, an einem Tag in Berlin, und neuer Partner dafür ist Wild in the Circle, ein Verein, der schon sehr lange aktiv ist in der Bildungsarbeit auch zu diesen Themen. Und rund um den 9. Oktober finden diesmal auch wieder zwei Demonstrationen statt, einmal in Berlin und einmal in Halle. Beide finden am 8. Oktober am Nachmittag statt. Wir haben uns dafür entschieden, dieses Mal, um das eben nicht in Konflikt zu gehen mit dem beginnenden Schabbat am Freitag, den 9. Oktober. Und deshalb machen wir das am Vorabend sozusagen, was auch eigentlich eine schöne Tradition ist, weil also nach jüdischer Tradition die Tage ja immer abends beginnen, nicht erst mit dem Sonnenaufgang, sondern mit dem Sonnenuntergang. Und deshalb gibt es dieses Jahr eben am 8. Oktober um 17 Uhr vor dem Teekiez wieder eine Kundgebung, auf der Überlebende sprechen werden. Und es gibt eben auch in Berlin eine Kundgebung, wo Überlebende sprechen werden. Und wir hoffen natürlich auf die Unterstützung von vielen.
1: Wo kann man im Internet sich weiter informieren? Einerseits gibt es ja, glaube ich, vom Tickets-Raum eben die Instagram-Seite. Gibt es noch weitere Internetpräsenzen, die du empfehlen
0: genau.
1: würdest?
0: Genau, also Halle gegen Rechts hat ja auch immer diesen Blog zu den Jahrestagen, wo sie eben Veranstaltungen veröffentlichen. Die Initiative in Berlin, die heißt Initiative Antisemitismus und Rassismus gemeinsam bekämpfen. Also unsere PartnerInnen vor Ort, die haben auch einen Account, wo sie eben über die Veranstaltung informieren. Genau, und auch über andere PartnerInnen wie jetzt Hillel Deutschland oder eben Halle gegen Rechts oder auch die Mobilaufbereitung Sachsen-Anhalt werden eben Veranstaltungen veröffentlicht.
2: Das Lied ist ein sehr einfaches Lied, was wir jetzt spielen, und eignet sich sehr gut für alle, die mit dem Klavierspielen anfangen möchten, denn es besteht nur aus zwei Tönen. Das sind die beiden Töne, und das Lied heißt Tesafilm.

0: Bevor wir jetzt die zwei Redebeiträge aus der Abschlusskundgebung des Demo Raves vom August hören, noch schnell zwei Veranstaltungshinweise. Heute Abend 19 Uhr der Antifa-Tresen für ein stärkendes, solidarisches Zusammenkommen ab 19 Uhr in der Roten Flora. Und morgen 8 Stunden Lesemarathon ab 15 Uhr in der Schanzenbuchhandlung. Jetzt noch zwei Redebeiträge aus der Abschlusskundgebung vom Demo Rave.
1: Liebe Kollektive, liebe TeilnehmerInnen, unser diesjähriges Motto des Demo Raves lautet: Alles Gute kommt von unten. Und wenn wir über Clubkultur sprechen, dann stimmt das auf ganz besondere Weise. Denn vieles von dem, was heute selbstverständlich erscheint, House, Techno, exzentrische Outfits und queere Sichtbarkeit auf Tanzflächen, kam nicht von oben. Nicht aus Vorstandsetagen, Parlamenten oder Feuilletons großer Zeitung. Es kam von unten. Es kam aus Kellern, Lagerhallen und Hinterzimmern. Es kam von Menschen, die an vielen anderen Orten keinen Platz hatten. Als Ende der 1970er Jahre die Disco-Bewegung in den USA mit der berüchtigten Disco Demolition Night öffentlich verhöhnt und symbolisch verbrannt wurde, traf das nicht nur ein Musikgenre. Es traf die Communities, die diese Kultur aufgebaut hatten. Schwarze Menschen, Latinos, queere Menschen, schwule Männer und Transpersonen. Menschen, die sich ihre eigenen Räume geschaffen hatten, weil die Gesellschaft ihnen keine geben wollte. Frankie Knuckles, Larry Levan, Ron Hardy. Viele der großen PionierInnen der frühen House-Musik waren schwarze, schwule Männer. Sie schufen etwas, das weit über Musik hinausging. Sie schufen Schutzräume. Orte, an denen Menschen nicht erklären mussten, wer sie sind und das Anderssein nicht bestraft wurde. Und genau deshalb war Clubkultur nie einfach nur Party. Für viele queere Menschen ist ein Club mehr als ein Ort zum Feiern. Es ist ein Ort, an dem man zum ersten Mal Menschen trifft, die ähnliche Erfahrungen gemacht haben. Ein Ort, an dem man für ein paar Stunden die ständige Anspannung loslassen kann und endlich mal man selbst sein darf. Doch genau diese Orte stehen heute erneut unter Druck. Wir erleben ein Clubsterben. Steigende Mieten, Verdrängung und wirtschaftlicher Druck machen es immer schwerer, solche Räume zu erhalten. Und wie so oft trifft der Verlust gemeinsamer Räume nicht alle Menschen gleichermaßen. Wer viel Geld hat, findet andere Möglichkeiten, wie private Veranstaltungen, teure Bars oder exklusive Netzwerke. Doch marginalisierte Gruppen verfügen statistisch häufiger über weniger finanzielle Ressourcen. Für sie sind offene Kulturangebote oft die wichtigsten Orte gesellschaftlicher Teilhabe überhaupt. Wenn ein Club schließt, verschwindet deshalb nicht nur ein Ort zum Feiern. Es verschwindet ein Schutzraum, ein Stück gelebte Vielfalt. Und deshalb kämpfen wir heute für Teilhabe, für Räume, in denen Menschen sie selbst sein dürfen. Wir kämpfen für Kultur von unten, genau hier und genau heute. Vielen Dank.
2: Ihr wollt doch eigentlich nur feiern. Diesen Vorwurf hören wir über den Demo-Rave ziemlich oft. Was soll an einem Rave politisch sein? Ist das nicht einfach nur Selbstbespaßung mit Soundsystem? Aber dahinter steckt eigentlich eine spannende Frage. Warum soll Protest weniger ernst sein, nur weil Menschen dabei tanzen und Freude haben? Ich bin Sozialpädagogin, studiere Soziologie, bewege mich seit Jahren in der Club- und Techno-Szene und bin Teil des Orga-Teams von Reclaim Hamburg Demo-Rave. Und vielleicht fällt es mir deshalb so schwer, diese Dinge voneinander zu trennen. Denn auch Clubkultur findet nicht außerhalb von Gesellschaft statt. Wer hat Zugang zu Räumen? Wer kann sie sich leisten? Wer fühlt sich sicher? Wer wird gehört? Wer entscheidet? Und wem gehört eigentlich die Stadt, in der all das stattfindet? Techno selbst hat eine politische Geschichte. Elektronische Clubkultur wurde maßgeblich von schwarzen, queeren und anderen marginalisierten Communities geprägt. Auch in Deutschland entstanden später Clubs und Raves in leerstehenden Gebäuden und Brachen. Als Orte, an denen Menschen Räume neu angeeignet und andere Formen von Gemeinschaft ausprobierten. In der Sozialwissenschaft gibt es dafür einen Begriff, den ich für das, was heute hier passiert ist, ziemlich passend finde. Gegenöffentlichkeiten. Damit sind Räume gemeint, in denen Menschen, Perspektiven und Themen sichtbar werden können, die in der dominanten Öffentlichkeit weniger Raum bekommen. Und genau das kann Subkultur leisten. Ein Soundsystem kann eben nicht nur Unterhaltung sein. Ein Rave kann Öffentlichkeit schaffen. Und wenn ich mich heute hier umschaue, dann glaube ich, dass wir genau das getan haben. Wir haben getanzt und gleichzeitig über Verdrängung gesprochen. Wir haben gefeiert und gleichzeitig über soziale Ungleichheit, feministische Kämpfe, Rechtsruck, Freiräume und darüber gesprochen, wem diese Stadt gehört. Und auch politische Sozialisation findet nicht nur in Schulen und Parlamenten statt. Menschen entwickeln politische Haltungen durch ihr soziales Umfeld, durch Erfahrungen, durch Gruppen, durch Kultur und durch gesellschaftliche Konflikte. Deshalb finde ich es auch überhaupt nicht schlimm, wenn heute Morgen jemand hierher gekommen ist und gedacht hat, ich bin eigentlich nur wegen der Musik hier. Cool! Dann hoffe ich, du hast richtig gut getanzt. Ich hoffe, du hattest einen richtig tollen Tag. Ich hoffe, du hast Menschen getroffen, gelacht, geschwitzt und vielleicht für ein paar Stunden erlebt, wie sich eine Stadt anfühlen kann, wenn wir sie gemeinsam einnehmen. Aber vielleicht hast du währenddessen auch einen Redebeitrag gehört, bei dem du kurz stehen geblieben bist. Vielleicht hast du ein Banner gelesen. Vielleicht hast du etwas gehört, worüber du vorher noch nie nachgedacht hast. Vielleicht gehst du heute einfach mit einem richtig guten Gefühl nach Hause. Und vielleicht bleibt zusätzlich ein Gedanke hängen. Beides ist okay. Denn politische Bewegungen leben nicht nur von Forderungspapieren. Sie leben von Gemeinschaft, von Wut, von Hoffnung, von Freude und vor allen Dingen von Solidarität. Davon zu merken, ich bin mit meiner Wut nicht alleine, mit meiner Angst nicht alleine, mit meinem Wunsch nach Veränderung nicht allein. Und ich glaube, genau das konnten wir heute ziemlich gut sehen. Aber, das ist mir wichtig, Musik ist deshalb nicht automatisch politisch oder progressiv. Auch unsere Szene reproduziert Machtverhältnisse, Diskriminierung und Ausschlüsse. Die politische Geschichte dieser Subkultur ist kein Freifahrtschein. Sie ist ein Auftrag. Ein Auftrag, uns immer wieder zu fragen, welche Räume schaffen wir? Wer hat Zugang? Wer fühlt sich darin sicher? Wer wird gehört? Und genau deshalb war das hier heute eben nicht nur ein Rave. Wir haben uns gemeinsam Raum genommen. Für Musik und für politische Forderungen. Für Wut und für Freude. Für Protest und für Gemeinschaft. Und jetzt, wo dieser Demo-Rave langsam zu Ende geht, möchte ich vor allen Dingen, dass wir genau dieses Gefühl nicht einfach hier zurücklassen. Denn eine Demonstration endet irgendwann. Die Soundsysteme werden ausgeschalten. Die Wagen fahren nach Hause. Aber die Themen, wegen denen wir heute hier waren, verschwinden morgen nicht. Und Solidarität darf deshalb auch nicht dann aufhören, wenn die Musik ausgeht. Nehmt das mit in eure Clubs, in eure Kollektive, eure Freundeskreise, eure Nachbarschaften und in euren Alltag. Denn Veränderung entsteht selten dort, wo Macht ohnehin schon sitzt. Alles Gute kommt von unten.

Mit Sklavenkarawane von den goldenen Zitronen verabschieden wir uns bis zum Freitag. Wenn wir bei den Tipps gesagt haben heute, dann ist der Mittwoch gemeint und morgen, dann ist der Donnerstag gemeint. Auf Wiederhören.

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1: Es findet sich vor allen Dingen bei den Burschenschaften. Es gibt aber auch Burschenschaften, die tatsächlich nicht der Extremrechten zuzuordnen sind. Es gibt Burschenschaften, die so, also wo ein Teil der Mitglieder oder die Aktivitas gerade so ist, aber wo quasi andere in eine andere Richtung gehen von den Mitgliedern. Also wo es so gemischt ist. Und am eindeutigsten ist es eben bei diesem Dachverband Deutsche Burschenschaft, bei einzelnen Burschenschaften außerhalb davon und bei dem zweiten burschenschaftlichen Dachverband Allgemeine Deutsche Burschenschaft, wo ich auch sagen würde, auch wenn die jetzt nicht so viele eindeutige Neonazis in ihren Reihen haben, die eben bei der deutschen Burschenschaft durchaus anzutreffen sind. Und von denen quasi, das sind jetzt nicht so viele, aber sie stellen halt für rechte Projekte seit Jahrzehnten immer wieder das entscheidende Personal.
2: Ja, bonjour und hallo zu einer neuen Folge bei uns doch nicht. Hier sind Eva
3: und Anne.
2: Und ja, wow, es fühlt sich extrem lange her an, dass wir hier zusammen im Studio waren.
3: Ja, fühlt sich nicht nur so an, sondern ist, glaube ich, auch so, oder?
2: Ja.
3: Also, ja, aber schön ist es mal wieder.
2: Ja, weniger schön ist, so wie meistens, das Thema der heutigen Folge. Wir sprechen nämlich über Burschenschaften und Studentenverbindungen.
3: Und so alt wie die Verbindungen selbst sind auch ihre Connections zur konservativen und zur extremen Rechten. Zeit also, dass wir mal den Finger in die Wunde legen und dafür sprechen wir über die Struktur von Burschenschaften, den gescheiterten Versuch einer burschenschaftlichen Parteigründung, die Geschichte der Verbindungen und wie sie bis heute in die Gesellschaft wirken.
2: Ja, und dann natürlich auch nochmal über Spezifika in Ostdeutschland und darüber, was hier in Leipzig eigentlich so abgeht.
3: Aber zuerst
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0: Achter Dritter. Rassistische Gesänge in Frohburg.
5: Eine oder mehrere Personen singen in Frohburg zum Lied L'amour toujours von Gigi D'Agostino in der Melodie des Refrains Deutschland in Deutschen, Ausländer raus. Bekannt geworden ist die rassistische Version des Lieds, weil es auf einem Freisitz einer Sylter Bar von jungen Menschen gesungen wurde, die sich dabei filmten und das ins Internet stellten. Es folgten öffentliche Empörung und die strafrechtliche Verfolgung wegen Volksverhetzung. In der folgenden Berichterstattung wurde deutlich, dass die Version des Lieds bundesweit auf Veranstaltungen, Festen und Feiern gesungen wurde.
0: 14.3. Millet-Konferenz in Leipzig.
5: Auf dem Globaner Event Campus findet die rechtslibertäre Millet-Konferenz 2026 statt. Sie steht unter dem Titel Deutschland deregulieren, jetzt. Vorbild ist der extrem rechte und neoliberale argentinische Präsident Javier Millet. Die kurze Ankündigung zur Konferenz macht ein dichotomes politisches Verständnis aus. Deutschland muss sich entscheiden. Ein Weiter-so mit höheren Steuern, mehr politischer Fehlsteuerung und einem immer größeren Staatsapparat oder radikale Deregulierung, Wettbewerb und ein Rückzug der Politik aus vielen Entscheidungsbereichen in Wirtschaft und Gesellschaft. Wenig überraschend plädiert die Konferenz mit ihren zahlreichen RednerInnen für Letzteres. Dabei sei Deregulierung, Zitat, kein Selbstzweck. Sie ist die unabdingbare Grundlage für Wohlstand und eine der Zukunft zugewandte Gesellschaft mündiger Bürger und Familien. Das Rechercheprojekt Research Against Global Authoritarianism fasst zusammen. Es waren PolitikerInnen, vor allem frühere Mitglieder von AfD und FDP, ÖkonomInnen, UnternehmerInnen und PublizistInnen, die auf der Millet-Konferenz zusammenkamen.
0: 22.3. 5 Jahre verschwörungstheoretischer Protest an der B107.
5: Fast jeden Sonntagvormittag wird an der B107 in Grimma und Trebsen demonstriert. Die Versammlungen etablierten sich im Zuge der Corona-Pandemie bzw. der Maßnahmen zur Eindämmung dieser. In der Regel nehmen nur wenige Menschen an den Protesten teil. Zumeist sind mehr Flaggen und Plakate als Menschen zu sehen. Die Botschaften auf den Flaggen und Plakaten sind eindeutig. Unter anderem illegale Migration beenden oder Grüne an die Ostfront. Ein relevanter Anteil dieser sind der neonazistischen Partei Freie Sachsen zuzuordnen. Die Freien Sachsen, Landkreis Leipzig, feiern das fünfjährige Bestehen der Proteste mit einem Video, welches aus zusammengeschnittenen Film- und Bildaufnahmen der Proteste besteht.
0: 15.04. AfD-Veranstaltung in Markkleeberg.
5: Die AfD-Landtagsfraktion veranstaltet einen Bürgerdialog im Rathaus Markkleeberg. Als Redner angekündigt sind Jörg Urban und Jörg Dornau. Gegen die Veranstaltung protestieren einige Menschen direkt vor dem Rathaus.
0: 15.04. Team Freiheit demonstriert gegen Leipziger Zivilgesellschaft.
5: Im neu eröffneten Erich-Zeigner-Haus findet eine Veranstaltung mit dem Titel Zivilgesellschaft in Gefahr – Wohin steuert Leipzig? Statt. Neben der Vorstellung einer Erhebung des Leipziger Netzwerks für Demokratie findet eine Podiumsdiskussion statt. Gegen die Veranstaltung protestieren ca. 10 Personen der neoliberalen und rechten Partei Team Freiheit. Sie führen ein Banner mit der Aufschrift Deutschland retten und mehrere Plakate mit dem Slogan Wir wollen unser Geld zurück mit sich. Weiterhin werden echte Kettensägen mitgeführt, eine Anspielung an den argentinischen Präsidenten Javier Milei. Unter den Demonstrierenden befindet sich auch die Parteigründerin Frauke Petri.
0: 10.05. Sieg Heil Rufe am Kosbudener See.
5: Gegen 19 Uhr wird am Nordstrand aus einer Gruppe heraus, eingebettet in weiteres Gebrüll, dreimal Sieg Heil geschrien. Die Polizei wird verständigt und ist später vor Ort. Ob die Gruppe ermittelt werden kann, ist unklar.
2: So, und damit zurück ins Studio und zurück zum Thema. Wir sprechen heute über Studentenverbindungen.
3: Ja, wobei ich sagen muss, am Anfang habe ich immer gesagt, wir machen eine Folge über Burschenschaften. Das ist für mich irgendwie so der gängige Begriff oder der geläufige Begriff dafür.
2: Ja, ich habe tatsächlich auch immer nur daran gedacht. Aber tatsächlich, Burschenschaften sind nur eine Form von Studentenverbindungen. Außerdem gibt es schlagende und nicht schlagende Verbindungen, Damenverbindungen, Verbände, Chors und so weiter und so fort.
3: Genau, also viele Begriffe für irgendwie das Gleiche oder doch Unterschiedliches. Wir fangen also mal von vorne an, worüber reden wir überhaupt heute? Und wie immer machen wir das nicht alleine, sondern wir haben Leute dazu interviewt. Das ist einerseits eine Person von der Autonomen Antifa Freiburg. Dass es überhaupt so viele Infos heutzutage über Verbindungen gibt, ist tatsächlich deren investigativer Methode zu verdanken. Und man kann schon sagen, sie machen bundesweit nach wie vor die beste und ausführlichste Recherche zu Studentenverbindungen und sind einfach sehr, sehr, sehr krass informiert.
2: Ja, diesbezüglich auch nochmal der Hinweis, auf autonome-antifa.org könnt ihr nochmal sehr viel mehr lesen und ins Detail gehen. Ansonsten vielleicht noch ein Hinweis, das Interview mit der Person von der Antifa in Freiburg haben wir aus Anonymitätsgründen nochmal komplett neu einsprechen lassen von Theo27 und wir werden die Person im Folgenden einfach Luca nennen.
3: Genau, außerdem haben wir noch mit einer Person vom Ladenschlussbündnis aus Leipzig gesprochen, Carsten. Ebenfalls ein Alias, hat uns berichtet über die lokalen Gegebenheiten hier vor Ort und wie die Gruppe das Thema beobachtet und bearbeitet und dazu Stadtrundgänge anbietet.
2: Ja, und außerdem haben wir mit Lucius Teidelbaum gesprochen. Den kennt ihr schon aus unserer Folge zu Sozialdarwinismus und Obdachlosenfeindlichkeit. Und falls ihr ihn daher noch nicht kennt, dann hört nochmal rein, Folge 17 war es, also schon 3 Jahre her, aber nicht minder aktuell.
3: Genau, und Lucius Teidelbaum ist freier Journalist und Bildungsreferent und beschäftigt sich eben auch mit Studentenverbindungen. Fangen wir auch mal mit ihm an, und zwar zu der Frage der Begriffe und worüber wir heute eigentlich hier sprechen.
1: Also bundesweit Studentenverbindungen sind Organisationen von akademischen Männern, die auch ein Leben lang eigentlich ist man da Mitglied. Also es ist manchmal auch falsch, wenn in den Medien geschrieben wird, war während seines Studiums Mitglied einer, sondern es gilt das sogenannte Lebensbundprinzip und da ist man normalerweise eben ein Leben lang Mitglied. Das heißt aber nicht, dass es nicht auch Leute gibt, die Studentenverbindungen wieder verlassen. Das ist ein Organisationsprinzip für vor allen Dingen den deutschsprachigen Raum. Und dann gibt es halt so, schon allein bei den Namen erkennt man, dass es da irgendwie so auch in unterschiedliche Richtungen gibt, also Sängerschaften, es gibt religiöse, vor allen Dingen katholische Studentenverbindungen, es gibt die Burschenschaften, es gibt die Chors, es gibt Jagdverbindungen, es gibt Ruderverbindungen und in Österreich gibt es sogar noch eine Fliegerverbindung. Es gibt den Wingolf, der eher evangelisch ist, dann bei den Katholen gibt es auch nochmal 3 unterschiedliche große Dachverbände. Es gibt Damenverbindungen und nochmal als quasi Spezialthema, was allerdings aber vor allen Dingen Österreich betrifft, gibt es außerhalb von der akademischen Sphäre, gibt es tatsächlich auch nochmal Schülerverbindungen, die häufig im festen Zusammenhang mit einer Studentenverbindung stehen.
3: Studentenverbindungen kann man auch Korporationen nennen. Und das ist also der Überbegriff erstmal für diese Art von Zusammenschluss von Studenten, also eben vor allem von Männern, mit der Ausnahme einzelner Damenverbindungen. Kleiner Disclaimer schon mal hierzu, leider hat das angedachte Interview zur Damenverbindung nicht geklappt. Genau, deswegen hat es in dieser Folge leider nicht so viel Raum, aber wir können euch sehr die Dissertation von Anne Mielke dazu empfehlen, und zwar Frauen in Couleur. Da geht es eben um Damenverbindung und ihr könnt es alles auch online finden und da nochmal mehr lesen.
2: Ja, genau. Ist aber vielleicht für die Folge gar nicht so relevant, denn in Deutschland gibt es tatsächlich einfach auch gar nicht so viele Damenverbindungen. Hier dominieren die klassischen männerbündischen Verbindungen aus Akademikern.
1: Studentenverbindungen, das sagt Dr. Stefan Peters nochmal ganz gut. Der hat da sogar dazu, glaube ich, seine Promotion veröffentlicht, sind auch Sozialisationsagenturen. Und ich glaube, wenn ich mich richtig erinnere, ist seine Grundthese, dass die Studentenverbindungen im deutschsprachigen Raum so ein bisschen die Entsprechung zu den Elite-Hochschulen oder Elite-Universitäten, also so Ivy League, Harvard, Oxford und so weiter, im englischsprachigen Raum sind. Also das dient der konservativen Elitenreproduktion, oder es war ursprünglich mal so ein bisschen der Sinn dahinter.
2: Wenn es also allgemein um Studentenverbindungen bzw. Kooperationen geht, dann sprechen wir da erstmal nicht per se von rechten Gruppen. Konservativ ist es allemal. Es geht ganz viel um vermeintliche Traditionen, eine Trennung der Geschlechter und heteronormative Vorstellungen, Disziplin und so weiter und so fort. Das kann man alles kritisieren und damit beschäftigen wir uns ja auch in dieser Folge. Aber trotzdem ist es schon einfach oft ein Missverständnis oder wie so eine Art Urban Legend, dass Studentenverbindungen per se rechts oder extrem rechts seien.
3: Genau, und hier liegt eben auch der zentrale Unterschied zu den Burschenschaften. Sie verstehen sich explizit als politisch.
1: Die anderen Studentenverbindungen selber haben, und das quasi ist ehrlich gemeint, auch wenn man das kritisch hinterfragen kann, haben ein Selbstverständnis von quasi, sie sind apolitisch oder überpolitisch, also stehen über diesen Sachen. Das erinnert so ein bisschen an dieses weder links noch rechts quasi. Ich würde aber sagen, dass ihnen allen eine starke strukturkonservative Tendenz innewohnt. Man könnte auch, wenn man es so ein bisschen wertender beschreibt, auch von reaktionär sprechen. Und das ist auch bei den Unpolitischen. Sie sind nicht, das ist häufig so eine Außensicht, manchmal wird das auch von Ihnen gerne so ausgegeben, sie sind nicht einfach bloß ein freiwilliger Zusammenhang von Leuten, die irgendwie ein komisches Hobby zusammenfröhlen. Das ist jetzt mehr als nur ein Männergesangsverein, sondern man wird in Studentenverbindungen sozialisiert. Und das ist bewusst so angelegt. Das ist nichts, was zufällig irgendwie stattfindet, sondern es gibt Rituale, es gibt eine Prägung, die findet da statt. Das soll so stattfinden. Man wird durch die Organisation geprägt.
3: Ein ganz zentraler Punkt ist in diesen Ritualen Gehorsam und Hierarchie.
1: Also man tritt ein, ist dann vielleicht erstmal bloß Hausgast oder Spähfuchs heißt das dann, wird dann irgendwann Fuchs, also ist sozusagen offizieller Anwärter. Bei den Damenverbindungen dann eben Anwärterinnen, aber Damenverbindungen sind jetzt, also sind in der Masse, sind die nicht so wichtig. Und dann hat man auch tatsächlich sowas wie Unterricht. Also man hat Fuchsenstunden, wo man etwas lernt, was dann auch in der Fuchsenprüfung abgenommen wird. Man hat hat Regeln, die einem vorgeschrieben werden. Man hat eine Art von Vorgesetzten, das ist der Fuchsmajor, der einem tatsächlich auch so Anweisungen geben kann. Es gibt ein Machtgefälle, was im schlimmsten Fall ausgenutzt werden kann. Wenn es nicht ganz so schlimm ist, ist es tatsächlich eher so, so leicht freundschaftlich, alter Brudermäßig.
3: Genau, und diese ganzen Kategorien, die gelten erstmal für die sogenannten Aktiven, also für die, die noch studieren und eben zusammen in den Verbindungshäusern wohnen. Da gibt es dann welche, die schlagend sind, also bei denen das Fechten als Ritual im Mittelpunkt steht.
1: Und diese Prägung findet auch über Rituale statt. Das ist bei den nicht schlagenden Verbindungen, ist es häufig der Alkohol als Ersatz. Also man trinkt nicht einfach so aus Lust an einem Getränk. Es geht auch natürlich um Alkohol und meistens um Bier, sondern man trinkt, um halt einmal zum Teil Befehlen zu gehorchen oder halt auch tatsächlich in einer Art von Duell. Also das heißt, es klinge dann meinetwegen Mitglieder von einer anderen Studentenverbindung auf dem eigenen Haus. Also man hat auch, das muss man vielleicht noch mal kurz herausstellen, man hat eigene Immobilien meistens, also die quasi größeren Studentenverbindungen haben alte Häuser, die ihnen zum Teil schon seit 100, 150 Jahren gehören. Das sind nicht selten Jugendstilvillen. Und dann klingelt dann auf jeden Fall eine andere Studentenverbindung. Und dann gibt es so Rituale von, dass man die dann reinlässt und man dann zum Beispiel eine Stafette gegeneinander trinkt. Und dann ist es so, dass die Gruppen quasi gegeneinander halt Alkohol möglichst schnell wegächsen sollen. Und es ist jetzt nicht irgendwie ein Ausnahmefall, sondern es ist tatsächlich in quasi relativ üblicher Brauch. Dass man halt bummeln geht, heißt das bei ihnen, in Universitätsstädten dann klopft, dann halt da halt gegeneinander dieses Duell mit dem Bierglas hat.
2: Ja, aber nicht einfach so, sondern auch für das Trinken gibt es Vorschriften.
1: Es gibt richtig Regelwerke, also bei jeder Studentenverbindung Commons, wo festgelegt ist, wie man sich in bestimmten Situationen verhält. Also es gibt sowieso kleine Gesetzgebungen für die Mitglieder einer Studentenverbindung. Und bei den Kneipveranstaltungen ist es dann so, ich habe ein paar, also man bekommt die selten in die Hände, weil die tatsächlich nicht so gerne herausgegeben werden und jetzt auch nicht irgendwo im Internet veröffentlicht werden. Ich habe ein paar durchgelesen und da ist es dann so, dass man halt im Festsaal, also viele Studentenverbindungen haben halt einen, quasi nicht nur ein eigenes Haus, sondern es hat eine eigene Architektur, da gibt es dann einen Saal. Und da gibt es dann eben einen Tisch, wo eine, die quasi, ich sag mal, die Vorsitzenden der Studentenverbindung, also der Aktivitas, der aktiven Mitglieder, also nicht der alten Herren sitzen. Die alten Herren sind Leute nach dem Studium und die geben dann tatsächlich so Anweisungen aus, wann man welches Lied singt, aber auch wann man trinkt. Und es geht bis dahin, dass man tatsächlich, das ist dann wie im Schulunterricht, tatsächlich erstmal fragen muss, ob man auf Toilette gehen darf. Und in einzelnen Fällen darf man das nicht. Es gibt zum Beispiel vom Dachverband Coburger Konvent, der sich eben immer um Himmelfahrt in Coburg trifft, gibt es, ist überliefert, dass die da auch eben solche Trinkveranstaltungen machen, dann die Leute nicht auf Toilette dürfen. Und was passiert? Man muss ja trotzdem, die pinkeln dann ins Glas. Und man unterwirft sich halt eben der Gruppe und dem Gruppenzwang, der sehr stark, also nicht nur irgendwie so abstrakt existiert, sondern der ist richtig ausformuliert halt in diesen Regelwerken.
2: Aber damit back to topic.
1: Das findet eine Sozialisation statt, die ist sehr prägend. Das ist seit 150 Jahren so auch tatsächlich relativ unverändert und es findet eine Art von Disziplinierung statt. Bei den sogenannten schlagenden Verbindungen ist es dann dieses Fechtritual des Mensurfechtens, wo es aber eben nicht darum geht, irgendwie die Deckung zu unterlaufen und einen Treffer zu erzielen, sondern es geht darum, dass man sich gegenübersteht und tatsächlich potenziell eine Verletzung in Kauf nimmt. Darauf übt man auch, also hat Paukstunden, Unterricht, genauso wie man eben halt auch diesen Fuchsenunterricht hat. Und je nach Verbindung ist das alles sehr, sehr streng. Also das geht bis dahin, dass dann eben den Füchsen nicht erlaubt wird, quasi Abend frei zu machen oder teilweise auch das Haus zu verlassen. Also das ist nicht bei allen Verbindungen so, aber ich würde sagen, die Mehrheit der Verbindungen ist strukturkonservativ und hat weiterhin diese alten Prinzipien, die aus ihrer Entstehungszeit stammen. Das merkt man ja auch darin, dass sich die meisten Verbindungen eben nicht reformiert haben, dass sie eben auch Frauen aufnehmen oder Flinterpersonen.
3: So, und neben den aktiven Studenten gibt es dann noch die sogenannten alten Herren, die nicht mehr studieren, sondern eben arbeiten, aber immer noch Mitglied in der Verbindung bleiben und auch Kontakt haben zu den Aktiven, das Mitfinanzieren immer noch prägen und so weiter.
2: Ja, wir wollen jetzt aber nochmal mehr beim Überblick bleiben, also zum Beispiel bei der Frage, wie viele Verbindungen es hier überhaupt gibt. Dazu haben wir, wie gesagt, auch mit Luca von der Autonomen Antifa Freiburg gesprochen.
0: Die Frage, wie viele Verbindungsstudenten es in Deutschland gibt, diese Frage ist nicht so leicht zu beantworten, da es dafür keine offiziellen Statistiken gibt. Die Verbände veröffentlichen diese Zahlen nicht. Nach unseren Schätzungen gibt es in Deutschland und Österreich weniger als 100.000 Mitglieder. Das umfasst die aktiven, also die noch studierenden Mitglieder, als auch die alten Herren. Und diese Verbindungsszene unterteilt sich im Grunde in zwei Arten von Verbindungen. Das sind die schlagenden und die nicht schlagenden. Die schlagenden Verbindungen haben sogenannte Schläger, die sehen aus wie Säbel oder wie Degen, Die haben allerdings die Nichtschlagenden auch oft. Also daran kann man sie nicht erkennen. Wenn man jemanden auf der Straße sieht und der dann da durch die Gegend läuft mit so einem Schläger und in Paradeuniform, dann kann das auch ein nichtschlagender katholischer Verbindungsstudent sein, der farbentragend ist. Weil auch farbentragende Studentenverbindungen solche Rituale haben und auch eben entsprechende Ausstattung, nur sie zersäbeln sich damit nicht das Gesicht. Die Schlagenden sind das. Außerdem waren die österreichischen Bünde sehr viel rechter, schon immer traditionell. Und das ist auch heute noch so. Also die Burschenschaften in Österreich sind so generell über den Daumen alle Verbindungen eigentlich sehr viel rechter als die Deutschen.
3: Diese Verbindungen sind dann wiederum in übergeordneten Verbänden organisiert. Manche davon sind eben pflichtschlagend, das heißt Fechtkämpfe sind inhärenter Teil ihrer Rituale.
0: Pflichtschlagend bedeutet, ich muss gegen einen anderen Verbindungsstudenten fechten mit scharfen Waffen, muss mich also der Gefahr aussetzen, dass ich eine Narbe bekomme, vielleicht sogar dauerhaft bleibend entstellt werde.
2: Andere Verbindungen sind fakultativ schlagend. Das heißt, Mitglieder lernen das Fechten, aber müssen sich nicht wirklich immer wieder im Kämpfen beweisen. Und manche Verbände und Verbindungen schlagen eben gar nicht.
0: Jedenfalls der Kösener Seniorenkonventsverband ist der größte schlagende Dachverband mit weniger als 13.000 Mitgliedern. Das ist auch der größte Chorverband. Es gibt noch einen zweiten Chorverband, das ist der Weinheimer Seniorenkonventsverband mit weniger als 9.000 Mitgliedern. Also diese beiden haben zusammen weniger als 22.000 Mitglieder. Die Deutsche Burschenschaft ist mittlerweile auch wieder pflichtschlagend, wie die anderen beiden Chordachverbände. Dann, die Deutsche Burschenschaft hat weniger als 5.000, die Allgemeine Deutsche Burschenschaft weniger als 4.000 und die Neue Deutsche Burschenschaft, das sind die drei Burschenschaften, weniger als 1.500. Und diese Burschenschaften haben also alle zusammen weniger als 10.000 Mitglieder. Das sind ja nur halb so viele wie die Chors. Aber die ganze Aufmerksamkeit liegt nur bei den Burschenschaften.
3: Ja, und woran das liegt, dazu kommen wir später nochmal ausführlicher. Erstmal wollen wir weitermachen mit der Aufzählung.
0: Und diese ganzen schlagenden Verbindungsarten, von denen grenzen sich die Nichtschlagenden vehement ab. Letztere sind meistens katholische. Es gibt auch ein paar protestantische Verbindungen, auch Verbände, aber die Katholiken sind in einer deutlichen Überzahl. Und unter den katholischen Verbindungsarten, da gibt es drei. Die heißen Kartellverband und der andere große heißt auch Kartellverband. Allerdings wird der eine mit C und der andere mit K geschrieben. Das ist die Unterscheidung. Vom Klang her jetzt ähnlich, aber das ist was völlig anderes. Und dann gibt es noch Unitas. Der Humor der Verbindungsstudenten ist manchmal ein bisschen seltsam. Wir haben uns so langsam dran gewöhnt, aber wir finden ihn immer noch nicht lustig. Die bezeichnen das unter sich so, dass der CV säuft, der KV tanzt und Unitas betet. Also der Kartellverband hat, als der größte, weniger als 25.000 Mitglieder. Der Kartellverband mit K hat 15.000 Mitglieder oder weniger als 15.000 Mitglieder. Wahrscheinlich sind es sogar deutlich weniger mittlerweile. Und Unitas ist kleiner als 5.000. Das ist also nicht so sehr der Rede wert im Vergleich. Und zum Vergleich, die anderen schlagenden Dachverbände, die sind immer für Deutschland und Österreich. Also die haben dann nicht so die Unterteilung jetzt nach Ländergrenzen zu sortieren. Das ist bei den Katholiken anders. Also der ÖCV, das Kartellverband Pendant in Österreich, hat weniger als 13.000 Mitglieder.
2: Ja, aber wenn man das mal zusammenzählt, dann sind das immer noch weit über 50.000 katholische Verbindungsstudenten in Deutschland und Österreich.
0: Und das hat natürlich auch seine Auswirkungen in der Politik. Also was heißt natürlich, aber so ist das. Das hat Auswirkungen in der Politik, weil diese katholischen Verbindungsstudenten sind so das Reservoir der katholischen Parteien. In Deutschland der CDU und der CSU und in Österreich der ÖVP.
3: Luca von der Antifa Freiburg ergänzt allerdings auch, dass das früher anders war. Da waren auch viele Politiker in schlagenden Verbindungen, zum Beispiel der Deutschen Burschenschaft.
0: Als wir die Deutsche Burschenschaft angegriffen haben, war Ramsauer Bundesverkehrsminister. Und in der Deutschen Burschenschaft. Uhl war innenpolitischer Sprecher der CDU-CSU-Fraktion und Deutscher Burschenschafter. Also das ist völlig normal, dass man ein Ministeramt hatte und in der Deutschen Burschenschaft war. Das ist heute unvorstellbar. Aber damals war das möglich und damals war das völlig akzeptiert. Es ist so, als wenn wir heute über die Chors reden. Wir reden hier über die Chors und sagen ja gut, aber wissen die, wie viele Politiker in den Chors sind? Das interessiert auch niemanden. Im Bundestag sitzt übrigens keiner. Schlechtes Beispiel. Da waren sie auch sehr dupiert, als sie das festgestellt haben. Aber es gibt ja schon andere Beispiele. Das ist einfach nur völlig unterbelichtet.

0: Die deutsche Burschenschaft hatte also in den 2010er Jahren besondere Aufmerksamkeit und seitdem ist eine Mitgliedschaft von Politikern nicht mehr so gerne gesehen wie davor. Und diese Aufmerksamkeit, die kam aus einem krassen Skandal, den unter anderem eben die Freiburger Antifa geleakt hat. Denn die Idee der deutschen Burschenschaft war damals basically eine faschistische Partei zu gründen, noch vor der Gründung der AfD.
1: Also die deutsche Burschenschaft hatte so ein Programm. Das haben sie aufgelegt von 2009 bis 2012. Das war also eine Arbeitsgruppe, die so aus 60 bis 70 Burschenschaftlern bestand. Und die haben sich dann in so Spa-Retreats zurückgezogen auf den Berg und haben dann da ihre Managerspielchen gemacht und sich kennengelernt und dann angefangen, so eine Art Militärdiktatur auszuarbeiten. Also die haben dann Leitlinien, also haben sie das genannt, aufgestellt. Das war also ultrakonservative Familienpolitik, extrem kriegerische Außenpolitik und Handelspolitik. Innenpolitik war sehr repressiv und das Ganze wurde unter der Leitung Rudolf Schwarz gemacht, der dann nach einem Jahr das ganze Programm, nee, nach zwei Jahren war das sogar, eineinhalb Jahren, auf deren Jahrestreffen in Eisenach dem Burschentag vorgestellt hat, vor rund 600 Burschenschaftlern. Und am Ende hat er einen Stock in die Höhe gehalten, hat der versammelten Gruppe zugerufen, wenn wir sind wie dieser Stock, dann kann man uns einfach zerbrechen. Und hat den Stock zerbrochen und dann hat er einen Stockbündel hochgehalten und hat gesagt, wenn wir sind wie dieses Stockbündel, dann kann man uns niemals zerbrechen. Also eine klare Referenz auf den italienischen Faschismus, das Ruten-Lektorenbündel der italienischen Faschisten.
2: Ja, und das wurde dann aber verhindert, indem diese ganze Kampagne veröffentlicht wurde.
1: Es wurde alles geleakt, was es dazu gab und auch ihr Parteiprogramm, was schon zu zwei Dritteln fertig war, was sie vorhatten in Hochlands zu drucken und dann auf dem Burschentag 2012 zu beschließen, an alle Bundestagsabgeordneten zu schicken, sodass sie dann im Wahljahr mit ihnen zusammen eine neue Partei gründen, die dann schon mit amtierenden Bundestagsabgeordneten zur Wahl antritt. Das ist die Quintessenz dieser Leaks. Also das war der Grund, warum die deutsche Burschenschaft genau damals angegriffen wurde. Weil klar wurde, dass hier tatsächlich eine faschistische Gefahr besteht, die mehr will als nur komische Besäufnisse machen und sich das Gesicht zersäbeln und ein bisschen reaktionär sein, sondern die hatten ein politisches Programm. Die wollten hier tatsächlich die Politik in der Bundesrepublik bestimmen und die wollten den Bundeskanzler stellen. Das war ihr Ziel. Und das war wirklich gefährlich. Das wurde dann zerschlagen, also diese ganze Aktion wurde nichts. Die haben das dann auch relativ schnell beerdigt, weil eben alles bekannt wurde und nicht auf diese Art, wie sie das gerne gehabt hätten.
2: Durch den Leak des Vorhabens einiger Kräfte innerhalb der deutschen Burschenschaft haben sich die Akteure dann tatsächlich so verkracht, dass diese Idee der Parteigründung direkt gescheitert ist.
1: Und in diesem Zuge eben auch bekannt wurde, dass es so eine Art Burschenputsch gab innerhalb der deutschen Burschenschaft. Dass also dieser Leiter dieses Programms noch so ein paar Ambitionen hatte, die er nicht außerhalb der deutschen Burschenschaft publik gemacht hat, sondern die er nur innerhalb der burschenschaftlichen Gemeinschaft, innerhalb eines rechtsradikalen Dachverbandes bekannt gemacht hat. Und dort kam das auch gut an. Und diese Pläne haben wir auch publik gemacht und das kam nicht so gut an.
0: Und das heißt, auf der einen Seite gibt es den Versuch, eine Einheit herzustellen und gleichzeitig gibt es aber interne Intrigen, also das glatte Gegenteil dessen. Und weil aber beides von der gleichen Person kam, also diese ganze Einheitsnummer und dann aber hinterrücks diese quasi Machtübernahme, ist das ganze politische Programm mit der Veröffentlichung gestorben.
1: Und dann hat sich auch die deutsche Burschenschaft daraufhin gespalten, letztendlich auch genau an dieser Frage. Und dann sind die ganzen Rechtsradikalen innerhalb der deutschen Burschenschaft in die AfD eingetreten, nach und nach, und haben dann dort Politik gemacht. Aber es ist ein Unterschied, ob man eine Partei gründet oder ob man eintritt und sie unterwandert.
2: Das heißt, diese Idee der Parteigründung war nur ein Punkt innerhalb dieses Skandals. Es gab auch insgesamt Streit in der deutschen Burschenschaft und das schon eine ganze Weile. Im Prinzip ging es da um die Fragen, wie ist das Verhältnis zwischen deutschen und österreichischen Burschenschaften?
1: Also die in Deutschland, in Westdeutschland residierenden Verbindungen, die waren recht groß, aber nicht so zahlreich. Das waren also wenige größere Bünde. Und in Österreich hingegen, auch wo es absolut gesehen weniger sind, aber relativ gesehen waren es viele Bünde, aber kleine. Und die Abstimmungsverhältnisse sind so. Also als kleiner Bund mit wenigen Mitgliedern habe ich deutlich mehr Macht als großer Bund mit vielen. Das ist einfach nicht so proportional. Und das war einer der Gründe, warum die DB nicht wollte, dass die DBÖ ihr beitritt. Außerdem waren die österreichischen Bünde sehr viel rechter, schon immer traditionell. Und das ist auch heute noch so. Also die Burschenschaften in Österreich sind so generell über den Daumen, alle Verbindungen eigentlich sind sehr viel rechter als die deutschen Pendants. Und die österreichischen wollten natürlich heim ins Reich. Sie wollten sofort wieder in die deutsche Burschenschaft, nicht in die deutsche Burschenschaft in Österreich. Was ist das denn?
0: Es ging also darum, alle Burschenschaften unter einem großen Dach zu vereinen, die deutschen und österreichischen. Und die österreichischen wollten das auch unbedingt, also zum Beispiel so aus Traditionsgründen. Aber sie hätten auch starke Vorteile davon gehabt, wegen dieser Verteilungsgewichtung.
1: Und deswegen haben die dann, als das alles nicht geklappt hat, als es abgelehnt wurde, eine Gesellschaft gegründet, diese burschenschaftliche Gemeinschaft. Und die hat sich gegründet Anfang der 60er Jahre und hat dann 10 Jahre darauf hingewirkt, dass die Österreicher wieder in die DB aufgenommen werden.
2: Tatsächlich war diese burschenschaftliche Gemeinschaft dann auch so stark, dass die Aufnahme der österreichischen Verbindung in die deutsche Burschenschaft am Ende tatsächlich beschlossen wurde. Aber nur zu einem, naja, Mini-Kompromiss.
1: Und das ist natürlich nur möglich, wenn es einen Deal gibt. Irgendwas mussten die westdeutschen Bündnisse natürlich auch bekommen. Und der Deal, also wo da der Schuh drückte, war, naja, das war nicht mehr so ganz en vogue, mit Narbe durch die Landschaft zu laufen. In den 68ern spätestens kam das überhaupt nicht mehr gut an. Und deswegen wollten einige von diesen Verbindungen gerne nicht mehr pflichtschlagend sein. Also sie wollten fakultativ schlagend sein und darauf hatten die ganzen rechten Bünde sozusagen. Es gab ja auch in Westdeutschland so, die gab es ja auch und die hatten eine Sperrminorität und die haben das also verhindert. Und daraufhin gab es dann 71 den sogenannten historischen Kompromiss. Daraufhin haben sie einen Deal gemacht. Die deutsche Burschenschaft hat sich wieder vereinigt. Die österreichischen Bünde wurden aufgenommen und gleichzeitig wurde die Pflichtmensur abgeschafft. Und dann fast forward 2025, die Pflichtmensur wird wieder eingeführt und dieser historische Kompromiss hat dazu geführt, dass die ganzen liberalen Bünde völlig an den Rand gedrängt wurden und dann im Zuge dieses Streits 2011 ausgetreten sind. Die haben dann letztlich einen eigenen Dachverband gegründet, die Allgemeine Deutsche Burschenschaft.
0: Ebenso wie die Allgemeine Deutsche Burschenschaft hat sich in diesem Streit bereits Ende der 1990er Jahre auch die Neue Deutsche Burschenschaft von der Deutschen Burschenschaft abgespalten. Sie waren unter anderem auch gegen die Pflichtmensur und kritisierten auch den, Zitat, volkstumsbezogenen Volksbegriff, mit dem die Deutsche Burschenschaft arbeitet.
2: Genau, also die Deutsche Burschenschaft ist schon von den Burschenschaften der rechteste Verband. Und generell kann man festhalten, bei allen Streitigkeiten um die Details, wie rechts, wie konservativ, Studentenverbindungen und dieses ganze Milieu von Kooperationen, das prägt die Politik der Rechten und extremen Rechten. Das fasst Lucius Teidebaum nochmal für uns zusammen.
3: Ja, es ist in einer gewissen Weise ist es angelegt. Also ich würde tatsächlich von meiner Beschäftigung mit Studentenverbindungen sagen, dass die Mehrheit der Mitglieder nicht aktiv extrem rechts ist und ich würde die meisten Studentenverbindungen auch nicht als extrem rechts bezeichnen. Aber, das ist glaube ich das Wichtige, sie sind sozusagen als Kaderreserve nicht zu unterschätzen. Auch um das nochmal deutlich zu machen, nicht alle Studentenverbindungen sind der extremen Rechten zuzurechnen. Das ist bloß eine Minderheit. Es findet sich vor allen Dingen bei den Burschenschaften. Es gibt aber auch Burschenschaften, die tatsächlich nicht der extremen Rechten zuzuordnen sind. Es gibt Burschenschaften, die so, also wo ein Teil der Mitglieder oder die Aktivitas gerade so ist, aber wo quasi andere in eine andere Richtung gehen von den Mitgliedern. Also wo es so gemischt ist und am eindeutigsten ist es eben bei diesem Dachverband Deutsche Burschenschaft, bei einzelnen Burschenschaften außerhalb davon und bei dem zweiten burschenschaftlichen Dachverband Allgemeine Deutsche Burschenschaft, wo ich auch sagen würde, auch wenn die jetzt nicht so viele eindeutige Neonazis in ihren Reihen haben, die eben bei der deutschen Burschenschaft durchaus anzutreffen sind. Und von denen quasi, das sind jetzt nicht so viele, aber sie stellen halt für rechte Projekte seit Jahrzehnten immer wieder das entscheidende Personal.

0: letzten Jahrzehnte, seien es Zeitungen, wie zum Beispiel die Wochenzeitung Junge Freiheit, sei es Parteien, Republikaner, AfD, dass ungefähr 25% der extrem rechten Funktionäre diesen Hintergrund in der Bundesrepublik haben. Und in Österreich würde ich sagen, es sind ungefähr die Hälfte.
1: Ja, die Anzahl ist natürlich an sich schon erschreckend. Gleichzeitig geht es aber ja auch um den inhaltlichen Background, den man dann aus diesem Milieu mitbringt.
0: Also das Problem oder das Problematische ist, man hat diese Qualität sozusagen von akademisch ausgebildeten Männern, die Netzwerke mitbringen, die halt dann wichtige Funktionärsposten einnehmen. Das ist bei der AfD hat es noch nicht die Qualität erreicht von Österreich. Also da ist es auch sehr unterschiedlich, je nach Landtagsfraktion. Zum Beispiel in der neu gewählten Landtagsfraktion in Baden-Württemberg ist mir persönlich kein alter Herr einer Studentenverbindung bekannt, während also von 35 Mitgliedern kenne ich jetzt keins. Kann sein, dass sie sich da auch drunter verbergen, aber ich vermute mal, es sind tatsächlich dann nur sehr wenige. Und in Rheinland-Pfalz wurde ja jetzt auch die AfD-Landtagsfraktion neu gebildet. Das sind von 24 mindestens 5 Mitglied in einer Studentenverbindung entweder gewesen oder noch aktiv zumindest sozialisiert worden. Und was ich darüber hinaus noch wahrnehme, ist, dass in diesem konservativen Milieu der Studentenverbindungen, wo es nie sowas wie eine Brandmauer gab, wo es immer einen rechten Rand gab in Form von Burschenschaften, dass es da das gar gibt, oder ich würde es so beurteilen, was Natascha Strobel als radikalisierter Konservatismus bezeichnet hat, nämlich dass da Leute, die eigentlich konservativ sind, die konservativ geprägt sind, dass die immer weiter nach rechts gehen. Also es gibt ja auch zum Beispiel Studentenverbindungen, aus denen SPDler kommen, und es gab zum Beispiel von einem SPD-Mitglied, der gleichzeitig Verbindungsstudent ist, gibt es halt so, ja, in meiner Studentenverbindung nehmen halt diese Sympathien für die AfD immer mehr zu. Also, und das sind dann eben halt die Verbindungen, die nicht wie die Burschenschaften eindeutig politisch sind, die nicht schon deutsch-national vorgeprägt sind. Das ist vielleicht auch nicht die gesamte Studentenverbindung, die da kippt, aber immer mehr Mitglieder gehen dann quasi in Richtung AfD. Das sind dann irgendwelche Kurs oder Mitglieder von katholischen Studentenverbindungen. Es ist schon auffällig, dass auch bei den AfD-Funktionären tatsächlich jetzt nicht alle bloß einfach Burschenschafter sind. Da gibt es auch Mitglieder, die in einem Chor sind. Gibt es Mitglieder, die bei einer katholischen Studentenverbindung sind, beim Wingolf, bei einer Landsmannschaft, bei einer Turnerschaft etc. Und das ist für mich nochmal der Hinweis, es ist nicht nur einfach quasi Bad Bank-mäßig die bösen Burschenschaften und der gute Rest oder der irgendwie konservative Rest, sondern auch, es betrifft auch andere Studentenverbindungen, auch wenn es da jetzt eher die einzelnen Mitglieder sind und nicht der ganze Bund.
2: Gleichzeitig betont Heidebaum, dass eine differenzierte Kritik wichtig ist. Die Gleichung, alle Studentenverbindungen sind Burschenschaften und alle Burschenschaften sind extrem rechts, das geht einfach nicht auf.
0: Nehmen wir mal die Kurs. Die Kurs sind sehr elitär. Die sind pflichtschlagend. Und bei ihnen gibt es durchaus auch einige Mitglieder, die halt, was weiß ich, bei der AfD aktiv sind. Aber das ist nicht die Mehrheit. Und bei denen ist zum Teil, dass ihr Elitismus sozusagen über irgendwie sowas wie völkischen Nationalismus steht. Also die wollen halt Leute, also die wollen elitäre Männer an sich binden. Aber ob die jetzt deutsch sind oder nicht, ist denen, glaube ich, relativ egal. Also das ist bei den Kurs tatsächlich nicht so wichtig. Natürlich ist es halt auch auf einer politischen Ebene zu kritisieren. Aber jetzt im bisschen engeren Sinne aktiv in der extremen Rechten ist tatsächlich, das ist nicht die Mehrheit. Also vom Wahlverhalten weiß ich nicht. Es gibt so bei Foren gab es mal so eine Probewahl, da haben es ist jetzt vielleicht nicht ganz stellvertretend, aber war so ein überkooperiertes Forum sozusagen oder ein Thread. Und da konnte man so Probe wählen und da haben dann so 22% haben die AfD gewählt. Da würde ich jetzt sagen, okay, das ist jetzt auch, ja, weiß ich nicht, fast schon ein Abbild der Bevölkerung. Es haben sehr viele FDP gewählt. Also da finden die sich dann offensichtlich eher in diesem neoliberalen Element wieder. Also das ist jetzt auch eine Abstimmung, die ist schon ein bisschen her, so 2, 3 Jahre alt. Aber ja, also da ist es nicht das Entscheidende gewesen offensichtlich.
2: Ja, und dieser Elitismus, den Lucius Teidebaum hier anspricht, das ist eben ein ganz zentraler Bestandteil von dem extremen Konservatismus, der in den Studentenverbindungen präsent ist. Kernbestandteil ihrer Selbsterzählung und ihrer Rituale ist ja, dass sie sich auf ihre eigene ganz lange Geschichte berufen und die präsent halten wollen. Deshalb wollen wir an dieser Stelle auch mal einen Blick in die Geschichte werfen, um das ein bisschen besser zu verstehen. Also, was sind eigentlich diese langen Traditionslinien von Verbindungen oder was ist die Erzählung davon?

0: Fangen wir an mit eigentlich so ziemlich den Ältesten. Das sind die Landsmannschaften. Die wurden teilweise schon im 18. Jahrhundert gegründet. Und damals war das so, dass die europäischen Universitäten rar waren. Und von weit her kamen die Studenten und die wohnten dann zusammen und haben sich halt oft nach den Herkunftsorten gruppiert. Und das waren dann die sogenannten Landsmannschaften. Und dann gibt es noch eine zweite Verbindungsart, die heute mit den Landsmannschaften zusammen in einem Dachverband ist. Also das unterscheidet man gar nicht mehr. Das sind die Turnerschaften. Die beiden Arten zusammen bilden den Coburger Konvent der Landsmannschaften und Turnerschaften an deutschen und österreichischen Hochschulen. Und die haben aber eine völlig andere Geschichte als die Landsmannschaften. Deren Geschichte ist sehr ähnlich zu denen der Burschenschaften. Und da müssen wir sehr weit ausholen, nämlich um 1800 rum, also 1790 rum geht das los, dass Frankreich hier Teile Deutschlands besetzt hat und weite Teile sogar. Und es gab hier Widerstand dagegen und insbesondere von Nationalisten, also von Deutschnationalen. Es gab ja noch kein Deutschland, aber die halt dafür gekämpft haben, dass es hier eine Vereinigung, ein vereinigtes Deutschland gibt und die haben in den sogenannten Befreiungskriegen gegen die napoleonische Armee gekämpft.
1: Nach der Niederlage Napoleons in der Völkerschlacht bei Leipzig fand dann 1814-15 der Wiener Kongress statt. Das war ein Treffen, bei dem es um die Neuordnung Europas ging, was damals ja noch aus hunderten Kleinstaaten, Stadtstaaten, Fürstentümern und so weiter bestand. Was da alles besprochen und sortiert wurde, können wir an dieser Stelle natürlich nicht im Detail ausbreiten. Das würde dem nicht gerecht werden. Aber für uns ist hier wichtig, es ging um eine territoriale und politische Neuordnung, die einerseits ein Mächtegleichgewicht in Europa sichern sollte, andererseits aber auch per se eine sogenannte Solidarität gegen revolutionäre Bestrebungen vereinbarte, also zum Beispiel im Sinne der Französischen Revolution, die kurz zuvor angestoßen wurde.
2: Genau, und deswegen sollte eben auch vor allen Dingen Frankreich in Schach gehalten werden. Preußen erhielt dafür Gebiete am Niederrhein, dehnte sich also nach Westen aus. Russland erhielt Polen und Österreich und konzentrierte sich somit nach Südwesten. Preußen und Österreich sowie zahlreiche andere kleinere Staaten gründeten außerdem den Deutschen Bund. Kleine Notiz noch am Rande. Die Verhandlungen bezogen sich nicht nur auf den europäischen Kontinent, sondern es wurde auch über koloniale Fragen gesprochen. Etwa die Rolle Englands als vorherrschender Kolonialmacht, die die Niederlande verdrängte. Gleichzeitig hat England interessanterweise damals schon eine Verurteilung von Sklavenhandel und Sklavenarbeit festschreiben lassen, was natürlich trotzdem de facto nicht zu ihrer Abschaffung geführt hat. Auch auf diese Aspekte können wir hier nicht noch detaillierter eingehen, aber es war uns wichtig, das wenigstens zu benennen, weil sonst die Geschichte ja ganz häufig sehr getrennt voneinander erzählt wird, obwohl das hier ein Kontext ist, an dem eben europäische und koloniale Fragen sehr zusammen besprochen wurden.
1: Ja, ganz genau. Aber zurück zu den Burschenschaften und Studentenverbindungen. Viele von den deutschnationalen Soldaten, von denen Luca eben erzählt hatte, die waren von diesen Ergebnissen des Wiener Kongresses eher enttäuscht.
0: Da wurde nämlich keineswegs Deutschland gegründet, sondern der größte Teil wurde Österreich zugeschlagen und es folgte eine Zeit krasser Repressionen. Und dieser Zeitpunkt, also der Wiener Kongress und die kurze Zeit danach, ist entscheidend für die Geschichte der Verbindungen, insbesondere der Turnerschaften und der Burschenschaften, weil diese beiden Arten gründeten sich dann nämlich. 1815 gründete sich in Jena die Urburschenschaft und ungefähr in dem gleichen Zeitraum in Berlin, in der Hasenheide, unter Turnvater Jahn, die Turnerbewegung. Das waren im Grunde wie nach dem Ersten Weltkrieg Kriegsheimkehrer, die nichts mehr zu tun hatten. Die hatten keine Ausbildung gehabt, die waren nicht in der Lage, sich selbst zu versorgen, die hatten nichts zu tun und wollten vor allem kämpfen, weil sie das gelernt hatten. Und sie hatten verloren, was dazu führte, dass ihr Nationalismus noch stärker wurde. Und diese junge nationalistische Bewegung, die war nicht alleine in Deutschland. Damals gab es sehr starke antisemitische Bewegungen, an die heute kaum noch erinnert wird, was dann in der zweiten Hälfte der 1810er Jahre in den sogenannten Hep-Hep-Krawallen mündete, wo im ganzen Deutschen Reich Ausschreitungen gegen Jüdinnen und Juden gemacht wurden von der Bevölkerung. Und an vorderster Front waren eben die Burschenschaften und Turnerschaften.
1: Ja, also zu der ewig langen Geschichte des Antisemitismus könnte man auch nochmal eine eigene Folge machen. Wir machen an dieser Stelle aber erstmal Schluss. Wie es geschichtlich weiterging und mit welchen Verbindungen wir es in Leipzig zu tun haben, das hört ihr im zweiten Teil der Folge. Also,
2: bis gleich.

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0: 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Ich schau gerade mal. Ah, ihr habt ja alles in Leipzig. Ihr habt Chors, ihr habt Burschenschaften, genau, eine Landsmannschaft, Turnverbindungen. Ihr habt ja alles, ihr habt eine Jagdverbindung und sogar Damenverbindungen.
1: Gerade habt ihr Luca von der autonomen Antifa Freiburg neu eingesprochen, gehört, wie er die lange Liste Leipziger Verbindungen aufzählt. Auf Leipzig kommen wir später in der Folge nochmal genauer zu sprechen und hören dann auch Carsten vom Leipziger Ladenschlussbündnis sowie nochmal den Journalisten Lucius Teidebaum.
2: Ja, in der letzten Folge haben wir so ein bisschen mehr einen Überblick gegeben und haben viel zur Struktur und Tradition von Verbindungen gehört. Und wir hatten einen historischen Abriss begonnen, den wir jetzt zu Ende bringen. Daher ohne Umschweife weiter. Wir sind im ersten Teil der Folge Ende der 1810er Jahre stehen geblieben.
1: Genau, und wir bleiben da mal kurz beim historisch-politischen Kontext. Diese Zeit ist der Beginn des sogenannten Vormärz, also die Zeit vor der Revolution 1848. Und diese Zeit ist sehr von Widersprüchen geprägt. Wirtschaftlich und kulturell gab es viele Modernisierungsbestrebungen. Politisch war die Zeit aber ziemlich stagnierend und repressiv.
0: Es gab kein Versammlungsrecht, es gab kein Presserecht, es gab gar nichts. Und das war gleichzeitig die Biedermeierzeit. Und ich würde sagen, die Biedermeierzeit passt viel mehr zur Epochenbeschreibung, wenn man sich die Verbindungsstudenten anguckt. Das war die Reaktion dieses Milieus. Nicht unbedingt der jungen, aktiven Studenten, das sage ich nicht. Also ich will nicht in Frage stellen, dass sie damals auch irgendwie darunter gelitten haben und dagegen gekämpft haben, das haben sie sicher. Aber das konservative Milieu, was ein vereinigtes Deutschland wollte, dieses Bürgertum, das eben später dann auch im Grunde dazu führte, dass es dann auch in Deutschland gab, dieses Bürgertum, das hat keineswegs mit Revolte reagiert. Sicher, es gab sowas wie das Hambacher Fest 1832, aber die meisten von denen haben sich zurückgezogen ins Private. In der Zeit des Vormärz haben sich dann auch die katholischen Studentenverbindungen, hauptsächlich die vom Kartellverband, vom CV, gegründet oder viele von denen, oder die ersten, sage ich mal. Die waren aber keineswegs an dieser 48er-Revolution beteiligt, weil auch schon zu der Zeit gab es eine Spaltung, auch innerhalb des Katholizismus. Das war nämlich einmal der Deutschkatholizismus, das waren so bekannte Revolutionäre, die teilweise auch Burschenschaftler waren, eben gar nicht in katholischen Verbindungen. Und auf der anderen Seite der Ultramontanismus, also ultramontan jenseits der Berge. Jenseits der Berge meint in dem Falle jenseits der Alpen, und jenseits der Alpen liegt Rom und in Rom sitzt der Papst. Und Ultramontanismus sind also die Papsthörigen, und das war das Milieu, was hier in den 40er Jahren Massenaufläufe gemacht hat. Also sicher, beim Hambacher Fest waren auch irgendwie 20, manche sagen auch 30.000 Menschen, aber zum Heiligen Rock nach Trier in den 40er Jahren ist zwischen 500.000 und 1 Million Menschen gepilgert. Also das waren wirklich Massenaufläufe.
2: In den 1860er Jahren beginnt dann wieder eine Zeit von Kriegen, bis eben auch zum großen Krieg 1871 gegen Frankreich.
0: Und in der Zeit haben die Verbindungsstudenten, die Burschenschafter, die Landsmannschaften, die Chorstudenten, vor allem, die haben gekämpft in diesen Kriegen. Das waren die Soldaten. Natürlich gab es auch andere, aber die waren immer an vorderster Front, wenn es zum Krieg kam. Und danach war einfach die Zeit der Chors. Bismarck war ein Chor, Kaiser Wilhelm war ein Chorstudent. Also die hatten ja das Sagen, und die anderen Verbindungsarten, die mussten sich unter Strafe des Untergangs anpassen an die Rituale des Chor. Und deswegen sehen die heute alle so gleich aus, weil die damals einfach alle diese Rituale übernommen haben. Die ganze Art, sich zu kleiden, zu saufen, zu fechten und Duelle zu fechten. Also die Chor waren halt so die, die vorne weggingen, wenn es darum ging, sich zu beleidigen und dann das Ganze auszufechten mit scharfen Waffen. Und das mussten dann alle anderen auch tun, um satisfaktionsfähig zu bleiben. Und wer nicht satisfaktionsfähig war, der konnte nichts werden im Kaiserreich.
1: Und aus dem Umfeld des CV, also des katholischen Verbands, wurde dann übrigens auch die Zentrumspartei, also die erste christdemokratische Partei Deutschlands, an der sich auch die CDU später orientierte, gegründet. Also hier sieht man schon auch einen sehr direkten politischen Einfluss. Und der Konflikt zwischen katholischen Verbindung und Chorverbindung, den Luca hier gerade angesprochen hat, der wurde erst nach dem Ersten Weltkrieg niedergelegt.
0: Sie konnten einfach untereinander keinen Disput, keinen Streit schlichten auf eine adäquate oder annehmbare, für beide annehmbare Art. Und dieses Erlanger Verbände- und Ehrenabkommen, so heißt es eigentlich, Das wurde 1921 geschlossen. Da wurde das geregelt, wie das zu sein hat, wenn ein, sage ich mal, Chorstudent auf einen katholischen Verbindungsstudenten trifft und die beiden sich jetzt aufs Übelste beleidigen. Wie wird das geregelt? Wie kann die Ehre wiederhergestellt werden? Und das waren diese sogenannten Ehrengerichte, die das dann zu regeln hatten. Die gab es vorher auch schon. Die hatten solche Duelle überhaupt zu genehmigen. Das war keineswegs so, dass man sich, wie das im Film oft dargestellt würde, einfach mal so zum Duell herausfordert und dann wird das halt mal gemacht. Sondern da war meistens noch so ein Gericht vorgeschaltet, das das dann geregelt hat. Also das waren natürlich alles keine offiziellen Sachen, nicht vom Staat oder so, sondern die hatten halt ihre eigenen Strukturen. Die haben sich in der Zeit auch etabliert und die gibt es auch bis heute. Und das ist auch ziemlich interessant zu sehen. Da haben wir auch wieder einen Punkt, wo man die Relevanz von damals eben heute erkennen kann. Diese Gerichte sind eben Teil einer Parallelstruktur, die es bei den meisten Verbindungen gibt. Hier gibt es dann diese Parallelstruktur, die kopiert im Grunde den Staat, die Gewaltenteilung, auf eine sehr skurrile Art und Weise.
2: Die Judikative, also diese Ehrengerichte, beurteilen dann also zum Beispiel Fälle von Streit oder Beleidigung. Wobei in diesen Gerichten teilweise auch tatsächliche Richter arbeiten. Also durch den Konservatismus und Elitismus in den Burschenschaften gibt es dort ja auch eine große Vertretung von diesen gut angesehenen, ehrbaren Berufen. Und die Richter sind dann eben nebenbei auch in den Verbindungsstrukturen in den Ehrgerichten tätig.
0: Also wenn ich noch irgendeinen Respekt vor dem deutschen Gerichtsverkehr hätte, ich hätte ihn da verloren, als ich mich mit der Sache beschäftigt habe. Naja, neben der Judikative gibt es noch die Exekutive. Das ist auch relativ offensichtlich, was das ist in den meisten Fällen. Das sind die paar, die entscheiden, die operative Arbeit machen, sage ich mal, das Tagesgeschäft. Meistens ist es sowas wie ein Verbandsrat oder Sprecher oder also solche Gremien, die dann oft rotieren oder meistens rotieren. Und aber nicht immer. Also es gibt auch einfach wirklich Sachen, wo man denkt, oh, hier hat einfach die Dynastie zugeschlagen, 50 Jahre lang die gleichen Personen am gleichen Posten. Hatten wir zum Beispiel so beim Coburger Konvent, wo dann der Schatzmeister einfach nicht gewechselt ist, 51 Jahre lang. Also sie tun so, als ob sie ultrademokratisch wären und sobald man da ein bisschen genauer hinguckt, denkt man sich, Moment mal, das lässt sich doch mit so demokratischen Grundwerten eigentlich überhaupt nicht vereinbaren.
1: Auch die Legislative ist vertreten.
0: Also die Gesetzgebung, die ist in diesem Fall meistens, na, das hängt ein bisschen von der Ebene ab. Also in den unteren Ebenen, sage ich mal, auf Bundebene, wo es das dann auch teilweise mehrfach gibt. Also alte Herren haben das nochmal, das ist dann eine andere als bei den Aktiven. Da sind das die regelmäßigen Treffen, die Konvente, die Burschenkonvente, wo dann Sachen beschlossen werden können, wo auch Änderungen beschlossen werden können. Manchmal reicht dann die Kompetenz nicht aus, dann müssen größere Gremien einberufen werden, sowas wie ein Generalkonvent, wo dann alle vom Bund dahin kommen. Das ist alles perfekt genau geregelt und die entscheiden dann und beschließen halt neue Regeln. Und das gibt es dann auch auf Verbandsebene. Das ist dann sowas wie der Burschentag in Eisenach, also das jährliche Treffen der deutschen Burschenschaft. Das ist im Grunde das Parlament, das dann nur einmal im Jahr tagt.
1: Okay, also das war jetzt ein kleiner Exkurs zu den Strukturen, die sich Verbindungsstudenten mit der Zeit entwickelt haben. Wir waren aber ja eigentlich noch bei der Geschichte, und zwar in der Weimarer Republik, also nach dem Ersten Weltkrieg.
0: Also dann in den 20er Jahren war die Situation so, dass die Reihen der Verbindungsstudenten gelichtet waren. Das lag einfach daran, dass sie mit Freude in den Ersten Weltkrieg gezogen sind und, wie wir alle wissen, war das nicht der Krieg, den man besonders gut überlebt hat. Da waren die auch keine Ausnahme. Nichtsdestotrotz gab es sie noch und sie waren auch immer noch sehr einflussreich und immer noch sehr wichtig. Ein Beispiel, woran man das mal heute noch sehen kann, was die für eine Relevanz hatten, wenn man sich Kurt Tucholsky anschaut. Der war zu der Zeit Gerichtsreporter, also Berichterstatter aus dem Gericht. Und der hat regelmäßig über Chorstudenten geschrieben. Das hat er einfach deshalb gemacht, weil die ganzen Richter alle Chorstudenten waren. Und tatsächlich, wenn man sich das zu der Zeit anschaut, die hatten im Kaiserreich so dermaßen diesen Staat übernommen, ohne die ging gar nichts. Und in den 20er Jahren gab es also einen bunten Strauß an Verbindungen, die alle im Grunde genommen sehr wütend waren. Die hatten nämlich gerade den Krieg verloren, so haben sie das gesehen. Und sie hatten ein Anrecht darauf, dass Deutschland zu neuer Größe kommen möge. Und darauf haben die hingearbeitet, diese Verbindungen.
2: Naja, und hier sind die Übergänge zum Nationalsozialismus dann natürlich auch recht offensichtlich. Die Arbeit mit der Enttäuschung des Ersten Weltkriegs, das Narrativ von einer erneuten deutschen Größe, dazu natürlich auch der Habitus von Hierarchie und Disziplin. Und Studentenverbindungen waren ein großer Anlaufpunkt für sich radikalisierende nationalistische Männer.
1: Ja, und in dieser Zeit wurden dann auch die sogenannten Freikorps gegründet, die sich ebenfalls zum Großteil aus Verbindungsstudenten speiste. und die für die Erschießung von organisierten ArbeiterInnen sowie auch von Karl Liebknecht und Rosa Luxemburg verantwortlich waren.
2: Ja, die Deutsche Burschenschaft, von der wir ja heute schon viel gehört haben, beschloss bereits 1920 den Ausschluss von jüdischen Mitgliedern und auch von allen, die mit Jüdinnen verheiratet waren. Und bereits 1926 wurde der Nationalsozialistische Deutsche Studentenbund gegründet.
0: Und fairerweise muss man dazu sagen, dass es damals halt auch ein Massenphänomen war. Also es gab nicht besonders viele Studenten, die nicht in Verbindungen waren. Also das gab es schon, aber das war ein Massenphänomen, dass man in der Verbindung war. Das war jetzt nichts Besonderes oder so. Nichtsdestotrotz war da eben auch die Frage, in was für eine Art von Verbindungen. Und viele von diesen schlagenden Verbindungen haben sich in Stahlhelm organisiert, in der SA und in der DNVP. Also all diese Parteien, die dann später den Nationalsozialismus an die Macht gebracht haben. Und dann kam irgendwann 1933, die Zeit, die sie alle herbeigesehnt hatten.
1: Die Geschichte von Studentenverbindungen während des NS ist dann aber wiederum ein bisschen ambivalent. Also politisch waren sie Hitler und der NSDAP erstmal eigentlich sehr nahe. Gleichzeitig galten sie auch als spießig und auf eine Art konservativ, die der faschistischen Idee des Neubeginns und der Moderne auf eine Art auch widersprach. Der Nationalsozialistische Deutsche Studentenbund war also erstmal eine konkurrierende Institution. Und es wurde auch schnell klar, dass der Bereich der Verbindungen nicht von der nationalsozialistischen Gleichschaltung ausgenommen werden sollte.
2: Das heißt, die Vielfalt von Verbänden und Verbindungen sollte nicht weiter bestehen, sondern im Nationalsozialistischen Deutschen Studentenbund vereint werden, der sich wiederum in örtliche Kameradschaften gliederte. Das Absurde ist, viele Verbindungen stellen diese Entwicklung so dar, als wären sie quasi dem NS zum Opfer gefallen.
0: Wenn ich mir das so angucken möchte, dann liest sich das alles ganz anders. Die schreiben das alles auf ihrer Seite, also zum Beispiel das Corps Thuringia, was damals war. Aber sie sagen so Sachen wie, in der Zeit des Nationalsozialismus musste auch Thuringia 1935 suspendieren, weil Kooperation und Nationalsozialismus nicht vereinbar waren. Die Altherrenschaft unterstützte die SC-Kameradschaft Markgraf von Meißen mit Sitz auf dem Sachsen- bzw. Lausitzer Haus, die sich 1942 in das Corps Mesenia IV aufwandelte. Das ist was, wenn man das so liest, dann klingt das erstmal so, als ob die so ein bisschen, naja, schon halbe Opfer, ne? Also mindestens mussten sich da irgendwie anpassen und das war ganz mies, ne? Tatsächlich ist es nicht so, weil das ist einfach nicht die Wahrheit. Das ist der Grund, ne? Also dieses Corps Thuringia, das wurde zwar aufgelöst und wurde auch suspendiert, aber das ist, sag ich mal, das ist nicht die Unwahrheit, das ist nicht die Wahrheit. Weil die haben sich nicht aufgelöst und sind dann in alle Winde verstreut gewesen oder in alle Welt gegangen, sondern die haben danach einfach diese Kameradschaft gegründet. Die Kameradschaft kommt hier gar nicht vor. Das heißt, tatsächlich haben die sich de facto einfach umbenannt. Umbenannt und oft noch fusioniert mit anderen Verbindungen und dann waren sie eine nationalsozialistische Kameradschaft. Das war die Zeit des Nationalsozialismus und so ähnlich klingt das bei allen. Also das ist nicht die Ausnahme, sondern das ist systematisch so, dass diese Geschichte umgelogen wird, weil sie, wenn man sie aussprechen würde, dann würde man sich eingestehen müssen, dass das alles NS-Organisationen waren, diese Verbindungen, diese Studentenverbindungen. Und ich rede von der Mehrzahl der Studentenverbindungen, nicht nur von den Schlagenden. Also zum Beispiel die katholischen und deutschen Studentenverbindungen. Bavaria Bonn, das ist die unseres Bundeskanzlers Friedrich Merz. Die hat sich bereits 1933 in eine Kameradschaft umgewandelt. Sie hat da auch Globke mit dabei, der während des Nationalsozialismus einer der größten, bekanntesten Juristen war, der die Nürnberger Rassengesetze kommentiert hat, einer der Hauptkommentatoren und der später die ersten Kabinette von Konrad Adenauer organisiert hat und da besonders viele CV-Minister eingesetzt hat, weil er selbst halt auch ein CV war.
1: Der Kartellverband ist die eine Geschichte und dann gibt es ja noch den Coburger Konvent, über den wir vorhin schon gesprochen hatten, also der Dachverband der Kors. Und hier konnte die Antifa Freiburg nachweisen, dass deren Mitglieder alle bis auf eine Nachfolgeverbindungen von NS-Kameradschaften sind. Klar, dass man da die eigene Geschichte lieber ein bisschen anders schreiben will.
0: Wir haben uns dann die Geschichte der Vorläuferorganisationen angeschaut und konnten dann im nächsten Schritt die vorgängigen Organisationen der heutigen CC-Verbindungen bestimmen. Das klingt kompliziert und so war es auch. Also es hat auch wirklich lange gedauert, das aufzuschlüsseln. Und das Kommuniqué ist auch 94 Seiten lang und davon sind mehrere Dutzend Seiten Anhang, nämlich genau das, was ich gerade erzählt habe. Und da kommt dann zum Beispiel raus, dass die Landsmannschaft im CC Plavia Armenia Leipzig entstanden ist aus der Kameradschaft im NSDSTB Eupen Malmedy Köln, Klaus von Pape Leipzig, Hermann Descheruska Leipzig und Albert Leo Schlageter Leipzig. Also die ist aus 4 NS-Kameradschaften entstanden, davon 3 aus Leipzig.
2: Zu der Situation in Leipzig kommen wir später auch noch mal mehr. Wir wollen erstmal unseren Ritt durch die Geschichte fortsetzen. Nach dem Ende des Zweiten Weltkriegs haben die Alliierten zunächst die Neugründung von Studentenverbindungen untersagt. In der DDR wurde das Verbot dann auch nie abgeschafft, sondern bestand bis zum Ende der DDR weiter. In der BRD durften sich seit 1950 wieder Studentenverbindungen gründen. Da wurde das Verbot aufgehoben.
0: Und zwar wurde das aufgehoben auf Druck von Hans Globke. Hans Globke war, nochmal zur Erinnerung, Kanzleramtsminister unter Adenauer, selber im CV. Und auch seine Verbindungsspielart, der Kartellverbund, war von diesem Verbot betroffen, der Alliierten. Und deswegen ist er dagegen vorgegangen. Und deswegen wurde das aufgehoben. Und deswegen kann man auch die Geschichte der schlagenden und nicht schlagenden Studentenverbindungen nicht trennen. Nur wegen solcher Verbindungen wie der von Herrn Merz gibt es heute sowas wie die Deutsche Burschenschaft. Sie haben sich aktiv dafür eingesetzt. Naja, jedenfalls war dann die Zeit in den 50er und 60er Jahren, wo sich die ganzen Verbindungen in Westdeutschland gegründet haben.
1: Gleichzeitig gab es ja dann in Westdeutschland aber auch die Studierendenbewegung der 68er. Und die haben das Verbindungswesen auch nochmal ziemlich unter Druck gesetzt, beziehungsweise einfach Wind aus den Segeln genommen, weil sich die Stimmung an den Universitäten und darüber hinaus einfach in eine andere Richtung entwickelt hat und sehr liberal geworden ist. Zum Beispiel konnten auch andere Schichten Zugang zu Universitäten bekommen. Und es haben mehr Frauen studiert. Vorher war der Zugang ja generell sehr elitär. In den 60er Jahren wurden dann eben Reformen angestoßen, die das Bildungssystem verändert haben.
2: Ja, da waren dann schätzungsweise rund 1% der Studierenden in Verbindungen. An der Stelle schauen wir parallel nochmal in die DDR. Denn trotz des weiter bestehenden Verbots, das wir schon angesprochen hatten, gab es noch einzelne Studentenverbindungen.
0: Wir sind da mal drauf gestoßen, auf die Salia Jenensis, im Zuge einer Recherche gegen einen Asylrichter aus Gera. Also einen rassistischen Asylrichter, der 500 Leute abgeschoben hat, abschieben lassen, was wir 2024 veröffentlicht haben. Der Mann war auch Verbindungsstudent, also der war Turnerschafter in einer Turnerschaft in Göttingen und diese Turnerschaft war ursprünglich mal in Jena und musste dann halt nach dem Zweiten Weltkrieg emigrieren, wie viele im Westen, und hat dann versucht, noch so Verbindungen zu halten zu den alten Herren im Osten, die da noch wohnten. Aber das ging langsam in die Brüche, also das hat einfach nicht lange genug gehalten. Das waren nicht die Verbindungen, die überdauert haben. Irritierenderweise waren die Verbindungen, die überdauert haben, teilweise die, die sich neu gegründet haben in den 60er Jahren. Das waren einfach reaktionäre Jugendliche, die diese Burschenpropaganda gefunden haben und das für sich gelesen haben und dann solche Zirkel gegründet haben, Verbindungen gespielt haben.
1: Aber diese ganzen Verbindungen in der DDR, die waren nicht so richtig connected, also die waren eher relativ lose.
0: Und die haben sich erst in den letzten Jahren der DDR wieder organisiert, und zwar nicht entlang der schlagenden, nicht schlagenden Richtung, sondern anhand der Einheit. Also es gab eine Art Einheitsfront. Das reichte von katholischer Verbindung bis hin zur übelsten Nazi-Burschenschaft und es war völlig egal. Die haben sich alle einmal im Jahr ab 1987 auf der Rudelsburg getroffen. Dazu muss man sagen, die ganzen Orte, an denen sich diese Verbindungsstudenten gerne treffen, die lagen fast alle in der DDR. Also bis auf jetzt Hambach in der Pfalz. Das war damals Vorderpfalz. Das war Österreich. Das war nicht... Also deswegen hat das eine ganz andere Geschichte. Aber die ganzen Bünde, die sich gegründet haben, die ganze DDR... Also da waren so viele Orte, wo sie sich gerne getroffen hätten. Und das haben sie dann auch nach der Wende sofort wieder gemacht. Das war eine der ersten Sachen.
2: Was uns zur Rudelsburg führt.
0: Zum Beispiel die Deutsche Wehrschaft. Da hat noch niemand von gehört überhaupt. Bis ich dann mal diese Protokolle angeschaut habe von der Rudelsburger Allianz. Wo drin steht, dass in den 90er Jahren bei der Rudelsburger Allianz die Wehrschaft Normania dabei war. Also gab es offensichtlich auch in der DDR noch solche Traditionen, die da überlebt hatten. Und das muss man erst mal hinkriegen. Die DDR war keine kurze Zeit und die haben wirklich versucht, das zu brechen. Und es ist ihnen nicht gelungen, auf eine Art. Und diese Rudelsburg, die hat auch eine lange Geschichte. Da haben sich eben Chorstudenten schon getroffen, also früher, meint Mitte des 19. Jahrhunderts. Und diese Rudelburger Allianz, die sich da gegründet hat, die wurde direkt schon von dem allerersten Treffen an von der Stasi überwacht. Also da gab es Spitzelberichte, die dann die Kooperierten selber wiedergefunden haben.
2: Ja, und diese Berichte hat sich die Allianz später selbst besorgt und ausgewertet und darüber wiederum hat die Freiburger Antifa dann ebenfalls Kenntnis von deren Inhalten bekommen und auch Rückschlüsse auf die Personalien ziehen können. Anyways, warum wir darauf so fokussieren, die Rudelsburger Allianz ist quasi der ostdeutsche Versuch, die Traditionslinie am Leben zu halten.
0: Also da haben die sich dann 1986 erstmals getroffen, aus verschiedenen Städten. 1987 dann in einer Burg da schon gefeiert und dann haben die richtige Traditionen draus gemacht und haben gefochten und so. Also gegen Ende der DDR war da schon wieder so ein bisschen Kooperationsleben. Genauso wie es also auch Neonazismus in der DDR gab, gab es da auch Kooperationswesen, aber halt unterdrückt beides. Und beides wusste die DDR. Also sie wusste davon, sie war bei jedem einzelnen Treffen dabei.
1: Ja, und an der Stelle nochmal ein fettes Danke an die Autonome Antifa Freiburg, die anlässlich unseres Interviews hier für den Podcast gerade auch die ganzen Protokolle der Rudelsburger Allianz von 1987 bis 2018 veröffentlicht hat. Und zwar auf der Seite autonome-antifa.org.
0: Also von ihrem ersten Protokoll 1987, noch in der DDR, bis 2018. Und ja, das sind jetzt nicht die spannendsten Protokolle ever, aber es zeigt halt, dass sozusagen diese Desintegrationsereignisse, so Bewegungen am Ende der DDR, das kam nicht aus dem Nichts. Das konnte man an verschiedenen Dingen ablesen. Ich würde sagen, das war so einer der Indikatoren.
2: Ja, also wenn das Thema noch detaillierter interessiert, dem empfehlen wir absolut diese Seite. Sowieso ist da noch total viel Material, wo ihr mal durchstöbern könnt. Ansonsten, nach der Wende haben sich ganz viele Burschenschaften in Ostdeutschland wieder gegründet. Und auch das natürlich nicht zufällig, sondern das wurde schon aktiv angegangen, weil Burschenschafter aus dem Westen ihre alten Burschenschaften an traditionsreichen Orten wiedergründen wollten.

0: Gut, und damit haben wir eigentlich den Abriss der Geschichte auch schon geschafft und wollen nochmal mehr regionalspezifisch gucken. Welche Studentenverbindung gibt es hier bei uns in Leipzig? Dafür haben wir auch mit Carsten vom Leipziger Ladenschlussbündnis gesprochen.
1: Leipziger Burschenschaften, ich würde sagen, das ist so ein Nischenphänomen, wo es so ein gewisses Nerditum braucht, sich damit tiefer auseinandersetzen zu wollen, weil das, glaube ich, sonst allgemein im Alltag nicht so sehr eine Rolle spielt. Und als Gruppe machen wir jetzt auch nicht viel Neueres als das, was andere Initiativen und Gruppen so ein bisschen zu monitoren und halt zu gucken, das zusammenzuführen und vielleicht einer größeren Allgemeinheit zur Verfügung zu stellen.
2: Unter anderem durch Stadtrundgänge, aber auch indem sie zum Beispiel Infos an die Freiburger Antifa weitergeben, die dann auf der besagten Website autonome-antifa.org landen.
1: Und wenn man da auf die Seite geht, dann werden so ein paar Burschenschaften aus Leipzig vorgestellt, über die in den vergangenen Jahren berichtet wurden, unter anderem die Burschenschaft Arminia zu Leipzig und Dresden, die Burschenschaft Trestensia Leipzig, die Burschenschaft Germania, dann gibt es noch die Burschenschaft Ghibellinia Leipzig Hannover, die Burschenschaft Normannia Leipzig.Marburg und in den letzten zwei Jahren fürs Burschenschaftsmilieu für sehr große Aufregung und Auseinandersetzungen hat das Korps Thuringia Leipzig gesorgt, zusammen mit der Landsmannschaft Flavia Arminia Leipzig.
0: Besonders hervorzuheben sind die entsprechenden Burschenschaften in Leipzig, insbesondere die Dresdensia und die Germania Burschenschaft, gerade weil sie enorm mit dem neonazistischen Milieu vernetzt sind.
1: Dort sind Politiker der AfD, ganz viele Juristinnen involviert, die auch aktuell Neonazi-Kader vor sächsischen Gerichten vertreten. Es gibt einen Skandal aktuell, wo auch Burschen verstrickt sind, wo ein Dresdner Staatsanwalt in Süddeutschland an einer Tagung teilgenommen hat, an der unterschiedliche Neonazis waren und so eine Art Rechtsberatung gemacht hat. Hatte da auch Arbeit geschrieben zum sogenannten Volksverhetzungsparagrafen. Also genau, deswegen lohnt es sich, das immer so ein bisschen auf dem Schirm zu haben.
2: Recherchiert hatte das unter anderem die Taz und inzwischen ist es vom Justizministerium Sachsen bestätigt. Es geht um den Dresdner Staatsanwalt Dr. Mike U. gegen den die Generalstaatsanwaltschaft jetzt ein Disziplinarverfahren führt. Er hatte eben im November auf einer von dem rechten Szeneanwalt Dubravko Mandik organisierten Tagung in Baden-Baden einen Vortrag über Volksverhetzung und Meinungsfreiheit gehalten, wo eben auch viele Burschenschafter anwesend waren.
0: Er ist tatsächlich derzeit weiterhin im Dienst der Staatsanwaltschaft Dresden und amtiert dort unter anderem als Gleichstellungsbeauftragter. Ja, und wie man hier sieht, also Aufmerksamkeit auf das Thema der Studentenverbindung gibt es meistens eben nur bei einzelnen Skandalen. Aber auch in dieser Hinsicht können die Leipziger Vereinigungen mit einigem aufwarten.
1: Das eine betrifft die Burschenschaft Germania als Antifaschistin eine Kommunikation geliebt haben in der Hochzeit von Legida, in dem sich Teile der Burschenschaft Germania immer weiter radikalisiert haben, sich auf einen sogenannten Rassekrieg vorbereitet haben und einen Ort bei Leipzig sich auserkoren haben, um am sogenannten Tag X zurückzuziehen und dort quasi den Ort zu übernehmen. Das war obligatorisch mit Schießtrainings, Munition sammeln und anderes. Und in dieser geliebten Kommunikation ist nicht nur deutlich geworden, die Gesinnung der Burschen, die dort untereinander stattfindet, wie gesagt, mit sehr, sehr vielen, das ist so ein, glaube ich, so ein Wesensmerkmal der Burschenschaften, auch sehr, sehr vielen Juristen, Anwälte, aber bei der Germania-Burschenschaft auch nochmal die Besonderheit, dass zu der damaligen Zeit auch auf dieser E-Mail-Liste ein ehemaliger alter Herr war, der zu der Zeit Staatsanwalt in Leipzig war, heute Richter ist am Landgericht. Also das sozusagen diese Netzwerke, ja, die dann bis in die Bundeswehr ging. Das war sozusagen ein Skandal, der so ein bisschen kurzzeitig den Blick auf so eine Burschenschaft mal geworfen hat.
2: Und, surprise, die Germania ist auch in der deutschen Burschenschaft organisiert.
3: Und auch da quasi wieder Mitglieder, die schon einschlägig aufgefallen sind. Tatsächlich gibt es da auch einzelne Mitglieder oder zumindest gab sie. Ich weiß immer nie genau, ob sie tatsächlich doch Mitglied sind. Ne? Da muss man immer ein bisschen auch rechtlich vorsichtig sein, die halt auch bis hinein, also teilweise aus dem neonazistischen Bereich kamen, also die dann halt bei irgendwelchen Neonazi-Traueraufmärschen in Chemnitz mitgelaufen sind. Genau, die haben dann auch solche lustigen Veranstaltungen, wie dass sie eine Reichsgründungskneipe begehen. Das ist übrigens bei Studentenverbindungen gar nicht so unüblich und nicht nur bei den Burschenschaften, sondern auch bei denen, bei der Leipziger Germania auch, also ist es jetzt bekannt, weil die es halt auch veröffentlichen, aber dass sie tatsächlich an die Reichsgründung von 1871 gedenken, was ja ansonsten vielleicht bis zum Aufkommen der AfD überhaupt keine Rolle gespielt hat, außerhalb von halt eben Studentenverbindungen und irgendwie so Neonazi-Kreisen.
0: Und bei den Referenten der Germania in Leipzig tauchen so zum Beispiel Leute auf wie Philipp Stein.
3: Der ist der Vorsitzende des Netzwerkes 1%. Der hat 2016 bei denen zum Thema vom Milieu zur Bewegung gesprochen. Er ist selber auch Burschenschafter, Mitglied in der Germania Marburg. Also ne, Burschenschafter, der bei anderen Burschenschaften auftritt. Felix Menze, der ist heute, glaube ich, der Pressesprecher von der AfD-Landtagsfraktion, ist Mitglied einer Schülerverbindung in Chemnitz und er hat 2019 zum Thema Zukunft der Opposition in Deutschland gesprochen. Also man kriegt dann schon auch so ein bisschen raus, wie die Leute drauf sind anhand von ihren Referenten und seltener auch Referentinnen und den Themen, die sie bespielen.
2: Kommen wir aber von der Germania zur Tristensia.
1: Die Burschenschaft gibt es quasi erst wieder seit 2015 in Leipzig. Aus Gießen hauptsächlich initiiert mit Burschen, die dort halt auch schon in der extremen Rechten unterwegs waren und mit ganz vielen Kadern, die früher auch für die NPD zum Beispiel im Sächsischen Landtag gesessen haben und anderen Politikern. Und dort ist sozusagen jetzt mal so ein Blick der Öffentlichkeit drauf geworfen worden, weil in dem Haus der Tristensia in Gohlis im Leipziger Norden auch Tannwald Media sitzt und dort Verknüpfungen zwischen Identitären, Neonazis und der AfD nochmal deutlich geworden sind, weil Tannwald Media ganz viel Content produziert für die AfD in dem Brandenburg-Wahlkampf, den sogenannten Abschiebesong, einem Computerspiel, und es werden dort Memes produziert fürs Internet. Genau, und auch regelmäßig Kampagnen für die AfD in den unterschiedlichen Wahlkämpfen produziert. Und dieses Medienunternehmen sitzt quasi in dem Haus der Burschenschaft und es gibt dort enge Verknüpfungen und Bezüge zwischen den unterschiedlichen extrem rechten Akteuren.
0: Auch hier weisen wir wieder gerne auf unsere Folge zu Tannwald Media hin. Da hatten wir das Thema der Verbindung zur Burschenschaft ja auch schon mal kurz angeschnitten. Hört da gerne nochmal rein. Das war Folge 38 aus dem Jahr 2025.
2: Ja, und ebenfalls im Zentrum Leipzigs liegt die Otto-Schill-Straße, wo die Normannia zu Leipzig ihr Haus hat.
1: Die ist zum Beispiel halt aufgefallen, dass sie während der sogenannten Corona-Proteste, diesen Großdemonstrationen, die es in Leipzig halt gab, auch bundesweit für extrem rechte Akteure und Verschwörungsideologen so als so ein Treffpunkt ausgerufen wurde halt. Irgendwie wurde halt gesagt, ihr könnt dann da auf dem Ring demonstrieren in Leipzig. Und wenn ihr mal auf Toilette müsst oder sonst irgendwas, dann könnt ihr zur Burschenschaft halt irgendwie kommen. Das ist vorher dann publik geworden, dann haben die sich davon distanziert. Die Burschenschaft hat man aber trotzdem natürlich auf den Protesten in der Leipziger Innenstadt angetroffen und gesehen. Die sind teilweise dann halt auch so hin und wieder mal mit ihren Bändern in der Innenstadt unterwegs. Genau, deswegen sind diese Immobilien, glaube ich, schon wichtig halt als ein Ort der Organisierung.
0: Ein weiteres der bekannten Häuser von Studentenverbindungen ist eine Villa auf der Karl-Heine-Straße.
1: Schauen wir uns die Webseite der Verbindung genauer an. Werden dort in der Historie des Corps Lusatia Männer hervorgehoben, die anscheinend die Vielfalt des im Corps herrschenden Interessen und Fachrichtungen zeigen sollen. Personen etwa wie Reinhold Lobedanz, dessen Vergangenheit in der NS-Zeit natürlich nicht weiter Erwähnung findet. So war Reinhold Lobedanz in der NS-Zeit Mitglied im Bund nationalsozialistischer deutscher Juristen sowie im Opferring der NSDAP und Blockwart. Auch nur nach 1945 blieb er ununterbrochen und ohne Konsequenz als Jurist in seinem Amt.
2: Ja, auch Egbert Weiß, der in der Lusatia bis zu seinem Tod 2022 Ehrenmitglied war, hat als Jurist eine mehr als einschlägige Karriere hingelegt.
1: So war er als Richter maßgeblich beteiligt am 1968 geführten Revisionsverfahren gegen Joachim Rehse, der 1943 und 1944 im Volksgerichtshof, dem höchsten Gericht des NS-Staates für politische Straftaten, tätig war. Rehse war hier als Richter in den von ihm geführten Verhandlungen für tausende Todesurteile verantwortlich. Das antifaschistische Infoblatt schreibt zu dem Prozess von 1968, Zitat, die Kammer unter Mitwirkung von Richter Egbert Weiß sprach Rehse frei, da der Volksgerichtshof ein ordentliches Gericht gewesen sei und die Richter nur im Namen des Rechts handelten. Für die bundesdeutsche Justiz ist sogar der Volksgerichtshof noch rechtsstaatlich. Dieses Urteil war das endgültige Aus für die Verfolgung der NS-Justiz. Und Egbert Weiß legte seinen Fokus lieber auf die Verfolgung linker Kräfte. So war er an mehreren 129a-Prozessen gegen die politische Opposition beteiligt, wo es immer, wenn es ihm juristisch möglich war, zu harten Strafen kam.
0: Und über diese Person, also Egbert Weiß, da gibt es noch mehr.
1: Am 8. Juni 1989 wurde am Kammergericht in Berlin, Charlottenburg, eine von der Bezirksverordnetenversammlung beschlossene Gedenktafel angebracht. Sie sollte an die vom Reichsgericht, welches dort bis 1945 seinen Sitz hatte, an ermordete Deserteure und Widerstandskämpferinnen erinnern. Ein Tag später war die Gedenktafel weg, abgehängt auf Veranlassung von ihm, jenen Egbert Weiß, Richter am Kammergericht. Egbert Weiß hat bis zu seinem Tod regelmäßig als alter Herr des Corps Lusatia Leipzig dieses besucht, um Vorträge zu halten und O-Tonen aus dieser NDR-Doku über die Verbindung den Jungs ein paar Tipps zu geben, aber auch um ihnen Praktikumsplätze zu vermitteln. Die Kontinuität nationalsozialistischen Gedankenguts und die engen Verflechtungen zwischen neuen Mitgliedern und rechten alten Herren sind im Corps Lusatia offensichtlich.
2: Ja, und wenn man all das hört, dann ist es ganz schön tough zu sehen, dass Verbindungen und auch solche Kontinuitäten so ein, wie Carsten meinte, nerdiges Thema sind. Nicht, dass die Tolerierung und Nichtaufarbeitung von extrem rechten Biografien und Einstellungen in Deutschland etwas Neues wären, aber es ist trotzdem immer heftig zu sehen, wie das so unter aller Augen einfach tabulos möglich ist und war.
0: Ja, voll. Zumal dann ja auch die Skandale nicht abreißen, sondern es immer weitere gibt. Ein weiterer hat sich nämlich zum Beispiel zwischen dem Corps Thuringia zu Leipzig und der Landsmannschaft Plavia Arminia Leipzig ereignet. Da ging es unter anderem um deren Immobilie und diese, das haben wir ja schon mitbekommen, haben eben eine enorme Relevanz. Also natürlich als Vereinssitz, aber auch zum Beispiel um Räumlichkeiten zur Verfügung zu stellen. Einerseits um mit Mieteinnahmen Gelder zu kassieren, aber auch zum Netzwerken.
3: Vielleicht noch mal ganz kurz die Erwähnung, dass die Häuser von Burschenschaften, besonders von den DB-Burschenschaften, aber auch von vielen ADB-Burschenschaften, natürlich auch rechte Immobilien sind. Das wird häufig auch so ein bisschen übersehen. Also das sind die Orte, wo sich dann der Lesekreis der Identitären trifft, wo rechte Vorträge stattfinden und die sie besitzen. Also da ist es dann auch nicht, wo man halt irgendwie vielleicht einen Wirt informieren kann, dass sich da jemand unter einem falschen Namen eingemietet hat oder sowas. Und dann wird denen das gekündigt, sondern das gehört denen.
2: Und nicht nur das.
3: Und das Unverschämte ist, dass sie teilweise sich selber als Studentenwohnheime labeln und dadurch, glaube ich, in Teilen sogar gemeinnützig sind. Was ja abgefahren ist, weil die per se keine Frauen aufnehmen. Und dann halt sozusagen da unter die Gemeinde, also es gab dann auch intern, hatten die so ein bisschen Schiss, nachdem irgendein Minister quasi verkündet hat, ja, müsste man mal quasi unter die, also genauer anschauen, ob das überhaupt so geht, ob das, wie man da drauf reagiert. Aber bisher haben die teilweise einen Gemeinnützigkeitsstatus, weil die sich als Studentenwohnheime labeln, obwohl es da halt einen sehr begrenzten Zugang gibt. Also das ist, ja, also Verbindungshäuser, nicht alle, aber ein Teil sind halt auch rechte Orte und rechte Immobilien, die auch nicht unterschätzt werden sollten, weil gerade in Universitätsstädten ansonsten ja quasi extrem rechte Treffpunkte eher Mangelware sind. Also so in, weiß ich nicht, Heidelberg, Göttingen, Tübingen und so weiter, da gibt es ja ansonsten nicht so viel für sowas. Und da sind es halt wichtige Orte der extremen Rechten, wo auch unter dem Ausschluss von der kritischen Öffentlichkeit dann vielleicht auch Leute zusammenkommen. Da hat man dann irgendwie so CDU-Rechtskonservative und AfD-Mitglieder oder vielleicht auch mal einen klassischen Neonazi. Und das wird ja dann auch nicht skandalisiert, weil die sich da ja quasi ohne dass die Öffentlichkeit das normalerweise mitbekommt, treffen und dann halt, was weiß ich, gemeinsam halt, vielleicht entstehen da auch Allianzen, die halt dann auch an anderer Stelle problematisch sein können.
2: Okay, kommen wir nun aber zurück zum besagten Streit, der vielleicht kein Grund zur Freude, aber zumindest für ein kleines Schmunzeln ist. In Leipzig hat sich unlängst das Corps Thuringia ganz schön in die Haare bekommen und am Ende der Geschichte ihre Villa an die Landsmannschaft Plavia Arminia verloren. An der Stelle wird es jetzt ein bisschen technisch, insofern man wissen muss, wie so ein Corps eigentlich aufgebaut ist.
4: Also so ein Corps, oder wie die meisten Verbindungen, besteht halt aus zwei Vereinen, einem Hausverein und einem Alternenverein. Man kennt meistens nur den Alternenverein, weil das, was so ein Corps oder eine Burschenschaft oder so ausmacht, das sind halt die alten Herren. Aber ja gut, das ist sozusagen der ideologische Zusammenschluss. Der besitzt aber außer der Ehre nicht besonders viel. Der andere, der Hausverein, der besitzt das Haus. Der ist deutlich reicher als der andere.
0: Also ein Corps hat zwei Vereine. Einmal die alten Herren als geistige Vertreter und dann der Hausverein als materieller Eigentümer.
4: Jedenfalls diese beiden Teile des Corps, die haben sich dann so übel verkracht, dass der eine Teil diesen Hausverein übernommen hat und dann beschlossen hat, den anderen auszuschließen aus dem Hausverein und dann ihnen Hausverbot zu erteilen. Und das haben sie mit der Polizei durchgesetzt. Also das meine ich mit, die haben sich fast geprügelt. Und daraufhin hatten die da so ein schönes neues Haus. Das fanden die anderen überhaupt nicht gut. Also die fanden das sogar ziemlich gemein. Und die meinten also, sie hätten ja eigentlich die Tradition und außerdem wären das ja noch verdammt viel weniger. Also die rausgeflogen sind, waren fünfmal so viele, wie die drinnen geblieben sind. Aber die drin geblieben sind, die waren so entitled.
2: Dass da jetzt die eine Personengruppe besser als die andere gewesen sei, lässt sich auf keinen Fall sagen. Rechtes Gedankengut und noch mehr gibt's und gab's auf beiden Seiten.
4: Da war nicht nur der AfD-Stadtrat drin, da waren auch andere Nazis drin und da war auch einer vom konkurrierenden Corps vom Weinheimer Seniorenkonvent. Und ehrlich gesagt waren viele von denen auch noch in einer anderen Verbindung, zwar sozusagen ihr Seitengeschäft hier, also ihr Zweitband nennt man das ganz offiziell. Und dann haben die aber gedacht, na gut, egal, wir übernehmen das jetzt mal und schmeißen die alle raus. Und dann haben sie das gemacht und daraufhin hat sich dann der andere Teil gedacht, na gut, dann schmeißen wir alle aus dem Alternenverband. Gleiche Münze heimgezahlt, dachten sie, hat die nur nicht so viel gestresst, ehrlich gesagt. Schon ein bisschen, aber nicht wirklich so viel.
2: Ja, und dann hat natürlich die Freiburger Antifa das zu allem Ärger auch alles wieder veröffentlicht. Und dann dachte man sich wohl, ach scheiß drauf, wir haben eh nichts mehr zu verlieren.
4: Unser Ruf ist total ruiniert, also vermieten wir dieses Haus einfach an eine andere Kooperation. Also wir haben ja auch gar keine großen Ambitionen, jetzt hier ernsthaft in Leipzig irgendwie was zu machen. So, das war reine Machtpolitik. Die hatten noch nie vor, irgendwie ganz ernsthaft Chorpolitik zu machen oder so und haben sich dann gedacht, naja, schönes Haus, aber es kostet halt viel Geld und ne. Und die hatten ja gerade keine Einnahmen, also ihre Miete hatten sie ja gerade sozusagen entmietet und das war schlecht für den Geldbeutel. Ne? Also haben die sich neue Mieter gesucht. Und zwar haben sie einmal in die Kooperationsszene reingerufen, wer ist die opportunistischste hier unter euch, und dann hat sich Flavia Armania gemeldet vom Coburger Konvent und gesagt, wir haben mit Chor natürlich gar nichts zu tun, aber euer Haus, das würden wir schon nehmen.
0: Und so ist es dann auch passiert. Die Thuringia hat also das Haus verloren und war gespalten und zerstritten. Eigentlich würde man ja vermuten, dass sich bei diesen ganzen kampfbereiten Männern dann so eine Haltung durchsetzt, wir holen das Haus jetzt einfach wieder zurück. Aber das ist nicht passiert, sondern es wurde versucht, das Ganze juristisch zu klären. Also mit der eigenen Paralleljustiz wohlgemerkt. Und weiter ist dann nichts passiert.
4: Ja, nicht nur das. Also die sind nicht nur, also man würde nicht nur erwarten, dass die regelkonform sind, sondern, also dieses Beispiel eignet sich ganz hervorragend. Weil die sind auch noch im sogenannten Schwarzen Kreis. Also in den Chor gibt es ja nochmal so Unterorganisationen, bei denen, die gibt es eigentlich bei allen Verbänden. Bei den Burschenschaften heißt es die Kartelle und also nicht zu verwechseln mit dem Kartellverband, aber bei den Chor heißt es die Kreise. Und der Schwarze Kreis ist geradezu berüchtigt für seine Fechtgeilheit. Also wenn du bei drei nicht auf den Bäumen bist, dann wirst du von denen kontrahiert. Und jetzt gucken wir mal, was ist denn da tatsächlich passiert?

0: ja nichts, die haben nicht eine Person zum Duell gefordert und die haben ein ganz normales Landgericht angerufen, die haben sich da gegenseitig verklagt, wisst ihr, und dann gemein.
1: Aber ja, ansonsten war es das.
0: Da ist genau gar nichts. Da ist die Antifa hingegangen und hat sich jahrelang über sie lustig gemacht, jeden Scheiß veröffentlicht, den sie geschrieben haben und nichts ist passiert. Es kam genau gar nichts. Nichts bei uns, nichts bei denen, nichts zwischen denen und so ist es tatsächlich. Da ist einfach sehr viel Gerede und sehr wenig Handeln. Deswegen würde ich auch sagen, bis auf so ein paar, die man ehrlich eher bei der AfD und JA-Szene und so zuordnen würde, oder jetzt die GD-Szene, die natürlich körperlich gefährlich sind, die allermeisten sind körperlich nicht gefährlich, das ist nicht so. Die haben einen gewissen Ruf und so, aber da ist nichts dahinter.
1: Zumindest nicht in dem Organisationszusammenhang, wie sich das in die gesellschaftlichen Institutionen trägt, aber eben auch aus der Gesellschaft herausgespeist wird. Darüber hatten wir ja schon im ersten Teil gesprochen.
2: Genau, kommen wir damit also nochmal zurück zur Situation in Leipzig. Lucius Teidebaum erzählt uns, welche Studentenverbindungen es hier noch alle gibt. Wir haben bisher ja eher über die größeren Skandale gesprochen, aber es gibt insgesamt in der Stadt einfach total viele Verbindungen.
3: Es gibt noch die Burschenschaft Alemannia zu Leipzig, die ist im Kartell christliche Burschenschaften, also in einem anderen Dachverband organisiert. Und bei denen war auffällig, dass die auch Mitglieder hatten. Bei denen ist ein Mitglied, war zumindest einmal Inhaber eines rechten Verlages, nämlich vom Renovamen Verlag. Und auch der Sitz dieses Verlages war eine Zeit lang auf dem Haus, jetzt ist es nicht mehr. Sie hatten auch immer wieder auch so, Vorträge von so meinetwegen einem Redakteur der Jungen Freiheit. Also jetzt vielleicht nicht ganz so knallhart wie irgendwie Philipp Stein einzuladen, aber na, es ist halt dann eben auch eine Vielfalt quasi in der extremen Rechten, die sich da auch in den Burschenschaften abgibt.
1: Es gibt das Chor Saxonia Leipzig, wo es Verstrickungen zur AfD geben soll, genauso wie beim Chor Thuringia Leipzig. Wir können an der Stelle aus juristischen Gründen nicht sagen, dass das stimmt, weil Belege fehlen. Dann gibt es noch eine akademische Damenverbindung, Zenobia, die 2002 gegründet wurde und die Besonderheit hat, dass sie fakultativ schlagend ist.
3: Das ist bei Damenverbindungen eigentlich überhaupt nicht üblich. Es wird auch häufig so quasi begründet, dann ein Frauengesicht, das darf ja nicht irgendwie durch irgendwelche Narben entstellt werden. Und deswegen ist das eigentlich, also ich weiß auch gar nicht, weil man ficht dann eigentlich auch nicht untereinander. Ich weiß auch gar nicht, wer dann quasi als Gegner genommen wird. Also ich glaube nicht, dass sich eine Männerverbindung für irgendwie ein Fechtritual mit einer Frauenverbindung hergibt. Das wäre sehr, sehr unüblich. Fand ich spannend, als ich da drüber gestolpert bin, dass die Zenobia, also und fakultativ heißt aber nicht, dass man pflichtschlagend ist, sondern fakultativ heißt, man kann schlagen. Es findet häufig auch dieses Training statt. Also das, die Paukstunden heißt es dann im Verbindungsjargon, aber dass man halt nicht dann eine Pflichtmensur am Ende hat.
2: Und dann gibt es noch eine katholische Studentenverbindung.
3: Die heißen häufig KDSTV oder KSTV, in dem Fall ist es die KDSTV Germania Leipzig, die im Dachverband Kartellverband organisiert ist. Da ist vielleicht noch ganz spannend, dass da ein CDU-Stadtratmitglied ist, sowie ein Teil des RCDS in Leipzig an der Uni. Und eine akademische Turnverbindung gibt es noch, eine Wingolfsverbindung, die sind dann immer eher so evangelisch geprägt, also religiös-christlich, aber evangelisch im Gegensatz zu den katholischen Verbindungen. Und es gibt noch einen Jagdchor und eine zweite Jagdverbindung, eine Verbindung akademischer Jägerinnen und Jäger, also offensichtlich gemischtgeschlechtlich dem Namen nach, Venatio, die aber auch unter anderem dadurch aufgefallen ist, dass sie 2016 am Akademikerball in Wien teilgenommen hat. Und das ist ein Stell-dich-ein der extrem rechten Verbindungen normalerweise. Also genau, es gibt noch eine zweite Damenverbindung, das ist die ADV Aurora. Noch eine dritte, Entschuldigung. Also ADV Aurora zu Leipzig und die Damenverbindung Minerva zu Leipzig. Es kann aber durchaus sein, dass eine oder zwei von den Damenverbindungen, also ob jetzt Zenobia, Aurora oder Minerva, dass die inzwischen auch keinen aktiven Betrieb mehr haben, also keine aktiven Mitglieder mehr.
1: Es sind also, wie wir das auch schon ein paar Mal gesagt haben, nicht alle Studentenverbindungen gleich zu bewerten.
0: Es gibt auf jeden Fall sehr viele Unterschiede zwischen den einzelnen Dachverbänden. Also diese Seilschaften funktionieren natürlich nicht gleich gut, wenn du einen anderen Dachverband hast und das sieht man hier auch sehr deutlich. Auch die politische Ausrichtung ist teilweise einfach anders. Also wenn ich sowas sage, ich möchte nicht abdriften und so von wegen, eine MCC ist so und der NDB, das ist ein Nazi. So ist das nicht. Die sind mehr oder weniger alle Nazis, aber unterschiedlicher Couleur. Und so gibt es das auch bei Dachverbänden. Also Dachverbände, du wirst mehr Nazis bei der Deutschen Burschenschaft antreffen als bei einem Chor. Das war in der Zeit des Nationalsozialismus nicht unbedingt so, aber das ist heute so und das heißt aber nicht, dass es keine Nazis beim Chor gibt. Und es gibt auch überdurchschnittlich viele Nazis beim Chor im Vergleich zum Rest der Bevölkerung. Aber es gibt durchaus auch Antifaschisten beim Chor. Es gibt Leute, die verlegen Stolpersteine und sowas. Das gibt es da auch. Das muss man einfach differenzieren.
2: Ja, es hat sich während aller Interviews gezeigt, es gibt einfach enorme Unterschiede.
0: Die Deutsche Burschenschaft ist erheblich schlimmer als die Chors sind und der Coburger Konvent. Aber die sind sowas von nicht harmlos. Und auch die Katholiken, die man immer gerne vergisst oder so, die sind sowas von überhaupt nicht harmlos.
2: Vor diesem Hintergrund appelliert Carsten vom Ladenschlussbündnis auch für Aufmerksamkeit und Aufklärung.
4: Also unser Hauptanliegen ist es, aufzuklären. Also das, was an Wissen vorhanden ist und da liegt, zu bearbeiten, zu verknüpfen und vor allem halt auch anschaulich zu machen. Also wir machen es mit unseren unterschiedlichen Touren in Leipzig, wo wir halt die entsprechenden

0: ja, weit über Leipzig hinausreichen.
1: Und dann dieses Wissen eben zu teilen über Medien, über Portale und dafür auch zusammenzuarbeiten. Und wir finden, das hat diese Episode mal wieder krass gezeigt, wie viel wir linken Strukturen überall zu verdanken haben und wie viel an mediale Aufklärung der investigativen Recherche von Antifa-Gruppen zu verdanken ist.
2: Vor den Leaks 2011 der Freiburger Antifa-Gruppe gab es genau ein öffentliches internes Dokument einer Verbindung. Und jetzt lässt sich ganz anders auf ihre Recherchen aufbauen, politisch und aktivistisch, aber eben auch in der Forschung und Berichterstattung.
0: Genau, und ich würde sagen, das ist halt relevant, mehr Menschen darüber aufzuklären und zu informieren. Und wenn das dann vielleicht irgendwann mal so eine Form von der kritischen Masse halt irgendwie gibt, weil Leute sich damit beschäftigt haben, dann kann man halt auch dazu übergehen und sich überlegen, wie kann man dagegen aktiv werden, in der Hinsicht, dass solche Propaganda und solche Strukturen nicht mehr von Leipzig aus stattfinden können.
1: Und nicht nur Leipzig, sondern auch darüber hinaus.
0: Also stören, wo es geht, und sie nicht einfach unbekümmert und in Ruhe lassen, sondern dort versuchen, halt aufzuklären und das nicht zuzulassen. Wie man halt auch verhindert, dass Nazis sich in Leipzig versammeln und auf den Straßen einen Angstraum herstellen können, geht es halt auch darum, in anderen gesellschaftlichen Bereichen das zu unterbinden.
2: Dem können wir uns natürlich nur anschließen und wir hoffen, dass wir mit dieser Folge ein bisschen schon dazu beigetragen haben. Nochmal der Tipp, den wir vorhin schon mal gegeben hatten, die Forschung von Anne Mielke zu Damenschaften. Die könnt ihr online finden und euch dazu eben dann nochmal mehr selber informieren, da wir ja leider kein Interview führen konnten.
1: Und wir sagen damit Tschüss und auf Wiederhören.
2: Hä?

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Erich Wolfgang Korngold mit dem Titelthema zu The Adventures of Robin Hood von William Keighley und Michael Curtis aus dem Jahr 1938. Und damit willkommen zu Narration und Schwerkraft hier im freien Senderkombinat Hamburg auf 93,0 MHz beim Kabelanbieter eures Vertrauens auf DAB Plus Kanal 12c und unter www.fsk-hh.org im Livestream. Oder ihr hört mich in Halle auf Radio Korax 95,9 MHz oder unter radiokorax.de im Livestream. Heute geht es um den Mantel- und Degenfilm Galantes, Sinistres und Edles vom Tanzboden des Kasperle-Theaters. Wir beschäftigen uns also mit etwas, das man als Subgenre des Abenteuerfilms auffasst. Der Begriff Abenteuerfilm für ein Genre hat mir nie so ganz in den Kram gepasst, weil er den Gegenstand, über den er spricht, zu weit fasst, wie ich finde. Unter Abenteuerfilm versteht man ja sowohl Mantel- und Degenfilme, als auch Piratenfilme, als auch den Schatz der Sierra Madre, als auch Moby Dick, als auch den Weißen Hai. Deswegen habe ich mich hier auf eine Heldenfigur konzentriert, eine von Douglas Fairbanks Senior entwickelte Heldenfigur, und zwar den quirligen, jungenhaften Schwertkämpfer, den wir in The Mark of Zorro, in Robin Hood, in Die drei Musketiere zu sehen bekommen. Ich hätte auch noch den Piraten in diese Reihe aufnehmen können, aber das Textvolumen war schon groß genug und ich dachte, Piraten, die hebe ich mir lieber nochmal für die Zukunft auf. Da gibt es noch einiges und anderes zu sagen. Kümmern wir uns erstmal um die Definition des Mantel- und Degenfilms, hören vorher aber noch ein wenig Musik, und zwar Miles Davis mit The Panpiper aus dem Jahr 1960.

Christoph Fritze, Georg Seslen, Claudius Weil, der Abenteurer, Geschichte und Mythologie des Abenteuerfilms aus dem Jahr 1983. Aus den magischen und märchenhaften Elementen der Ritterromane spalteten sich, durchsetzt mit allerlei erotischer und politischer Symbolik, die fantastischen Romane, die Schauer- und Gespenstergeschichten, die Gothic Novels ab. Einen neuerlichen Aufschwung erfuhr die Abenteuerliteratur durch die Einführung der Kolportageliteratur als neue Vertriebsform in der Mitte des 19. Jahrhunderts. Diese Form gedruckter Unterhaltung umfasste vor allem die Lieferung von Fortsetzungsromanen durch Kolporteure, die von Verlegern und Verfassern immer so weit gesponnen wurden, als sich das Publikumsinteresse zeigte, auf das hin die verzweigten Erzählungen auch inmitten der Produktion konstruiert und sogar renoviert werden konnten. Kolportageliteratur schloss aber auch bestimmte Zeitschriftenformen, in Deutschland etwa die Gartenlaube, mit ein. Es entwickelten sich zu dieser Zeit regelrechte Schreibfabriken, wie etwa die von Alexandre Dumas und seinem Sohn, bei denen bis zu 70 schreibende Mitarbeiter beschäftigt waren. Die Mantel- und Degenliteratur, die sich mehr oder minder nahtlos an die Ritterliteratur anschloss, jedoch den Erfordernissen des sozialen Bodensatzes von Aufklärung Rechnung trug und an die Stelle der Auseinandersetzung mit mythischen Elementen, die mit historischen Kräften nicht selten gedacht in Form von Geheimbünden setzte, erreichte ein riesiges Publikum in Europa. Möglicherweise war die abenteuerliche oder empfindsame Kolportageliteratur in etwa das, was der Film für die erste und das Fernsehen für die zweite Hälfte des 20. Jahrhunderts bedeutet, und die Argumente der Kritiker unterscheiden sich nicht sonderlich von den heutigen. Dumas der Ältere hat auf solche Weise neben 35 Dramen und unzähligen Reiseberichten etwa 400 Romane fertiggestellt bzw. fertigstellen lassen. Überdauert davon haben vor allem die Werke »Die drei Musketiere« 1844, »Der Graf von Monte Cristo« 1845-46, ersteres ist die Geschichte dreier draufgängerischer Musketiere im Dienst des französischen Königs Ludwig des 13., die sich vor allem mit den Garden des intriganten Kardinals Richelieu auseinanderzusetzen haben. Diesen drei gerade durch die Unterschiedlichkeit ihrer Temperamente so erfolgreichen Kämpfen schließt sich nach einigen Wirrungen und Missverständnissen der junge Gasconier d'Artagnan an, dessen Bewährung eine Hauptlinie in der Handlungsführung darstellt. Mit 20 Jahre nachher und der Graf von Bragelonne erschienen noch zwei Fortsetzungen, von Dumas selber autorisiert. Daneben gab es natürlich auch eine Reihe unautorisierter Fassungen. Christoph Fritze, Georg Seslen, Claudius Weil, der Abenteurer, Geschichte und Mythologie des Abenteuerfilms aus dem Jahr 1983. Das Rowohlt Filmlexikon, The Oxford Companion to Film, herausgegeben von Liz N. Borden, Edition der deutschen Ausgabe von Wolfram Tichy aus dem Jahr 1978, der Eintrag zum Mantel- und Degenfilm. Mantel- und Degenfilm, ein Subgenre des historischen Abenteuerfilms. Sein Name verweist bereits auf seine wichtigsten Requisiten. Vorbilder fand das Genre in den bereits 1911 erstmals verfilmten Roman von Alexandre Dumas über D'Artagnan und die drei Musketiere und ähnlichen Werken.
Konstante Elemente des Genres sind der Widerstand des Helden als Vertreter der Hilflosen gegenüber der herrschenden Macht, die Gefechte zwischen dem elegant überlegenen Helden und Scharen von stümperhaft wirkenden Widersachern mit abschließendem Duell und schließlich die attraktive Frau als Anlass der meisten Verwicklung. Die Qualität der Filme misst sich in erster Linie an dem Fantasiereichtum, der Eleganz und dem Humor, mit dem die diversen Duellszenen choreografiert und der Geschicklichkeit, mit der sie in den Gang der Handlung eingebaut sind. Der bis heute unübertroffene Meister des Genres ist Douglas Fairbanks, der sich mit The Mark of Zorro 1920 und dessen Fortsetzung Don Q, Son of Zorro 1925 mit der klassischen Verfilmung von The Three Musketeers 1921 und deren Fortsetzung The Iron Mask 1929 außerordentlich erfolgreich diesem Genre zuwandte und seine Dreistigkeit, seine Agilität und sein Humor in idealer Weise zum Tragen brachte. Weitere gelungene Werke des Genres sind neben den besseren Verfilmungen von The Three Musketeers, außer der von Niblo Fairbanks, vor allem die von Alan Dwan 1939, George Sidney 1948, Richard Lester 1973 und der zweiteilige Les Trois Mousquetaires 1961 von Bernard Borderie und neben Mullions Remake von The Mark of Zorro 1940, die beiden Versionen von Scaramouche, Rex Ingram 1923, George Sidney 1952, deren zweite, das längste Einzelduell, 6,5 Minuten enthält, ferner John Cromwells The Prisoner of Zender 1937, der Douglas Fairbanks Jr. in diesem Genre etablierte, The Corsican Brothers, Gregory Rathoff 1941, ebenfalls mit Fairbanks Jr. und Christian Jacques Fanfan La Tulipe 1951. Einem ungewohnt ernsten Grundton brachte Philippe de Broca mit seinem Cartouche 1961 in das Genre ein. Eng mit diesem Genre verwandt sind der Piratenfilm und der Ritterfilm. Das Rowohlt Filmlexikon, The Oxford Companion to Film aus dem Jahr 1978. Georg Seestlen, Bernd Kling, Unterhaltung, Lexikon zur populären Kultur aus dem Jahr 1977, Eintrag Mantel- und Degenfilme. Das Grundschema aller Mantel- und Degenfilme ist in den nach 1920 von und mit Douglas Fairbanks entstandenen Filmen angelegt. In The Mark of Zorro 1920, The Three Musketeers 1921, beide von Fred Niblo, Robin Hood 1922, Regie Alan Dwan, The Thief of Baghdad 1924, Regie Rao Walsh, etc. ist Fairbanks ein junger Draufgänger, der mit Degen, Schwert oder Peitsche umzugehen weiß, das Herz aller Frauen durch seine unbekümmerte Männlichkeit gewinnt und im Abenteuer in erster Linie ein großes Vergnügen sieht. Insbesondere dieses komödiantische Element, das auch weiterhin zumindest für den besseren Mantel- und Degenfilm bestimmt ist, ermöglichte es dem Schauspieler und den Regisseuren, die bis dahin in Kostümfilmen übliche, überzogene Melodramatik zugunsten einer an Bewegung und Turbulenz orientierten Inszenierung aufzugeben.
Diese turbulente Aktion freilich, die in den Fairbanks-Film gekoppelt war, mit einer sinnlichen Qualität, mit Selbstironie und Seitenhieben auf verschiedene Zeiterscheinungen, verselbstständigte sich später zusehends, vor allem in den italienischen Filmen wurden späterhin Stuntmen und Trickspezialisten wichtiger als die Hauptdarsteller und die Stories. Umgekehrt hatten sich die amerikanischen Nachfolger von Douglas Fairbanks, sein Sohn Douglas Fairbanks Jr., Errol Flynn, Tyrone Power, Stuart Granger und Rock Hudson an ein anderes Männlichkeitsideal, den schönen Fremden Rudolf Valentino anzupassen, so dass in den Mantel- und Degenfilmen mit ihnen das komödiantische Element zurücktrat, beziehungsweise auf Nebenfiguren verlagert wurde. Während Regisseure wie Walsh, Curtis, Thorpe, Ophüls und Clare in den 50er Jahren Meisterwerke innerhalb dieses Filmgenres lieferten, ist von der Produktion der letzten Jahre wohl nur ein Film als gelungen zu bezeichnen, Cartouche, Cartouche der Bandit, 1961, Regie Philippe de Broca, der Jean-Paul Belmondo als gleichsam kaputteres Gegenbild zu Douglas Fairbanks präsentierte. Georg Sieslen, Bernd Kling, Unterhaltung, Lexikon zur populären Kultur aus dem Jahr 1977.

Vague mit ihrer Version von Joy Division's Love Will Tear Us Apart aus dem Jahr 2004. Und weiter geht es mit Zorro. Thomas Christen, das Zeichen des Zorro, in Filmgenres Abenteuerfilm herausgegeben von Bodo Traber und Hans J. Wolf aus dem Jahr 2004. The Mark of Zorro, USA 1920, 83 Minuten Stummfilm, Regie Fred Niblo. Kalifornien im frühen 19. Jahrhundert. Nach einem Spanienaufenthalt ist Don Diego Vega auf das Gut seines Vaters zurückgekehrt. Gouverneur Alvaro verbreitet Angst und Schrecken im Land und stützt seine Herrschaft auf Terror und Willkür, ausgeführt von willigen Gehilfen wie Captain Ramon und Sergeant Garcia. Doch Oppression by its very nature creates the power that crushes it, verkündet der erste Zwischentitel. Den Bösewichten stellt sich ein unbekannter Rächer namens Zorro entgegen, eine Art Robin Hood mit Mantel und Degen, dessen Mut und Geschicklichkeit der Gerechtigkeit zum Durchbruch verhilft. Er macht nicht nur die schurkischen Militärs zu Narren und befreit zu Unrecht inhaftierte, sondern verteilt auch das Raubgut der korrupten und gierigen Obrigkeit wieder unters Volk. Wer verbirgt sich hinter Zorro, dem schwarz gekleideten Fechtvirtuosen und akrobatischen Einzelkämpfer, für den es keine Hindernisse zu geben scheint und der nicht zu fassen ist, obwohl auf seinen maskierten Kopf eine hohe Belohnung ausgesetzt ist? Niemand anders als der phlegmatische Don Diego, der ohne Maskierung höchstens mit Zauberkunststücken zu brillieren weiß, Konflikten aus dem Weg geht und die Ruhestellung bevorzugt. Eine perfekte Tarnung. Blitzschnell verwandelt er sich in den akrobatischen Zorro, in den sich die schöne Lolita verliebt, nachdem er sie vor den Nachstellungen des ungehobelten Ramon bewahrt hat. Die Ereignisse spitzen sich zu, als Lolitas angesehene und alteingesessene Familie, weil sie Partei für einen zu Unrecht beschuldigten Priester genommen hat, ins Gefängnis geworfen wird. Zorro mobilisiert jene, die die Gerechtigkeit lieben, befreit die Gefangenen, besiegt Ramon im Zweikampf, bringt die Soldaten, bisher Handlanger der Unterdrückung, auf seine Seite und verjagt das korrupte Regime. Und zuletzt gewinnt Don Diego, als er sich zu erkennen gibt, auch das Herz von Lolita. Fred Niblo's The Mark of Zorro gilt als Prototyp des Swashbuckler-Films, in denen gerechtigkeitsliebende Degenfechter mit außerordentlicher Geschicklichkeit gegen Unrecht und Unterdrückung kämpfen. Hinter diesem ersten erfolgreichen abendfüllenden Filmbeispiel, das mit einem Schlag alle Vorläufer unbeholfen aussehen ließ, steht vor allem Douglas Fairbanks, der in der Folge zum Meister dieses Genres aufsteigt. Fairbanks spielt nicht nur mit Leichtigkeit, Humor und Verschmitztheit die Titelrolle, er schreibt auch nach einer in einem Groschenmagazin erschienenen Vorlage das Drehbuch und produziert den Film für United Artists, die eben von ihm, Charles Chaplin, David Wark Griffith und Mary Pickford gegründete unabhängige Firma. Durch ihre Heirat im Jahr der Entstehung von The Mark of Zorro waren Fairbanks und Pickford zu Hollywoods Traumpaar geworden, das sich nicht auf die Schauspielerei beschränkte, sondern sich weitgehenden Einfluss auf die Filmarbeit sicherte. Fairbanks glänzt in diesem Film durch die Kombination von Komödiantischem mit bemerkenswerter Akrobatik und Körperbeherrschung. Er war immerhin bereits 37 Jahre alt.
Die Doppelrolle Don Diego und Zorro ermöglicht Fairbanks ein kontrastreiches Auftreten und Handeln. Die Verwandlungen erinnern an den Dr. Jekyll und Mr. Hyde-Stoff, nur dass die Verwandlung hier ohne fremde Hilfe und Nebenwirkungen vor sich geht. Die Lust, Zorro zu werden, geht weit über das Motiv des Kampfes gegen Unterdrückung und für Gerechtigkeit hinaus. Don Diego muss seine gewohnte Umgebung für das Abenteuerleben nicht verlassen. Das Abenteuer besteht darin, zu bleiben und ein völlig anderer zu werden, zumindest für eine bestimmte Zeit. Diese Verwandlung ermöglicht nicht nur athletische Betätigung, Verfolgungsjagden, sondern die Entblößung und Demütigung von Repräsentanten der Macht. Einer Macht allerdings, die keine Legitimität besitzt. Die anarchistische Komponente hält sich hier in Grenzen, auch wenn sie lustvoll zelebriert wird. Sie endet mit der Vertreibung der Bösewichte und der Verbindung mit der begehrten Frau. The Mark of Zorro entsteht zu Beginn jener Periode des amerikanischen Films, die als klassisch bezeichnet wird. Doch der Film gewinnt seine Qualität weniger aus seiner Geschichte, sondern aus den Schauwerten, die Kampf- und Verfolgungsszenen bieten. Ähnlich wie der Slapstick rettet der Swashbuckler-Film ein Stück des frühen Kinos der Attraktion in den von narrativen Prinzipien dominierten Film. Das Zorro-Motiv erwies sich als außerordentlich erfolgreich und langlebig. Fairbanks selbst realisierte mit Don Q, Son of Zorro, 1925 eine Art Fortsetzung. Die bekannteste Tonfilmversion schuf Reuben Mamoulian 1940, in der ein Jahr nach Fairbanks Tod Tyrone Power die Titelrolle verkörperte. Und die von Walt Disney zwischen 1957 und 1959 produzierte Fernsehserie machte viele Kinder zum ersten Mal mit dem faszinierenden Stoff bekannt, dessen einfache Grundstruktur sich auch serienweise verwerten ließ. Thomas Christen, Das Zeichen des Zorro aus Filmgenres Abenteuerfilm aus dem Jahr 2004.

Richard Siethoff und Frank Bocchius mit dem Anfang der Stummfilmmusik zu The Mark of Zorro von Fred Niblo aus dem Jahr 1949.

diejenigen Räuber und Desperados genannt werden dürfen, die nach Ansicht der öffentlichen Meinung keine gemeinen Verbrecher sind, so ist Robin Hood der Inbegriff eines Banditen. Die Multiplikation dieses Helden in Literatur, Film, Fernsehen, einige der 165 halbstündigen Folgen der Robin Hood-Serie mit Richard Green wurden auch im deutschen Fernsehen gezeigt. Ebenso zu Beginn der 60er Jahre die englische Serie mit Roger Moore als Robin Hood und Comics, die Robin Hood-Serie der französischen Edition Aventure et Voyage, erschien zeitweilig im Lening Verlag, machte aus dem tollkühnen Banditen, der sich mit seinen Merry Men im Sherwood Forest verbirgt, den Reichen nimmt und den Armen gibt, einen Klassiker der Unterhaltungsindustrie. Seit Douglas Fairbanks 1922 in Robin Hood den Meister des Bogenschusses im Gewand eines Jägers als eines fröhlichen, zu jedem deftigen Scherz aufgelegten und alle Sinnesfreuden genießenden Naturburschen darstellte, fehlte in keiner Robin Hood-Adaption das Moment des Humors. Da fallen die Schergen des bösen Sheriffs reihenweise in die Pferde tränken und der neben der Bibel auch den Wein schätzende Mönch Bruder Tuck findet noch in der turbulentesten Schlägerei Gelegenheit, nach etwas Essbarem Ausschau zu halten. Die historische Bedeutung des Robin Hood-Mythos spielt dabei nur noch am Rande mit hinein. Robin Hood übt nicht nur sozusagen als ausgleichende Gerechtigkeit eine Umverteilung der Güter zugunsten der Armen, er ist auch durch seine unbedingte Treue zum König Richard Löwenherz ein archaisch konservativer Bandit, der die Monarchie gegenüber den Bestrebungen des Adels, die Macht der Krone zu beschränken, verteidigt. Georg Seslin und Bernd Kling, Unterhaltung, Lexikon zur populären Kultur aus dem Jahr 1977. Ludger Kaczmarek, Robin Hood, König der Vagabunden, aus Filmgenres Abenteuerfilm, herausgegeben von Bodo Traber und Hans J. Wulff, aus dem Jahr 2004. The Adventures of Robin Hood, USA 1938, 102 Minuten lang, Regie Michael Curtis und William Keighley. In der Stummfilmzeit hat es bereits 11 Verfilmungen des Robin Hood-Stoffs gegeben. Die bekannteste von 1922, Antoine, mit dem akrobatischen Douglas Fairbanks Senior in der Titelrolle. Zwei davon waren Ivanhoe-Verfilmungen, drei nahm sich der schottischen Variante Rob Roy an. Gleichwohl und zu Recht ist der Farb- und Tonfilm aus der Produktion der Warner Brothers als Vulgata der Robin Hood-Verfilmung bezeichnet worden. Sowohl hinsichtlich der verwendeten kanonisch zu nennenden Erzählmotive als auch in Bezug auf den unvergleichlichen Flow der Szenenverknüpfung. Er verbindet die englischen Balladen des 12. bis 14. Jahrhunderts vom edlen Räuber mit seinen Vertrauten Will Scarlet, Little John und Bruder Tuck mit der überlieferungsgeschichtlich späteren Liebesgeschichte zwischen Robin und Maid Marian, so wie er zudem Motive wie den Bogenschützenwettbewerb aus Walter Scotts Roman Ivanhoe 1819 hinzufügt und das Ganze zu einer medialen Synthese des Mythos vom gerechtigkeitsliebenden Outlaw und mildtätigen Räuber im grünen Wald komponiert, in der Genrebezüge vom Mantel- und Degenfilm über den Western bis zu den Superhelden des Comicstrip Tarzan Superman aufschallen.
England im Jahr 1191. König Richard Löwenherz ist auf dem Rückweg vom Kreuzzug im Heiligen Land in Österreich festgesetzt worden. Der Regent Prinz John, vom Vater von der Thronfolge ausgeschlossen, muss ein hohes Lösegeld aufbringen, wenn er seinen Bruder freikaufen will. Das hat John, wie sein historisches Vorbild, misstrauisch, rachsüchtig und intrigant, aber auch kultiviert und entschlossen, nun aber gar nicht vor, denn er hat selbst Ambitionen auf den Thron. Seine Gefolgsleute an erster Stelle, der normannische Edelmann Sir Guy of Gisborne sowie der sonderbar launig gezeichnete Sheriff von Nottingham erzwingen gewaltsam von der sächsischen Bevölkerung neue Abgaben. Robin von Locksley, ein angelsächsischer Adliger, kommt in Konflikt mit der bevorrechtigten normannischen Herrscherschicht und dem Prinzen John, als er den Müllersohn Mutsch vor einer schweren Körperstrafe wegen Jagdfrevels schützt. Zwei Rechtsordnungen, das alte Jagdrecht der Sachsen und das neue der Normannen, das die Königsforsten erheblich ausgeweitet hat, prallen aufeinander und damit sind die Themen Kampf gegen soziale Ungerechtigkeit und Aufstand gegen politische Unterdrückung gesetzt, die Robins selbstbewusste Entwicklung vom weitgehend unbehelligt bleibenden sächsischen Edlen zum grünen Bandenchef und Rächer der Witwen und Waisen bestimmen. Im Film wählt Robin den Status eines Outlaws und Widerständlers aus freier Entscheidung. Trotzdem bleiben er und seine Anhänger König Richard treu ergeben und versuchen, das Lösegeld aufzubringen. Robin stellt sich nicht gegen die Gesellschaftsordnung als solche. An Prinz Johns Hof in Nottingham findet ein großes Bankett statt. Die Noblen und Wichtigen des Reiches feiern sich selbst. Zwischen ihnen sitzt auch Maid Marian, das schöne junge Mündel König Richards. Robin platzt in das Geschehen, einen erlegten Hirsch schulternd, den er dem Prinzen auf den Tisch wirft. Er sagt sich von den normannischen Unterdrückern los und droht dem Thronverwalter den Kampf an. Allein gegen alle gelingt es Robin, in einer der Sternstunden des lässig-ironischen Swashbuckling der Übermacht zu entkommen. Die Bankettszene lässt Rivalität zwischen Robin und dem versierten Sir Guy um die Gunst der Maid Marian erwarten. Der Kampf um die Freiheit der Sachsen wird mit der Geschichte von Robins Werben um Marian und die Anfeindung der knospenden Liebesbeziehung verflochten. Hat er neben dem Sänger und Berater Will Scarlet nun in Mutch einen Freund und bedingungslos treuen Anhänger gefunden, so wirbt Robin in besonders herausgestellten Szenen noch weitere Spezialisten für seinen Bund ein, die er wie im Märchen Proben unterzieht, den bärenstarken Little John und den wehrhaft genussfreudigen Bruder Tuck. Später scharen sich noch zahlreiche weitere Kämpfer im Wald um ihn, Kennzeichen wie auch Kampfmittel dieser Waldgemeinschaft von Merryman ist ihr anarchisches Lachen, das jede Autorität der verbissenen Normannen untergräbt. Den Waldszenen kontrastieren die Szenen in der Burg von Nottingham. Der schlaue Fuchs Robin und seine ihm freundschaftlich gleichberechtigt verbundenen Männer sind farblich den grün-braunen Tönen der Natur angepasst, immer in Bewegung, flink und wendig, während die Burgszenen entweder feierlich statische Reihen normannischer Krieger zeigen oder kalte Hallen, in denen der Prinz Privatissime mit seinen engsten Vasallen Ränke schmiedet.
Die Pfeile von Robins Männern treffen nun überall. Normannische Vorhaben werden attackiert. Als die eingetriebenen Steuern durch den Sherwood Forest transportiert werden müssen, schlagen die Outlaws zu. Nachdem sie ihr natürliches Habitat auf eindrucksvolle Weise für den Überfall präpariert haben. Die Lady Marian, Sir Guy und der Sheriff werden gefangen gesetzt und müssen an dem ausgelassenen Festmahl der Räuber im Wald teilnehmen. Eine zigeunerhaft anarchische, dynamische Travestie des steifen Banketts bei Prince John. Während es Robin zunehmend gelingt, Marian für sein Anliegen zu erwärmen, werden Sir Guy und der Sheriff in Lumpen zu Fuß nach Nottingham geschickt. Prinz John stellt Robin eine Falle, indem er an dessen Ehrgeiz als bester Bogenschütze Englands appelliert und ihn zu einem großen Turnier lockt, auf dem dieser auch siegt. Bei der Siegerehrung wird er letztlich überwältigt. Es folgt seine Verurteilung zum Galgen, vor dem ihn, dank Marians Hilfe, seine Männer in letzter Minute retten können. In einer Art märchenhafter Fensterszene an der Burgmauer gestehen sich Marian und Robin ihre Liebe. Inzwischen ist König Richard mit Vertrauten inkognito nach England zurückgekehrt, doch verraten sie sich an den zufällig hinzugekommenen intriganten Bischof, sodass Prinz John von der Anwesenheit des Königs erfährt und Mordpläne schmiedet. Marian wiederum erfährt davon und will den König warnen. Doch haben die Verschwörer, der Prinz, Sir Guy und der Bischof, Verdacht geschöpft. Guy ohnehin persönlich gekränkt wegen Marians Beziehung zu Robin, findet ihren Brief und lässt sie in den Kerker werfen. Prinz John will Marian das Mündel des Königs zum Tode verurteilen. Dieses Recht steht nur dem König zu, doch John, der den Anschlag auf seinen Bruder für gelungen hält, will sich ohnehin zum König ausrufen und vom Bischof krönen lassen. Marian hält ein flammendes Plädoyer für den Outlaw und sein Anliegen. Ihre Zofe Bess ist es derweil gelungen, ihren liebsten Mutsch zu benachrichtigen. Dieser kann schwer verletzt die Männer im Wald warnen. Inzwischen hat Robin den durch Sherwood Forest reisenden Tross Richards gestellt. Es entwickelt sich ein Geplänkel, an dessen Ende sich der König zu erkennen gibt. Alle huldigen ihm. Der König und Robin zwingen den in einer Prozession zur Krönungsfeier anreisenden Bischof, ihm den Weg zu Prinz John zu ermöglichen. Im Krönungssaal kommt es zum Showdown und in einem letzten beeindruckenden Fechtkampf mit Haupt- und Nebenaktionen gelingt es Robin unter großen Mühen, den kämpferisch ebenbürtigen Sir Guy zu überwinden. Der große Gegenspieler stürzt zu Tode. Nun werden die Verschwörer entwaffnet, Lady Marian aus dem Kerker befreit, Prinz John in die Verbannung geschickt. König Richard verkündet die Gleichberechtigung der Sachsen und untersagt alle Ungerechtigkeiten. Schließlich legt er die Hand seines Mündels in die Robins, nicht ohne ihn zum Baron und Earl of Sherwood ernannt zu haben. Spezifische Architektonik der Erzählstruktur und Rhetorik seines Bildaufbaus haben immer wieder Anlass gegeben, politische Subtexte in diesen Film hineinzulesen, sei es den siegreichen Kampf der freien Demokraten gegen den Nazi-Terror, sei es die Visualisierung der inneramerikanischen Verhältnisse zur Zeit von Roosevelts New Deal oder abstrakter die Vorteilhaftigkeit der Dynamik flacher Hierarchien gegenüber der hilflosen Statik hierarchischer Vertikalen. Der Film, den man sein Alter kaum ansieht, wirkt bis heute zeitlos frisch und zeigt uns Robin Hoods Abenteuer, wie wir sie schon immer zu sehen geglaubt haben. Ludger Kaczmarek,
Robin Hood, König der Vagabunden in Filmgenres, Abenteuerfilm, herausgegeben von Bodo Traber und Hans J. Wulff aus dem Jahr 2004.

Living by the Water von Anne Briggs aus dem Jahr 1971 und einen Text über Robin Hood habe ich noch. Christoph Fritze, Georg Seslen und Claudius Weil, der Abenteurer Geschichte und Mythologie des Abenteuerfilms aus dem Jahr 1983. Robin Hood, der König der Rebellen. Die Legende von Robin Hood, dem Urbild aller Volkshelden, Sozialbanditen und edlen Räuber, reicht zurück in die angelsächsische Folklore aus dem 14. Jahrhundert und hat seit ihrer Entstehung bis auf den heutigen Tag die Schöpfer von Gedichten, Balladen, Romanen, Theaterstücken, sogar Opern, Comics, TV-Serien und nicht zuletzt Filmen inspiriert. Die Geschichte hat immer wieder neue Ausschmückungen erfahren, doch blieb ihr Kern in groben Zügen konstant. Sie fußt vornehmlich auf einer Volksballade aus dem 15. Jahrhundert, dem Lytell Guest of Robin Hood, 1495. Zunächst geht es um den edlen Räuber, der sich mit einer Schar Vogelfreier und Abenteurer, darunter der Mönch Bruder Tuck und der starke Little John, mit dem Robin einst einen Zweikampf ausgefochten hat, sowie Robins geliebter Marianne in den Wald von Sherwood zurückgezogen hat. Von hier aus führt er seine Raubzüge, deren Opfer vornehmlich reiche Adlige, Kaufleute und ausbeuterische Kleriker sind, während den Armen geholfen wird. Der grimmigste Gegner von Robin Hood und sein Merry Man, der Sheriff von Nottingham, kann die Geächteten trotz aller Anstrengung und eines großen Aufgebots von Schergen nicht bezwingen. Nicht zuletzt deshalb, weil die Vogelfreien Unterstützung im Volk finden. Die Ballade lässt Robin Hood dieses Leben bis ins hohe Alter fortsetzen, bis ihn schließlich eine verräterische Nonne ermordet. In seinen Grundzügen ist die Legende von Robin Hood, die in dem erstaunlichen Bogenschützen vor allem den Wilddieb abbildet, denn das Jagdverbot war sicher eines der am meisten gehassten Gesetze, Ausdruck des Widerspruchs zwischen Herrschaft und Volk im englischen Mittelalter, der auch einen Riss durch die Kirche bedeutete. Der Arme und notabene von praktischer Frömmigkeit und wirklicher Nächstenliebe charakterisierte niedere Klerus stellt sich auf die Seite des Volks. Der hohe Klerus bereichert sich nicht weniger schamlos als der weltliche Adel. Dieser Widerspruch kleidet sich später in den Konflikt zwischen herrschenden Normannen und geknechteten Angelsachsen. Eine weitere politische Harmonisierung erfuhr der Motivkreis schließlich, als man im 19. Jahrhundert aus Robin Hood einen Vagabunden und Räuber, wider Willen, in Wahrheit von adeliger Abstammung machte, der in seine Lage vor allem wegen seiner unverbrüchlichen Treue zu König Richard Löwenherz geraten ist. Dieser ist nach einem Kreuzzug in Deutschland in Gefangenschaft geraten und der usurpatorische Prinz John versucht zu verhindern, dass das geforderte Lösegeld erbracht und die Rückkehr des Königs ermöglicht wird. Robin Hood stellt nun in solchen späteren Versionen der Legende nicht nur das geraubte Gold in den Dienst der Befreiung des Königs, sondern durch ein waghalsiges Manöver gelingt es ihm und seinen Leuten auch, den Sheriff von Nottingham zur Herausgabe seines unrecht erworbenen Vermögens zu zwingen. Als Dank für seine Hilfe bedenkt der heimkehrende König Richard Robin mit einem Leben und ermöglicht ihm, die in diesen Fassungen ebenfalls adlige Marianne zu heiraten.
Zu diesen Motiven und der feststehenden Typologie ist in den Jahren auch eine ausgeprägte Ikonografie entstanden. Der jungenhafte Robin in den Kleidern eines Jägers, der im Duell die besten Bogenschützen des Sheriffs von Nottingham besiegt. Der gefräßige, gutmütige und doch schlagkräftige Tuck mit einem gewaltigen Bauch. Der kolossale, treue Little John. Die Merry Men, die aus ihren Verstecken in den Kronen der Laubbäume einen Angriff beginnen, Pfeile, die durch den Wald schwirren, der Wachtposten, der in ein Horn stößt, wenn sich etwas bewegt, die Burg mit all ihren Winkeln und Verliesen, das Versteck im Wald mit seinen fröhlichen Gelagen, die zugleich brutalen und tumben Schergen, der blühende Klostergarten, in dem sich Robin und Marian treffen. Die neueren Versionen der Robin Hood-Erzählung entwickelten sich im Gefolge der Theaterstücke The Downfall of Robert, Earl of Huntingdon und The Death of Robert, Earl of Huntingdon 1598 von Anthony Mundy und Henry Chettle, die, wie aus den Titeln ersichtlich, größten Wert auf die adlige Abstammung ihres Helden legten. Seit dieser literarischen Nobilitierung Robin Hoods und seiner Geliebten stehen den sozialkritischen immer auch restaurative Züge im Mythos gegenüber. Das Vergnügen an einer Outlaw-Geschichte paarte sich mit der Gewissheit, dass die Ordnung nie wirklich angetastet wurde. Die Bühnen sahen immer neue Robin Hood-Stücke, mal mehr dramatischerer, mal eher komödiantischer Natur, darunter in Amerika auch eine musikalische, Robin Hood 1890 von Alfred Coven. Ganz anders als bei anderen Motivkreisen wich man in den verschiedenen Versionen von den einmal gefundenen Formeln nur noch sehr geringfügig ab. Ihren Eingang in die romanhafte Abenteuerliteratur fand die Gestalt des Königs der Rebellen als Nebenfigur in Sir Walter Scotts Ivanhoe, wo der Konflikt zwischen Normannen und Angelsachsen besonders hervorgehoben war. Hierin wurde Robin Hood zu einer viktorianischen Fantasie. Er war nun der Verteidiger der angelsächsischen Kultur und Moral. Und natürlich wurde seine Beziehung zu Lady Marian nun ausgesprochen ehrenwert. Und der Grundwiderspruch war der zwischen den wirklichen Engländern und den fremden Eindringlingen. Schon 1838 war Robin Hood zum Helden einer Serie von Abenteuerromanheften geworden und in der Folgezeit war zwischen Figuren wie Buffalo Bill, Nick Carter und Kit Carson immer Platz für einen grünen Bogenschützen aus Englands Mittelalter auf den Titelbildern der Penny Dreadfuls, der Dime Novels, der Kolportageliteratur. Kinderbücher und später die Comics bemächtigten sich der Gestalt. Generationen von Schulkindern lernten Englisch mit einfachen Episoden aus dem Robin Hood-Epos und schließlich nahm sich auch der Film seiner an. Nahezu ein halbes Dutzend Filme illustrieren Episoden aus der Legende in Stummfilmen der Jahre vor 1920 und auch zwei englische Ivanhoe-Versionen ließen Robin Hood immerhin als Nebenfigur auftreten. Aber natürlich setzte auch hier erst Douglas Fairbanks in Robin Hood 1922 Regie Alan Dwan Maßstäbe für die weitere Entwicklung. Der Film wies als Arbeitstitel nicht zufällig The Spirit of Chivalry auf, denn noch mehr als in späteren Versionen wird hier die Ritterlichkeit des Helden betont. Von einem Räuber bleibt ihm wenig. Die Qualitäten dieses Films liegen weniger in seiner Handlungsführung, die wie flüchtig skizziert wirkt, als in der Ausstattung, womit nicht nur die 1,4 Millionen Dollar Produktionskosten gemeint sind, die den Film einmal mehr zum bis dahin teuersten machten, sondern die handwerkliche Inspiration, mit der sie realisiert wurde. Und in der Aura Fairbanks, der auch für Produktion und Buch sorgte.
Wie alle Fairbanks-Helden ist auch dieser Robin Hood in Wahrheit ein groß gewordener Schuljunge. Einerseits ist er frech, mutig, kraftvoll und patriotisch, andererseits zurückhaltend, zaudernd und schüchtern, vor allem in der Gegenwart von Frauen. Nachdem er das Turnier gewonnen hat, umringen ihn die begeisterten Damen und er, um ihnen zu entkommen, springt in den Burggraben. Bei dem Bankett zwingt ihn der König, der um seine Verlegenheit gegenüber Frauen weiß, eine Dame seines Herzens zu wählen, aber er weigert sich, bis er sieht, wie John Lady Marian belästigt, und um sie zu retten, eilt er eine Treppenflucht hinauf und zwingt John nieder. Aber es hat auch später immer den Anschein, als würde es ihm wesentlich leichter fallen, für Marian zu kämpfen, als ihr den Hof zu machen. Diese eher scheue Liebesgeschichte ist verbunden mit sehr viel und gelegentlich spektakulärer Action. Auch hier nutzt der Abenteurer akrobatisch Architektur und Natur aus, um gegen eine geradezu groteske Übermacht zu bestehen. Und Fairbanks vollführte alle diese erstaunlichen Taten. Etwa sprang er vom Pferd aus auf eine sich schließende Zugbrücke mit dem Lächeln, das nur ein Abenteurer hat. Es gab wohl nur einen einzigen Darsteller, der es ihm gleichtun konnte, und das war Errol Flynn. In Michael Curtis' The Adventures of Robin Hood, Robin Hood, König der Vagabunden, 1938, der dem Vorgenannten nicht nur den Ton, sondern auch die Farbe voraus hatte und der von einigen Autoren als grandioseste aller Abenteuerfilme gewertet wird, geht es um die eindrucksvollsten Episoden des Stoffs. Die erste Begegnung mit Little John, Alan Hale, der dieselbe Rolle schon in dem Fairbanks-Film gespielt hatte, und der anschließende Stockkampf, bei dem Robin unterliegt, der Schwertkampf mit Bruder Tuck, Eugene Pallette, der schließlich mit dem Versprechen, so viel essen zu können, wie er wolle, für die Merry Men gewonnen wird, die Nachricht von König Richards Gefangennahme am Anfang und das Bankett von Prinz John, Claude Rains, zu dem uneingeladen Robin Hood erscheint, um ihnen den Kampf anzusagen, seine waghalsige Flucht. Was folgt, ist fester Bestandteil der meisten Robin Hood-Filme. Nachdem Robin für eine Zeit Sir Guy of Gisborne, Basil Rathbone und den Sheriff of Nottingham, Melville Cooper, gefangen gehalten hat, stellt man ihm eine Falle durch einen Bogenschützenwettbewerb und Robin kann der Herausforderung nicht widerstehen, nicht zuletzt, weil der Preis von der schönen Lady Marian, Olivia de Havilland, höchst selbst vergeben wird. Er wird nach einem glanzvollen Sieg gefangen genommen und zum Tode durch Erhängen verurteilt. Mit Hilfe von Marian gelingt ihm die Flucht. Unterdessen erreicht König Richard Ian Hunter mit einer Gruppe von Rittern als Mönche verkleidet England und tut sich mit Robin Hoods Merry Men zusammen, um den Verrat von Prinz John und Guy of Gisborne zu bestrafen. Für ihre Hilfe bei der Flucht von Robin wird Marian zum Tode verurteilt, während die Vorbereitungen zur Krönung von John getroffen werden. Doch bevor John zum neuen König ausgerufen wird, haben die vielen Mönche, die in die Burg geströmt sind, ihre Verkleidung abgelegt und sich als Robin Hood und seine Merry Men sowie König Richard und seine Ritter zu erkennen gegeben. Es entspinnt sich ein wilder Kampf und Robin sieht sich in einem Duell auf Leben und Tod Sir Guy gegenüber. Nach dem Sieg verkündet König Richard Gerechtigkeit und Freiheit für die Angelsachsen. Das Geheimnis von The Adventures of Robin Hood liegt im Ensemble der Talente, die dieses Projekt mit Leidenschaft und offensichtlichem Vergnügen realisierten. Curtis als Regisseur, der William Keighley ablöste, B. Reeves Eason als Second Unit Director, ein nicht zuletzt durch Arbeit an Serials erfahrener Spezialist für Kampfszenen, der Komponist Erich Wolfgang Korngold, etwa zwei Drittel des Films sind mit Musik unterlegt und sie erscheint beinahe als so etwas wie eine Oper ohne Libretto.
schreibt Tony Thomas. Die Kameraleute Tony Gaudio und Sol Polito, Kostümbildner Milo Anderson und Architekt Carl Jules Weil, dazu mit Errol Flynn und Olivia de Havilland, das flamboyanteste Liebespaar des Genres und eine erlesene Gruppe von Heavies. Es war, als hätten alle Beteiligten daran gearbeitet, nicht nur den Zuschauern, sondern auch sich selbst einen lang gehegten Traum zu erfüllen. Wie Fairbanks war Flynn ein akrobatischer, jungenhafter Robin Hood. Doch kam hier ein ausgeprägter Romantizismus hinzu, eine Eleganz im Abenteuer, das Verhalten des Helden gegenüber Ritterlichkeit hinaus. Es war geprägt von unbändigem Freiheitsdrang, der sich in den berserkerhaften Kämpfen und den zauberhaften Choreografien der Bewegung ausdrückte. Aber er war in seinem Wesen auch ein wirklicher Liebhaber und seinem Status als Freiheitsheld schien es nicht zu widersprechen, dass er als treuer Untertan seines Königs sich schließlich wieder in die neu geschaffene Ordnung fügt. Die fulminante Fähigkeit des Flynn-Abenteuers war es, die Anarchie des Abenteuers mit der Treuherzigkeit des in die Männergesellschaft aufgenommenen Jungen zu verbinden. Das Flair, die Wirklichkeit des Traums und die Qualität des Abenteuers der Filme mit Douglas Fairbanks und Errol Flynn sind später allenfalls in Ansätzen noch erreicht worden. Der Robin Hood-Stoff war nun vor allem Grundlage für eine Reihe von B-Filmen, zuvorderst auf ein jugendliches Publikum zugeschnitten. Dies und vielleicht der Respekt vor den beiden klassischen Beispielen ließen die Drehbuchautoren mehrmals auf eine Handlungskonstruktion ausweichen, in der nicht Robin Hood selber, sondern sein Sohn Robin II., Earl of Huntingdon, die Hauptrolle spielte, der sich gegen den nun König gewordenen John zur Wehr setzen musste. Als deutliche politische Allegorie durchzog diese Filme die Geschichte von der Unterzeichnung der Magna Carta und Robin Hood wird hier sozusagen zum Verfechter der Konstitution, ja zum Vertreter der Demokratie im modernen Sinn. Das war freilich bei weitem nicht der einzige Anachronismus dieser Filme. Christoph Fritze, Georg Seslin, Claudius Weil, Der Abenteurer, Geschichte und Mythologie des Abenteuerfilms aus dem Jahr 1983.

0: Noch einmal Anne Briggs mit The Recruited Collier aus dem Jahr 1963 und weiter geht es mit den drei Musketieren. Christoph Fritze, Georg Seslen, Claudius Weil, der Abenteurer, Geschichte und Mythologie des Abenteuerfilms aus dem Jahr 1983, D'Artagnan und die drei Musketiere. Und man möge mir mein Französisch verzeihen. Mit seinem Les Trois Mousquetaires 1844 und den Fortsetzungen zu diesem Roman Vingt ans après 1845 und Vicomte de Bragelonne 1847 hatte Alexandre Dumas einen Abenteuerstoff geschaffen, der nicht nur durch naturhafte Vitalität, den mitreißenden Schwung seiner ungezähmten Einbildungs Kraft das Publikum seiner Zeit fesselte, sondern auch die Fantasie kommender Generation von Autoren und Lesern. Mit seinen noblen Naturburschen, den Kämpfern, die bürgerliche, bäuerliche und adlige Tugenden vereinten, war ein neuer Heldentyp geboren, der durchaus schon Züge des Swashbucklers aufweist. Dumas inspirierte nicht nur eine Reihe von Imitatoren, bemerkenswert darunter etwa Stanley J. Wayman, Baroness Orgy und Raphael Sabatini. Er hatte auch zwei der grundlegenden Motive für das Genre eingeführt, die Gentleman-Abenteurer, die ihr Schwert der Verteidigung der Ehre einer Lady und ihres Landes weihen, die drei Musketiere und der aristokratische Rächer, der eine Verkleidung annimmt, um die ihm und seiner Familie angetane Schmach zu sühnen, der Graf von Monte Cristo. Diese zwei grundsätzlichen Handlungsführungen erlaubten die Kombination von Begeisterung, Aufregung und Abenteuer mit dem Einstehen für eine gerechte und aufrechte Sache, was den Helden Gelegenheit gibt, ihre Fähigkeit im Kampf zu beweisen, wie ihre Ehre, ihren Gerechtigkeitssinn, ihren Patriotismus und ihre Ritterlichkeit. Dumas Romane wurden auch zu einer Inspirationsquelle für das Kino, auch wenn, wie in jüngster Zeit häufig geschehen, die Handlung gegenüber den Vorlagen stark verändert wurde und ihrer spezifischen gallischen Melancholie, der sozialen Stellungnahme und der romantischen Exzesse beraubt wurde. Die drei Musketiere, ein Meilenstein in der Geschichte der Abenteuerliteratur, ist häufiger als alle anderen Dumas-Romane für die Leinwand bearbeitet worden. Es gibt von diesem Roman Kinoversionen aus so entlegenen Ländern wie Argentinien und Russland. In der Frühzeit des Kinos wurden vier Versionen in den Vereinigten Staaten produziert, 1911, 1913, 1914, 1916, mindestens zwei in Frankreich, 1903, 1922 und eine in Italien, 1909. Aber wie bei den anderen Motiven des Swashbuckler-Genres wurde die erste definitive Filmversion erst mit Douglas Fairbanks Senior erstellt. In The Three Musketeers 1921, Regie Fred Niblow, geht es vor allem um die Episode, da die Intrigen des Kardinals Richelieu, Nigel de Brulier, sich um das Halsband der Königin Mary McLaren winden. Fairbanks D'Artagnan ist der junge, heißblütige, ein wenig übereifrige Romantiker aus der Gascogne, der von seinen väterlichen Freunden, den drei Musketieren des Königs, unterstützt, aber nicht geführt wird. Er ist ausgezogen, nach seines Vaters Willen ein Musketier zu werden, um dem König, dem Kardinal und der Königin zu dienen. Doch eben dies erweist sich als unmöglich, denn der Kardinal ist bestrebt, noch mehr Macht vor dem König zu erringen, und er bedient sich dazu allerlei Ranküne, in die auch die romantischen Verstrickungen der Königin mit einbezogen sind. D'Artagnan und die drei Musketiere stellen sich gegen den Kardinal, aber mehr noch kämpfen sie für die Aufrechterhaltung des Status quo am Hofe, für das Gleichgewicht der Ordnung. Die darin verborgenen Züge von Absurdität, in der literarischen Vorlage durchaus nicht verschwiegen, klammert der Film freilich aus. Am Ende versöhnt sich gar der Kardinal mit den Musketieren und führt D'Artagnan und seine geliebte Constance zusammen. Das Kino hat sehr oft abweichend von Dumas Roman für die Abenteuer der Musketiere ein Happy End gefunden. Die Akzente, die Fred Niblo und Douglas Fairbanks, wie häufig so auch hier am Drehbuch beteiligt, bei ihrer Adaption setzten, bestimmten auch nahezu alle folgenden Filmversionen der drei Musketiere. D'Artagnan wird auf fast komische Weise durch ein dreifaches Duell in den Männerbund der Musketiere eingeführt und bewährt sich im Kampf gegen die Wachen des Kardinals, mit denen sich die Musketiere des Königs in unerklärtem Kriegszustand befinden. In diesem Kampf wird die Technik der Auseinandersetzung im Mantel- und Degenfilm präsentiert. Es wird nicht nur in höllischer Geschwindigkeit gefochten, sondern auch akrobatische Sprünge und Saltos, das Einbeziehen von Gegenständen wie Tischen in das Kampfgeschehen und das geschickte Ausnutzen der Schwächen des zahlenmäßig überlegenen Gegners gehören zum Stil der Musketiere. Später wird Duke, als er Constance rettet, eine schwere Holztür so einzusetzen wissen, dass er damit seine Opponenten entwaffnet. Die Jagd um die Diamanten der Königin entwickelt sich schließlich als klassische Konstruktion von Suspense. Einer der Musketiere nach dem anderen muss zurückgelassen werden, bis schließlich D'Artagnan allein mit den Diamanten zurückkehrt, sie in letzter Minute der Königin aushändigt, nachdem er ein letztes schweres Duell mit de Rochefort, dem Vertrauten des Kardinals, zu bestehen hatte. Natürlich war Fairbanks D'Artagnan einer der lachenden Helden des Swashbuckler-Genres. Wenig war bei ihm zu spüren von der anfänglichen Unsicherheit, der bleibenden Unfähigkeit D'Artagnans, die Intrigen ganz zu durchschauen, in denen ihm schließlich die Schlüsselrolle zukommt. Ich liebe das Lachen, hatte Fairbanks gesagt. Lachen ist für mich ein Elixier. Das Lachen ist eine physische Notwendigkeit. Es ist notwendig für das Nervensystem. Der Mann, der lacht auf seinem Lebensweg, hat die Zukunft nicht zu fürchten. Das ist beinahe so etwas wie eine Definition des Genres, und in der Tat hat der Film konsequent jene düstere, bitteren Wendungen der literarischen Vorlage ignoriert, die Les Trois Mousquetaires von der Masse der Produktion von Dumas Romanfabrik unterscheidet. Der romantische Exzess wurde zur romantischen Feier pragmatischen Optimismuses. Der Zauber der drei Musketiere liegt auch in einer Abbildung eines Emanzipationsprozesses innerhalb einer Boy-Hero-Beziehung. D'Artagnan nimmt Abschied von seinem Vater, um gleich drei neue Väter zu finden, denen er sich bald als ebenbürtig, ja sogar überlegen erweist. Die drei Musketiere mit ihren ausgeprägten Vorlieben und Charakterzügen kontrastieren zum geradlinigen Helden, der aus nichts als Idealismus und Kraft zu bestehen scheint. Am Ende hat sich D'Artagnan über alles erhoben, sogar über seinen konservativen Auftrag. Diesen abenteuerlichen Entwicklungsroman hat der Film aufgehoben in der Jugendlichkeit und Unschuld des Helden, der sich durch sein Lachen mit der Kindheit verbindet. 1935 entstand die nächste Version des Stoffes unter der Regie von Rowland Bailey, der bereits The Count of Monte Cristo, das Rätsel von Monte Cristo 1934 gedreht hatte. Schon in diesem Film gibt es jene Verbindung von Kampf, Choreografie und Musik von Max Steiner beigesteuert, die in späteren Filmen so bedeutend wurde und die aus dem Swashbuckler-Film ein ausgesprochen musikalisches, tänzerisches Genre machte, das nicht zufällig gelegentlich ins Musical umkippte. Lee's The Three Musketeers präsentierte einen bis dahin völlig unbekannten Schauspieler, Walter Abel, in der Rolle des D'Artagnan und porträtierte Dumas Helden als jung vom Lande, der viel mehr als Douglas Fairbanks D'Artagnan-Inkarnation der Erziehung durch Athos, Porthos und Aramis bedarf. Der Erziehungsroman hinter den Wendungen der Handlung betrifft hier das Gefühl für Loyalität und Pflichterfüllung. Und ganz anders als Fairbanks lachender Kämpfer hat dieser D'Artagnan ein reichlich humorloses Verhältnis zu diesen Tugenden. So ist auch Richelieu wieder dargestellt von Nigel de Brulier, der diese Rolle noch zweimal wiederholen sollte, nicht der eigentliche Schurke des Films, da er in ein System von Pflicht und Autorität eingebunden ist, sondern Rochefort, Ian Keith, sein überaus tückischer Verbündeter. Bei allem Gefühl für Stimmung, Dekor und Atmosphäre und bei aller Eleganz in der Choreografie der Kämpfe macht doch dieser ungebrochene, nahezu ideologisch vorgetragene Patriotismus und die bedingungslose Pflichttreue die Helden zu Verrätern an der Idee des Abenteuers, und es nimmt nicht Wunder, dass diese Zeichnung D'Artagnans einer Korrektur bedurfte, um die Figur im Genre lebendig zu halten. Zunächst folgte eine Musical-Version, The Three Musketeers, 1939, Regie Alan Dwan, im Kern eine Parodie auf den Fairbanks-Film, in der Don Amash für den romantischen und die Ritz Brothers für den komischen Teil der Handlung zu sorgen hatten. Eine Gruppe exzellenter Heavy-Darsteller, darunter Lionel Atwill und John Carradine, vervollständigten die Personage, unnütz zu sagen, dass sich die Handlung natürlich nicht um die richtigen Musketiere dreht, sondern um Männer, die mit diesen verwechselt werden. Hatte Lees Version dem Vorläufer von Fred Niblo gegenüber den Vorzug des Tons aufzuweisen, so war es nun Technicolor, was die neue dramatische Fassung der drei Musketiere aus dem Jahr 1948 technisch von den vorausgegangenen Varianten unterschied. Mit der so unkonventionellen wie geschickten Besetzung der Rolle D'Artagnans mit Gene Kelly blieb eine innere Nähe zum Musical bestehen. The Three Musketeers, die drei Musketiere, Regie George Sidney, ist wirklich ein Film, der in Farben, Dekorationen von Cedric Gibbons und Malcolm Brown und Bewegung schwelgt. Die Handlung nimmt einen Grad an Fantastik und Abenteuer an, der der Pracht der Bilder nicht nachsteht, und die Schauspieler, die neben Gene Kelly agieren, scheinen sichtlich in ihrem Element. June Allison ist D'Artagnans geliebte Constance, die Musketiere Athos, Van Heflin, Porthos, Gigyang und Aramis, Robert Coote, stehen dem bis dahin übelsten aller Richelieus in Gestalt von Vincent Price gegenüber. Allenfalls Lana Turner in der Rolle der gefährlichen Lady de Winter scheint ein kleiner Missgriff in der Besetzung. In ihrem Spiel ist kein Platz für den spielerischen Unernst, der Filme wie diesen auszeichnet. Und so ist auch der zweite, mehr melodramatische Teil des Films, der auf sie zugeschnitten ist, weniger vergnüglich und leicht als der erste, der ganz im Zeichen der Lust am Abenteuer steht. Wie in jedem guten Abenteuerfilm sind es auch hier die akrobatischen Fähigkeiten vor allem, die den Helden zum Sieg bringen und macht ihn sein Lächeln unverwundbar. Gene Kellys D'Artagnan ist keine Parodie, wohl aber eine ironische Hommage für Douglas Fairbanks, in ihren komödiantischen Zügen nie übertrieben. Natürlich ist die Nähe der Fechtduelle zum Tanz nie so ausgespielt worden wie in diesem Film durch Gene Kelly, der umgekehrt in Musicalfilme wie Singin' in the Rain kleine parodistische Swashbuckling-Szenen einzubauen wusste. Dieser D'Artagnan verteidigt über Pflicht und Ehre hinaus sein Recht darauf, ein überlegen spöttisches Verhältnis zur Welt zu behaupten, das ihm freilich dann in seinem Melodram abhanden kommt. Nach einem atemberaubenden Fechtkampf mit dem Schwertmeister Richelieus tötet er diesen nicht, sondern beraubt ihn mit einem wohlgezielten Hieb der Beinkleider, ein Gag, der bald zum Standardrepertoire eines Mantel- und Degenfilms gehörte. Der Swashbuckling Hero möchte seine Gegner nicht eigentlich töten, solange sie sich nicht an seiner Braut vergreifen. Er braucht sie noch, um das Spiel fortzusetzen. Christoph Fritze, Georg Seslen und Claudius Weil, der Abenteurer, Geschichte und Mythologie des Abenteuerfilms aus dem Jahr 1983.
1: Rechnet gut. 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

0: Lasst sie! Kommt her, zusehen!
1: Ist das der Bauer, den du mit der linken Hand erledigen wolltest?

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Grenzgängertum, Elemente und Dimensionen des Abenteuerfilms in Filmgenres Abenteuerfilm herausgegeben von Bodo Traber und Hans J. Wolf aus dem Jahr 2004. Action und Bewegung. Ein anderer Versuch. Man könnte das Abenteuer im Handeln selbst aufsuchen. Der Abenteuerfilm ist eng verwandt mit dem Actionfilm, manche halten sie sogar für identisch. Das Handeln als erste Bestimmung des Abenteuers und im Handeln selbst findet das Abenteuer seinen ersten Sinn, eine Erfüllung im Vollzug, im Erlebnis des Augenblicks. Wiederum lohnt es, das Argument näher zu bedenken, weil das Erlebnis hergestellt werden will und weil es einen besonderen Typus des Abenteurers erfordert. Die Körperlichkeit des Handelns ist das wichtigste Bestimmungsstück der Action. Ihre Anschaulichkeit und Sinnfälligkeit treten dazu. Kein psychisches Drama also, das Innenleben der Akteure, ihre inneren Konflikte, aber auch ihre Antriebe und Motive spielen eine eher nebensächliche Rolle. Der Charakter der Person ist ganz in das Aktionale und das Athletische verlagert. Handgreiflichkeit, ihr primäres Charakteristikum. Das bedingt zum einen, dass die Beziehungen der Figuren einfach und überschaubar sind. Das bedingt zum zweiten, dass es ein besonderer, physiognomischer, athletisch geprägter Darstellertypus ist, der das Terrain der Abenteuerdarsteller besetzt. Und das bedingt zum Dritten, dass die Handlung der kausalen Logik der Aktion und nicht psychischen Motiven folgt. Einige Implikationen: Action ist ein spektakelhaftes Element des Abenteuerfilms. Die Abenteuergeschichte wechselt zwischen Szenen, die die Erzählung vorantreiben, und actiondominierten Szenen. Die Körperlichkeit des Helden ist zentral. Eine Figurenpsychologie tritt dagegen in den Hintergrund. Und historisch gesehen waren es ganz bestimmte Schauspieler, die dem Genre sein Gesicht verliehen haben. Spektakularität, Performance und Oper. Die Actionszene ist zweifelsohne das spektakuläre Zentrum der Inszenierung. Das fällt besonders im Mantel und Degen und im Piratenfilm auf und ähnelt der episodischen Höhepunktstruktur des Musicals. Die Eleganz der Bewegung, die Perfektheit, in der die sportliche Disziplin des Fechtens ausgeführt ist, die Choreografie der Szene, die Ausnutzung von Raum und die Bewegung im Raum. Es sind ganz eigene, die Performance der Akteure betreffende Dinge, denen die Aufmerksamkeit gilt. Die Actionszene ist choreografiert wie eine Tanzszene und es verwundert nicht, dass Gene Kelly in der 1948er Adaption der Drei Musketiere den kämpfenden D'Artagnan in einer Art verkörpert, deren Gespanntheit, Witz und provokante Körperlichkeit an ähnliche Rollen in Musicals erinnert. Das unterscheidet möglicherweise den älteren vom neueren Abenteuerfilm. Das Balletthafte war früher deutlich ausgestellt. Die Szenentotale hatte wichtige Funktionen. Das ist heute anders geworden. Die Action wird auf Tempo organisiert und der Gesamtzusammenhang der Szene in zahllose Einzelbewegungen aufgelöst. Das Bühnenhafte des Ortes tritt dagegen ganz in den Hintergrund. Die klassische Kampfszene macht keinen Hehl daraus, dass dem Zuschauer ein Kampf aufgeführt wird. Das Spektakuläre wird oft sogar noch unterstrichen dadurch, dass das Geschehen schon im Film vor einem Publikum geschieht. Zorro
führt den bösen Sergeanten vor, nachdem er die Gäste einer Kneipe als Publikum in eine Ecke gedrängt hat, die nun dem Schaukampf zusehen können in der 1921er Version und das erste Gefecht in Sydneys Adaption der Three Musketeers 1948 zeigt einen D'Artagnan, der sich beim Duell mit Athos zuallererst der Aufmerksamkeit der beiden Sekundanten versichert. Als am Ende nur noch er kämpft, die Musketiere amüsiert zuschauen, beginnt er, den Kampf mit dem ältesten und erfahrensten der Gegner in ein turbulentes Geschicklichkeitsspiel zu transformieren, in dem sein Opfer gefoppt und genasführt wird, so dass seine Demütigung nur umso schwerwiegender ist. Die Actionszene ist eine gymnastische Einlage, die unter Umständen hohe Eigenständigkeit besitzt. Der Fluss der Handlung wird gebrochen, verzögert und widersinnigerweise ist die Action nicht das Element, das den Fortgang der Handlung beschleunigt, sondern aufschiebt. Die Eleganz der Aktion, die Choreografie des Kampfes treten in den Mittelpunkt. Das treibende Moment, das die Ereignisse wie ein roter Faden durchzieht, wird dabei zeitweise ausgesetzt. Die Geschichte tritt in den Hintergrund. Daraus entsteht eine besondere Zeitstruktur, die auf dem periodischen Wechsel von Szenen beruht, die die Erzählung voranbringen oder der momentanen Aktion gewidmet sind. Auch das Interesse des Zuschauers verlagert sich von der Erzählung auf die Aktion und ihre Besonderheiten. Er ist nicht mehr durch den Gang der Ereignisse gespannt und in das Geschehen einbezogen, sondern von der Virtuosität der artistischen Nummer fasziniert. Abenteuerfilme erinnern in diesem Wechsel zwischen Narration und Aktion an die Zeitstruktur und die textuelle Rhythmik der Oper. Die Körperlichkeit des Swashbucklers. Der Begriff Swashbuckler bezeichnet ursprünglich einen Maulhelden und Prahlhans. Später wurde daraus eine dramaturgische Bezeichnung für einen Raufbold, der zugleich Held einer romantischen Liebesgeschichte ist. Ihn zeichnen besondere körperliche und sportliche Eigenschaften aus. Er übertrifft alle anderen im Ringen und Boxen, Reiten und Laufen, Schießen und Fechten. Er ist risikofreudig und geistesgegenwärtig, handgreiflich und doch eigentlich ideell orientiert. Ein Swashbuckler-Film kann im England des Mittelalters spielen, im Frankreich des Ancien Regime, im Kalifornien von 1820, damals unter mexikanischer Herrschaft, oder in der Karibik des 18. Jahrhunderts. Trotz aller örtlichen und zeitlichen Verschiedenheiten haben alle Swashbuckler-Filme etwas gemeinsam, ihren Helden. Was immer auch seine Herkunft oder sein Stand sei, französischer Bürger, angelsächsischer Räuber, orientalischer Dieb, englischer Korsar oder spanischer Edelmann, er ist hauptsächlich ein Rächer, er stellt die Gerechtigkeit wieder her. Der Swashbuckler ist einer der prototypischen Abenteuerhelden. Er ist in höchstem Maße stilisiert und typenhaft, ähnlich wie auch sein Gegenspieler. Eher eine Figur als ein Charakter. Um psychologische Durchzeichnung geht es nicht. Die Charakteridee selbst sei dem Abenteuerroman fremd, schreibt Otto F. Best, und der Abenteurer sei charakterlos wie Proteus, kenne weder vereinbarte Richtung noch innere Gesetzlichkeit. Das meint etwas Ähnliches, eine nicht erkennbare psychologische Tiefe, zugleich eine Fixierung auf das Handeln und die daraus entstehenden Notwendigkeiten. Eine Handlungsmaschine, die nur flache Ziele verfolgt. Dominant ist die narrative Funktion, in der der Held agiert, dessen Körperlichkeit seine personale Belanglosigkeit radikal konterkariert.
Darum ist die Untersuchung der Schauspielstile so wichtig, weil dieser Kontrast zwischen der Flachheit der Charaktere und der körperlichen Präsenz der Schauspieler zum Zentrum des Genres gehört. Dass das übertreibende Spiel mit den expressiven Gesten, wie es in der volkstümlichen Burlesque-Komödie entwickelt und in der Slapstick-Komödie perfektioniert wurde, in manchen Spielarten des Abenteuerfilms aufgenommen und variiert wurde, verwundert nicht, weil der körperbetonte Modus der Aktion in das Darstellungsformat des Abenteuers passt. Schauspieler. Abenteuerschauspieler müssen zwei Arten der Aufführung gleichermaßen beherrschen. Den Auftritt als Schauspieler, der eine Rolle gibt, und den Auftritt als Artist, der eine Nummer vollzieht. Die Schauspieler des Abenteuers sind durch den körperlichen Modus ihres Spiels und das Image, das dem athletischen Akteur als besondere Ausprägung von Männlichkeit qualifizierte, ausgezeichnet. Douglas Fairbanks Senior entwickelte um 1920 herum eine freche, jungenhafte, äußerst bewegliche Figur, die den szenischen Raum in seiner ganzen Ausdehnung nutzte und insbesondere die Höhe des Raums eroberte. Er ist Vorbild und Maßstab für die Abenteuerdarsteller bis heute geblieben. Zwar wechselten die Generationen, zweite Generation Errol Flynn, Douglas Fairbanks Jr. und so weiter, dritte Generation Stuart Granger, Burt Lancaster, vierte Generation Jean-Paul Belmondo, Lino Ventura, Sean Connery und so weiter. Doch blieb die Vorgabe bestehen, die Fairbanks wie kein zweiter ausgeführt hatte, sei selbstgewiss und frech, nutze jede Einladung zum Kampf, signalisiere deine erotische Aktivität und freue dich an der Bewegung selbst, agiere großflächig, carpe diem, als Lebens- und Schauspielprogramm nicht in einem hedonistischen, sondern sportlichen Sinne. Der Abenteurer. Abenteuergeschichten sind zentriert auf den Helden, seine Entscheidungsfreude, die Souveränität, mit der er handelt oder zu handeln lernt, seine Fähigkeit, die Gefahr zu meistern. Es ist das Hohelied der Handlungskraft, das im Abenteuerlichen gesungen wird. Wenige Geschichten stehen dagegen. Die Meuterei auf der Bounty, eine Geschichte, in der das Abenteuer eine Rettung aus der Unterdrückung und der Sklaverei ist und die Rebellenabenteurer an den Rand der Welt fahren müssen, um der Rache des Reiches zu entkommen und dabei auch noch eine fast sozialistisch anmutende Utopie der Gleichheit und der Freiheit der Sexualität umzusetzen. Solche Geschichten sind rar, finden sich eher in den Nachbargenres des Mantel- und Degenfilms, prototypisch der Robin Hood-Stoff, oder des Piratenfilms, prototypisch Captain Blood. Der normale Reiseabenteurer ist aber kein Rebell, ganz im Gegenteil. Er ist fast immer ein Repräsentant der herrschenden Ordnung. Und Ordnungsvorstellungen prägen seine Fantasien der Realität. Der Abenteurer ist nicht einmal dann eine aus subjektivem Erleben politisch handelnde Figur, wenn das Umfeld, in dem er sich bewegt, von politischen Konflikten und Interessen geprägt ist und sein eigenes Tun letztlich in einem politischen Kräftefeld begründet ist. Es bedarf anderer Wünsche und Motive, um den Abenteurer ins Abenteuer zu locken. Hans J. Wulff, Grenzgängertum, Elemente und Dimensionen des Abenteuerfilms, aus dem Jahr 2004.

Noch einmal Nouvelle Vague, diesmal mit XTC's Making Plans for Nigel aus dem Jahr 2004 und das war Achsensprung, das Filmmagazin zum Thema Mantel und Degen. Ich hoffe, ihr hattet etwas Spaß und konntet etwas mit meinen Ausführungen anfangen. Wenn ihr mich erreichen wollt, tut das unter narration-schwerkraft@riseup.net. 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Ich küsse und umarme meine Liebste, wie immer, weil ohne sie wäre das hier alles nicht möglich. Und ich verabschiede mich mit Miles Davis und einer kurzen Alternativversion des Endes des Concierto de Aranjuez aus dem Jahr 1960. Bleibt gesund, bleibt antifaschistisch, gehabt euch wohl.

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